Das war Friedrich Smetanas Triumphsymphonie in E-Dur, Opus 6, mit dem ORF-Radiosymphonieorchester Wien unter Lothar Zagrosek. Musik von Manuel de Falla begleitet uns zu den 3 Uhr Nachrichten. Hier seine 3 Tänze aus dem Ballett der Dreispitz. Das RSO Wien unter Pinker Steinberg spielt die Tänze Die Nachbarn, Tanz des Müllers und Schlusstanz.

0: Das ORF-Radiosymphonieorchester Wien unter Pinker Steinberg spielte drei Tänze aus dem Ballett Der Dreispitz von Manuel de Falla. Nach den Nachrichten geht es weiter mit Musik von Josef Haydn, Louis Spohr, Ludwig van Beethoven und Richard Wagner.
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2: Es ist 3 Uhr. Am Mikrofon Adam Michalech. Die Wiener Polizei hat ein großes Betrugsnetzwerk aufgedeckt. Kriminelle haben mit gestohlenen Identitäten und gefälschten Ausweisen hunderte Bankkonten eröffnet und teure Handys bestellt. Knapp 2 Jahre lang ist ermittelt worden. 3 mutmaßliche Haupttäter sind in Haft, berichtet Lisa Veitz.
3: Die gefälschten Dokumente sollen über das Darknet verkauft worden sein. Käufer konnten damit unter fremden Namen Bankkonten eröffnen oder teure Handys bestellen. Aufgeflogen ist das Netzwerk schließlich durch eine Bank. Hauptermittler Bezirksinspektor Robert Meusburger.
4: Insgesamt waren das 200 Kontoeröffnungen mit gefälschten Lichtbildausweisen. Das waren alte österreichische Personalausweise. Feststellen konnte man dies, da auf den Ausweisen immer dasselbe Täter-Lichtbild im Endeffekt abgebildet war und die Identitäten waren aber alle gestohlen.
3: Mehr als 200 Menschen sollen so Opfer von Identitätsdiebstahl geworden sein. Allein mit weiterverkauften Handys entstand laut Polizei ein Schaden von mehr als 750.000 Euro. 3 mutmaßliche Haupttäter sitzen in Untersuchungshaft. Ihr Prozess beginnt am 22. September.
2: Mindestens 44 Verletzte gibt es, nachdem in der Normandie im Norden Frankreichs am Abend ein Zug entgleist ist. 180 Menschen waren an Bord. Der Regionalzug ist offenbar mit einem unbekannten Gegenstand zusammengestoßen, berichten französische Medien. Ein Waggon ist dabei umgekippt, 4 weitere sind aus den Schienen gesprungen. Kitesurf-Olympiasieger Valentin Bontus kämpft heute bei der Europameisterschaft in der Türkei um eine Medaille. Wolfgang Eichinger, nach Olympiagold und 2-mal WM-Bronze wäre es die erste EM-Medaille für den Niederösterreicher.
5: Valentin Bontus geht in den letzten Tag dieser Kitesurf-Europameisterschaft mit guten Medaillenchancen. Vorerst muss er mal das Semifinale überstehen und gegenüber den letzten Tagen vor allem seinen Start verbessern.
6: Alles riskieren, weil egal ob ich quasi einen Frühstart habe oder letzter wäre, das ist dann egal. Man muss jeden Millimeter mitnehmen, um die Top 2 zu schaffen, um ins Finale einzuziehen. Und ich werde das auf jeden Fall durchziehen und schauen, dass ich das Maximale rausholen kann.
5: Bontus kämpft im Semifinale gegen 4 andere Surfer um den Einzug ins große Finale. Dafür muss der 25-Jährige Erster oder Zweiter werden. Gelingt das dem Niederösterreicher, dann hat auch seine erste EM-Medaille sicher. Der Grund: bei dieser Europameisterschaft fährt auch Maximilian Med aus Singapur mit. Er ist schon fix für das Finale qualifiziert, fällt aber für die Europameisterschaftswertung und damit für den Kampf um eine EM-Medaille natürlich aus der Wertung.
2: Und jetzt zum Wetter und zu Nathalie Auer.
7: Sehr frisch starten wir in das Wochenende. Die Temperaturen liegen derzeit bei meist nur 6 bis 12 Grad. Tagsüber wird es dann spätsommerlich warm, mit Höchstwerten von 18 bis 25 Grad. Dazu scheint oft die Sonne, ein paar Nebel- oder Hochnebelfelder sind in den kommenden Stunden aber auch dabei. Von Oberösterreich bis ins Burgenland treibt lebhafter Wind heute auch Wolken durch und ganz vereinzelt kann es hier regnen. Morgen geht es dann in der Osthälfte unbeständig weiter, von Vorarlberg bis Kärnten überwiegt dagegen der Sonnenschein.

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1: Werke von Joseph Haydn, Louis Spohr, Ludwig van Beethoven und Richard Wagner erwarten Sie bis 5 Uhr früh. Zu hören sind diese Kompositionen in Aufnahmen mit dem ORF Radiosymphonieorchester Wien. Zum Auftakt jetzt Joseph Haydns 8. Londoner Symphonie, das ist die Symphonie mit dem Paukenwirbel. Nach der Uraufführung dieses Werks in Es-Dur im King's Theatre am 2. März 1795 konnte man am nächsten Tag im Morning Chronicle unter anderem lesen: Wieder wurde eine neue Symphonie vom produktiven und bezaubernden Haydn aufgeführt, die, wie gewöhnlich, fortwährende Geistesblitze aufweist, sowohl in der Melodik wie in der Harmonik. Die langsame Einleitung erregte höchste Aufmerksamkeit. Das Allegro betörte.

Das ORF-Radio-Symphonieorchester Wien spielte unter der Leitung von Cornelius Meister Josef Haydns Symphonie in S-Dur, Hoboken-Gruppe 1, Nummer 103. Jetzt Musik von Louis Spohr, hier sein Konzert für Klarinette und Orchester in E-Moll, Werk ohne Opuszahl 20. Eine Aufnahme mit Dionysis Gramenos als Solisten und dem RSO Wien unter Ari Rassilainen.

Konzert für Klarinette und Orchester in E-Moll, Werk ohne Opuszahl 20 von Louis Spohr. Der Solist war Dionysis Gramenos. Begleitet wurde er vom ORF-Radiosymphonieorchester Wien unter Ari Rassilainen. Von E-Moll jetzt zu F-Dur und der 6. Symphonie von Ludwig van Beethoven, also der Pastorale. Sie hören sie jetzt in einer Aufnahme mit dem RSO Wien. Der Dirigent ist Bertrand de Bie.

Das ORF Radio Symphonieorchester Wien spielte unter Bertrand de Billy Ludwig van Beethovens Symphonie in F-Dur, Opus 68, die so bezeichnete Pastorale. Zu den 5 Uhr Nachrichten begleitet uns Musik von Richard Wagner, nämlich die Ouvertüre und das Venusberg Bacchanal aus dem ersten Akt seiner Oper Tannhäuser. Eine Aufnahme mit dem RSO Wien unter der Leitung von Cornelius Meister.

0: Ouvertüre und Venusberg Bacchanal aus dem ersten Akt der Oper Tannhäuser von Richard Wagner. Gespielt hat das ORF Radiosymphonieorchester Wien unter Cornelius Meister.
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2: Am Mikrofon Eva Liebentritt. Aufregung gibt es um Lärm rund um die russische Botschaft.

0: Botschaft in Wien. Die Stadt hat jetzt eine Lärmmessung durchgeführt und festgestellt, dass eine Gesundheitsgefährdung für die betroffenen Anrainerinnen und Anrainer vorliegt. Woher das Dauergeräusch kommt, ist laut Baupolizei jetzt auch klar. Hubert Kickinger berichtet.
1: Dieses monotone Geräusch erhitzt die Gemüter. Laut Anrainerinnen und Anrainern ist es schon seit Monaten rund um die russische Botschaft zu hören. Diese Woche hat die Baupolizei eine Lärmmessung durchführen lassen. Das Ergebnis ist dann dem Gesundheitsdienst der Stadt vorgelegt worden. Aus dieser Stellungnahme ist zu entnehmen, dass, Zitat,
2: eine gesundheitlich relevante Lärmbelästigung und eine Gesundheitsgefährdung für die betroffenen Anrainerinnen und Anrainer vorliegt.
1: Als Geräuschquelle sind im Zuge der Messung die beiden Dachventilatoren auf dem Botschaftsgebäude festgestellt worden. Die Baupolizei will sich jetzt an das Außenministerium wenden. Dieses soll einen entsprechenden Auftrag zur Behebung der Gefährdung an die russische Botschaft weiterleiten.
0: Saudi-Arabien hat eine wichtige Ost-West-Pipeline nach Drohnenangriffen vorübergehend geschlossen. Laut Außenministerium ist die Ölpipeline mit mehreren aus dem Irak kommenden Drohnen angegriffen worden. Mehrere Menschen wurden verletzt. Nach Untersuchungen im Irak wurde dort ein Grenzübergang zum Iran geschlossen und ein Militärkommandeur abgesetzt. Die Pipeline verbindet den Persischen Golf und das Rote Meer und umgeht die faktisch gesperrte Straße von Hormus. In Indien startet heute das Gipfeltreffen der sogenannten BRICS-Staaten. Dabei sind hochrangige Teilnehmer wie der iranische Präsident Masoud Pezeshkian und Russlands Präsident Wladimir Putin. Auch Chinas Staatschef Xi Jinping wird erwartet. Im Fokus stehen der Ukraine-Krieg und der Iran-Krieg. Die BRICS-Gruppe wurde 2009 gegründet und vereint Schwellenländer, um international mehr Einfluss zu gewinnen. Zum Abschluss des Internationalen Filmfestivals in Venedig wird heute Abend der Goldene Löwe vergeben. Im Wettbewerb um den begehrten Preis sind 21 Produktionen angetreten. Als Favorit wird NASA gehandelt, ein Dokumentarfilm der israelischen Investigativjournalisten Yuval Abraham und Rachel Shoah. Das waren die Nachrichten mit Eva Liebentritt. Und jetzt zum Wetter.
3: Einige Sonnenstunden erwarten uns heute. Die meisten gehen sich von Vorarlberg bis Kärnten aus. Hier wird ein Hochdruckgebiet über Westeuropa wetterbestimmend heute. Und damit lösen sich morgendliche Nebelfelder, wie etwa in Kärnten, nach und nach auf und es wird sonnig. Abseits der Nebelzonen scheint die Sonne schon von der Früh weg. Nur zeitweise sehen wir die Sonne aber heute von Salzburg und Graz ostwärts. Durch die Nähe zu einem Tief über Osteuropa gibt es im Norden und im Osten Österreichs neben der Sonne nämlich auch dichte Wolken heute, am Nachmittag dann auch stellenweise Regenschauer. Es wird überall wärmer als gestern, der Nachmittag bringt 18 bis 24 Grad. Morgen am Sonntag gibt es dann sogar bis zu spätsommerliche 25 Grad. Wieder steht eine Mischung von Sonne und Wolken am Programm, wobei die Wolkenfelder vom Flachgau über den Donauraum bis zum Burgenland immer mehr werden im Tagesverlauf. Am Nachmittag und Abend treffen von Norden her dann Regenschauer ein. So viel zum Wetter von Daniel Zeinlinger.

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1: Herzlich willkommen zur letzten Stunde unserer heutigen Nachtmusik. Werke von Wolfgang Amadeus Mozart und Franz Schubert erwarten Sie. Letztgenannter komponierte seine dritte Symphonie in nur 9 Tagen. Franz Schubert war damals 18 Jahre alt. Zum ersten Mal gespielt wurde dieses Werk in D-Dur vermutlich im privaten Kreis. Gespielt hat damals ein Laienorchester unter der Leitung des Geigers Josef Prohaska. Jetzt ist Franz Schuberts dritte Symphonie mit dem ORF-Radiosymphonieorchester Wien unter Dennis Russell Davies zu hören.

Symphonie in D-Dur, Deutschverzeichnis 200 von Franz Schubert. Gespielt hat das RSO Wien unter der Leitung von Dennis Russell Davies. Nach diesem Werk des 18-jährigen Franz Schubert jetzt eine Komposition, die Wolfgang Amadeus Mozart mit 30 geschrieben hat. Nämlich sein Konzert für Klavier und Orchester in C-Moll, Köchel-Verzeichnis 491.

0: Konzert für Klavier und Orchester in C-Moll, Köchelverzeichnis 491 von Wolfgang Amadeus Mozart. Julian Trevelyan war der Solist, mit ihm spielte das RSO Wien unter Christian Zacharias. Das war unsere heutige Ö1 Nachtmusik, in der Sie Aufnahmen mit dem ORF Radio Symphonieorchester Wien hören konnten. Gestaltet und präsentiert hat diese Sendung Ursula Strubinski. Ich verabschiede mich und wünsche Ihnen einen angenehmen Tag.
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7: Am Mikrofon Christina Kreuz, guten Morgen. Heute ist Welttag der Ersten Hilfe. Das Rote Kreuz empfiehlt klare, einfache Erste-Hilfe-Maßnahmen, die für alle leicht anwendbar sind. Denn im Notfall zählt jede Sekunde. Trotzdem zögern viele einzugreifen, aus Angst etwas falsch zu machen. Verena Bruha berichtet.
8: Prüfen, rufen, drücken. So lässt sich die Erste-Hilfe-Formel bei einem Atem-Kreislauf-Stillstand zusammenfassen. Gerif Heutig, Bundesrettungskommandant des österreichischen Roten Kreuzes.
9: Prüfen bedeutet, man schaut, ob jemand ordentlich reagiert, ob er eine gute, ausreichende Atmung hat. Wenn nicht, dann schnell den Notruf unter 144 rufen und dann

0: den Brustkorb des Patienten regelmäßig 100-mal in der Minute 3 bis 5 cm tief eindrücken.
1: Der Rettungsdienst am Telefon leitet die Erste Hilfe direkt an, bis die Rettung eintrifft. Niemand sollte Angst haben, etwas falsch zu machen. Das einzig Falsche wäre, nichts zu tun, so Feutig. In Österreich erleiden rund 10.000 Menschen jährlich außerhalb eines Krankenhauses einen Atemkreislaufstillstand. Und mit jeder Minute ohne Wiederbelebung sinkt die Überlebenschance um 10%.
2: Die USA haben mit einer Schweigeminute und Lichtinstallationen den Opfern des 11. September gedacht. Gestern hat sich der Terrorangriff auf die USA zum 25. Mal gejährt. Im Zentrum der Gedenkveranstaltungen standen erneut die Orte, die damals angegriffen wurden, das World Trade Center in New York und das Pentagon bei Washington, sowie ein Feld im US-Bundesstaat Pennsylvania, auf das ein Flugzeug abgestürzt war. Nordkorea hat erneut mehrere Kurzstreckenraketen abgefeuert und das einen Tag nach dem Ende einer Militärübung der Streitkräfte Südkoreas, der USA und Japans. Die nordkoreanischen Geschosse flogen etwa 250 Kilometer weit und stürzten dann ins Japanische Meer. Zum Sport. In der Fußball-Bundesliga verpasst Salzburg den vorläufigen Sprung an die Tabellenspitze durch ein 1:1 in Ried. Die Treffer fallen in einer spektakulären Schlussphase, Martin Lang.
3: In Minute 84 das 1:0 für die Salzburger durch Konaté. 2 Minuten später rettet ein Kopftor von Pommer das 1:1 für die Rieder und ihren Kapitän Andi Leitner.
4: Wenn du gegen Red Bull so ein spätes Gegentor kriegst, bist du mal tot, um ehrlich zu sein. Aber ja, höchster Respekt an die Jungs, freuen mich, dass wir nicht aufgehört haben. Sind mit dem 1:1 belohnt worden.
3: Die Salzburger bleiben vorerst einen Punkt hinter dem LASK und verpassen, obwohl sie über weite Strecken in Ried dominieren, den Sprung an die Tabellenspitze. Salzburg-Kapitän Niklas Veratschnik.
5: War ein bisschen so wie am Anfang von der Saison, dass man die Chance Anfang nicht gemacht haben. Klar, hätte man gern gewonnen. Logisch, war es ein Punkt, den müssen wir so mitnehmen.
3: Heute spielt noch Rapid ab 19.30 Uhr in Wolfsburg gegen den WRC und ab 17 Uhr Altach gegen den GAK.
2: Berichtet Sportreporter Martin Lang. Das waren die Nachrichten mit Christina Greunz. Und nun zum Wetter.
6: Einige Sonnenstunden gehen sich heute überall aus, die meisten im Westen. Momentan ist es recht frisch, wie der Blick auf die aktuellen Temperaturen in den Landeshauptstädten zeigt. In Wien hat es 12 Grad, in Eisenstadt 10, St. Pölten 13, Linz und Salzburg 11, Innsbruck, Bregenz und Graz 10 und Klagenfurt 12 Grad. Für September sind das recht durchschnittliche Temperaturen. Heute am Nachmittag hat es dann 18 bis 25 Grad. Es geht aber nicht überall sonnig los von der Früh weg. Von Salzburg und Lienz ostwärts etwa sind manchmal dichte Wolken am Himmel und in manchen Regionen hält sich Nebel oder Hochnebel. Zum Beispiel im Salzachtal, in Kärnten verbreitet in Tiefenlagen oder in der südlichen Steiermark. Der Nebel lockert aber nach und nach auf. Kurz regnen kann es höchstens vereinzelt in den östlichen Bundesländern. Morgen am Sonntag scheint die Sonne nur noch zeitweise. Von Norden her ziehen mit der Zeit dichte Wolken auf und die bringen gegen Abend streckenweise etwas Regen vom Flachgau und vom Innviertel bis ins Nordburgenland. So viel zum Wetter von Daniel Stanker.
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9: Und mit Jakob Kainz an der Technik. Wir begleiten Sie musikalisch ins Wochenende. Zu Beginn mit barocker Eleganz und damit einen schönen Samstag.

Das war Alison Balsam an der Piccolo-Trompete zusammen mit den Pinnox Players unter Trevor Pinnock. Musik von Antonio Vivaldi nach einer Vorlage von Johann Sebastian Bach. Violinkonzert Opus 3 Nummer 9, erster Satz, bearbeitet für Trompete von Simon Wright. Das waren jetzt sehr viele Namen und Beteiligte. Für das nächste Stück gibt es allerdings nur noch zwei zu nennen. Fanny Hensel, gespielt von Gaia Sokoli. Passend Mitte des Monats aus dem Klavierzyklus das Jahr hören wir den September 6:07 Uhr.

Gaia Sokoli mit dem Charakterstück September am Flusse von Fanny Hensel. 6:11, wir verweilen noch kurz am Flusse und lassen uns jetzt die Moldau entlang treiben. Guten Morgen mit Ö1 und Friedrich Smetana.

Eine Kurzfassung der Moldau von Friedrich Smetana. Das volle Werk Mavlast, mein Vaterland, können Sie heute Abend hier in Ö1 hören. Vielleicht waren Sie ja schon einmal ein Prommer. Wenn ja, dann kennen Sie die BBC Proms, die britische Sommerkonzertreihe, etwas besser. Prommers nennt man Konzertbesucher, die bei den BBC Proms einen Stehplatz direkt vor der Bühne ergattert haben. Jährlich bringen die BBC Proms einem breiten Publikum klassische Musik näher. Proms steht übrigens für Promenade Concerts, bei niedrigen Eintrittspreisen und lockerer Atmosphäre. Sie enden traditionell mit einem großen Abschlusskonzert, The Last Night of the Proms. Und dieses ist heute Abend zu erleben in London in der Royal Albert Hall und live hier bei uns in Ö1. Die Star-Pianistin Yuja Wang und der schottische Tenor Nicky Spence sind gemeinsam mit den BBC-Ensembles und dem BBC Symphony Orchestra zu hören. Am Dirigentenpult steht Zachary Oramo. Wir übertragen live ab 20.15 Uhr. Und hier jetzt in Guten Morgen mit Ö1 ein kleiner Vorgeschmack darauf. Das BBC Symphony Orchestra unter Zachary Oramo und Pianist Javier Perianes mit einem Klavierkonzert von Grieg jetzt um 6 Uhr und 18 Minuten.

mächtige Klänge hier in Guten Morgen mit Ö1. Das war der spanische Pianist Javier Perianes zusammen mit dem BBC Symphony Orchestra unter Zachary Oramo. Dritter Satz mit der Satzbezeichnung Allegro Moderato Molto e Marcanto aus dem Klavierkonzert in A-Moll von Edvard Grieg. So, jetzt ist es 7:07 und es folgt Kammermusik von Wolfgang Amadeus Mozart. Das Amida-Quartett spielt das Streichquartett Köchelverzeichnis 170, nämlich den vierten Satz daraus.

das Amida-Quartett mit dem Finalsatz aus dem Streichquartett in C-Dur, Köchel 170 von Wolfgang Amadeus Mozart. Das Amida-Quartett ist übrigens Anfang Oktober zu Gast bei der Schubertiade Hohenems, am 3. Oktober genau, zusammen mit der Cellistin Harriet Kreich, Musik von Johannes Brahms und Franz Schubert. 6.26 Uhr, apropos Schubert.

0: Elizabeth Wolfisch und das L'Orfeo Barockorchester mit Musik von Georg Philipp Telemann. Und jetzt ist es Zeit für die Nachrichten mit Eva Liebentritt. Es ist 6.30 Uhr.
1: Guten Morgen. Saudi-Arabien hat eine wichtige Ost-West-Pipeline nach Drohnenangriffen vorübergehend abgeschalten. Laut Außenministerium ist der Angriff aus dem Irak gestartet worden. Mehrere Menschen wurden verletzt. Nach Untersuchungen im Irak wurde dort ein Grenzübergang zum Iran geschlossen und ein Militärkommandeur abgesetzt. Die Pipeline verbindet den Persischen Golf und das Rote Meer und umgeht die faktisch gesperrte Straße von Hormus. In Indien startet heute das Gipfeltreffen der sogenannten BRICS-Staaten. Dabei sind hochrangige Teilnehmer wie der iranische Präsident Masoud Pezeshkian und Russlands Präsident Wladimir Putin. Auch Chinas Staatschef Xi Jinping wird erwartet. Im Fokus stehen der Ukraine-Krieg und der Iran-Krieg. Die BRICS-Gruppe wurde 2009 gegründet und vereint Schwellenländer, um international mehr Einfluss zu gewinnen. In der Türkei ist der abgesetzte Bürgermeister von Istanbul, Ekrem İmamoğlu, in einem umstrittenen Prozess zu 2 Jahren Haft verurteilt worden. Ein Gericht sprach ihn der Beleidigung eines Staatsbediensteten schuldig und verhängte ein politisches Betätigungsverbot. Kritiker sehen darin einen politischen Angriff auf den Rivalen von Präsident Erdogan. İmamoğlu galt lange Zeit als aussichtsreichster Kandidat gegen Erdogan bei einem möglichen Wahlduell. Die österreichische Schauspielerin Valerie Pachner ist beim Deutschen Schauspielpreis ausgezeichnet worden. Sie erhielt den Preis für ihre Hauptrolle in Adrian Geugingers Spielfilm 4-3. Der Preis ist am Abend in Berlin in 8 verschiedenen Kategorien verliehen worden. Und das Wetter heute im Westen und Süden überwiegend sonnig, zunächst aber stellenweise nebelig. Von Oberösterreich bis zum Burgenland zeitweise Sonne mit lebhaftem Nordwestwind, aber auch einigen Wolken. Die Höchstwerte 18 bis 24 Grad. Soweit der Nachrichtenüberblick. Es ist jetzt 6.32 Uhr.
0: Guten Morgen mit Ö1 wünscht Martina Stummer. Der deutsche Pianist Louis Philippson bringt klassische Musik einem jungen Publikum auf Social Media näher. Mehr als 1,2 Millionen Follower lassen sich regelmäßig von seinen eigenen Interpretationen und kreativen Bearbeitungen begeistern, wie zum Beispiel diese hier.

Das war Louis Philippsens Version der Masquerade von Aram Khachaturian. Der Pianist musizierte hier gemeinsam mit dem MDR-Symphonieorchester unter Ben Palmer, zu finden auf der CD My Way. 6.34 Uhr. Wir bleiben noch bei recht neuen Veröffentlichungen. Das Villiers Quartet hat sich mit der CD The Spirit of Love, dem kammermusikalischen Werk der britischen Komponistin Elsa Dixon, gewidmet, die erst etwa vor 9 Jahren verstarb. Wir hören jetzt The Lost Scherzo Four String Quartet.

The Lost Scherzo, eine Komposition von Elsa Dixon, gespielt vom Villiers Quartet. Und darauf gleich noch ein kurzes Scherzo aus der Flötensonate Opus 64 von Melanie Bonis, jetzt um 6.40 Uhr.

0: Musik von Melanie Bonis, Flötensonate in Cis-Moll, Opus 64. Daraus der zweite Satz, musiziert haben Mathilde Calderini und Aurel Martin. 6.42 Uhr, kurz vor 6:45. 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

Das Menuett aus dem Streichquartett Opus 76 Nummer 5 von Joseph Haydn. Gespielt hat das Minetti-Quartett. Schubert mit dem Minetti-Quartett, gibt es heute Nachmittag in Apropos Klassik, ein Konzert aufgenommen vor 2 Wochen im Rahmen der Schubertiade Schwarzenberg um 15.05 Uhr in Österreich 1. Und da kommen wir direkt zu Franz Schubert, Auf dem Wasser zu singen, in einer Version für Viola und Klavier. Davor noch ein Blick auf die Uhr, es ist jetzt 6.46 Uhr.

Das waren Nils Mönkemeyer Viola und Nicolas Rimmer Klavier mit ihrem Arrangement von Auf dem Wasser zu singen von Franz Schubert. 6:49, 7:11. Guten Morgen mit Ö1. Spätromantische Orchesterklänge von Clémence de Grandval. Wir hören das Finale aus dem Oboenkonzert Opus 7 mit Lajos Lencsés am Soloinstrument, begleitet vom Radiosymphonieorchester Stuttgart des SWR unter Andrei Borejko.

Lajos Lencsics mit dem Finale aus dem Oboen-Konzert Opus 7 von Clémence de Grandval, begleitet vom Radiosymphonieorchester Stuttgart des SWR unter André Boreyko. 6.56 Uhr. Wozu noch Bewegung und Sport? Sport in der Schule bedeutet mehr als Wettkampf und Leistung. Die Philosophin

0: Das neue Schuljahr ist wie ein Marathon, nur dass viele schon nach den ersten 2 Metern Seitenstechen haben. Viele Schüler und Schülerinnen sind schon wieder mittendrin im Schulalltag. Sogar die erste Sportstunde hat bereits stattgefunden. Erinnern Sie sich noch an das Fach Leibesübungen, wie es damals hieß? Den kühlen Turnsaal, den Geruch in den Kabinen, das Quietschen der Hallenschuhe, das Aufbauen der Geräte, den Hall der aufgeregten Stimmen und an den gnadenlosen Wettbewerb, unter den Ersten zu sein, die in eine Mannschaft gewählt wurden? Ich erinnere mich überraschend gut daran. An die einen, die sich auf den Cooper-Test freuten, und die anderen, der Sport ist Mord-Fraktion. Der Sportunterricht kann beinhart sein, vor allem für die, die noch nicht anständig zu verlieren gelernt haben. Es geht jedoch nicht nur um die Erfahrung eines fairen Wettkampfs, sondern auch um das Erfahren des eigenen Körpers. Die Grenzen seiner körperlichen Leistungsfähigkeit zu spüren, das Seitenstechen, die eigenen Limits mit Hilfe des Sportlehrers zu überschreiten, neue Bewegungsformen auszuprobieren, die einem selbst nie eingefallen wären. All das ist keineswegs mehr selbstverständlich. Man, also die Gesellschaft, sitzt zu viel, scrollt unentwegt, bewegt sich seit Jahrzehnten zu wenig, tut sich schwer mit Verletzungen und Schmerz umzugehen, spart zusätzlich gern Sportstunden zugunsten angeblich wichtigerer Fächer ein. Es wird also riskiert, die Botschaft des Sportunterrichts zu übersehen. Denn Sport lehrt uns, dass Erfolg auf Disziplin und Durchhaltevermögen basiert. Erkenntnisse, die für jegliche Bildung unverzichtbar sind.
1: Liz Hirn ist Philosophin. Ihr aktuelles Buch »Gehorchen über das Wesen der Autorität« ist soeben bei Schollnai erschienen.

0: Das waren die Gedanken für den Tag. Es folgt jetzt eine halbe Stunde Information in Ö1. Es ist 7 Uhr.
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2: Im Studio begrüßt Sie Jürgen Pfaffinger. Guten Morgen am Samstag, den 12. September. Die wichtigste Ölpipeline zur Umgehung der gesperrten Straße von Hormuz ist in Saudi-Arabien nach einem Drohnenangriff außer Betrieb. Die Öllieferungen werden damit jetzt noch knapper. Wirtschaftskammerpräsidentin Martha Schulz fordert eine Verkürzung der Sommerferien auf 6 Wochen, um die Kinderbetreuung zu erleichtern. Vor genau 40 Jahren ist Jörg Haider FPÖ-Chef geworden. Für Politologen der Beginn des aufsteigenden Rechtspopulismus in Europa. Die FPÖ feiert den Jahrestag heute mit einem Festakt in Innsbruck. Die Vorsitzende des EU-Sicherheits- und Verteidigungsausschusses warnt vor der russischen Bedrohung für Europa. Sie hören sie dann gleich im Interview. In Indien beginnt heute der Gipfel der BRICS-Staaten, unter anderem mit Russland, China, Indien und Brasilien. Und in Italien ist Kaffee zwar weiter deutlich billiger als bei uns, auch dort wird er aber teurer. Der 1-Euro-Espresso ist Geschichte. Das Wetter wird wieder etwas wärmer und zeitweise sonnig. Im Gefolge des Irankriegs weitet sich auch der Krieg im Jemen aus und erfasst immer mehr Saudi-Arabien. Die mit dem Iran verbündeten Houthi-Milizen im Jemen zielen jetzt auf die saudi-arabischen Ölexporte. Nachdem die Houthis die Kontrolle über die Küste im Westjemen und damit über den südlichen Zugang zum Roten Meer übernommen haben, gerät jetzt eine wichtige Ölpipeline ins Visier. Saudi-Arabien hat die Pipeline nach Drohnenangriffen gesperrt, berichtet Hartmut Fiedler.
3: Es ist das erklärte Ziel der Houthis. Saudi-Arabien soll kein Erdöl mehr exportieren können. In den vergangenen Tagen haben sich die Houthi-Milizen Gebiete entlang der Küste und der wichtigen Meerenge von Bab al-Mandab von den Regierungstruppen im Jemen erkämpft. Die jemenitische Regierung wird von Saudi-Arabien unterstützt. Die Houthis kontrollieren aber große Teile des Landes und jetzt auch den wichtigen Südzugang zum Roten Meer. Außerdem haben sie eine Pipeline ins Visier genommen, mit der Saudi-Arabien die Blockade der Straße von Hormuz auf der anderen Seite der arabischen Halbinsel zu umgehen versucht. Anscheinend mit Erfolg. Die Saudis haben die Pipeline, mit der Öl über den Landweg an die Küste zum Roten Meer geleitet wird, gesperrt. Die Houthis sind mit dem Iran verbündet und die iranische Regierung nimmt inzwischen ganz offen Partei für die Houthis. Der Sprecher des iranischen Außenministeriums verteidigte ihr jüngstes Vorgehen, ohne sie beim Namen zu nennen. Was derzeit passiert ist, dass die Jemeniten die Geduld verlieren. Sie sind einer Belagerung ausgesetzt und werden ihrer Rechte beraubt. Saudi-Arabien ist seit Jahren in einem Konflikt mit den Houthis und hat zuletzt die USA um Hilfe gebeten. Eine militärische Intervention zum Schutz des Handelsweges über die Meerenge von Bab al-Mandab und das Rote Meer. Die USA haben das bis jetzt aber abgelehnt. Saudi-Arabien hat wenige Alternativen für den Export seines Öls.
2: Nach Österreich jetzt. Die Dauer der Sommerferien ist wieder in Diskussion. Wirtschaftskammerpräsidentin Martha Schulz fordert nicht nur einen verstärkten Ausbau der Kinderbetreuungseinrichtungen, damit Frauen mehr verdienen können. Sie spricht sich auch dafür aus, dass die Schulferien im Sommer von 9 auf 6 Wochen verkürzt werden.
4: Viele Mitarbeitende haben auch zu mir gesagt oder auch in der Wirtschaftskammer gesagt, na, 9 Wochen Sommerferien ist schon sehr, sehr lange. Aber vielleicht sollten wir auch darüber mal diskutieren, ob es wirklich 9 Wochen Sommerferien braucht. Und damit man da einfach auch die Verbesserungen für den Frauen auch in diesem Bereich bekommen. Weil wir wissen schon, dass die Care-Arbeit immer noch vorwiegend in Österreich die Frauen machen.
5: 9 Wochen Sommerferien sind sehr lang, sagen Sie. Könnten Sie sich vorstellen, dass man sie auf 7 Wochen reduziert?
4: Ja, ich glaube, das ist auch wieder der europäische Vergleich. Ich glaube, bis auf Italien oder südliche Länder in unserem Kulturkreis sind eigentlich sechs Wochen so die Essence, wenn wir bei unserem Nachbarn auch schauen. Ich glaube, das wäre Verbesserungen einerseits für diejenigen, die Kinder haben und die ganzen Betreuungspflichten ja auch übernehmen müssen in der Zeit, wo viele geschlossen sind. Weil ich weiß das aus dem Tourismus, wenn wenn wir sozusagen Hauptsaison haben, dann sind die Betreuungen meistens geschlossen. Nehmen wir Weihnachten, Silvester, das ist bei uns in den Skigebieten Hauptsaison. Die Betreuungen sind geschlossen und auch da haben wir natürlich schon eine Diskrepanz für unsere Arbeitenden.
2: Und Wirtschaftskammerpräsidentin Martha Schulz ist heute bei Maria Kern im Journal zu Gast im Mittagsjournal ab 12 Uhr. Die FPÖ feiert heuer gleich zwei Jubiläen. Mitte Juni hat sie ihr 70-jähriges Bestehen begangen und heute wird die Wahl von Jörg Haider zum Parteichef vor 40 Jahren gefeiert, mit einem Festakt in Innsbruck. Mit Haider hat die FPÖ auch ihre Politik geändert und ist deutlich nach rechts geschwenkt. Experten sehen darin auch eine Art Geburtsstunde des Rechtspopulismus, der sich in den vergangenen Jahren und Jahrzehnten immer weiter ausgebreitet und die Politik insgesamt verändert hat. In Österreich, aber auch international, wie Andreas Jölli berichtet.
6: Die rechten und rechtspopulistischen Parteien sind im Vormarsch. Früher galten sie noch eher als Außenseiter, mittlerweile haben sie sich zu mächtigen politischen Kräften entwickelt. Den Grundstein dafür mitgelegt hat Jörg Haider, als er sich vor 40 Jahren an die FPÖ-Spitze geputscht hat. Der Historiker Oliver Radkolb.
7: Das war die Geburtsstunde des modernen Rechtspopulismus.
6: Ähnlich der Befund der Politologen Reinhard Heinisch und Katrin Steiner-Hämmerle.
8: Österreich war unter den ersten dieser neuen Rechte und des neuen Rechtspopulismus.
9: Fast Avantgarde in dieser Art, Politik zu machen, aber auch zu kommunizieren.
6: Jörg Haider habe polarisiert, Privilegien angeprangert, den Proporz und die Zuwanderung durch Provokation Grenzen verschoben.
9: Jörg Haider war ja bekannt, gewisse Tabus zu brechen und irgendwann ist

0: an das Gefühl des ersten Tabubruchs vorbei. Und dann verschiebt sich natürlich, wenn diese Grenze mal gefallen ist, dann kommt immer die nächste Grenze weiter außen, in dem Fall am rechten Rand.
1: Durch diese Art der Politik wurden viele Dinge enttabuisiert. Andere Parteien haben dann versucht, so die Rhetorik zu kopieren, aber teilweise auch die Inhalte zu übernehmen. Dinge, die halt früher unvorstellbar waren, sind heute gang und gäbe.
0: Wir sehen eigentlich in vielen Ländern von konservativen Parteien, dass sie versuchen, diesen Wählerabfluss nach rechts aufzuhalten, indem sie sich inhaltlich annähern, zum Teil auch bis zur Diktion, die sich schon stark verändert hat, also wie über Zuwanderung diskutiert wird. Das ist heute in den meisten Fällen nur noch negativ.
2: Der Historiker Oliver Radkolb sieht aber noch andere Gründe für das Erstarken der Rechten und Rechtspopulisten.
3: Wir dürfen nicht vergessen, die 1980er Jahre sind die Vorboten der aktuellen Turboglobalisierung. Es gab schon erste große gesellschaftliche, ökonomische Verwerfungen in Österreich, die Krise der verstaatlichten Industrie und Banken und vieles andere mehr. Also Jörg Haider und auch viele andere im rechtspopulistischen Bereich sind auf der Welle des Endes des langen Wachstums der Nachkriegszeit geschwommen.
2: Auch die Kommunikation und der Umgang mit Medien hat sich verändert. Rechte Parteien seien sehr aktiv auf Social Media, um ihre Sichtweisen darzulegen. Die klassischen Medien werden hingegen massiv angegangen, wobei sich das immer mehr zuspitze seit Jörg Haider.
3: Er hat so ein bisschen was gehabt von einem moderaten Donald Trump, der die Medien mit Initiativen, Aktivitäten, Tabubrüche vor sich hergetrieben hat und damit eine gigantische Öffentlichkeit erfahren hat.
2: Auch die Politologin Katrin Steiner-Hämmerle zieht einen Vergleich zwischen Jörg Haider und Donald Trump.
0: Österreich zuerst, ein berühmtes Volksbegehren 1993, erinnert ja von der auch Benennung an America First.
2: Der Politologe Reinhard Heinisch erkennt auch eine Tendenz, dass rechtspopulistische Parteien immer radikaler werden.
1: Dass aus populistischen Bewegungen zunehmend härter rechte Bewegungen werden.
2: Das zeige sich etwa bei der rechten bis teilweise rechtsextremen AfD in Deutschland.
4: In Europa hat sich das Sicherheitsverständnis in den vergangenen 4,5 Jahren grundlegend verändert, als Folge des russischen Angriffskriegs auf die Ukraine. Europa ist seitdem auch selbst Ziel hybrider Angriffe geworden, durch tägliche Cyberattacken, Spionage oder Drohnen, die den europäischen Luftraum verletzen. Die EU sieht Russland als größte Bedrohung, wie sie auch in einem Bericht festgehalten hat. Aber wie mit einem Nachbarn umgehen, der selbst die größte Gefahr ist? Theresa Kulowitsch hat darüber mit der Vorsitzenden des EU-Sicherheits- und Verteidigungsausschusses, Agnes Strack-Zimmermann, gesprochen.
5: Die größte Bedrohung für die EU ist Russland, wie etwa die EU im Jahresbericht der gemeinsamen Sicherheits- und Verteidigungspolitik festgehalten hat. Wie hoch ist denn die Wahrscheinlichkeit, dass es zu einer militärischen Auseinandersetzung kommt?
6: Also wenn es nach uns geht, gar nicht. Wir können aber nicht ausschließen, dass Putin das mal versucht, an einem Staat mal so einen leichten Übergriff zu versuchen und zu gucken, wie weit wehrbereit sind die anderen Länder.
5: Bei den aktuellen hybriden Angriffen, beispielsweise in Deutschland, haben Sie zuletzt auch gesagt, das sind eigentlich Terrorattacken, die da auf die Infrastruktur stattfinden. Müsste da die Europäische Union härter drauf reagieren?
6: Ja, da kann man ganz hart drauf reagieren, indem man nämlich jetzt wieder auf den Tisch legt und da sofort die 200 Milliarden oder 220 Milliarden russischen Assets, die in Europa liegen, zu nutzen. Glauben Sie mal, wenn Oligarchen richtig viel Geld verlieren, dass Sie Herrn Putin schon sagen, das ist ja suboptimal, wie das läuft.
5: Um in Frieden und Freiheit leben zu können, braucht es auch mehr Abschreckungswirkung. Ist das nur eine Frage von Aufrüstung?
6: Letztendlich ist es eine militärische Frage, so technisch militärisch gerüstet zu sein, dass die Antwort auf einen Angriff so unangenehm für den Angreifer wäre, dass das lässt?
5: Ist das in Europa der Fall?
6: Nein, das ist momentan nicht der Fall.
5: Bis wann ist es denn realistisch?
6: Ich gehöre nicht zu denen, die ein Datum nennen. Aber wir wollen in den nächsten Jahren, vor allen Dingen in den nächsten 6 Jahren, technologisch autarker werden in Europa, was Zielerfassung betrifft, was Aufklärung betrifft, weil wir da sehr stark abhängig sind von den Vereinigten Staaten.
5: Wären wir nicht viel resilienter als Europäische Union, wenn alle Mitgliedsländer bei der NATO wären?
6: Jede Nation hat ja Gründe, warum sie sich als neutral erachten oder Teil eines Bündnisses sind. Und so viel nationale Souveränität soll auch jeder haben. Tatsache ist aber, dass angesichts einer völlig veränderten Sicherheitslage zu sagen, ich bin neutral, unsere Fahne ist weiß, vor den Verbrechern dieser Erde kein Schutz mehr ist.
5: Der Militärexperte Gustav Kressel, der hat auch mal gesagt,

0: dass die Europäer in ihrer noblen Art derzeit Rowdies gegenüberstehen auf der Weltbühne. Sei es jetzt Putin, aber auch Donald Trump. Ist die klassische Diplomatie tot?
1: Nein, das würde ich nicht sagen. Die klassische Diplomatie und auch wenn sich Wien einbringen möchte, mit Sicherheit immer erwähnenswert ist und auch hilfreich ist, das ist nicht die Frage. Jeder kennt es, in der Schule gab es immer einen Schulraudi, um in dem Bild zu bleiben, der alle tyrannisiert hat. Und alle sind ihm aus dem Weg gegangen, haben Schiss gehabt, sind weggegangen. Wenn sich der ganze Schulhof ihm gegenübergestellt hätte und hat gesagt, keinen Schritt weiter, dann hätte der Rowdy sich irgendwann zurückgezogen. Und deswegen ist es so wichtig, dass wir zusammenstehen und auch resilient sind, also auch bereit sind. Auch neutrale Länder müssen wehrhaft und wehrbereit sein. Zu glauben, das überlässt man anderen, weil wir sind unberührbar, das ist gefährlich. Und Österreich ist Teil der Europäischen Union. Damit greift der Artikel 42.7, nicht zu verwechseln mit der NATO, dass wir uns gegenseitig unterstützen, übrigens auch mit humanitärer Hilfe. Wir diskutieren aber gerade in Europa, wie weit geht dieser Artikel. Er ist kein originär militärischer.
0: Also wenn Österreich angegriffen werden würde, würde uns dieser europäische Artikel nicht schützen, so wie das auch immer in der Politik in Österreich propagiert wird?
1: Wenn Österreich angegriffen würde, gehe ich davon aus, dass die Nachbarn alarmiert wären und alles täten, um Österreich zu schützen. Man muss aber auch selber sich schützen können.
0: Für die Zukunft stellt sich natürlich aber schon die Frage, dadurch, dass man aufgrund der geografischen Gegebenheiten nebeneinander bleiben wird als Europa und als Russland, wie eine gemeinsame Zukunft aussehen kann.
1: Irgendwann wird es auch wieder ein Zusammenarbeiten geben. Ich weiß nicht, was in 10, 20 Jahren ist. Wladimir Putin und mit dem russischen Außenminister Lavrov wird es nie eine normale, wie auch immer geartete Zusammenarbeit geben. Nie und nimmer.
2: Sagt die Vorsitzende des EU-Sicherheits- und Verteidigungsausschusses. In der indischen Hauptstadt Neu-Delhi findet heute und morgen der jährliche BRICS-Gipfel statt. Dieses Staatenbündnis, das nach den Anfangsbuchstaben seiner Gründungsmitglieder Brasilien, Russland, Indien, China und Südafrika benannt ist, ist Anfang des Jahrtausends gegründet worden, um sich gegen die westliche Dominanz zu positionieren. Gastgeber Indien hat lange Zeit gute Beziehungen zu den USA gepflegt, aber als Folge der Unberechenbarkeit von US-Präsident Trump nähert sich Indien immer mehr dem langjährigen Erzrivalen China an, was auch beim heutigen BRICS-Gipfel zu bemerken ist, wie Eva Böcksteiner berichtet.
3: Dass derzeit in Neu-Delhi der BRICS-Gipfel stattfindet, ist in der indischen Hauptstadt kaum zu übersehen. Plakate säumen den Straßenrand. Premierminister Narendra Modi lacht von Anzeigetafeln bei Busstationen und verspricht neue Möglichkeiten durch das Treffen des Staatenbundes. Gegenseitiger Austausch sei in angespannten Zeiten wichtig, so Rajan Kumar von der Nehru-Universität in Delhi. Die globale Unsicherheit wurde durch US-Präsident Trumps Politik, den US-Angriff auf den Iran und auch die russische Invasion in der Ukraine ausgelöst. Das hat eine massive politische und wirtschaftliche Krise in den Ländern des globalen Südens erzeugt. Die BRICS-Mitglieder sind sehr unterschiedlich und haben auch unterschiedliche Interessen. Indien und China etwa haben jedoch nach Jahren der Eiszeit eine Zweckgemeinschaft gebildet, sagt Judith Weinberger-Sink von der Hans-Seidel-Stiftung in Delhi.
4: Beide Länder arbeiten im BRICS und der SCO zusammen und haben den politischen Dialog wieder intensiviert. Zugleich bestehen aber natürlich immer noch Grenzkonflikte, geopolitische Rivalität und ein stark unausgewogener Handel.
3: China hat dabei wie in so vielen Punkten die Nase vorne, doch Indien versucht aufzuholen. Doch auch die aktuellen Konflikte prägen den Gipfel, etwa der russische Angriffskrieg in der Ukraine oder auch der Iran-Krieg. Viele involvierte Länder sind BRICS-Mitglieder und sitzen mit am Verhandlungstisch, etwa Russland, der Iran oder die Vereinigten Arabischen Emirate. Konflikte sind vorprogrammiert, doch Indien ist durch seine Mehrfachausrichtung der Außenpolitik ein guter Brückenbauer, so Weinberger-Sink.
4: Aus dieser Position heraus gelingt es Indien mit vielfältigsten und auch unterschiedlichsten Partnern zu interagieren und auch zusammenzuarbeiten, ohne sich eindeutig einem geopolitischen Lager zuzuordnen.
3: Weitere wichtige Themen des Gipfels sind Klimaanpassungsfinanzierungen und lokale Währungen.

0: sein. So unterschiedlich alle BRICS-Länder auch sein mögen, sie haben eines gemeinsam. Sie wollen die Macht des Westens eindämmen.
1: Morgen ist in Schweden Parlamentswahl und die Wahl ist auch eine Abstimmung darüber, wie man ein besonders schwieriges Thema richtig bekämpft, nämlich die grassierende Bandenkriminalität. Kriminelle Gruppen rekrutieren in Schweden massenweise Jugendliche für Gewalttaten und die schwedischen Städte leiden unter den Banden, die vor allem die Vororte unsicher machen, wie etwa Botkyrka südlich von Stockholm. Unsere Korrespondentin Maria Knips-Witting hat sich dort umgesehen.
2: Idyllisch sieht es aus auf den Straßen von Botkyrka, doch der Schein trügt. Wo vermeintlich friedliches Vorstadtleben herrscht, dominieren in Wahrheit Bandenkriminalität und Gewalt den Alltag. Die Pflegehelferin Susanne lebt hier alleine mit ihren 4 Söhnen. Sie ist vor 20 Jahren aus dem türkischen Izmir nach Schweden gekommen. Die viele Kriminalität bereitet ihr große Sorgen. Es gibt hier so viele Kriminelle, die nach Kindern Ausschau halten, die draußen unterwegs sind. Wissen Sie, die Kinder sehnen sich nach Gemeinschaft, sie sehnen sich nach einer Zukunft und diese Leute bieten ihnen das an. Die Kinder vertrauen ihnen und geraten so in die Kriminalität. Gewalttätige Banden rekrutieren bewusst junge Kinder, um Straftaten für sie zu begehen. Die Rekrutierer stellen sich vor Restaurants und fragen, hast du Hunger? Wenn Mama und Papa nicht zu Hause sind und die Kinder Hunger haben, dann sagen sie ja. Und dann fängt es alles an. Sie müssen einen kleinen Auftrag erledigen und dann bekommen sie vielleicht eine Kebab-Pizza oder einen Kebab. Die Staatsanwältin Lisa dos Santos verfolgt seit mehreren Jahren Fälle von schwerer Bandengewalt. Die kriminellen Gruppen haben ihre Strategie verändert, sagt sie. So hat das Problem sich auf ganz Schweden ausgeweitet. Früher haben sie nur vor Ort rekrutiert. Aber inzwischen setzen die Banden auf Online-Personalbeschaffung. Sie posten in den sozialen Medien Annoncen und die Jugendlichen beißen an. Es gibt eine große Bandbreite von Jobs. Man kann Geld damit verdienen, auf jemanden zu schießen, etwas zu sprengen, jemanden zu ermorden. Die rechtspopulistischen Schwedendemokraten verknüpfen das Thema eng mit der Migration. Sie fordern die Ausweisung straffälliger Migranten und wollen unter bestimmten Voraussetzungen auch Doppelstaatsbürgern die schwedische Staatsbürgerschaft entziehen. Auch die regierenden Moderaten und die Sozialdemokraten sind für ein hartes Vorgehen. Vor kurzem haben sie in einem lagerübergreifenden Beschluss das Strafmündigkeitsalter für schwere Delikte auf 14 Jahre herabgesetzt. Es ist schrecklich, dass die Banden so zynisch sind und Kinder rekrutieren, sagt die Staatsanwältin. Nur, wir haben ja gesehen, dass diese Kinder auch schreckliche Verbrechen begangen haben. Sie haben Menschen in den Kopf geschossen, sind in deren Wohnungen eingedrungen und haben deren Leben ruiniert. Das muss doch Konsequenzen haben. Nach der Wahl wird sich die neue Regierung weiter mit dem Thema befassen müssen und Lösungen suchen, damit Menschen wie Susanne in Botkyrka wieder ruhig schlafen können.
1: 7:19 ist es nach Österreich wieder. Heute ist Welttag der Ersten Hilfe und das Rote Kreuz hat heuer die Erste-Hilfe-Empfehlungen überarbeitet. Sie sollen einfacher, klarer und für alle leichter anwendbar sein. Denn nur etwa 10% der Menschen, die außerhalb eines Krankenhauses einen Atem-Kreislauf-Stillstand erleiden, überleben. Viele zögern nämlich zu helfen, aus Angst, etwas falsch zu machen, wie Verena Bruha berichtet.
3: Prüfen, rufen, drücken. So lässt sich die Erste-Hilfe-Formel bei einem Atem-Kreislauf-Stillstand zusammenfassen. Gary Feutig, Bundesrettungskommandant des österreichischen Roten Kreuzes.
4: Prüfen bedeutet, man schaut, ob jemand ordentlich reagiert, ob er eine gute, ausreichende Atmung hat. Wenn nicht, dann schnell den Notruf unter 144 rufen und dann quasi den Brustkorb des Patienten regelmäßig 100 Mal in der Minute 3 bis 5 cm tief eindrücken.
3: Gut ist es, wenn man bei einem Notfall mit dem Rettungsdienst telefonisch verbunden bleibt und auf Lautsprecher stellt. Der Rettungsdienst leitet die Erste-Hilfe-Maßnahmen dann an und bleibt auch am Telefon, bis die Rettung eintrifft. Viele haben Angst, etwas falsch zu machen. Dabei sei das Einzige, was falsch wäre, nichts zu tun. Zu selten werde in Österreich rechtzeitig mit der Herzdruckmassage begonnen und mit jeder Minute ohne Wiederbelebung sinke die Überlebenswahrscheinlichkeit um rund 10%, so Feutig.
4: Außerhalb von Krankenhäusern leiden etwa 10.000 Menschen jedes Jahr in Österreich einen Atem-Kreislauf-Stillstand. Das ist sozusagen der medizinische Super-GAU. Das heißt, das überleben leider auch sehr wenige.
3: Damit künftig mehr Menschen überleben, sei es wichtig, immer wieder auf Erste Hilfe aufmerksam zu machen und im Notfall dann eben so schnell wie möglich zu helfen. Und möglichst viele Menschen

0: Menschen sollen sich zutrauen, im Ernstfall zu helfen, ganz unabhängig von Vorkenntnissen, so Feutig. Wer zusätzlich Sicherheit gewinnen möchte, dem legt das Rote Kreuz einen Erste-Hilfe-Kurs nahe. Natürlich sei es gut, Herzdruckmassage und Beatmung in einem Erste-Hilfe-Kurs an einer Puppe einmal zu üben. Außerdem gäbe es ja auch viele weitere Fälle, wo man Erste-Hilfe leisten müsse.
1: Bei einem Schlaganfall, bei einem Herzinfarkt, bei Verletzungen. Und das lernt man alles in einem Erste-Hilfe-Kurs und man lernt vor allem selbst ein bisschen handlungssicherer zu werden. Und das ist für einen selbst gut, aber vor allem natürlich auch für die zukünftigen Patientinnen und Patienten, die man betreut, gut.
0: Sagt Gary Feutig vom Roten Kreuz.
2: Nahrungsergänzungsmittel sollen fit machen, die Gesundheit stärken oder Beschwerden lindern. Wenn man aber zu viel davon einnimmt, kann das auch das Gegenteil bewirken. Im schlimmsten Fall machen die Mittel sogar Krebstherapien weniger wirksam oder sie heben die Wirkung der Antibabypille auf. Die Schattenseiten von Nahrungsergänzungsmitteln sind auch das zentrale Thema beim heurigen Eurotox-Kongress, der ab morgen in Wien stattfindet, berichtet Raphael Krapscher.
3: Eine Handvoll schwarze Ribiseln essen oder ein Heferl Grüntee trinken ist gesund, denn darin stecken geringe Konzentrationen sogenannter bioaktiver Stoffe, also Substanzen, die aktiv in Prozesse im Körper eingreifen und so etwa das Immunsystem stärken. Genau diese Stoffe können aber auch zum Problem werden, erklärt die Lebensmittelchemikerin Doris Marco von der Universität Wien.
4: Die Dosis macht das Gift, ja. Das heißt, eine Substanz, die in den Konzentrationen, wie es im Lebensmittel vorkommt, vielleicht was Nettes macht in ihrem Körper, heißt nicht, dass wenn sie das jetzt aufkonzentrieren und ständig einnehmen, dass es für sie gut ist.
3: In vielen gängigen Nahrungsergänzungsmitteln sind bioaktive Substanzen in sehr hohen Konzentrationen enthalten. Sie täglich zu schlucken kann also durchaus riskant sein, vor allem wenn man nebenbei noch Medikamente einnimmt oder gerade eine Chemotherapie macht. Marco hat das etwa im Zusammenhang mit Dickdarmkrebstherapien untersucht. In einigen Nahrungsergänzungsmitteln gibt es zum Beispiel Farbstoffe, sogenannte Anthocyane, die in dieselben Körperprozesse eingreifen wie bestimmte Chemotherapeutika.
4: Wenn Sie jetzt ein solches Chemotherapeutikum geben und einen solchen anthocyanreichen Extrakt jeden Tag, dann wird dieses Chemotherapeutikum behindert in seiner Wirkung. Das heißt, die Tumore werden nicht so gut in ihrem Wachstum gehemmt.
3: Riskant können Nahrungsergänzungsmittel auch bei hormonabhängigem Brustkrebs sein. Viele Betroffene befinden sich gleichzeitig in den Wechseljahren und greifen zu pflanzlichen Präparaten auf Sojabasis, die Beschwerden wie Hitzewallungen lindern sollen. Einige der darin enthaltenen Stoffe sind aber hormonell aktiv und können das Problem noch vergrößern.
4: Dann würde man sich ja medizinisch bemühen, die Hormonspiegel zu senken. Aber wenn ich jetzt hingehe und führe wieder hormonell aktive Substanzen, vielleicht auch in höherer Konzentration zu, da ist ein gewisses Risiko vermutlich da.
3: Auch wer zum Beispiel die Antibabypille nimmt und gleichzeitig täglich Detox-Smoothies mit Aktivkohle trinkt, sollte wissen, dass die Kohle im Darm alles bindet, was sie findet. Und das kann die Wirkung der Antibabypille sogar aufheben. Wer Medikamente nimmt oder in einer Krebsbehandlung ist, sollte Nahrungsergänzungsmittel also nur nach Rücksprache mit dem behandelnden Arzt oder der behandelnden Ärztin einnehmen, empfiehlt Marco.
2: 1 Euro für einen Espresso, das war in Italien lange selbstverständlich. Heute kostet er im Schnitt 1,29 Euro, fast ein Viertel mehr als vor 5 Jahren. Gegenüber Österreich zwar immer noch sehr günstig, aber höhere Kosten für Rohkaffee, Energie und Personal setzen in Italien die Branche unter Druck. Unsere Korrespondentin Sophie Ruppertz hat sich in Rom umgehört.
5: 1,20 kostet der Espresso bei Martina an der Bar im römischen Arbeiterviertel Garbatella. Gewinnbringend ist das wirklich nicht, wenn man berücksichtigt, was an Arbeit dahinter steckt. Wartung, Miete, Strom, dazu kommt der Rohkaffee, der im Einkauf deutlich teurer geworden ist. Einnahmen bringt vor allem der selbstgeröstete Kaffee, den die Stammkundschaft kauft. Ein wachsender Markt. Der Absatz ist in Italien heuer um ein Drittel gestiegen. Wir beobachten, dass junge Menschen heute viel mehr Wert auf Qualität legen. Sie sind auch bereit, für eine Tasse etwas mehr auszugeben. Die ältere Generation achtet dagegen noch sehr genau auf diese 1,20. Im landesweiten Schnitt kostet der Espresso heute 1,29 Euro, fast ein Viertel mehr als vor 5 Jahren. Laut italienischem Gastronomieverband ist das immer noch zu wenig.
6: Ein wirtschaftlich tragfähiger Preis, über den sich niemand empören sollte, läge je nach Betriebskosten zwischen 1,50 und 2 Euro. Für Besucher aus dem Ausland bleibt das trotzdem ein Schnäppchen, wie für Marie.
7: Jetzt aus der Perspektive einer Österreicherin für mich noch immer super billig.
5: Römer Matteo hingegen sieht sein tägliches Ritual in Gefahr. Langsam wird selbst der Kaffee an der Bar zu einem kleinen Luxus. Ein Luxus, auf den hier niemand verzichten will. Denn für die Tasse Espresso am Morgen nehmen die Römer die paar Cent mehr schweren Herzens in Kauf.
2: Zur Kultur jetzt im Morgenjournal. Zwei Sänger, Gitarre, Akkordeon, E-Piano und Bass. In dieser Besetzung prägen die fünf Achterl in Ehren seit mittlerweile 20 Jahren die österreichische Musikszene, haben 7 Studioalben aufgenommen und ebenso viele Amadeus Awards bekommen. Den runden Geburtstag feiert die Wiener Band heute Abend mit einer Open-Air-Jubiläumsshow in der Arena. 20 Jahre Wiener Soul lautet das Motto.
8: Es muss was Wunderbares sein, von dir geliebt zu werden.
9: Dass sich ein paar coole Jazzstudenten ausgerechnet Peter Alexander zum Vorbild nehmen, mag erstaunen. Und doch findet sich auf dem Debütalbum aus dem Jahr 2008 eine Nummer aus der Operette Im weißen Röstl. Peter Alexander als singender Oberkellner inspirierte die Musiker.
10: Das war die Idee, dass man ein bisschen durch die Gastgärten zieht und wir hatten einen heurigen Tisch, einen kleinen, ein bisschen das Klischee bedienen.
9: Erinnert sich Sänger Bobby Sliwowski an die Anfänge der Fünf Achterl in Ehren. Zwischen zarter Poesie und schalkhaftem Humor durchstreift die Band seit jeher die Gefilde der Liedkunst. Kennengelernt haben sich Sliwowski, Max Geier und der Bassist Hannibal Scheutz als Studierende in Wien bei Jam Sessions. Als nächste kam Miki Liebermann, langjährige Gitarristin bei Dr. Kurt Ostbahns Chefpartie an Bord. Max Geier.
11: Und dann ist irgendwann tatsächlich, hat uns die Marianne Ment bei so einem Willi-Dunkel-Weinfest engagiert und der Clemens Wenger war der einzige Pianist, der Akkordeon spielen kann, der am Ostersonntag Zeit gehabt hat.
9: Damit waren die fünf komplett und nicht ohne Grund ist Marianne Ment, bis heute eine engagierte Förderin der jungen Szene, auch Teil der Jubiläumsshow in der Wiener Arena. Ebenso wie David Müller von den Strottern, der die Fünf Achterl in Ehren einst unter seine Fittiche nahm.
11: Ich kann mich noch erinnern, die haben diese Platte I Gabbert alles rausgebracht. Und wir waren ganz hin und weg.
9: Erinnert sich Max Geier. 3 Alben nahmen die Fünf Achterl im Studio der Strottern auf. Das Duo wurde zum soundtechnischen Vorbild, so Bobby Sliwowski.
10: Da haben wir viel Norah Jones erklärt, kann man erinnern. Dieser direkte Gesang, der so präsent ist. Und der David hat unseren Sound einfach maßgeblich beeinflusst.
12: Ach, wenn du ansitzen kriegst, Kumpel, du, was kannst du werden?
9: Sierse Chick auf dem 2. Album Bitteschön wurde zum ersten großen Hit der Band und stieß auch die Türen in Richtung Alternative Pop auf. Von unzähligen Bühnen quer durch das Land ging es immer wieder ins Studio. In die Gemütlichkeit des Wiener Soul integrierten die Fünf Achterl auch Genres wie Bossa Nova, Calypso oder Afro-Kubanisches. Und auch zahlreiche Kollaborationen säumen ihren Weg.
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12: Damals haben wir
9: mit der Rapperin und Slam-Poetin Fiverr oder ihrer Kollegin Jasmo etwa oder auch mit dem Jazzorchester Vorarlberg, das die kammermusikalische Intimität der Fünf Achterl in Ehren aufbricht und auch heute Abend in der Arena, so das Versprechen, für den nötigen Wumms sorgen wird.
2: Sebastian Fleischer hat berichtet und Eva Liebentritt hat jetzt den Meldungsüberblick.
14: Der Krieg im Nahen Osten setzt jetzt den weltweit größten Ölexporteur Saudi-Arabien massiv unter Druck. Nach einem Drohnenangriff hat Saudi-Arabien die wichtige Ost-West-Pipeline vorübergehend abgeschalten. Laut Außenministerium ist der Angriff aus dem Irak gestartet worden. Mehrere Menschen wurden verletzt. Die Pipeline verbindet den Persischen Golf und das Rote Meer und umgeht die faktisch gesperrte Straße von Hormuz. Die FPÖ erinnert heute in Innsbruck an die Wahl Jörg Haiders zum Bundesparteiobmann vor 40 Jahren. Haider hatte sich am 13. September 1986 auf einem dramatischen Parteitag gegen den damaligen Parteiobmann und Vizekanzler Norbert Steger durchgesetzt. Mit Haider veränderte sich die politische Landschaft in Österreich und mit ihm begann

0: der Aufstieg der FPÖ zu einer Massenpartei. In Nordfrankreich ist am Abend ein Regionalzug entgleist. Mindestens 44 Menschen sind verletzt. Einer der Verletzten ist in einem kritischen Zustand. Der Zug war mit 180 Passagieren zwischen den Städten Rouen und Caen in der Normandie unterwegs. Medien berichten, dass der Zug mit einem unbekannten Gegenstand kollidierte. Daraufhin soll ein Waggon umgekippt und 4 weiteren aus den Schienen gesprungen sein.
1: Und wir werfen jetzt zum Abschluss wie gewohnt noch einen Blick aufs Wetter. Nach dem Regen der vergangenen Tage bringt das Wochenende jetzt wieder mehr Sonnenschein. Daniel Stanker aus unserer Wetterredaktion. Gute Bedingungen zum Wandern also?
2: Im Großen und Ganzen schon. Heute am Samstag etwas mehr als am Sonntag. Die Sonne scheint heute für mindestens 5-6 Stunden, nur nicht überall von Anfang an. In einigen Tälern und Becken halten sich nämlich jetzt noch Nebel und Hochnebel, allen voran in Kärnten, im Salzachtal oder in der Steiermark. Wer aber auf die Berge rauf geht, kommt oberhalb von 1000 bis 1500 Meter Höhe schon bald in die Sonne. Allerdings ziehen auch sonst immer wieder Wolken durch von Salzburg ostwärts. In Tirol und Vorarlberg gibt es hingegen die meisten Sonnenstunden. Für September ist es durchschnittlich warm. Die Temperaturen liegen am Nachmittag in tiefen Lagen zwischen 18 und 25 Grad und in 2000 Meter Höhe bei 6 bis 12 Grad.
1: Und wie schaut's mit dem Regen aus?
2: Heute regnet es, wenn überhaupt, nur ganz vereinzelt und morgen am Abend gibt es dann von Norden her schon etwas mehr Regen.
1: Und das war's vom Team des Morgenjournals. Am Mikrofon war Jürgen Pfaffinger. Wir melden uns wieder mit dem Journal um 8 und bis dahin wünscht Ihnen Martina Stummer guten Morgen mit Ö1.
3: Ja, schönen guten Morgen. Die Kraft, die es braucht, um morgens aus den Federn zu kommen, mag manchmal einem Fechtkampf gleichen, muss also sozusagen erst ausgefochten werden. Also Klingen schärfen und auf in den Kampf.

0: Da klirren die Schwerter. In der musikalischen Fechtschule von Johann Heinrich Schmelzer, interpretiert von den Oslo Circles, Violine und Leitung Astrid Kirschner. 7.35 Uhr, hier eine Programmvorschau für morgen Sonntag.
1: Theater oder Theater machen ist eine große Lektion im Lernen loszulassen. Nur weil die Zeit beschränkt ist, ist es trotzdem wert, sie schön zu gestalten.
2: Du siehst sie nicht, du kennst sie nicht, du weißt nicht, was sein Zustand ist.
3: Ich Anna Marbo, geboren 1996 in Wien, ist Regisseurin und unter dem Künstlernamen Anna Marbo als Musikerin tätig.
2: Zustand ist.
3: Gerhard Hafner fragt nach den Gedanken der Künstlerin,
2: mir ist schlecht,
3: die in wenigen Tagen ihren 30er feiert, um 9.05 Uhr. Das Ambiente-Magazin führt unter anderem zum historischen Bahnhof in Neuberg an der Mürz.
4: Der Kaiser Franz Josef hat ja hier den russischen Zar Nikolaus II. Empfangen, den deutschen Kaiser Wilhelm und den Edward, den König von England. Also es sind schon doch bekannte Persönlichkeiten.
3: Das denkmalgeschützte Bahnhofsgebäude mit umliegendem Naturareal soll nun revitalisiert und zu einem Begegnungs- und Kulturort werden. Schon jetzt tut sich viel am Bahnhof in Neuberg, berichtet Ambiente-Redakteurin Ursula Burkhardt ab 10.05 Uhr. In der Matinee ein Konzert der Salzburger Festspiele. Die Wiener Philharmoniker unter Dugan Sokjew im großen Festspielhaus mit der Suite aus dem Ballett Romeo und Julia von Sergei Prokofjew, Claude Debussys La Mer und dem G-Dur-Klavierkonzert von Maurice Ravel. Pianist ist Lang Lang. Bernhard Eppensteiner präsentiert die Aufnahme vom 9. August um 11.03 Uhr.
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Das Ensemble London Baroque mit der Courante aus dem Balletto in G-Dur, Opus 3 Nummer 3 von Tommaso Albinoni. Und vom barocken Italien begeben wir uns jetzt ins Wien um 1900. Fritz Kreisler hier jetzt in den Händen von David Garrett und dem Royal Philharmonic Orchestra jetzt um 7.39 Uhr.

Timbre Genois von Fritz Kreisler hier in einer Orchesterfassung. An der Solo-Violine war zu hören David Garrett, begleitet vom Royal Philharmonic Orchestra unter Ion Marin. David Garrett und weitere hochkarätige Künstlerinnen und Künstler laden heute zum Benefizkonzert Klangblickmomente ins Mozarteum Salzburg. Ein musikalischer Abend zugunsten der österreichischen Kinderkrebshilfe beginnt es um 19 Uhr. Und hier noch drei weitere Kulturtipps. In Graz kann man beim Bühnenzauber im Rahmen einer Führung die Grazer Oper von einer anderen Seite erleben. Unter dem Motto Tatort Bühne lädt die Bühnentechnik in die Kulissen und zeigt, wie eindrucksvolle Effekte und Illusionen erzeugt werden. Für die Führungen um 17.45 Uhr und 18.30 Uhr gibt es noch Karten. Im niederösterreichischen Prellenkirchen präsentiert Reinhard Nowak um 19.30 Uhr im Kulturhaus sein Kabarettprogramm Urfröhlich und argumentiert, warum gute Laune selbst im letzten Lebensdrittel die bessere Antwort auf Eheprobleme, die Weltlage und andere Widrigkeiten sein kann. Und im Kunsthaus Mürzzuschlag bietet der Pianist Florian Uhlig im Abendkonzert des Internationalen Brahms-Festivals Werke von Johannes Brahms sowie Robert und Clara Schumann. Beginn ist um 19 Uhr.

Dritter Satz aus der Klaviersonate Nummer 3 von Marianna von Martinez, gespielt hat Didier Castel-Jacquemin. 7.48 Uhr, ein Stück haben wir noch auf unserer morgendlichen Liste.

0: Alison Balsam mit dem ersten Satz aus dem Trompetenkonzert in Es-Dur von Joseph Haydn. Begleitet wurde sie von der Deutschen Kammerphilharmonie Bremen unter der Leitung von Thomas Klug. Und das war Guten Morgen mit Ö1 am Samstag. Technik Jakob Kainz, für Musikauswahl und Moderation verabschiedet sich Martina Stummer. Ein schönes Wochenende.
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2: Das Literaturfestival September Lese im niederösterreichischen Langenlois feiert heuer sein 20-jähriges Bestehen. Und zwar am Wochenende 19. und 20. September. An verschiedenen Schauplätzen gibt es österreichische Literatur, Live-Musik und Weinverkostungen. Eröffnet wird am Samstag um 18 Uhr im Hof Niedetzki. Katharina Braschl liest aus ihrem Debütroman Heimholen. Weiter geht es um 19.30 Uhr im Hof Zehnerhaus und um 21 Uhr in der Basilika der Loisium Weinwelt mit den Autorinnen Cornelia Trafnicek und Claudia Rossbacher. Musikalisch begleitet werden die Lesungen von der Akkordeonistin Franziska Hatz, die Sie hier gerade hören, und von der Bassistin Andrea Frenzel, beide bekannt aus der Klezmer-Balkan-Jazz-Formation Großmütterchen Hatz. Anderntags geht es zu einer literarisch-musikalischen Matinee mit dem Duo Die Strottern beim Riedenporträt am Weinberg. Begleitet wird die Septemberlese von Verkostungen regionaler Weingüter am 19. und 20. September in Langenlois in Niederösterreich. Als nächstes schauen wir nach Wien. Witold Gombrowicz war im 20. Jahrhundert einer der bedeutendsten polnischen Schriftsteller und Dramatiker der Avantgarde. Auf seinen Autobiografien

0: autobiografischen Skizzen beruht die A Cappella-Operette mit dem Titel Geschichte von Oskar Strasnoy. Ab 16. September steht sie auf dem Spielplan der Neuen Oper Wien. Zum Inhalt.
1: Ein junger Mann ist mit sich selbst und seiner aristokratischen Familie völlig überfordert. Auf der Suche nach seiner Identität erlebt er das Erwachsenwerden als eine Reihe von absurd-komischen Schikanen. In seinen Träumen spiegelt sich die Tyrannei zunehmend in historischen Weltereignissen. Die Mitglieder seiner Familie mutieren zu bekannten und mächtigen Despoten des frühen 20. Jahrhunderts.
0: Sechs Sängerinnen und Sänger verwandeln sich in Geschichte, in eine komplizierte Familie und zugleich in historische Weltfiguren. Die Neue Oper Wien bringt die A Cappella-Oper als Wiener Erstaufführung auf die Bühne. Intendant Alexander Keimbacher.
2: Die Premiere von Geschichte findet im Vortragssaal im MAG am 16. September statt. Und sollten Sie es nicht zur Premiere schaffen, dann gibt es noch weitere vier Vorstellungen. Und zwar am 19. und 20. sowie am 22. und 23. September.
0: Beginn ist jeweils um 19.30 Uhr. Unser letzter Tipp heute, bildende Kunst.
3: Picasso, Bacon. What it feels like to be human.
0: Die Albertina Wien zeigt eine, wie es heißt, spannungsvolle Gegenüberstellung der beiden bedeutendsten figurativen Maler des 20. Jahrhunderts. Beide, Pablo Picasso und Francis Bacon, haben sich in der Kunst an der menschlichen Existenz abgearbeitet, den Widersprüchen und der Zerrissenheit des Menschseins. So meinte Francis Bacon einmal:
3: Der beste Teil der Schönheit ist der, den ein Bild nicht wiedergeben kann.
0: Und von Pablo Picasso ist folgender Satz überliefert.
3: Kunst ist die Lüge, die es uns ermöglicht, die Wahrheit zu erkennen.
0: Der Chronist des modernen Lebens, der Picasso für die erste Hälfte des 20. Jahrhunderts war, wollte Bacon für die zweite sein. Unter dem Eindruck seines Vorbildes fasste Bacon den Entschluss, Maler zu werden. Picasso wiederum verfolgte die Karriere des jüngeren Kollegen aufmerksam. Die Schau zeigt rund 70 Schlüsselwerke der beiden Künstler aus internationalen Museen und Privatsammlungen. 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
5: Mit Jürgen Pfaffinger im Studio. Guten Morgen. Die wichtigste Ölpipeline zur Umgehung der gesperrten Straße von Hormuz ist nach Angriffen in Saudi-Arabien außer Betrieb. In Indien beginnt der Gipfel der BRICS-Staaten mit Wirtschaftsmächten wie China, Indien, Brasilien und Russland als Gegengewicht zu den USA. In Österreich fordert Wirtschaftskammerpräsidentin Martha Schulz eine Verkürzung der Sommerferien. Vor 40 Jahren ist Jörg Haider FPÖ-Chef geworden. Für Experten war es der Beginn des aufsteigenden Rechtspopulismus. Die FPÖ feiert heute mit einem Festakt in Innsbruck. Und Aufregung gibt es um permanente Lärmgeräusche, die aus der russischen Botschaft in Wien dringen. Das Wetter wird wieder etwas wärmer und zeitweise sonnig. Im Gefolge des Irankriegs weitet sich auch der Krieg im Jemen aus und er erfasst immer mehr auch Saudi-Arabien. Die mit dem Iran verbündeten Houthi-Milizen im Jemen ziehen jetzt auf die saudi-arabischen Ölexporte, womit der Ölmarkt immer mehr unter Druck kommt. Nachdem die Houthis die Kontrolle über den Westjemen und damit über den südlichen Zugang zum Roten Meer übernommen haben, gerät jetzt auch eine wichtige Ölpipeline ins Visier. Saudi-Arabien hat die Pipeline nach Drohnenangriffen gesperrt, berichtet Hartmut Fiedler.
6: Es ist das erklärte Ziel der Houthis. Saudi-Arabien soll kein Erdöl mehr exportieren können. In den vergangenen Tagen haben sich die Houthi-Milizen Gebiete entlang der Küste und der wichtigen Meerenge von Bab al-Mandab von den Regierungstruppen im Jemen erkämpft. Die jemenitische Regierung wird von Saudi-Arabien unterstützt. Die Houthis kontrollieren aber große Teile des Landes und jetzt auch den wichtigen Südzugang zum Roten Meer. Außerdem haben sie eine Pipeline ins Visier genommen, mit der Saudi-Arabien die Blockade der Straße von Hormuz auf der anderen Seite der arabischen Halbinsel

0: Seattle zum Gehen versucht. Anscheinend mit Erfolg. Die Saudis haben die Pipeline, mit der Öl über den Landweg an die Küste zum Roten Meer geleitet wird, gesperrt. Die Houthis sind mit dem Iran verbündet und die iranische Regierung nimmt inzwischen ganz offen Partei für die Houthis. Der Sprecher des iranischen Außenministeriums verteidigte ihr jüngstes Vorgehen, ohne sie beim Namen zu nennen. Was derzeit passiert, ist, dass die Jemeniten die Geduld verlieren. Sie sind einer Belagerung ausgesetzt und werden ihrer Rechte beraubt. Saudi-Arabien ist seit Jahren in einem Konflikt mit den Houthis und hat zuletzt die USA um Hilfe gebeten. Eine militärische Intervention zum Schutz des Handelsweges über die Meerenge von Bab al-Mandab und das Rote Meer. Die USA haben das bis jetzt aber abgelehnt. Saudi-Arabien hat wenige Alternativen für den Export seines Öls.
1: Heute und morgen findet in der indischen Hauptstadt Neu-Delhi der jährliche BRICS-Gipfel statt. Beim Treffen der Staats- und Regierungschefs von Wirtschaftsgroßmächten wie China, Indien, Russland oder Brasilien geht es trotz aller Gegensätze vor allem um ein Gegengewicht gegenüber den USA. Und Gastgeber Indien kommt eine wichtige Vermittlerrolle zu, berichtet Eva Pöcksteiner.
2: Es ist eine sehr heterogene Staatengruppe, die sich in Neu-Delhi 2 Tage lang unterhält. Einige der BRICS-Länder sind gar in aktuelle Kriege involviert, wie etwa Russland, der Iran oder die Vereinigten Arabischen Emirate. Indien kann durch seine multipolare Außenpolitik sehr gut als Brückenbauer fungieren, so Judith Weinberger-Singh von der Hans-Seidel-Stiftung in Delhi.
3: Aus dieser Position heraus gelingt es Indien, mit vielfältigsten und auch unterschiedlichsten Partnern zu interagieren und auch zusammenzuarbeiten, ohne sich eindeutig einem geopolitischen Lager zuzuordnen.
2: So unterschiedlich die BRICS-Länder auch sein mögen, sie haben eines gemeinsam. Sie wollen die Macht des Westens eindämmen.
1: Nach Österreich jetzt. Die Dauer der Sommerferien ist wieder in Diskussion. Wirtschaftskammerpräsidentin Martha Schulz fordert nicht nur einen verstärkten Ausbau der Kinderbetreuungseinrichtungen, damit Frauen mehr verdienen können. Sie spricht sich auch dafür aus, dass die Schulferien im Sommer von 9 auf 6 Wochen verkürzt werden.
4: Viele Mitarbeitende haben auch zu mir gesagt oder auch in der Wirtschaftskammer gesagt, na, 9 Wochen Sommerferien ist schon sehr, sehr lange. Aber vielleicht sollten wir auch darüber mal diskutieren, ob es wirklich 9 Wochen Sommerferien braucht. In unserem Kulturkreis sind eigentlich 6 Wochen so die Essence, wenn wir bei unserem Nachbarn auch schauen. Ich glaube, das wäre Verbesserungen einerseits für diejenigen, die Kinder haben und die ganzen Betreuungspflichten ja auch übernehmen müssen in der Zeit, wo viele geschlossen sind. Weil ich weiß das aus dem Tourismus, wenn wir sozusagen Hauptsaison haben, dann sind die Betreuungen meistens geschlossen.
1: Sagt Wirtschaftskammerpräsidentin Martha Schulz und sie ist heute bei Maria Kern im Journal zu Gast, im Mittagsjournal ab 12 Uhr. Die FPÖ feiert nach ihrem 70-Jahr-Jubiläum im Juni heute ein weiteres Jubiläum, nämlich die Wahl von Jörg Haider zum Parteichef vor genau 40 Jahren. In Innsbruck hält die FPÖ heute dazu einen Festakt ab. Mit Jörg Haider sind die Freiheitlichen deutlich nach rechts geschwenkt und Experten sind darin auch eine Art Geburtsstunde des Rechtspopulismus, der sich immer weiter ausgebreitet und die Politik insgesamt verändert hat. In Österreich und auch international, berichtet Andreas Jörli.
5: Die rechten Parteien sind im Vormarsch, entwickeln sich immer mehr zu mächtigen Kräften. Den Grundstein dafür mitgelegt hat Jörg Haider, als er sich 1986 an die FPÖ-Spitze geputscht hat. Der Historiker Oliver Radkolb.
6: Das war die Geburtsstunde des modernen Rechtspopulismus.
5: Ähnlich der Befund der Politologin Katrin Steiner-Hämmerle. Jörg Haider habe polarisiert, Privilegien angeprangert, durch Tabubrüche Grenzen verschoben.
7: Irgendwann ist dann das Gefühl des ersten Tabubruchs vorbei und dann kommt die nächste Grenze.
5: Das passiere laufend und immer mehr. Die Politologin zieht einen Vergleich zwischen Jörg Haider und dem US-Präsidenten.
7: Österreich zuerst, ein berühmtes Volksbegehren, erinnert an America First.
5: Der Historiker Oliver Radkolb bezeichnet Jörg Haider als moderaten Donald Trump.
6: Der die Medien mit Initiativen, Aktivitäten vor sich hergetrieben hat.
5: Heute feiert die FPÖ ihren ehemaligen Parteichef.
1: Schweden wählt morgen ein neues Parlament und im Wahlkampf spielt auch das Thema Bandenkriminalität eine Rolle. Drogengangs breiten sich nämlich in den Vororten vieler schwedischer Städte aus. Es herrschen dort Gewalt und Verunsicherung. Maria Knips-Witting hat einen davon besucht.
8: Botkyrka im Süden von Stockholm sieht aus wie ein idyllischer Vorort. Doch die Stadt ist ein Brennpunkt für kriminelle Banden. Die Pflegehelferin Susanne macht sich große Sorgen um ihre Söhne. Die

0: kriminellen Rekrutierer würden überall auf der Straße Kinder ansprechen.
1: Kriminelle Personen, som söker barn.
0: Auch online suchen die Gangs nach Jugendlichen, die für sie Straftaten bis hin zu Sprengungen und Morden begehen, sagt Staatsanwältin Lisa dos Santos.
2: So man legt ut jobb väldigt brett, att man kan tjäna pengar på att skjuta, spränga, mörda.
0: Im Wahlkampf spielt das Thema eine große Rolle. Die rechtspopulistischen Schwedendemokraten fordern massenweise Abschiebungen. Doch auch die meisten anderen Parteien setzen auf Härte beim Thema Bandengewalt, das für ganz Schweden ein massives Sicherheitsproblem ist.
3: Das Rote Kreuz hat zum heutigen Welttag der Ersten Hilfe die Erste-Hilfe-Empfehlungen überarbeitet. Sie sollen einfacher, klarer und für alle leichter anwendbar sein. Denn nur etwa 10% der Menschen, die außerhalb eines Krankenhauses einen Atem-Kreislauf-Stillstand erleiden, überleben. Viele zögern nämlich zu helfen, aus Angst, etwas falsch zu machen, berichtet Verena Bruha.
4: Prüfen, rufen, drücken. So lässt sich die Erste-Hilfe-Formel bei einem Atem-Kreislauf-Stillstand zusammenfassen. Gerry Feutig, Bundesrettungskommandant des österreichischen Roten Kreuzes.
5: Prüfen bedeutet, man schaut, ob jemand ordentlich reagiert, ob er eine gute, ausreichende Atmung hat. Wenn nicht, dann schnell den Notruf unter 144 rufen und dann quasi den Brustkorb des Patienten regelmäßig 100 Mal in der Minute 3 bis 5 cm tief eindrücken.
4: Gut ist es, wenn man bei einem Notfall mit dem Rettungsdienst telefonisch verbunden bleibt und auf Lautsprecher stellt. Der Rettungsdienst leitet die Erste-Hilfe-Maßnahmen dann an und bleibt auch am Telefon, bis die Rettung eintrifft. Viele haben Angst, etwas falsch zu machen. Dabei sei das Einzige, was falsch wäre, nichts zu tun. Zu selten werde in Österreich rechtzeitig mit der Herzdruckmassage begonnen und mit jeder Minute ohne Wiederbelebung sinke die Überlebenswahrscheinlichkeit um rund 10%, so Feutig.
5: Außerhalb von Krankenhäusern leiden etwa 10.000 Menschen jedes Jahr in Österreich einen Atem-Kreislauf-Stillstand. Das ist sozusagen der medizinische Super-GAU. Das heißt, das überleben leider auch sehr wenige.
4: Damit künftig mehr Menschen überleben, sei es wichtig, immer wieder auf Erste Hilfe aufmerksam zu machen und im Notfall dann eben so schnell wie möglich zu helfen. Und möglichst viele Menschen sollen sich zutrauen, im Ernstfall zu helfen, ganz unabhängig von Vorkenntnissen, so Feutig. Wer zusätzlich Sicherheit gewinnen möchte, dem legt das Rote Kreuz einen Erste-Hilfe-Kurs nahe. Natürlich sei es gut, Herzdruckmassage und Beatmung in einem Erste-Hilfe-Kurs an einer Puppe einmal zu üben. Außerdem gäbe es ja auch viele weitere Fälle, wo man Erste-Hilfe leisten müsse.
5: Bei einem Schlaganfall, bei einem Herzinfarkt, bei Verletzungen. Und das lernt man alles in einem Erste-Hilfe-Kurs und man lernt vor allem selbst ein bisschen handlungssicherer zu werden. Und das ist für einen selbst gut, aber vor allem natürlich auch für die zukünftigen Patientinnen und Patienten, die man betreut, gut.
4: Sagt Gerry Feutig vom Roten Kreuz.
3: In Wien gibt es Aufregung um Lärm rund um die russische Botschaft im dritten Bezirk. Die Stadt hat jetzt eine Lärmmessung durchgeführt und festgestellt, dass eine Gesundheitsgefährdung für die Anrainerinnen und Anrainer vorliegt. Und woher das Dauergeräusch kommt, ist jetzt geklärt, berichtet Hubert Gickinger.
6: Dieses monotone Geräusch erhitzt die Gemüter. Laut Anrainerinnen und Anrainern ist es schon seit Monaten rund um die russische Botschaft zu hören. Diese Woche hat die Baupolizei eine Lärmmessung durchführen lassen. Das Ergebnis ist dann dem Gesundheitsdienst der Stadt vorgelegt worden. Aus dieser Stellungnahme ist zu entnehmen, dass, Zitat,
7: eine gesundheitlich relevante Lärmbelästigung und eine Gesundheitsgefährdung für die betroffenen Anrainerinnen und Anrainer vorliegt.
6: Als Geräuschquelle sind im Zuge der Messung die beiden Dachventilatoren auf dem Botschaftsgebäude festgestellt worden. Die Baupolizei will sich jetzt an das Außenministerium wenden. Dieses soll einen entsprechenden Auftrag zur Behebung der Gefährdung an die russische Botschaft weiterleiten.
3: 1 Euro für einen Espresso, das war in Italien lange selbstverständlich. Heute kostet er im Schnitt 1,29 Euro, fast ein Viertel mehr als vor 5 Jahren. Gegenüber Österreich zwar immer noch äußerst günstig, aber höhere Kosten für Rohkaffee, Energie und Personal setzen auch in Italien die Branche unter Druck. Unsere Korrespondentin Sophie Ruppetz hat sich in Rom umgehört.
8: Ein Espresso für 1,20 Euro, für Roms Kaffeetrinker noch günstig, für Martina in Gabatella kaum rentabel. Gewinnbringend ist das nicht, wenn man berücksichtigt, was an Arbeit dahinter steckt. Miete, Strom, Wartung und auch der Rohkaffee ist deutlich teurer geworden. Im landesweiten Schnitt kostet der Espresso heute 1,29 Euro, fast ein Viertel mehr als vor 5 Jahren. Wirtschaftlich tragfähig wären je nach Betrieb 1,50 Euro bis 2 Euro, sagt der italienische Gastronomieverband. Für Römer Matteo wird sein tägliches Ritual damit immer mehr zum Luxus. Verzichten will hier trotzdem kaum jemand.
3: Und weiter geht's jetzt mit dem Meldungsüberblick. Im Nachrichtenstudio ist Eva Liebentritt.
9: Ein mutmaßlicher Mitarbeiter des russischen Militärgeheimdienstes GRU soll den geplanten Drohnenanschlag auf den Flughafen Leipzig organisiert haben. Das berichtet die Welt am Sonntag unter Berufung auf deutsche Sicherheitskreise. Demnach war den Ermittlern bereits bei der Einreise des Mannes nach Deutschland seine Verbindung zum Geheimdienst bekannt. Er wurde aber nicht observiert und soll inzwischen wieder in Russland sein. Anfang August war auf dem Flughafen Leipzig eine mit Sprengstoff beladene Drohne nahe einer ukrainischen Transportmaschine entdeckt und entschärft worden. In der Türkei ist der abgesetzte Bürgermeister von Istanbul, Ekrem İmamoğlu, in einem umstrittenen Prozess zu 2 Jahren Haft verurteilt worden. Ein Gericht sprach ihn der Beleidigung eines Staatsbediensteten schuldig und verhängte ein politisches Betätigungsverbot. Kritiker sehen darin einen politischen Angriff auf den Rivalen von Präsident Erdogan. İmamoğlu galt lange Zeit als aussichtsreichster Kandidat gegen Erdogan bei einem möglichen Wahlduell. Im US-Bundesstaat North Dakota sind 4 mehr als 66 Millionen Jahre alte Fußabdrücke eines erwachsenen T-Rex entdeckt worden. Es handelt sich laut Forschern um die bisher erste bekannte Abfolge mehrerer Schrittspuren dieses Dinosauriers. Aus dem Abstand der Schritte und der Größe der Abdrücke errechneten die Forschenden eine Hüfthöhe des Tieres von etwa 4 Metern. Und die österreichische Schauspielerin Valerie Pachner ist beim Deutschen Schauspielpreis ausgezeichnet worden. Sie erhielt den Preis für ihre Hauptrolle in Adrian Geugingers Spielfilm 4-3.
3: Und zum Abschluss hat jetzt Daniel Stanka noch die Wetteraussichten für Sie.
10: Typisches Septemberwetter haben wir heute. Wir starten also recht frisch in den Tag. Im Lungau zum Beispiel hat es jetzt noch 4 Grad und es ist noch trüb durch Nebel und Hochnebel. Genauso in einigen anderen Tälern und Becken in der Steiermark, in Salzburg und in Kärnten. Am mildesten ist es momentan in der Wiener Innenstadt mit 14 Grad. Abgesehen von den nebeligen Regionen scheint jetzt aber meistens die Sonne und damit wird es großteils warm am Nachmittag mit 18 bis 25 Grad. Zumindest ein paar Sonnenstunden gehen sich überall aus. Der Nebel lichtet sich nämlich meist im Laufe des Vormittags. In Summe am meisten Sonnenschein gibt es in Vorarlberg und in Tirol. In der Osthälfte ziehen nämlich manchmal Wolken durch. Nass werden kann es aber höchstens vereinzelt, am ehesten zwischen Linz und Wien. Hier wird es außerdem teilweise windig. Morgen am Sonntag gibt es nach Westen und Süden hin wieder einige Sonnenstunden. Dichte Wolken ziehen hingegen im Bereich vom Flachgau und von Oberösterreich bis ins Burgenland auf im Tagesverlauf und die bringen gegen Abend etwas Regen. Es wird zwar um 1 bis 2 Grad wärmer als heute, aber teilweise windig.
3: Und das war's vom Samstag-Morgenjournal-Team. Thomas Langpaul, Regie, Sally Güven, Technik und Jürgen Pfaffinger am Mikrofon bedanken sich für Ihr Interesse.
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12: Er führt ein Leben im permanenten Einsatz für die Natur. Gegen das Atomkraftwerk in Zwentendorf war Bernd Lötsch ebenso aktiv wie für die Erhaltung der Donauauen bei Hainburg. Als Interviewpartner war er beliebt, bei Politikern verhasst.
13: Nur weil Sie auf dem Piedestal eines sogenannten Fachmannes stehen,
14: mit Unfehlbarkeitsdogma,
13: wer gibt Ihnen denn die Unfehlbarkeit? Wer gibt Ihnen diese Omnipotenz? Wer sind Sie eigentlich? Glauben Sie, ich lasse mir von dem Professor Lötsch das gefallen?
12: Bernd Lötsch zum 85. Geburtstag. Ein Hörbild um 9.05 Uhr. Gerade hat er Dreharbeiten zu einem Landkrimi abgeschlossen. Als nächstes inszeniert Karl Markovic in Lübeck die Uraufführung der Oper Im Krebsgang von der estnischen Komponistin Elis Halik. Zu Gast bei Helmut Jasper im Ö1 Klassik-Treffpunkt spricht Karl Markovic über die Musik, die ihn persönlich und künstlerisch begleitet. Ab 10.05 Uhr. Im September 1954 ging Maria Callas in London ins Studio, um große Nummern des italienischen und französischen Repertoires von Rossini bis zum Verismo aufzunehmen.

0: Flucht, Erinnerung und die Wunden des 20. Jahrhunderts. Und ein Paar, das nicht mehr miteinander spricht.
1: Es war nur ein Kratzer, aber war zu stolz, sich mit Alltagsbanalitäten abzugeben. Also ließ er es schweren, wie es später mit seinem Leben gemacht hat. Und meinem.
0: In Memoriam Ernie Mangold, das Hörspiel Hornissengedächtnis von David Zane Meyrowitz, um 14 Uhr. Schubertiade Schwarzenberg, 2026. Ein frühes Streichquartett in C-Dur und mit Gästen, das Oktett Deutsch 803 von Franz Schubert, spielte das Minetti-Quartett am 26. August. Die Aufnahme aus dem Angelika-Kaufmann-Saal in Apropos Klassik um 15.05 Uhr.
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0: Kamei Ayewa, professionell bekannt als Moor Mother, gehört zu den auffälligsten Stimmen und Erscheinungen der jüngeren afroamerikanischen Musikgeschichte.
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3: Sie hat ziemlich gute Geschichten mit Drachen und Monstern und solchen Sachen.
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0: Fetischknochen und Quantenfuturismus. Diagonal zur Person Moor Mother um 17.05 Uhr. Es ist der traditionelle und fulminante Höhepunkt der Londoner Promenadenkonzerte in der Royal Albert Hall. Heuer mit der Pianistin Yuja Wang und Tenor Nicky Spence. Zachary Oramo leitet das BBC Symphony Orchestra, die BBC Singers und den BBC Symphony Chorus. The Last Night of the Proms, live aus London, ab 20 Uhr.
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0: Demnächst feiert Alois Luev seinen 80. Geburtstag. 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
7: Langes Präludieren ist selten schicklich, schreibt Calciani in seiner Klavierschule, als wollte er sagen, nicht zu lange herumtun, kommen Sie zur Sache. Herzlich willkommen zum Pasticcio, meine Damen und Herren. Was mag der gestrenge Czerny wohl gedacht haben, als genau ein Jahr später ein ganzer Band mit 12 Prälude eines gewissen Chopin erscheint und das Präludieren zum eigenen Genre erhoben wurde? Trotzdem beherzige ich jetzt Czernys Urteil und präludiere nicht lange Chopin, 2 Prälude.

Drei metallische Schläge am Schluss, Ivo Pogorelic, mit den letzten beiden der 24 Prelude, Opus 28, Frédéric Chopins. Das Wort Grille bedeutet seit dem 16. Jahrhundert nicht nur das Insekt Grille, sondern auch im übertragenen Sinne wunderlicher Einfall, Laune, und zwar auch das italienische Grillo. Das folgende Madrigal ist so eine Laune und handelt von einer Grille, die von der Liebe singt, ihre Liebe singend erklärt mit großer Ausdauer, ohne wie die anderen Vögel ungeduldig davonzufliegen. Was für eine schöne Vorstellung, das Grillenzirpen als geduldige, treue Liebeserklärung.

Die Grille bleibt am Ort, um treu der Liebsten aufzuwarten. Wenn heiß die Mittagssonne glüht, singt sie ihr Grillen-Liebesleid. Das Hilliard-Ensemble mit einem Madrigal von Josquin des Prés El Grillo. Wir setzen fort mit einer wahrlich sparsamen Besetzung. Eine Flöte. Sie ist, oder soll erinnern, an die Pans.

namens Syrinx. Nach Ovid hatte die Nymphe Syrinx die Annäherungsversuche Pans verschmäht, ist geflohen und hat sich, um nicht entdeckt zu werden, in Schilfrohr verwandeln lassen. Pan, frustriert und außer Atem, bläst gegen das Schilfrohr und ein ergreifender, klagender oder sehnsüchtiger Klang ertönt, den sich Claude Debussy so vorgestellt hat.

Syrinx als klingendes Schilf bzw. von Gott Pan konstruierte Flöte, Panflöte eben, aber es war hier natürlich eine Querflöte in den Händen von Bartold Koeken. Claude Debussy, Syrinx, komponiert übrigens als Bühnenmusik zu dem Theaterstück Psyche von Gabriel Mouret 1913, wo die Flöte unsichtbar hinter einem Paravent die Szenerie begleitet haben soll. Prestissimo geht es weiter im Pasticcio um 8.30 Uhr. Prestissimo, letzter Satz aus jener achtsätzigen Serenade Mozarts vom August 1774, die ein ganzes Violinkonzert enthält und einen Einleitungsmarsch zum Auftritt der Musiker. Das Semesterende der Salzburger Universität wurde mit dieser Serenade begangen und Mozart hat wie noch bei anderen Serenaden aus diesen acht Sätzen auch noch das Material für eine viersätzige Sinfonie gewonnen. Im CD-Booklet zur folgenden Aufnahme ist der schöne Begriff vom Steinbruch zu lesen. Diese Serenaden seien als Steinbrüche für neue Sinfonien verwendet worden. Einer dieser Steinbrocken mit harten Kanten ebenso wie weichen Rundungen, der Schlusssatz.

Wolfgang Amadeus Mozart, atemlos und dennoch singend, Schlusssatz der Serenade oder auch Symphonie in D-Dur, Köchelverzeichnis 203, Bruno Weil und das kanadische Ensemble Tafelmusik waren das. Das Klavier ist lange Zeit, vor allem im 19. Jahrhundert, der Schreibtisch der Komponisten. Sie komponieren vom Klavier aus. Und manchmal ist bei den vor allem solistischen Werken, etwa für Streichinstrumente, die pianistische Herkunft der Komposition anzumerken. Sie sind dann fast ein bisschen gegen das Instrument und die vier Finger auf den Saiten geschrieben. Undankbar, schwierig, sperrig. Ein wenig geht es den Geigern und Geigerinnen so mit Schuberts großer Fantasie für Violine und Klavier, nicht umsonst vielleicht selten im Konzert zu hören. Damals komponiert für den großen Geigenvirtuosen Josef Slavik. Aber es gibt da noch ein anderes Problem. Am 20. Jänner 1828 wurde diese sogenannte Fantasie für Violine und Klavier uraufgeführt, Schuberts letztes Kammermusikwerk. Und die Kritik und Publikumsreaktion waren trotz der virtuosen Künste von Slavik eindeutig. Ein Chronist schreibt, es leerte sich an diesem 20. Jänner 1828 der Konzertsaal allmählich und der Autor dieser Zeilen muss gestehen, dass er selbst außerstande ist, etwas über das Ende des Stücks zu sagen. Und da heißt es doch immer, früher waren die Leute geduldiger und die Konzerte länger. Für uns heute eines der Glanzstücke aus Schuberts Kammermusik.

Und mit diesem Lauf des Klaviers lässt Schubert dann alles in den langen dritten Satz und eine Melodie, mit der als Thema mit Variationen variiert wird, münden. Verklungen ist der zweite Satz dieser großen Fantasie in C-Dur für Violin und Klavier, Allegretto, eine Aufnahme mit Gidon Kremer und Valery Afanasieff. Pasticcio, 8.44 Uhr. Ein Ehrengrab findet sich am Wiener Zentralfriedhof für Sergei Eduardowitsch Botkiewicz. Und trotzdem ist das Werk des gebürtigen ukrainischen Komponisten und Pianisten ziemlich unbekannt geblieben. Von der Ukraine aus reicht sein Lebensweg nach St. Petersburg, Leipzig, Berlin, Istanbul und schließlich Wien, wo er nach dem Zweiten Weltkrieg am Konservatorium unterrichtet. Ein Leben, das viel Flucht und zwei Weltkriege erlebt hat. Bei seinen Kompositionen ist Botkiewicz kein Neuerer, kein Avantgardist, im Gegenteil ganz der Tradition eines Liszt oder Rachmaninow verpflichtet. 1926 entsteht seine Ballettsuite auf Geschichten aus Tausend und eine Nacht, orientalisch, geheimnisvoll die Stimmung. Interessantes Detail, Botkiewicz arbeitet dieses Stück später für Salonorchester und Klavier um. Hier eine Version des Zürich-Ensembles.

Tanz der drei Schwestern aus Sergei Eduardowitsch Bortkiewicz's Ballett Suite 1001 Nacht Opus 37 in einer Version für Klarinette, Geige, Cello, Klavier des Zürich Ensembles. Wir setzen fort mit einem Walzer, der angeblich Johann Strauss nicht gefallen hätte. It's not a waltz, that's Viennese. Johann Strauss would never please, heißt es da. Diese Verse stammen von Iola Brubeck, die Frau von Dave Brubeck, ihres Zeichens Radiomacherin, Redakteurin, Sprecherin in Kalifornien damals. Sie schreibt einen Text auf Brubecks gerupften Walzer von 1961, It's a Reggae Waltz, so der Titel. Wir hören die originale Instrumentalfassung des Brubeck-Quartetts und die schlichte Demonstration, dass man einen Dreier hier auch spielen kann als 1, 2, 3, 1, 2, 3, 1, 2, 3 und das immer wieder im Wechsel zu einem genüsslich wiegenden 1, 2, 3.

Dave Brubeck Klavier, Paul Desmond als Saxophon, Ju Morello Schlagzeug, Eugene Wright Bass. It's a Reggae Waltz von Dave Brubeck war das. Die Schlussmusik dieses Pasticcios ist gleichzeitig als Abschiedsmusik und Willkommensmusik bezeichnet worden und wurde möglicherweise für beides genutzt. Übrigens erstmalig aufgenommen, so versichern die Interpreten der folgenden CD von 2006. Kurz danach, 2007, ist dann gleich eine zweite erschienen. Die Musik stammt von Johann Nepomuk Hummel, der ein ziemlicher Star in London der 1830er Jahre war, als Pianist und Dirigent. 1831 soll er sich nach einer England-Tournee mit einem brillanten Klavierkonzert verabschiedet haben, bestehend wie damals üblich aus Einleitung und Rondo, oder aber seine Wiederkehr 1833 gefeiert haben. Oder beides. Die Informationen hierzu schwanken. Jedenfalls hat er sich ein virtuoses Stück in die Finger komponiert mit dem Titel La Retour à Londres, die Wiederkehr nach London.

0: Howard Shelley und die London Mozart Players mit Johann Nepomuk Hummels Rondo, La Retour à Londres. Im Klassiktreffpunkt nachher ab 10.05 Uhr ist Karl Markovic, Schauspieler, Autor, Regisseur, Gast von Helmut Jasper. Live im Radiocafé des Radiokulturhauses. In den Händen von Jakob Kainz war die Technik dieses Pasticcios. Georg Niklaus wünscht viel Musik.
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2: Am Mikrofon Eva Liebentritt. In Indien startet heute das jährliche Gipfeltreffen der sogenannten BRICS-Staaten. Das Treffen ist hochkarätig besetzt. Der russische Präsident Wladimir Putin ist dabei. Auch der chinesische Präsident Xi Jinping ist vor kurzem in Neu-Delhi eingetroffen. Gastgeber Indien kommt dabei eine wichtige Vermittlerrolle zu, berichtet Eva Pöcksteiner.
3: Es ist eine sehr heterogene Staatengruppe, die sich in Neu-Delhi zwei Tage lang unterhält. Einige der BRICS-Länder sind gar in aktuelle Kriege involviert, wie etwa Russland, der Iran oder die Vereinigten Arabischen Emirate. Indien kann durch seine multipolare Außenpolitik sehr gut als Brückenbauer fungieren, so Judith Weinberger-Singh von der Hans-Seidel-Stiftung in Delhi.
4: Aus dieser Position heraus gelingt es Indien mit vielfältigsten und auch unterschiedlichsten Partnern zu interagieren und auch zusammenzuarbeiten, ohne sich eindeutig einem geopolitischen Lager zuzuordnen.
3: So unterschiedlich die BRICS-Länder auch sein mögen, sie haben eines gemeinsam. Sie wollen die Macht des Westens eindämmen.
2: Nordkorea hat offenbar erneut mehrere Kurzstreckenraketen abgefeuert, einen Tag nach dem Ende einer gemeinsamen Militärübung von Südkorea, den USA und Japan. Die Geschosse sind rund 250 Kilometer weit geflogen und stürzten ins japanische Meer, wie die südkoreanische Nachrichtenagentur Yonhap berichtet. Nordkorea hatte das fünftägige Manöver zuvor als provokativ kritisiert. Bewusstlos mitten im Wald und weit und breit keine Rettung in Sicht. Genau solche Situationen werden bei speziellen Outdoor-Erste-Hilfe-Kursen des Roten Kreuzes trainiert. Denn unter Stress und in schwierigem Gelände ist Helfen nochmal eine ganz andere Herausforderung, erinnert das Rote Kreuz anlässlich des heutigen Welttags der Ersten Hilfe. Mehr von Christoph Kienast.
5: Eine reglose Person am Waldboden, eine schwere Verletzung am Felsen oder ein Unfall mit der Motorsäge. Statt im Lehrsaal üben die Teilnehmer direkt dort, wo solche Notfälle passieren können. Sie müssen die Lage einschätzen, den Notruf absetzen und Verletzte versorgen auf unebenem Boden und oft weit entfernt von der nächsten Straße. Seit 15 Jahren leitet Hermann Aschauer aus Ternberg solche Outdoor-Kurse. Sein Ziel: Wer eine Extremsituation

0: schon einmal möglichst realistisch erlebt hat, bleibt im Ernstfall ruhiger. Rund 40.000 Menschen besuchen jedes Jahr Erste-Hilfe-Kurse des Roten Kreuzes in Oberösterreich. Die Rettungsorganisation will zum Welttag der Ersten Hilfe am Samstag vor allem eines vermitteln: Übung gibt Sicherheit für den Ernstfall.
1: Zwei Wochen nach dem Absturz eines Kleinflugzeugs im Attersee hat sich jetzt erstmals die zuständige Salzburger Flugschule geäußert. Bei dem Unglück sind eine 19-jährige Flugschülerin und ihr 24-jähriger Fluglehrer, beide aus Deutschland, ums Leben gekommen. Aus Oberösterreich berichtet Gernot Hörmann.
2: Das Wetter war gut. Hinweise auf eine Kollision, einen Brand oder ein äußeres Ereignis gibt es derzeit nicht. Das Flugzeug wäre frisch überprüft und gewartet gewesen, lässt die Salzburger Flugschule wissen. Ein technischer Defekt könne aber nicht ausgeschlossen werden. Offen sei aber, warum kein Notruf abgesetzt worden ist und warum, falls ein möglicher Defekt aufgetreten ist, keine Notlandung versucht wurde, denn die entsprechende Höhe hätte das Flugzeug gehabt. Es heißt wörtlich von Skygate, Zitat: Wir möchten weder Fluglehrer noch Flugschülerin für etwas verantwortlich machen, was heute niemand mit Sicherheit beurteilen kann. Zitat Ende. Welche Ursache der Absturz hat, wird von der Staatsanwaltschaft Wels und der Sicherheitsuntersuchungsstelle des Bundes für Flugunfälle geklärt werden.
1: Zum Abschluss des Internationalen Filmfestivals in Venedig wird heute Abend der Goldene Löwe vergeben. Im Wettbewerb um den begehrten Preis sind 21 Produktionen. Als Favorit wird NASA gehandelt, ein Dokumentarfilm des israelischen Investigativjournalisten Yuval Abraham und Rachel Shor. Darin berichten israelische Militärvertreter und Geheimdienstler anonym, wie die israelische Armee im Gazastreifen palästinensische Zivilisten tötete. Und jetzt noch das Wetter.
3: Ein paar Sonnenstunden gehen sich heute überall aus, auch dort, wo es jetzt noch trüb ist, durch Nebel oder Hochnebel, also auch in Kärnten und in einigen Tälern vom Inntal über die Täler Salzburgs bis in die Steiermark. Es ist jetzt auch noch frisch, im Lungau zum Beispiel hat es nur 5 Grad. Am Nachmittag wird es aber relativ warm mit 18 bis 25 Grad. Zur Sonne kommen immer wieder Wolken, besonders von Oberösterreich bis ins Burgenland. Nach Westen und Süden hin überwiegt am Nachmittag der Sonnenschein. Der Wind macht sich nur vorübergehend bemerkbar. So viel zum Wetter von Daniel Stanker.
4: Hörbilder.

0: es heißt sonst immer, jedes Volk hat die Politiker, die es verdient.
1: Sagt der Lautze.
0: Ja, und ich frage mich wirklich, womit haben die Österreicher nach all diesen Naturschutzleistungen das Duo Graf Pfremuth verdient?
1: Womit hat sich das Volk Sie verdient, Herr Leutsch?
2: Womit? Nur weil Sie auf dem Piedestal eines sogenannten Fachmannes stehen?
1: Mit Unfehlbarkeitsdogma.
2: Wer gibt Ihnen denn die Unfehlbarkeit? Sagen Sie, woher nehmen Sie die Unverschämtheit? Wer gibt Ihnen diese Omnipotenz? Wer sind Sie eigentlich? Glauben Sie, ich lasse mir von dem Professor Lötsch das gefallen.
3: Vielleicht werde ich Anwalt, aber dann ein Anwalt der Natur. Bernd Lötsch, ein Leben für den Schutz der Umwelt. Aufgezeichnet von Gerald Navarra.

0: An dieser Stelle ein Vorwort des Autors. Meine erste Begegnung mit Bernd Lötsch hatte ich im Alter von 16. Das war vor fast 50 Jahren. Mein Biologielehrer hat dafür geworben, an einer Protestveranstaltung teilzunehmen. Es gehe gegen eine Autobrücke über den Neusiedlersee. Einer der Protestredner ist Bernd Lötsch. Damals konnte ich nicht ahnen, dass uns einmal eine lebenslange Freundschaft verbinden wird. Ich treffe Lötsch nach längerer Zeit für eben diese Sendung insgesamt viermal. In Kirchschlag am Wechsel, dem Sommerdomizil, das er mit seiner Frau bewohnt, und an einem seiner Arbeitsplätze in Wien, der Abteilung für Ökologie im Naturhistorischen Museum.
1: Die erste große Auseinandersetzung, zu der man mich als damals jungen Universitäts

0: Assistenten ins Auditorium Maximum geholt hat, war eine Großveranstaltung gegen eine autobahnähnliche Stelzenbrücke über den Neusiedler See, und zwar zwischen Mörbisch und Ilmitz.
1: 1971 schenkt die Republik Österreich dem Burgenland zum 50-Jahr-Jubiläum der Volksabstimmung für Österreich und gegen Ungarn 50 Millionen Schilling.
0: Die haben nichts Besseres damit zu tun gewusst, als eine Autobahnstelzenbrücke über den abflusslosen Steppensee. Na, da muss man sich vorstellen, Tausalze im Winter oder Ölreste oder gar auslaufender Treibstoff nach einem Unfall. Was das bedeutet bei einem abflusslosen Steppensee. Und damals hat mich Antal Festetic, der ja immer mit einem Fuß in Ungarn und mit einem Fuß im Seewinkel stand, hat mich animiert, an dieser Großveranstaltung teilzunehmen. Diese Veranstaltung hat uns sogar Gerichtsklagen gebracht. Wir haben den Landeshauptmann Kerry sehr angegriffen. Aber im Grunde genommen haben wir ja nichts anderes gemacht, als die Tumpenargumente der damaligen Landesplanung zu widerlegen. Also da hat es geheißen, diese Brücke sei notwendig für den Seewinkel, um den Zugang zur Bildung zu bekommen. Nicht? Wir haben gesagt, bitte entschuldigen, eine Stelzenbrücke am See ist kein Bildungsinstrument. Dann hat es geheißen, man braucht die Brücke für den Export von Agrarprodukten aus dem Seewinkel. Und wir haben uns dann dafür interessiert, und es waren Exporte nach Tirol, bitte. Und dann hat es geheißen, ja, man braucht diese Brücke, wenn ein schwerer landwirtschaftlicher Unfall oder Verkehrsunfall im Seewinkel stattfindet, dass man so rasch wie möglich im Krankenhaus in Eisenstadt wäre. Und es hat damals schon die ersten ÖAMTC-Hubschrauber gegeben. Und wir haben dann bei der Veranstaltung gesagt, na, das wäre doch eine tolle Sache, wenn die Landesregierung hier rote Hubschrauber, Keris, rote Engel, würden die Leute dann fliegen sehen, nicht wahr, einrichten, und haben vorgerechnet, dass die Hubschrauber samt ihrer Erhaltung und Pilotenausbildung einen Bruchteil der 50 Millionen Brückenkosten verursachen würde. Kurzum, wir haben damals gesehen, dass es Anschläge auf die Natur gibt, die, wenn man nur lang genug darüber nachdenkt, aus sich heraus einfach dumm waren.
1: Die Brücke über den Neusiedler See wird nicht gebaut. Eine Evaluierung des Projektes ergibt keinen Sinn. Nur Straßenbauprojekte dieser Art beschäftigen Lötsch in ihrer Sinnhaftigkeit bis heute. Und nicht nur ihn.

0: Bernd Lötsch wird 1941 in Wien geboren. Seinen Vater lernt er erst nach dem Krieg kennen.
1: Mein Vater war 7 Jahre lang Kriegsberichter der Luftwaffe, weil sie haben Kameraleute gebraucht. Und wie er heimgekommen ist, hat er wenigstens sagen können, er hat niemanden umgebracht. Es grenzt an ein Wunder, dass er nicht draufgegangen ist, weil die Kriegsberichte hat man immer dorthin geschickt, wo es gekracht hat.
0: Lötsch erlebt in seiner Kindheit das zerbombte Wien. Für ihn und seine Freunde ein riesiger Abenteuerspielplatz.
1: Wir haben auf den Ruinenfeldern gespielt und die haben sich dann eingegrünt und da sind die Götterbäume hochgewachsen und man hat den Ailanthus-Spinner dort gesehen und also Käfer und Schmetterlinge. Man hat nur aufpassen müssen, dass man zwischen den weggeworfenen Stahlhelmen nicht unter Umständen dann eine Granate noch findet. Da hat es Unglücke gegeben, nicht? Der Stefan,

0: Wandsturm ohne Dach, Kreuzgewölbe. Da ist man in den Dom hineingegangen, hat den Blick nach oben gewendet und da hat man die Wolken drüber ziehen gesehen. Und ich habe natürlich auf Schritt und Tritt auch in den Wieden, im vierten Bezirk, wo sehr viele Bombentreffer waren, Gott sei Dank unser Zinshaus nicht, aber das vis-à-vis war in der Mitte durchgeschnitten. Da hat man die Küchen und die Badezimmer durchgeschnitten gesehen wie bei einem Puppenhaus. Und ich habe mir immer eingebildet, in den Badewannen liegen noch Skelette. Nicht? Und im Winter, wenn es geschneit hat, hatten wir die schönsten Rodelgassen und haben mit großem Hallo uns gefreut, wenn die Autos nicht weitergekommen sind, sondern auf der Schrägen, wo wir gerodelt haben, ausgerutscht sind. Also das ist wirklich eine andere Welt gewesen. Diese Eindrücke aus dem Nachkriegs-Wien haben mir auch gezeigt, dass Kinder unter rein materiell ärmlichen Verhältnissen eigentlich sehr glücklich sein können. Das Interesse an der Stadt hat bei mir auch gleichzeitig zu einer enormen Natursehnsucht geführt. Also von den Wochenendausflügen in den Wienerwald bin ich immer mit ausgegrabenen Pflänzlein gekommen und habe die auf der Wieden, auf dem Grundstück, das vor unserem Zinshaus eh als sozusagen Gartenanlage gedacht war, habe ich die eingesetzt und habe die Kinder aus der ganzen Nachbarschaft dafür begeistert, dass wir ein Stück Wienerwald, ein Stück Naturgarten, würde man heute sagen, dort pflanzt. Und dort war aber auch ein metallbearbeitender Gewerbebetrieb, dem das nicht gepasst hat. Es war eh eine Spur frei, dass er mit einem Lieferwagen zufahren konnte. Aber da ist er dann halt mit Zwillingsreifen quer über unseren gehegten Naturgarten drüber, hat alles vernichtet. Und es hat in mir eine derartig ohnmächtige Wut erzeugt, dass ich glaube, dass einige Grundlagen für den Naturschützer damals gelegt wurden.
1: Vater Bruno Lötsch beginnt nach dem Krieg wieder mit seiner Filmproduktionsfirma, der Lötsch-Film. Der Sohn wird sein Assistent und lernt, wie es beim Film in der Praxis zugeht. Koffer und Stativ schleppen, Kamera klar machen zur Aufnahme, Filmwechsel, alles in allem ein Knochenjob. Eine Lehre fürs Leben, die zur Leidenschaft wird.
0: Auf jeden Fall war er spezialisiert auf Alpinsport, war befreundet mit Louis Trenker zum Beispiel. Er war auch einer der wenigen, die Steinadler am Horst gefilmt haben. Nur hat er das Pech gehabt, dass die Altvögel dann zurückgekommen sind, wie er gerade gebaumelt ist vor dem Horst mit der Kamera. Sie haben ihn abgesagt und damit haben sie ihn dann vor den Attacken der Elternadler so rasch hochziehen müssen, dass ihm dabei einige Zähne ausgeschlagen wurden, aber besser als die direkten Attacken durch die Adler. Und ich bin ganz sicher, dass meine Erlebnisse in der damals noch unverfälschten Kulturlandschaft und in den Altstädten, dass er meinen Blick für die Qualität einer Landschaft und die Qualität eines Stadtbildes ganz entscheidend geprägt hat und damit auch die inneren Revolten mitbedingt hat, die es in mir ausgelöst hat, wenn ich gesehen habe, wie in der Nachkriegszeit das alles zerstört wurde. Nicht durch die Bomben zerstört wurde.
1: Im Alter von 17 Jahren nimmt Bernd Lötsch an einem Redewettbewerb der Vereinten Nationen teil und wird als bester Österreicher ausgezeichnet. Für die Familie ist klar, der junge Mann würde sich gut als Rechtsanwalt machen. Er soll Jus studieren. Aber er entscheidet sich anders.
2: Lötsch erzählt mir, dass er sich in einem Brief an die Familie für seine Entscheidung entschuldigt hat.
1: Meine Kollegen, die Jus inskribiert haben, sind ziemlich unglücklich und beneiden mich um mein interessantes Fach. Beneiden mich darum, etwas studieren zu dürfen, das mich voll interessiert, wo man mit Leib und Seele dabei sein kann.

0: Die Biologie ist eine der vielseitigsten Wissenschaften, von den Hormonen bis zur Krebsforschung, der immer akuter werdenden Ernährungsfrage der Menschheit bis zur Klärung der Grundprobleme des Lebens. Überhaupt fällt alles in ihr Gebiet. Es ist meine volle Überzeugung, dass der technische Fortschritt, wie man ihn derzeit handhabt, auf dem besten Wege ist, die Menschheit zu ruinieren. Es wird die Aufgabe der Biologie sein, einen Weg herauszufinden. Vielleicht werde ich Anwalt, aber dann ein Anwalt der Natur. Wien im Oktober 1959. Bernd Lötsch studiert also Biologie und er lässt sich Zeit dafür. Er schließt sein Studium mit Auszeichnung ab. Nebenbei arbeitet er auch mit und für den Vater in dessen Filmproduktion.
1: Ich habe insgesamt 22 Semester studiert, aber nicht gebummelt. Natürlich mit dem Vater Filme gemacht, zum Beispiel einen über den Nobelpreisträger Julius Wagner Jaurek, der dann den Kulturfilmpreis gekriegt hat, war sozusagen ein Jugendwerk für mich als Filmer. Aber ich war ja dann auch schon Assistent an der Pflanzenphysiologie. Das hat es damals als Institut gegeben und ist unvergesslich, weil es gezeigt hat, wie frei und zum Teil auch wie verspielt Grundlagenforschung sein kann, dass hier zunächst nicht so ein vordergründiges Leistungsprinzip war, sondern auch sehr viel Humor. Und das hat mein Bild von der Wissenschaft sehr, sehr positiv beeinflusst.
0: Lötsch findet ein weiteres Feld, in dem er als Fachmann buchstäblich zu Hause ist. Es geht um die biologische Landwirtschaft.
1: Ich war ja eigentlich der Ausbildung nach Pflanzenphysiologe und habe in meiner Dissertation sehr viel Gefäßkulturversuche gemacht, um die Wechselwirkungen zwischen Wurzelsubstrat und innerer Qualität der Pflanzen festzustellen. Das war ein Thema, das mich sehr gut vorbereitet hat auf die Verteidigung von Biolandwirten, beziehungsweise auf die Auseinandersetzung mit der etablierten Agrochemie. Ich war dann relativ rasch in Expertenbeiräten für die Anerkennung des biologischen Landbaus. Da ging es darum, im Lebensmittelkodex solche Regeln zu finden. Und da habe ich gesehen, dass anerkannte Universitätsgelehrte geradezu allergisch reagiert haben, wenn man die Agrochemie kritisierte. Es gab damals Lebensmitteluntersucher, die der Meinung waren, das geht überhaupt nur als Fälschung. Und wir haben dann Betriebe besucht und da ist mir aufgefallen, dass diese als Spinner und Querköpfe verschrienen Bauern, Landwirte in Wahrheit steifnackige Querköpfe waren, aber keineswegs verrückt und schon gar nicht Fälscher. Ich durfte dann einige angeklagte Biobauern auch vor Gericht als Experte vertreten und konnte sie ja auch herausschlagen. Die hatten garantiert nichts Falsches getan.
0: Was in den 70er Jahren als Spinnerei abgetan wurde, ist heute eine Erfolgsgeschichte der heimischen Landwirtschaft. Mit Stolz wird von offizieller Stelle verkündet, dass mittlerweile über 20% aller landwirtschaftlichen Betriebe in Österreich zertifizierte Biobetriebe sind. Ihre Produkte sind heute in jedem Supermarkt erhältlich. Damals, in den 1970er Jahren, hätte das niemand für möglich gehalten.
2: Nicht nur für mich als Radfahrer gibt es in den 1970ern ein Problem der besonderen Art. Bleitetraethyl als Zusatz im Benzin. Es ist hochgiftig. Erst mit der Katalysatorenpflicht zur Abgasreduktion ist es aus unserer Atemluft verschwunden. Für Bernd Lötsch ergeben sich bei der Spurensuche nach diesem Umweltgift auch andere Erkenntnisse.
0: In Autofahrermagazinen wird Bernd Lötsch als Motorenmörder apostrophiert.

0: ist das egal.
1: Das Bleiproblem war keineswegs nur eines der Inhalation im, sagen wir, Stadtverkehr, sondern die Schnellverkehrsstraßen hatten links und rechts begiftete Zonen, die es zum Beispiel Biobauern unmöglich machten, dort Bioprodukte heranzuziehen. Das Problem war auch, dass die Bleiverseuchung der gesamten Stadtluft bei jedem Regen von den Dachflächen Blei in die Kläranlagen gespült hat, sodass Klärschlamm durch die Bleibelastung nicht als Dünger verwendet werden konnte. Wir haben damals eine eigene Studie gemacht über die Verwertbarkeit von Klärschlämmen zum Humusaufbau. Und da waren natürlich Schwermetallverseuchungen mit Blei eines der größten Hindernisse. Ich habe dann auch internationale Fachliteratur dabei durchsehen und habe erstens einmal gesehen, dass zum Beispiel Russland eine um Zehnerpotenzen vorsichtigere Regelung für Arbeiter, Tankwarte und dergleichen hatte. Da habe ich mich dann gefragt, wieso vertrauen Russen weniger Blei als zum Beispiel Amerikaner? Und dann hat sich herausgestellt, einer der führenden Fachleute auf dem Gebiet der Bleigiftigkeit in Amerika war zugleich Konsulent und bezahlter Mitarbeiter der Blei-Lead-Tetraethyl-Corporation. Das heißt, ich habe das erste Mal auch wirklich Kontakt mit käuflicher Wissenschaft bekommen. Und ich habe nach Wegen gesucht, wie man sich als Wissenschaftler um die Dinge besonders annehmen kann, für die man frei sein muss.

0: ich war auch Praktikumsassistent am Pflanzenphysiologischen Institut und da fiel mir unter den Pharmazeutinnen, die bei uns auch Kurse machen mussten, ein Mädchen auf, das ich kannte. Sie war nämlich Englisch-Nachhilfeschülerin meiner Mutter gewesen und so musste ich sie nicht anreden, sondern ich habe mit Freude und Erstaunen festgestellt, dass sie als angehende Pharmazeutin bei uns im Pflanzenphysiologischen Institut ihre Praktika und Kurse machen musste. Naja, und die hatte natürlich keine Ahnung, wie lange sie noch darauf warten würde, bis ich wirklich in der Lage sei, um ihre Hand anzuhalten, denn wir wollten beide keine Studentenehe.
1: Es war so, ich war bei einer Hochzeit eingeladen in der Dorotheagasse und im Kreise meiner Freundinnen und Freunde. Und da hat er praktisch wissen wollen, mit wem ich mich dort treffe. Und das war, glaube ich,
0: Nein, ich wusste, dass du dich mit einem ehemaligen Freund triffst und ich wollte wissen, wie ehemalig der inzwischen geworden ist. Und ich wollte mich nicht maskieren oder sonst was, sondern ich war mit einem Lodenmantel, einem Alpenhut, ganz komischen Brillen und mit einer spastischen Verkrümmung sozusagen.
1: Hat er sich getarnt?
0: Bin dort herumgestiegen. Ja.
1: Also
0: ich hab ihr quasi den Weg versperrt, wie sie mit dem Auto wegfahren wollten und so weiter. Aber ich muss dazu sagen, insgesamt war meine Mission erfolgreich, weil sie hat mir keinen Anlass zu weiterem Argwohn gegeben. So habe ich dann erst 1970 geheiratet und sie ist dann Apothekerin geworden und das war auch schicksalshaft wichtig, weil wie viele Männer mögen ähnlich ambitioniert wie ich gewesen sein, die Welt zu verbessern, sich mit Lobbys und Industrieleuten anzulegen und wie viele Frauen mögen dann gesagt haben, du pass auf, denk an deinen Beruf, das ist zu gefährlich. Ich habe eine Frau gehabt, die hat mir nie zur Kleinmütigkeit raten müssen. Sie hat gewusst, sie kann unsere zwei Töchter durchbringen, wenn es einmal bei mir beruflich nicht klappen sollte. Dass alles dann so gut ging und ich eigentlich immer noch hinaufgefallen bin, war ja nicht geplant.
2: Bernd Lötsch verlässt die Universität und beendet damit seine Karriere an einem Universitätsinstitut.
0: Ich habe 1973 vom Österreichischen Naturschutzbund die Chance bekommen, ein kleines Institut für Naturschutz und Landschaftspflege in irgendeinem Kammerl des Naturhistorischen Museums im Souterrain lokalisiert zu übernehmen. Ich habe damals keine Ahnung gehabt, dass ich einmal Chef dieses Hauses sein würde. Da war die erste Arbeit, die ich mir vorgenommen habe, das urbane Grün. Die Funktionen des Stadtbaumes, der Stress, in dem dieser lebende Organismus arbeiten muss. Ein Baum ist ja kein Gerät, das man aufstellt und in Gang setzt, sondern Bäume haben Lebensansprüche und man hat ja die Bäume sterben gesehen. Ich habe immer gesagt, dass das größte Baumsterben neben dem viel diskutierten Waldsterben war das Sterben der Straßenbäume. Und da sind mir die Manifeste des unangepassten Querdenkers Hundertwasser aufgefallen. Und in der Publikation, die ich dann schrieb, habe ich den Satz hineingenommen: Es ist erheiternd, wenn zeitgenössische Künstler in halb verrückten Manifesten dem Stadtgrün in den Köpfen und Herzen der Städter mehr Popularität verschaffen, als uns Wissenschaftlern das je gelungen ist. Und die Publikation habe ich dann dem Hundertwasser geschickt, wir kannten einander ja nicht. Kurz darauf ruft er an, spreche ich den Dozent Lötsch? Ja, wir müssen uns kennenlernen, wir müssen uns sehen. Erinnern kann ich mich natürlich an den ersten Moment des Kennenlernens, weil ich läute an in seinem Atelier, er öffnet, schaut mich an und sagt, oje, hat der Dozent Lötsch keine Zeit. Habe ich gesagt, ich bin der Dozent Lötsch. Ich muss damals wahnsinnig jung ausgeschaut haben. Er hat mich für einen Studenten gehalten. Und für ihn war der Dozent ein würdiger älterer Herr mit einem leichten Tremor oder so. Kurzum, das war der Beginn einer, man kann sagen, lebenslangen Freundschaft. Und dann dämmerte aber in Österreich das Problem der Atomenergie heran. Da ist es mir gelungen, einen Studienkollegen, der damals an der Universität Zoologie studiert hatte, zu gewinnen. Das war wirklich auch schicksalshaft, Dr. Peter Weiß. Wie wir uns auf der Zoologie kennenlernten, haben wir nicht über Biologie, sondern über Judo gesprochen. Und ich hatte bei Cervenka Wenkstetten auch Judo belegt auf der Universitätsturnanstalt. Und er sagt, na was kannst, wirf mich. Dann sage ich, ich kann dich doch nicht da auf dem Steinboden im Zoologischen Institut um die Erde hauen. Sagt er, damit wäre ich schon fertig, versuch's. Und ich habe einen Serinage, einen Schulterwurf angesetzt und tatsächlich ist er mit einem ungeheuren Krach zu Boden gegangen, ohne dass ihn das irgendwas ausgemacht hat. Es sind nur alle aus den Labors gestürmt, die Glaseln sind gehupft in den Schränken. Und das war der Beginn einer lebenslangen Freundschaft, die er noch anhält.
3: Also das war so unsere ersten handgreiflichen Kontakte.
2: Peter Weiß, Biologe und Physiker.
3: Ja, ich bin durch einen merkwürdigen Zufall bin ich im Reaktorzentrum gelandet und habe dort ein paar Jahre gewerkt, bis mir die ganze Sache unangenehm geworden ist. Da könnte man jetzt stundenlang erzählen. Und ich habe dann eine Assistentenstelle an der BOKU angenommen und habe aber mit Edi Gruber an unserem Buch Radioaktivität und Umwelt gearbeitet und habe mir immer gedacht, mein Gott, man sollte eigentlich hauptberuflich in auf diesem Gebiet tätig sein können und mit so jemandem wie dem Bernd, die ich halt wirklich gern zusammenarbeiten.
0: Es hat ja damals im Naturschutz sehr honorige Leute gegeben, die gesagt haben, uns ist lieber ein Block bei Zwentendorf, der Strom erzeugt, als die letzten alpinen Gewässer beizuleiten, zu verrohren, zu verstauen und uns zu nehmen. Also man hat die Atomenergie gerade in Naturschutzkreisen manchmal sogar als eine wünschenswerte Alternative gesehen. Das hat sich ja dann sehr rasch gegeben. Wir konnten im Naturschutzbund Aufklärung betreiben. So konnte ich dann gemeinsam mit Peter Weiß, der auch der Bestinformierte war, wenn es darum ging, Bürgerinitiativen aufzuklären, war dann also eine ungemein spannende Zeit zwischen 1974 und 1978, bis es tatsächlich gelang, diese Volksabstimmung über die Inbetriebnahme Zwentendorfs zu erreichen. Ich habe damals zwar Bruno Kreisky und Hertha Firnberg als Meinungsgegner gehabt. Und der ORF schien auch nicht ganz frei, hat aber seine Verdienste in dieser Frage. Und ich muss sagen, heute rückblickend habe ich die größte Hochachtung vor der doch sachlichen Toleranz einer Wissenschaftsministerin Firnberg und eines Bundeskanzlers Kreisky im Zusammenhang mit der Volksabstimmung.

0: Es ist natürlich schon ein guter Gedanke, in einem überschaubar kleinen Kulturstaat im Herzen Europas wirken zu dürfen, in dem in solchen heiklen Entscheidungen die direkte Demokratie den Ausschlag geben konnte. So etwas macht uns zum Patrioten.
1: Zwischendurch findet Lötsch nach längerer Pause wieder einmal Zeit, Filme zu drehen. Für das Deutsche Institut für den wissenschaftlichen Film entsteht eine Serie von Porträts über Konrad Lorenz. Auch für den ORF porträtiert Lötsch den Nobelpreisträger in einer mehr als aufwendigen Produktion. Gefilmt wird im Kinoformat von 35 mm.
0: Ja, ich bin ganz froh, dass ich diese Schneidetische noch habe. Das da oben ist ein italienischer, ein Prävost aus Mailand.
2: Bernd Lötsch erzählt mir an einem seiner liebsten Arbeitsplätze, im Studio an den Filmschneidetischen, von Zeiten, als Film noch analog auf Zelluloid produziert wurde. Hier hat Lötsch auch den Film über Konrad Lorenz fertiggestellt. Ideen einer Kindheit. In Japan erzielte er im größten TV-Sender des Landes einen Quotenhit.
0: Mir war das Fernsehbild damals noch viel zu schlecht und ich habe gesagt, bevor ich für dieses Flimmerbild, für dieses Unscharfe produziere, stürze ich mich lieber in Kosten und produziere 35 mm, denn so schlecht bleibt das Fernsehbild nicht. Und heute kann man alle Filme, die ich produziert habe, ich habe damals mein Geld zerfilmt, aber ich musste wenigstens nicht davon leben, jetzt kann man die alle auf High Definition, ja genau genommen sogar auf 4K mastern, sowie Spielfilme fürs Kino, ja ebenfalls auf 35 mm Farbe gedreht wurden.

0: wurden. Lorenz selber konnte so herrlich unkompliziert in die Verhaltensforschung einführen. Irgendwie habe ich das Gefühl gehabt, wir sind es ihm schuldig, seine eigentliche große wissenschaftliche Leistung, nämlich die Mitbegründung der Ethologie als Wissenschaft neben Tinbergen darzustellen. Und warum wichtig? Weil sie uns Menschen ein Mittel zur Selbstbespiegelung als Ökosystemzerstörer in die Hand gibt. Es ist einfach das Steinzeitjägererbe in uns, das dazu führt, dass wir trotz besserer Einsicht uns verhalten, als wären die Meere und die Atmosphäre unendlich und könnte unseren ganzen Abfall aufnehmen.
1: Die tragende Nebenrolle im Lorenz-Porträt spielt die Landschaft der Donauauen. Sie war ja die Kinderstube des Nobelpreisträgers. Diese Kinderstube bei Altenberg an der Donau ist verloren, zerstört durch ein Kraftwerk. Nur mehr östlich von Wien hat sich ein letztes Refugium unzerstörter Natur erhalten. Aber auch hier ist ein Kraftwerk geplant. Auf einer Länge von 40 Kilometern soll die Donau aufgestaut werden. Über 10 Quadratkilometer Auwald müssen für die Anlagen gerodet werden. Baubeginn soll Dezember 1984 sein.

0: In der Kälte des Dezember 1984 finden sich Tausende in der Stopfenreuther Au gegenüber von Heimburg. Ich bin wie viele meiner Studienkollegen der Biologie natürlich dabei. Auch Bernd Lötsch will dabei sein, aber er muss erst Hindernisse überwinden.
1: Ich war mir bewusst, dass die Situation in den Donauauen eine ernste Situation ist. Aber der Bernd hat natürlich sofort gesagt, ich gehe dorthin, hat seine Filmkamera genommen und ich habe gesehen, es ist ihm wirklich ernst. Und ich habe mir gedacht, naja, also eigentlich möchte ich das nicht, das ist mir zu gefährlich, ich will nicht, dass ihm was zustößt. Und die kleine Verena hat dann gesehen, dass ich in einer stillen Situation, nämlich schon am Abend, den Schlüssel versteckt hatte im Tiefkühlfach. Und wie es dann ernst wurde in der Früh, dass er gesagt, wo ist der Schlüssel? Und ich habe ihn eben nicht hergeben wollen.
2: Es war nicht möglich, von meiner Frau den Schlüssel zu bekommen oder zu erfahren, wo er ist. Und was macht man in so einer Situation, wenn man gegen Gewalt ist in der Familie? Und Gott sei Dank hat meine kleine Tochter, die war so circa 6 Jahre alt, die Verena, hat sie mir ohne vor der Mutti mir irgendetwas zu verraten, nur mit Mienen und Augenwänden, so ähnlich wie beim Ostereiersuchen, den Weg ins Tiefkühlfach des Kühlschranks gewiesen. Ich hätte es nie gefunden. Und dann war ich draußen und wichtig war es, denn wir waren am nächsten Tag 10.000 Menschen. Und da nicht dabei zu sein, wäre schrecklich gewesen. Und ich habe dann auch noch ein Taxi gebraucht. Und das Tolle war, der Taxifahrer hat mich damals erkannt und hat kein Geld genommen. Das muss man sich vorstellen, weil es sehr aussagekräftig über die Gesamtstimmung in der Bevölkerung war.
1: Na, das war sehr wichtig und ich glaube, es war erstmals in unserer Zeit, dass so etwas österreichweit funktioniert hat.
2: Naja,
1: es ist 100 Wasser war da, der Brauer ist gekommen und dann eben direkt aus Vorarlberg so viele, nicht? Also wir hätten das nie gedacht und da ich ja das alles auch im Fernsehen sah, war ich dann eigentlich schon mächtig stolz.
3: Bernd Lötsch findet sich aber nicht nur unter den Aubesetzern, sondern ist auch Teil der Delegation, die mit der Regierung Verhandlungen führt über ein Ende der Aubesetzung.
2: Ein dringendes Bedürfnis der Bundesregierung war, einen Ausweg zu finden. Und der Kabinettschef des Bundeskanzlers hat sich angesagt zu mir in die Wohnung. Meine Frau hat den Christbaum gerade geschmückt und ich konnte mit dem Kabinettschef über ein sogenanntes 11-Punkte-Programm verhandeln, unter welchen Bedingungen der Konflikt beizulegen wäre. Rückblickend muss ich wieder sagen, ein wundervolles Land, dieses Österreich, wo der Kabinettschef des Bundeskanzlers zu einem der Redelsführer des Widerstands in die Wohnung kommt, während die Frau den Christbaum schmückt, um einen Ausweg zu finden. Und in diesem 11-Punkte-Programm war eigentlich schon alles vorgegeben und vor allem war eines der wichtigsten Themen ein Treffen zwischen dem damals schon betagten Nobelpreisträger Konrad Lorenz und dem Bundeskanzler.
3: Bundeskanzler Sinowatz erklärt einen Weihnachtsfrieden. Das Kraftwerk Hainburg wird nicht gebaut. Vorerst. Denn die Betreiber des Projekts geben nicht auf.
2: Entscheidend war, dass mir 1986, in dem einzigen Jahr, in dem er Umweltminister war, Franz Kreuzer, ursprünglich ein prominenter Journalist, dann Umwelt- und Gesundheitsminister, gab mir den Auftrag, die Option, die Möglichkeit eines Nationalparks zu beplanen. Und das war natürlich überraschend. Ich sagte, ich habe eigentlich ein anderes Lebensbild. Ich bin froh, dass wir die Auen gerettet haben. Ich hoffe, dass man auch einen Nationalpark schafft. Aber ich selber hatte schon wieder andere Pläne. Und er sagte ganz trocken, wenn Sie es nicht machen, dann wird das nicht. Ja, im Grunde wollte weder die Regionalpolitik als auch die Bundespolitik einen Nationalpark.
0: Für die Vorbereitung eines Nationalparks an der Donau hat mich Bernd Lötsch gerne als Ortskundigen zugezogen. Mit meinem Kanu haben wir so die Auen von Wien bis Hainburg durchstreift und mit einem kentersicheren Schlauchboot immer wieder auch Prominente und Politiker auf Schnuppertouren mitgenommen, sozusagen als Appetizer für die Nationalpark-Idee. Minister Buseck, Zeitungsmagnat Dichand, Erwin Pröll, damals noch Landesrat in Niederösterreich, und Freunde. Vor allem einen wollte er immer dabei haben.
2: Und da habe ich gedacht, jetzt möchte ich den 100 Wasser mal in die Au einladen, im Spätsommer, Herbst. Und der hat sich's wirklich verdient. Habe ihn vom Atelier abgeholt und habe ihn dann hinunter auf die Donau geführt. Und diese Fahrt hat uns dann auch landen lassen bei einem besonders schönen Stück der Auen zwischen Regelsbrunn und Haslau. Plötzlich kommt ein Hobbyfischer auf uns zu, der uns offensichtlich erkannt hat. Und er hat gesagt, aber Sie wissen schon, dass das eigentlich per Handschlag verkauft ist. Ja, und zwar durchaus vom Staat begünstigt mit Mitteln der Donaukraft. Die wollen ein Hainburg Light weiter oben an der Donau bei Wildungsmauer einen Stau machen. Der würde aber natürlich auch den Nationalpark unmöglich machen. Und wir sind dann anschließend ins Ort der Uferhaus und haben bei einer Flasche Rotwein, für beide von uns völlig untypisch, ein Manifest Natur freikaufen formuliert, das uns selbst emotional so bewegt hat, dass wir feuchte Augen hatten. Und ein paar Tage später habe ich das Hans Dichand in der Chefredaktion gezeigt. Er hat einen kurzen, starken Text gelesen. Und gesagt, das bringe ich auf einer Doppelseite in einer Sonntagsnummer. Ihr müsst mir nur sagen, wann der richtige Zeitpunkt ist. Und das war der Beginn für die Idee, Natur freikaufen, die Auen für einen Nationalpark überhaupt erst einmal frei zu bekommen.
3: Bernd Lötsch tritt auf den Plan. Man könnte doch die Au den Kraftwerksplanern vor der Nase wegschnappen.
2: Ich komme ins Palais Abensberg-Traun, um den jungen Grafen zu sprechen, erfahre, dass er nicht bei der Familie wohnt,

0: sondern schräg vis-à-vis im Hotel Marriott. Dort erfahre ich, Graf Abensperg Traun befindet sich im Kellerschwimmbad. Und daraufhin war mir klar, ich hechte in ein Geschäft, kaufe eine Badehose und verhandle mit ihm mehr oder weniger auf Augenhöhe im Schwimmbad. Er war erstaunt, freundlich und meinte natürlich, dass wenn wir ihm nicht eine glaubhafte Summe nennen und besichern können, die uns als Verhandlungspartner qualifiziert, dann sieht er wirklich keinen Grund, aus einem Vertrag auszusteigen, der sichere Zahler im Rücken hat. Und die Summe, für die ich beim ersten Angebot haften musste, waren die ersten 10 Millionen. Und da sagte meine Frau...
1: Ich habe gesagt, du, das ist so viel, wie unsere Apotheke wert ist.
0: Unterschreib. Und so konnte das Ganze finalisiert werden, dann mit Hilfe von Harmer WWF, Bankgarantien, und schließlich mündete das in der Großaktion Natur freikaufen.
2: Das zur Verfügung gestellte Geld wird in einer beispiellosen Spendenaktion aufgetrieben. Höhepunkt ist dabei eine ORF-Show mit Barbara Stöckel und Reinhard Fendrich.
0: Eine Nation kauft ihren Nationalpark. Es war zwar nur ein Teil von 4,1 Quadratkilometer, aber wir hatten dadurch das Wasserrecht über 8 Stromkilometer. Und damit hätten wir einen Bauwerber wie die DOKW mit Anwälten vor uns hertreiben können. Da war für die E-Wirtschaft in diesem Bereich der Ofen aus.
2: 1996 wird der Nationalpark Donauauen nach 12-jähriger Planungsphase endlich eröffnet. Die Auwälder östlich von Wien sind nun durch einen Staatsvertrag zwischen der Republik und den Ländern Wien und Niederösterreich geschützt.

0: Es wird nicht und nicht stiller um Bernd Lötsch. Vollkommen unerwartet ergibt sich eine neue Aufgabe für ihn.
1: Herzlich willkommen im Naturhistorischen Museum.
2: Welcome to the Natural History Museum, Vienna.
3: Ja, das war eine interessante Wende in meinem Leben, als mich der damalige Wissenschaftsminister Erhard Buseck fragte, ob ich eventuell interessiert sei. Und ich war zunächst gar nicht so begeistert von der Idee, weil ich das Gefühl hatte, sie holt mich vielleicht weg von meiner eigentlichen Bestimmung. Aber auf der anderen Seite war Gestaltung von Wissen für mich eine große, große Verlockung. Denn das hat ja auch etwas zwischen Wissenschaft und Kunst zu tun. Dieses Prachtmuseum ist ja eigentlich eine Bühne der Wissenschaften und ist zu einer Zeit gebaut worden, als es sogar noch Mut brauchte, sich zur Evolutionslehre und zum Darwinismus zu bekennen. Und daher auch diese ausgedehnten systematischen Ausstellungen des Tierreiches nach abgestuften Ähnlichkeiten. Wahrscheinlich würde ein Marsmensch, der auf die Erde käme und dort hineingeriete, würde glauben, es handelt sich um einen seltsamen Mumienkult. Es war ja auch noch in ein geheimnisvolles Dämmerlicht getaucht. Es war ein reines Tageslichtmuseum, das auch im Winter oft schon um 3 gesperrt werden musste, weil man nichts mehr sah. Also die Aufgabe, es total zu sanieren, zu elektrifizieren, auch da und dort Innovationen im Schaubereich zu erreichen. Wir haben den Hans-Hass-Saal der Haie gebaut und ihn noch mit Hans Hass und Lotte selbst eröffnet.

Die Museen sind eigentlich das Gedächtnis unserer Kultur. Und im Fall des Naturhistorischen Museums ist es auch das Gedächtnis der Evolution. Und damit auch ein Haus, das die Stellung des Menschen in der Natur ganz wesentlich zum Gegenstand hat. Es bedarf auch einer besonderen Liebe zum Gegenstand für Menschen, die solch einen Staatsschatz zu verwalten haben, mit Millionen von registrierten Objekten des Tier-, Pflanzen-, Menschen-, Mineralienreiches. Obwohl ich am Anfang skeptisch war, hat mich diese Aufgabe so begeistert und ist doch so viel weitergegangen, dass wir dann plötzlich die Mitteilung bekamen, eine Jury der London Sunday Times hat das Wiener Naturhistorische Museum unter die Top 10 der Museen der Welt gereiht und bitte als einziges Naturmuseum. Das war dann gegenüber der damaligen Wissenschaftsministerin, war das so ähnlich, wie wenn ich mit einer Olympiamedaille heimgekommen wäre.

Karl-Heinz Böhm, als wir für ihn schöne festliche Abende im Naturhistorischen Museum arrangierten, hat er mich gebeten, als Aufsichtsrat in Menschen für Menschen einzusteigen. Und das habe ich sehr ernst genommen, das mache ich bis heute. Vor allem, weil ich gesehen habe, mit wie wenig man ungeheuer helfen kann. Das Wichtigste ist natürlich bei Menschen für Menschen die Ernährung, zuallererst das saubere Wasser, aber dann auch die Schulbildung. Was sollen denn bitte Hunderttausende, ja Millionen junger Menschen machen, die nicht einmal lesen und schreiben gelernt haben? Die Tätigkeit von Menschen für Menschen vor Ort ist so auf das Wesentliche durch lange Erfahrung und durch 700 Mitarbeiter, von denen 690 Äthiopier im Land sind natürlich, tatsächlich eine derartig gezielt wirksame Entwicklungshilfe, dass ich sie auch in meine Ökologie-Vorlesung, Humanökologie-Vorlesung, als Beispielsfall einbaue.

Bernd Lötsch in eine knappe Stunde zu zwängen, ist ein Ding der Unmöglichkeit. Wichtige Passagen seines Lebens mussten stark gekürzt oder weggelassen werden. Etwa seine tiefe Freundschaft mit Städteplaner Viktor Gruen, dem Wien die erste Fußgängerzone in der Kärntnerstraße verdankt. Auf diese Zusammenarbeit gehen auch die Anfänge des Grünstraßen- und Radwegenetzes der Stadt zurück. Freundschaften mit Erwin Ringel, dem Chefanalytiker von Österreich, und den Künstlern Arik Brauer und Ernst Fuchs bedeuten ihm sehr viel. Ebenso wie die Verbindung zu Jane Goodall, der berühmten Schimpansenforscherin, in deren Foundation er aktiv ist.

Eine enge Verbindung besteht auch mit Toni Stricker, von dem die Musik zu dieser Sendung kommt. Die Gründung des Nationalparkinstituts Donauauen, heute Teil des Naturhistorischen Museums, war eine Vorstufe für den Nationalpark Donauauen. Seine intensiven Kontakte zur NASA, der wir die Entdeckung des Ozonlochs verdanken, machen ihn, den Umweltschützer, zu einem Befürworter der Raumfahrt in Sachen Klimaschutz, weil man den Zustand unseres Heimatplaneten so am besten diagnostizieren kann. Und

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3: Am Mikrofon Eva Liebentritt. Die FPÖ feiert heuer gleich zweimal ihr 70-jähriges Bestehen und heute die Wahl Jörg Haiders zum Parteichef vor 40 Jahren. Mit Haider schwenkte die FPÖ deutlich nach rechts. Manche Experten sehen darin eine Geburtsstunde des Rechtspopulismus, der die Politik bis heute verändert hat. Andreas Jölli berichtet.
4: Die rechten Parteien sind im Vormarsch, entwickeln sich immer mehr zu mächtigen Kräften. Den Grundstein dafür mitgelegt hat Jörg Haider, als er sich 1986 an die FPÖ-Spitze geputscht hat. Der Historiker Oliver Rathkolb.
5: Das war die Geburtsstunde des modernen Rechtspopulismus.
4: Ähnlich der Befund der Politologin Katrin Steiner-Hämmerle. Jörg Haider habe polarisiert, Privilegien angeprangert, durch Tabubrüche Grenzen verschoben.
6: Irgendwann ist dann das Gefühl des ersten Tabubruchs vorbei und dann kommt die nächste Grenze.
4: Das passiere laufend und immer mehr. Die Politologin zieht einen Vergleich zwischen Jörg Haider und dem US-Präsidenten.
6: Österreich zuerst, ein berühmtes Volksbegehren, erinnert an America First.
4: Der Historiker Oliver Rathkolb bezeichnet Jörg Haider als moderaten Donald Trump.
5: Der die Medien mit Initiativen, Aktivitäten vor sich hergetrieben hat.
4: Heute feiert die FPÖ ihren ehemaligen Parteichef.
3: Russland hat die Ukraine erneut in mehreren Regionen angegriffen. Mindestens 3 Menschen wurden getötet, zahlreiche weitere verletzt. Auch die Ukraine hat ihrerseits Russland mit Drohnen attackiert. Nach russischen Angaben hat die Luftabwehr insgesamt 230 unbemannte Flugkörper abgeschossen. Nahrungsergänzungsmittel sollen fit machen, die Gesundheit stärken oder Beschwerden lindern. Zu viel davon kann allerdings das Gegenteil bewirken. Im schlimmsten Fall können sie Krebstherapien weniger wirksam machen oder die Wirkung der Antibabypille beeinträchtigen. Raphael Krapscher berichtet.
7: Sojapräparate schaden bei hormonabhängigem Brustkrebs, weil sie selbst auf die Hormone einwirken und das Tumorwachstum sogar begünstigen können. Und Aktivkohle, die in sogenannten Detox-Smoothies, also in Getränken enthalten ist, kann im Darm sogar die Substanzen der Antibabypille binden, wodurch die Pille ihre Wirkung verliert. Die Lebensmittelchemikerin Doris Marco von der Universität Wien erklärt.
8: Die Dosis macht das Gift, ja. Eine Substanz, die in den Konzentrationen, wie es im Lebensmittel vorkommt, vielleicht was Nettes macht in Ihrem Körper, heißt nicht, dass wenn Sie das jetzt aufkonzentrieren und ständig einnehmen, dass das für Sie gut ist.
7: Wer Medikamente nimmt oder in einer Krebsbehandlung ist, sollte Nahrungsergänzungsmittel also nur nach Rücksprache mit dem behandelnden Arzt oder der behandelnden Ärztin einnehmen, empfiehlt Marco.
3: Ein 8-jähriger Bub hat beim Schwammerlsuchen in Frauenstein in Kärnten eine Munitionskiste mit 6 Granaten gefunden. Sein Vater nahm die Kiste mit nach Hause und verständigte dort die Polizei. Der Entminungsdienst des Bundesheeres stellte fest, dass die Weltkriegsrelikte in sehr schlechtem und gefährlichem Zustand waren. Das Gebiet wurde evakuiert, die Granaten anschließend gesprengt. Die Polizei appelliert jetzt, gefundenes Kriegsmaterial nicht anzufassen oder zu transportieren. Soweit die Nachrichten und jetzt noch zu den Wetteraussichten.
9: Der Nebel im Bergland und im Klagenfurter Becken lichtet sich meist schon im Laufe des Vormittags. Oberhalb vom Nebel ist es bereits strahlend sonnig und somit gehen sich dann im ganzen Land in Summe ein paar Sonnenstunden aus bis zum Abend. Ein paar Wolken kommen vor allem im Bereich von Oberösterreich bis ins Burgenland dazu. Jedenfalls wird es warm, mit Höchstwerten von 18 bis knapp 25 Grad. Am wärmsten wird es im sonnigen Westen. Der Wind macht sich dann höchstens vorübergehend bemerkbar. So viel zum Wetter von Daniel Stanker.
3: Und jetzt noch ein Blick auf die Themen des Mittagsjournals, heute mit Thomas Langpaul.
10: Guten Morgen aus dem Journalstudio. An folgenden Themen arbeiten wir. Ein großer Teil der saudischen Ölproduktion kommt wegen des Angriffs auf die Ost-West-Pipeline nicht mehr auf den Markt. Die Houthis kontrollieren dazu den Zugang zum Roten Meer. Ich spreche dazu mit dem Energieexperten Walter Bolz. Wir schalten nach Schweden, wo die konservativ-rechte Regierung bei den Wahlen morgen ihre Regierung verteidigen will. In unserer Interviewreihe im Journal zu Gast ist heute die neue Präsidentin der Wirtschaftskammer, Martha Schulz. Sie regt an, die Sommerferien zu kürzen.
11: Vielleicht sollten wir auch darüber mal diskutieren, ob es wirklich 9 Wochen Sommerferien braucht. In unserem Kulturkreis sind eigentlich 6 Wochen so die Essence, wenn wir bei unserem Nachbarn auch schauen. Ich glaube, das wäre Verbesserungen einerseits für diejenigen, die Kinder haben und die ganzen Betreuungspflichten ja auch übernehmen müssen in der Zeit, wo viele geschlossen sind.
10: Und wir schauen nach Innsbruck, wo die FPÖ Jörg Haider feiert. Er gilt als Begründer des modernen Rechtspopulismus. Und wir schauen nach Venedig, wo die Biennale heute zu Ende geht. Das alles und mehr um 12 Uhr im Mittagsjournal. Ich hoffe, Sie sind dabei.
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1: Herzlich willkommen, meine Damen und Herren, live aus dem Radiokulturhaus, aus dem Radiocafé vor vollbesetztem Haus. Ich darf Sie alle herzlich begrüßen. Mein Gast ist heute der vielfach ausgezeichnete Schauspieler, Autor und Regisseur Karl Markovic. Herzlich willkommen, Karl Markovic.
2: Vielen Dank. Schönen Samstagvormittag.
1: Dankeschön. Wir haben hübsche Musik für Sie. Und zwar hat Karl Markovic interessanterweise, ich nehme an, das ist Kalkül, Sie haben nur Coverversionen ausgesucht.
2: Ja. Ich habe gern so einen Rahmen, um mir Dinge dann so zu finden, damit die nicht ausufern. Und der Rahmen war einfach Cover.
1: Und schön ist auch, dass Sie Sachen ausgesucht haben, die Sie eigentlich schon teilweise lange begleiten. Also kleine Talismänner, Talisfrauen, könnte man sagen,
2: ja, im Leben. Ja, absolut. Also es sind alles Coverversionen von Schallplatten, die ich sehr früh bekommen habe, in Originaleinspielungen oder den Orchesterfassungen, wie im Fall der ersten Nummer. Ja. Die für mich einfach eine tiefe Bedeutung haben, wo auch die Coverversion dann praktisch so eine Erweiterung dieser tiefen Bedeutung immer ergeben hat.
1: Lustig ist ja, dass ich habe mich sehr gewundert über die erste Nummer. Die ist damals auf einer Schallplatte herausgekommen und war quasi bahnbrechend. Ein neuer Virtuose war geboren worden, Katsuhide Yamashita, und er hat die

0: Bilder einer Ausstellung für Solo-Gitarre arrangiert. Das hat ja der Mussorgsky nach dem Entwurf von Viktor Hartmann für das Stadttor von Kiew geschrieben, das Schlussbild von dem Bild einer Ausstellung. Was hat Sie dazu bewogen, ausgerechnet also so ein heftiges, großes Teil auf einer Gitarre darstellen zu lassen?
1: Ich war extrem beeindruckt, wie ich zum ersten Mal diese Version gehört habe und vor allem dieser Nummer, das große Tor von Kiew, ist für mich eine der beeindruckendsten atmosphärischen Musikstücke, die es gibt. In dieser Trägheit, die es beginnt, wo eine Morgendämmerung auf eine Art beschrieben wird, wie ich sie nur von impressionistischen Bildern her kenne, wo dieses Tor, das sich im Staub und Dunst eines erwachenden Tages langsam, so heranzoomend, fast filmmäßig vor unserem Auge irgendwie erscheint, das hat mich immer schon tief bewegt. Und ich konnte mir kaum vorstellen, überhaupt bei allen Nummern dieser Bilder einer Ausstellung, wie man das mit 10 Fingern auf einer Gitarre ebenso beeindruckend darstellen kann.
0: Es ist praktisch unmöglich, aber Katsuhito Yamashita hat das geschafft. Und wir hören jetzt eine Aufnahme von Kimoyoshi Akiyama, genau diese Version.

0: Ich muss Ihnen recht geben, Herr Markovic, büßt nichts ein an der Erhabenheit des Stückes, die Gitarrenfassung. Und es kommt eigentlich genau das rüber, was Sie gesagt haben, nämlich diese Nebelschwaden. Man kann das alles richtig hören da.
1: Ja, gute Musik, was heißt gute Musik? Beeindruckende Musik, schafft es über das Ohr ein komplettes Leben erstehen zu lassen. In allen Facetten, manchmal sogar samt Geruch.
0: Wenn ich jetzt wie Sie einen Jungstar hier auf der Bühne sitzen habe, habe ich es immer ganz gern, wenn man nicht über die Vergangenheit redet, sondern über die Zukunft.
1: Unbedingt.
0: Und Sie haben etwas, das ich persönlich ganz großartig finde, nämlich hoffentlich bald im Fernsehen zu sehen, die Raumpfleger. Eine Science-Fiction-Komödie, Action-Komödie vielleicht, könnte man das sagen?
1: Ja, Sozial-Action-Komödie, genau. Würde ich es sogar nennen.
0: Über einen sehr subproletarischen Astronauten, der mit dem Ramsch, der oben herumfliegt, mit den ganzen Geröll und Gerümpel, das im All herumfliegt, zu kämpfen hat, gemeinsam mit einer ganzen Gruppe, die die Menschen davor warnen, dass hier bald es so sein wird, dass kein Satellit mehr fliegen kann, weil so viel Weltraumtrümmer herumfliegen.
1: Ja, im Grunde genommen ist es so ein bisschen wie MA-48 im Weltraum. Das Ganze klingt komisch, ist es auch, ist aber gleichzeitig auch sehr realistisch. Es wird immer akuter. Dieses Serienkonzept habe ich vor über 25 Jahren entwickelt und es droht jetzt Gefahr zu laufen, irgendwann einmal nicht mehr aktuell zu sein oder zu aktuell zu sein, weil tatsächlich etwas geschehen muss mit diesen immer mehr werdenden Trümmern.

0: und die Gefahr mehrerer großer Zusammenstöße von größeren Satellitenteilen oder überhaupt Satelliten, die dann eine Kettenreaktion wie diese berühmten Mausefallen in einem, auf einem Zimmerboden, wo 200 Mausefallen stehen und eine Mausfalle, die die anderen alle auslöst. Also diese Kettenreaktion ist tatsächlich realistisch. Und was das bedeuten würde, da wir alle abhängig sind, auch diese Radiosendung von Satelliten inklusive aller Steuereinheiten und wichtigen Kommunikationsmittel, was das bedeutet, kann sich jeder ungefähr ausmalen. Also insofern hat das schon einen großen realen Hintergrund. Was mich aber viel mehr an dieser Serie reizt, ist so dieser Blick von hoch oben, aber gerade von so hoch oben, dass man die Erde als Ganzes schon noch gut erkennen kann. Diesen wunderschönen blauen Ball, der da rundherum umgeben von nicht belebbaren Objekten als einziges in diesem Sonnensystem belebt und wunderschön schwebt und ständig von dem Müll, den wir erzeugen, bedroht wird und mittlerweile auch vom Müll rund um ihn herum.
1: Ja, das ist ein trauriger Gedanke. Was an der Sache so komisch ist, ist der Kontrast zwischen dem typisch Meidlinger Hausmeister, völlig empathielos, aber trotzdem besorgt, und seinen Kolleginnen und Kollegen rundherum, denen er ein bisschen peinlich ist, und sie spielen ja auch die Hauptrolle. Da habe ich eine Frage dazu. Haben Sie sich eigentlich schon selber inszeniert im Film? Ich weiß das gar nicht.
0: Im Fernsehen ja. Es gibt ja diese zwei Landkrimis, die ich bereits gemacht habe, und einen dritten, der jetzt gerade fertiggestellt wird, mit einer Figur eines eingebildeten Kriminalkommissars, eines Schizophrenen, der sich einen Assistenten imaginiert und sich einbildet, Mordfälle aufzuklären, die er tatsächlich selbst begangen hat, jedenfalls dieser bösartige Assistent, den es ja nicht gibt, also dieses alter Ego von ihm hat diese Morde begangen, damit er sie dann aufklären kann, Jonas Horak. Diese Figur ist von Daniel Kehlmann erschaffen worden, das erste Buch eines Landkrimis, der in Vorarlberg spielt, Das letzte Problem hieß der. Der Nachfolge-Landkrimi hieß dann Das Schweigen der Esel, der großteils im Gefängnis in der Anstalt für geistig abnorme Rechtsbrecher spielt und dann mit dem Ausbruch von Jonas Horak aus dem Gefängnis endet. Und dieser dritte Teil führt uns wieder zu den Anfängen zurück in das Hotel, wo alles begann.
1: Den haben Sie gerade erst
0: abgegeben. Den habe ich jetzt gerade fertig gespielt. Also in dieser Reihe habe ich den Jonas Horak selbst gespielt. Mir wurde tatsächlich nur unter Anführungszeichen die Regie angeboten, was mich sehr gefreut und überrascht hat damals für den ersten, von Daniel Kehlmann geschriebenen Landkrimi. Ich habe dann aber sehr schnell eine große Empathie zu dieser Figur entwickelt und mir gedacht, das tue ich keinem anderen Schauspieler an, ihn zu inszenieren, wo ich so genau weiß, wie ich diese Figur haben möchte, dann spiele ich die lieber gleich selbst. Und so hat es sich ergeben, dass ich mich da zum ersten Mal auch selbst inszeniert habe. Ja.
1: Das klingt fast so, als ob das leichter wäre, sich selber zu inszenieren als andere Menschen.
0: Ich würde es gern anders darstellen, aber ja, leider.
1: Leider ist es heraus.
0: Leider ist es heraus. Es ist tatsächlich leichter. Und es wird noch leichter. Sogar wenn man dann wie beim zweiten Teil und beim dritten das Drehbuch auch noch selbst geschrieben hat.
1: Und am leichtesten ist, wenn es ein Solostück ist.
0: Ja, wahrscheinlich. Aber, wenn niemand mehr da ist. Aber genau, dann wird es auch ein Riesenerfolg, weil es kann einem niemand das Gegenteil beweisen.
1: Das ist das Tolle daran, dass wenn man alles macht, dann hat man alle Lorbeeren natürlich, aber man scheitert auch alleine.
0: Ja, so ist es. Tatsächlich habe ich aber das Risiko nie gescheut. Ich finde, Mut ist schon eine wichtige Triebfeder überhaupt im Leben, also nicht nur jetzt im künstlerischen Beruf oder so. Ja. Mut ist ein ganz wichtiger Teil. Das ist auch ein Lebensmotto von mir, dem Staatsmann und Feldherrn Perikles zugeschriebenes Zitat. Zum Glück brauchst du Freiheit und zur Freiheit brauchst du Mut. Das ist schon ein Lebensprinzip von mir.
1: Wie würden Sie einem Feigling wie mir erklären, was Mut ist? Kriegt man das so mitgeliefert oder muss man da Angst überwinden oder ist es notwendig dazu, gar keine Angst zu kennen? Das war gescheit.
0: Ja, das war's. Ich glaube, wenn Neugier überwiegt,

0: dann hilft es einem, mutig zu sein. Wenn Neugier alles überwiegt, und bei mir war es immer die Neugier, also ich versuche, wenn Sie zwei Schachteln haben, ich habe die Geschichte schon ewig erzählt, oft, aber es ist wurscht, es kommen ja immer neue Leute dazu. Also es gibt zwei Schachteln und auf einer steht drauf super toll und auf der anderen ein Fragezeichen. Ich werde immer zum Fragezeichen greifen.
1: Schrödingers Fragezeichen.
0: Schrödingers Fragezeichen, genau.
1: Wir gehen mit der Musik weiter. Ich wusste auch nicht, dass Sie Bryan Ferry-Fan sind. Sie haben auch hier ein Cover ausgesucht, As Time Goes By. Hören wir uns das einmal gemeinsam an, würde ich
0: sagen. Sehr gern.

0: Brian Ferry, der Gentleman, mit allen Wassern gewaschen, mit As Time Goes By von Herman Hapfeld, eines der ganz großen, kann man fast Hollywood-Schlager nennen oder
1: ja.
0: Musical-Schlager, nein, Filmschlager.
1: All-Time, ja. Ja. Favorite, Best, ja. Everything.
0: Sie sind ja auch ein Musical-Fan, Sie haben ja sogar in der Volksoper In My Fair Lady gespielt, in einer sehr köstlichen Rolle. Wie lange ist das her?
1: Das ist zweimal bereits wieder aufgenommen worden, war letztes Jahr im Programm und kommt jetzt als Wiederaufnahme wieder im Jänner, Februar nächsten Jahres. Also wir haben jetzt November, Dezember sind Wiederaufnahmeproben,
0: ja,
1: von dieser klassischen 1975 herrührenden Inszenierung, die in jeder Rolle nahezu schon von jedem in diesem Fach halbwegs namhaften gespielt wurde. Also ich glaube, die erste Eliza Doolittle wurde gespielt von Dagmar Koller in dieser Inszenierung. Die Higgins sind auch Legion, ob jetzt der Herbert Föttinger, der Michael Heldau, ich weiß wer, meine Rolle, den Vater, den Alfred P. Doolittle hat gespielt. Ich weiß nicht, der Ossi Kollmann ist in meinem Kostüm hinten drin zum Beispiel eingenäht. Also wirklich, also man... Sie sind, 7 oder 8 Namen sind schon drinnen und irgendwann wird jemand sagen, hier, schaut, der Markovic hat den gespielt.
0: Ist das...
1: Sind auch schon 3 andere Namen drüber.
0: Ist das so üblich, dass man den Namen dann, das Etikett einfach drinnen lässt?
1: Ja, bei diesen Sachen? Ja,
0: ist das so ein Schauspieler? Ist
1: Respekt, sowieso.
0: Ah, ja. Schön ist, das wusste ich gar nicht.
1: Naja, nein, das ist auch nicht immer so, aber bei manchen bei Inszenierungen, die gleich bleiben. Also unverändert auch in Kostüm und Ausstattung. Und das ist bei der Fall. Es ist eine neue Einstudierung von der Ruth Brauer. Einstudiert, aber Bühnenbild, Kostüme, die ja bis zu den Requisiten sind Originalrequisiten dieser Inszenierung. Und es ist auch jede Vorstellung, nahezu jede Vorstellung ausverkauft. Es gibt ein treuestes Stammpublikum.
0: Ein Applaus für unseren Kaffeebringer.
1: Dankeschön. Danke.
0: Ja, das, wie fühlen Sie sich in dieser Rolle? Das ist ja Neuland gewesen. Hat Sie das nervös gemacht?
1: Nein, überhaupt nicht. Wir sind ja da wieder beim Mut von vorhin.
0: Neuland, Neugier. Schrödingers Mut.
1: Großartig. Ich habe gewartet darauf, dass mir das endlich jemand anbietet. Und dann kam es auch dazu. Und es ist eine herrliche Rolle. Alfred P. Doolittle hat 2 großartige Lieder, die jeder mitsingen und mitpfeifen kann. 3 großartig geschriebene Szenen. Ich habe wunderbare KollegInnen. Es ist eine traumhafte Musik. Es gibt kaum ein Musical, das dermaßen gut gebaut ist, dramaturgisch, und so großartig komponiert, also musikalisch auch gesetzt ist. Es ist unglaublich. Jede Nummer, von der Ouvertüre angefangen, ist einfach herzerwärmend.
0: Ich kann das auch nur empfehlen. Werden hoffentlich noch Veranstaltungen dazugenommen werden im kommenden Jahr. Wissen Sie schon was darüber? Gibt es da schon einen Fahrplan?
1: Ich habe schon Vorstellungen bis Mitte, Ende Februar, ja, die es eigentlich auf der Programm-Website von der Volksoper auch schon geben könnte, müsste oder möglicherweise ab der Herbstsaison ist jetzt schon, ja, vielleicht einsichtig dann sein sollten.
0: Also falls Sie eine Ablenkung suchen von den dystopischen Katastrophen, in denen wir uns momentan befinden oder beziehungsweise auf die wir zusteuern, gehen Sie in die Volksoper und schauen Sie sich das an.
1: Ja, kann ich nur bestätigen. Eskapismus in seiner schönsten Form.
0: Sie haben natürlich auch ein gutes Verhältnis zur Musik, was Filmmusik angeht. Wie verwenden Sie in Ihren eigenen Filmen? Sie sind ja quasi, Sie haben 3 eigene Autorenfilme gemacht. Wie gehen Sie, das ist keine Fangfrage, wie gehen Sie mit der Musik um da drinnen?
1: Ist für mich ein extrem wichtiges Element, wie überhaupt Ton, Sounddesign und Musik für mich überhaupt erst den Raum dieses zweidimensionalen Wesens Film erschaffen. Und für mich ist dann, deswegen ist das Element Musik und Ton im Allgemeinen so ein ganz wichtiges. Bei meinem ersten Kinofilm Atmen zum Beispiel habe ich, bevor ich, während ich an der Entwicklung des Drehbuches war, bereits den Kontakt zum Herbert Tutzmandl gefunden, und er hat mir schon erste Layout-Kompositionen geliefert. Also da war das Drehbuch noch nicht einmal in seiner Endfassung fertig, geschweige denn auch nur irgendeine Sequenz gedreht. Ich arbeite gern sehr früh mit Musik. Ich höre auch viel Musik beim Schreiben und Entwickeln von Szenen, weil sie mir eben genau dann auch helfen, so eine Art von Rhythmus zu finden und Fluss der Geschichte zu finden. Es ist, wie gesagt, um es kurz zu machen, ein ganz entscheidender Teil schon bei der kreativen Arbeit und nicht nur als Draufgabe.
0: Also die Rhythmisierung durch die Musik, die dann eine Szene bekommt. Sie haben eine interessante Entwicklung. Also ich muss es jetzt natürlich überhaupt als Mensch, weil Sie so weit aufgemacht haben in die Richtung Fragezeichenschachtel, aber Sie haben auch da begonnen, Ihre eigenen Drehbücher zu schreiben. Sie sagen, Sie schreiben Märchen für Erwachsene. Es hat immer ein mitunter grauenvolles Märchenelement, aber Märchen sind ja auch grausam, und Sie stehen immer mehr vor dem Problem, wie ordne ich das ein, in welches Genre tue ich den Film? Und da gehen Sie jetzt, haben Sie mir erzählt, Richtung Horrorfilm. Schon der Film davor hatte ein sehr spektakuläres Gewaltelement drinnen, fast splatterartig. Und jetzt gehen Sie da noch weiter in diese Richtung. Allerdings denke ich, mehr psychologischer Horror wird es sein, oder?
1: Ja, ich bin auch nicht mal, weil Genre angesprochen wurde von Ihnen, ich bin auch gar nicht vor einem Problem gestanden, sondern ich habe nach und nach gemerkt, dass es gibt ja immer diese Zuordnungen, nicht? Man hat etwas gemacht und es wird dann automatisch, logischerweise, ich tue es ja auch, verglichen mit etwas, und man versucht dann zu sagen, in welche Richtung geht das. Beim Entwickeln meiner Geschichten spielt das aber überhaupt keine Rolle in erster Linie, sondern erst wenn ich merke, wohin will diese Geschichte, und das ist ein fast metaphysischer Prozess. Ich muss immer wieder an Pirandello und sechs Personen suchen, einen Autor denken. Es ist tatsächlich so. Es kommen plötzlich Figuren zu einem, die sagen, wir brauchen eine Geschichte. Unsere Geschichte muss erzählt werden, die muss jemand erzählen. Und wenn du es nicht machst, macht es keiner. Also ich habe schon das Gefühl, dass ich Geschichten erzähle, die sonst niemand erzählen würde. Oder es ist mir auch wichtig, solche Geschichten zu erzählen. Geschichten, die jemand anderer erzählt, muss ich nicht nochmal erzählen oder überlasse ich lieber jemand anderem. Und so hat sich nach und nach ergeben, dass ich über dieses gemerkt habe, es ist eher das Genre Märchen, darum nenne ich es auch alle meine Filme Märchen für Erwachsene, weil sie auf der einen Seite ein sehr realistisches Element enthalten, sowohl bei Atmen als auch bei Superwelt, als auch bei Nobody, aber auch ein sehr starkes metaphysisches Element. Die Geschichten transzendieren dann immer irgendwo hin. Ja. Und dieses transzendierende Element ist gerade beim Horrorfilm ganz entscheidend, weil es halt in das Unsagbare, in den Schrecken, in den Horror, in das, was wir nicht mehr benennen können und wofür es eigentlich auch keinen Ausdruck zu geben scheint, hingeht. Und das finde ich sehr interessant als Gestaltungsmöglichkeit.
0: Mögen Sie Horrorfilme, die furchtbar schlecht ausgehen? Oder brauchen Sie am Ende irgendein Licht am Ende des Tunnels?
1: Ja, ich mag das schon sehr gern. Also, dass irgendeine Art von Perspektive oder offenem Ende zumindest da ist, brauche ich für mich. Also konkret an dem Drehbuch, an dem ich jetzt schreibe, war das schon auch der springende Punkt. Buchstäblich in diesem Fall. Springt er oder nicht? Und ich für mich suche schon auch immer wieder, vielleicht nicht mal den Ausweg, aber den Ausblick. Zumindest, dass dort noch hinter dem Horizont etwas kommt. Das ist für mich schon wichtig.
0: Okay. Also nicht so wie in Backrooms, dass am Ende einfach jegliche Hoffnungs...
1: den habe ich neulich erst gesehen.
0: Schimmer verschwindet.
1: Ja, nein, ich finde es spannend.
0: Das ist nicht
1: ihre. Aber ich würde so einen Film nicht machen, aber Gott sei Dank macht eh jemand anderer. Und ist auch schon gemacht. Ich fand den schon sehr interessant.
0: Ja, ich habe mich zuerst auch missverständlich ausgedrückt, Herr Markowitsch, nämlich nicht, dass Sie ein Problem mit Genres hätten, sondern die Filmwelt hat ein Problem mit Genres, weil meiner Beobachtung nach ist es so, dass die großen Budgetfilme müssen so viele Menschen erreichen, dass sie immer infantiler werden, weil sie auch für 13-Jährige brauchbar sein müssen, damit sie sich weltweit verkaufen können. Sie dürfen auch nicht ethnisch zu eigen sein, sonst verstehen das Japaner oder Chinesen oder Koreaner nicht. Das heißt, die guten Regisseure flüchten sich immer mehr in Genre-Filme, Science-Fiction, Horror, verschiedenste Dramen, sozusagen Spielarten. Und ich habe eigentlich gemeint, dass das das Problem ist, wie platziere ich das dann
1: nicht?
0: Im Markt.
1: Aha. Aber aus der Not eine Tugend machen, finde ich, wenn man es umsetzen kann, eine ganz gute kreative Einschränkung.
0: Man kann sagen, ja, also es ist ein Horrorfilm.
1: Ja, genau. Für die Produzenten und Geldgeber, wenn das reicht, um zu überzeugen. Und innerhalb dieses Horrorfilms oder auch wie im Fall der Raumpfleger, die ja vordergründig eine Komödie so halb im Science-Fiction-Bereich oder Weltraumbereich ist, aber zu unterschwellig dann eine soziale Thematik mitzuliefern, also die Frage nach die
0: Gründung der Gewerkschaft.
1: Neugründung einer Gewerkschaft im Weltraum, die Frage der Solidarität. Kann Marxismus im Universum bestehen, wenn es schon auf der Erde nicht funktioniert? Sowas finde ich immer sehr spannend.
0: Die Trümmerproleten im Weltall.
1: Ja, richtig, genau.

0: Ja, das ist ein trojanisches Pferd und das hatten wir schon zu Zeiten der großen Zensur in den 30er Jahren, dass die Schauspieler angeblich, ich bin nicht sicher, ob das stimmt, vielleicht haben Sie es auch gehört, Schauspieler und Schauspieler in den Hollywood-Screwball-Comedies haben so schnell gesprochen, dass die doofen Zensur-Heinis nicht mitgekommen sind. Also ihre Obszönitäten haben sie dann in sehr schnellen wieder.
1: Ich glaube, das war McCarthy-Ära natürlich in den 50ern wahrscheinlich. Das glaube ich sofort. In der Musik fällt es natürlich leichter. Ist auch ein spannendes Thema, nicht Propaganda und Zensur in der Musik. Mir fällt das nur deswegen ein, weil ich vor einiger Zeit einen sehr interessanten, eine Konzertlesung hatte, Schostakowitsch, kammermusikalisch auf der einen Seite, Trio besetzt und auf der anderen Seite ein biografischer Text über großteils sein problematisches Verhältnis zu Stalin. Und wie er trotzdem mit seiner Musik auf der einen Seite angeeckt ist, und zwar so knapp, bevor er schon fast in den Gulag geschickt worden wäre, bis hin sich nach außen hin anbiedernd, aber unterschwellig dann trotzdem immer irgendeine Art von Sarkasmus und Ironie einzubauen, wie in irgendeiner hymnischen Musik zu Stalins Geburtstag dann das amerikanische Happy Birthday Thema sogar musikalisch mit einzubauen, was ihn ja bei der Humorlosigkeit von Stalin auch den Kopf hätte kosten können. Aber er hat auch Schweinsohren gehabt, der Stalin, das hat ihm wieder geholfen, dem Schostakowitsch.
0: Ich hab immer mich gewundert, wie so blutrünstige Diktaturen wie Sowjetunion, jetzt auch Russland leider, wie besessen die von Künstlern sind, als ob Kunst irgendetwas ändern könnte. Jeder Künstler würde verwundert sich am Kopf kratzen und sagt, mein Buch möchtest verbieten, was soll das, was hilft dir das? Und trotzdem auch in der DDR oder Jimmy Kimmel in den USA, Trump ist besessen von der Idee, dass der Mann keine Witze mehr machen darf.
1: Ja.
0: Und ich weiß nicht, wie es jetzt bei Putin ausschaut, aber unter Stalin war es ja auch so, dass die Kunst versucht worden ist, einfach auszurotten.
1: Es ist ein ganz spannendes Phänomen. Ne? Ja. Es ist auch diese Besessenheit an der Wahrheit im Grunde genommen, diese Groteske von Diktatoren.
0: Ja.
1: Sie kommen ohne Wahrheit nicht aus, sonst müssten sie nicht lügen. Also sie müssten die Realität nicht verbiegen und sagen, das ist wahr. Sie könnten ja auch, wenn ihnen die Wahrheit egal wäre, sagen, mir ist es vollkommen egal, wie es euch geht. Mir ist es egal, wie viele hunderttausend Menschen im Ukraine-Krieg sterben, an Männern ich da reinschicke. Nein, aber eine Art von, sie brauchen zumindest die gelogene Wahrheit. Also das Prinzip Wahrheit gilt immer noch etwas. Mhm. Sie müssen eine Wahrheit behaupten, auch wenn sie nicht wahr ist, weil das noch tatsächlich noch etwas zählt. So absurd das jetzt klingt.
0: Mhm.
1: Aber und so ähnlich ist es mit der Kunst. Nicht?
0: Ja.
1: Sie müssten ja keine Angst haben davor, aber sie merken schon, es hat trotzdem eine Bedeutung. Es ist nicht egal.
0: Es wird sie überleben vielleicht auch.
1: Ne? Ganz, das ist überhaupt der Punkt.
0: Ja. Ja.
1: Diese Panik, der Horror Vacui, die Angst vor dem Leeren, dann hinter mir ist dann nichts mehr da, dieses verrückte Ceausescu, nicht das größte Gebäude der Welt, dieses Regierungsgebäude, sich Denkmäler setzen. Nicht? Trump fängt ja jetzt schon an mit diesen ganzen Umbenennungen.
0: Ja.
1: Finde ich großartig. Die Reaktion dieser kritischen Cartoon-Serie, die bis jetzt immer South Park hieß und heißt jetzt South America, finde ich großartig, ihm da über die Hintertür eine kleine Ohrfeige zu geben.
0: Ja,
1: aber ja, das gehört alles zusammen, glaube ich.
0: Ich habe da was Kluges drüber gelesen, nämlich, dass die Diktatoren wie Stalin, der Unterschied zwischen Hitler und Stalin, hat ein sehr, sehr kluger Deutscher, dessen Name ich jetzt nicht im Kopf habe, Folgendes darüber geschrieben, hat gesagt, der Unterschied ist, dass Hitler das geglaubt hat, was er gesagt hat. Die anderen haben die Selbstinszenierung gemacht. Also auch Trump glaubt das. Das ist der Unterschied zwischen den Leuten, die sich selber auf den Leim gegangen sind und den Architekten der Diktatur, die das bewusst eingesetzt haben. Und nach diesem wunderschönen und so aufmunternden Wort spielen wir jetzt ein bisschen Musik. Sie haben In Re Don Giovanni ausgesucht, eine klassische, von einem klassischen Filmmusikkomponist, nämlich Michael Nyman. Bitte.

0: Musik von Michael Nyman.
1: Auch gut.
0: Ist auch gut, ja. Hier live aus dem Radio Kulturhaus in Wien im Radio Café im Klassiktreffen und mein Gast ist Karl Markovic. Sie haben ein sehr schönes Stück ausgesucht, das viele, viele Metamorphosen schon durchgegangen ist, nämlich an die Musik von Franz Schubert. Wie kam es zu dieser Auswahl?
2: Mich hat dieses Stück immer schon extrem bewegt. Ich fand diese Mischung zwischen rührend einfach und extrem pathetisch und groß einfach sehr berührend, weil es für mich so den Menschen Schubert komplett darstellt. Also dieses Hohe und dieses aber gleichzeitig sehr Einfache und gerade, komplett entfernt von jeder Selbstüberschätzung, aber trotzdem dieses Gefühl des Ewigen, des Göttlichen einfach in sich und nach außen tragen, das zeigt sich für mich in diesem Stück so deutlich.
0: Das kann man nicht besser sagen. Er hat ja sehr viele Ländler geschrieben, Deutsche Tänze hieß es damals. Und es gibt nichts, was mir mehr die Tränen in die Augen treibt, als diese einfachen Stücke, wenn ein gewisser Karl Beetz, den keiner kennt, ich spiele ihn immer im Radio, damit man ihn nicht vergisst, wenn der den am Klavier spielt. Das ist so schlicht und gleichzeitig wie Satie. Und das ist eine Mischung, die hat nur er gekonnt. Sie haben eine Coverversion ausgesucht von Raphael Imbert. Bitteschön.

Ja, der Applaus ist genau richtig dosiert. Was soll man dazu sagen? Er hat noch ein Quäntchen New Orleans da rein getan, Raphael Imbert. Raphael Imbert ist eigentlich ein sehr ekstatischer Free-Jazz-Saxophonist. Sehr schön, dass er da mit Jean-Guillen Kerat, das ist der Cellist gewesen, da drüber improvisiert hat. Er hat die Coda genommen von einem Stück und hat das dann so geloopt. Dadurch entsteht dieser hymnische Eindruck, sage ich nur für die Nerds unter uns. Wir kommen wieder. Ja. Karl Markowitsch, Musik erfüllt auch die Funktion des Trostes. Was bedeutet Trost in der Musik für Sie?

0: ganz bestimmtes Musikstück übernehmen. Und man tut ganz gut, eine musikalische Hausapotheke zu haben. Ich habe so eine. Für gewisse, es gibt ja ganz unterschiedliche Gelegenheiten, wenn man wütend ist oder wenn man traurig ist, wenn man verzweifelt ist, wenn man hilflos ist, je nachdem. Man tut ganz gut daran, entsprechend Musikstücke zu haben, wo man sich sagt, so, da bin ich jetzt, ich bin jetzt bei dir. Hier kannst du dich anlehnen, hier kannst du dich austoben, hier kannst du weinen, ohne dass es dir peinlich sein muss. Ja.
1: Ein Freund von mir hat das wunderbare altmodische Wort dafür benutzt, nämlich sein Handapparat.
0: Oh ja, sehr schön.
1: Ja. Was fällt Ihnen zuerst ein, wenn es um Trost geht? Welches Stück würden Sie da auflegen?
0: Ich habe immer wieder verschiedene Stücke. Ich habe ein neues entdeckt, und zwar Ode an den kleinen Radioapparat. Das ist ein wunderschönes Gedicht von Bert Brecht. Ja. Und Kurt Weil hat das in Musik gesetzt. Ein unglaublich
1: schönes Lied. Aber wer singt das? Haben Sie da den Theo Bleckmann entdeckt?
0: Nein, rein instrumental. Ach so. Das ist auch auf derselben CD, auf der dieses Stück ist. Da sind einige Coverversionen, unter anderem O, du mein holder Abendstern aus Tannhäuser, glaube ich, oder so.
1: Also auch eine Instrumentalversion.
0: Eine Instrumentalversion, wunderschön. Ja.
1: Sie müssen sich mal den Theo Bleckmann damit anhören.
0: Mache ich.
1: Das ist ein Killer. Ja. Fingerflash-Test, viermal weinen bei einem Stück.
0: Oh.
1: Aha. Das ist fast die Höchstzahl.
0: Gut, ja. Kommt gleich nach der Sendung dran.
1: Ja. Trost, was ist mit Zorn?
0: Zorn kann ich meistens ohne Musik ganz gut selber erledigen.
1: Also nichts mit Heavy Metal oder so?
0: Oh ja, es gibt schon Gelegenheiten, wo man sich den Zorn rausdirigieren kann. Ich weiß nicht, ob das kann ich nur jedem empfehlen. Also nicht nur Musik als Arzneimittel, sondern Musik als Trainingspartner oder als Sparringpartner und dann mit dirigieren. Also Beethoven oder was weiß ich, Schostakowitsch. Großartig. Also Schostakowitsch Fünfte mitdirigieren. Ja, das.
1: Und volle Lautstärke.
0: Ja, absolut.
1: Volle Lautstärke. Sehr schön. Jetzt kommt eine richtig blöde Frage. Bereit?
0: Unbedingt.
1: Also bei Musik ist es relativ einfach. Man hat so eine Emotion. Natürlich nicht beim Beethoven-Streichquartett. Das wäre ein bisschen komisch. So. Trauer. Ja. Das sind natürlich viele Emotionen im Spiel. Genauso ist es mit Filmen. Welche Funktion wünschen Sie Ihren Filmen, was diese, wenn man schon von Funktion spricht wie in der Musik, verstehen Sie, was ich sagen möchte? Wenn zum Beispiel jetzt bei Nobody, ja, oder bei Atmen, was wünschen Sie sich da für den Zuschauer? Sie können nicht beeinflussen, was der oder die sieht, aber was würden Sie sich wünschen?
0: Sehr einfach, das, was ich mir auch wünsche, wenn ich eine Vorstellung spiele, wenn ich Texte rezitiere, dass Menschen anders aus der Vorstellung, aus der Lesung, aus dem Kinosaal herausgehen, als sie hineingekommen sind. Herauskommen, hinausgehen, so, um es korrekt deutsch zu sagen, anders hinausgehen, als sie hereingekommen sind. Und mehr kann man eigentlich nicht erwarten. Ähnlich auf die Frage, Herr Markovic, für wen machen Sie Filme? Meine Antwort immer die ist, für die Menschen, denen sie gefallen.
1: Ja, ja, oder auch die, denen es eigentlich auch denen es nicht gefallen. Die konfrontieren sich ja anders
0: damit. Ja, die nehme ich natürlich gerne mit, aber tatsächlich von meinem Impuls her wünsche ich mir natürlich und mache ich Filme für Menschen, denen meine Filme gefallen.
1: Ja, die anderen kann man ja nachher zum Teufel schicken, das ist ja kein Problem.
0: Oder auch nicht, wer weiß. Sie nehmen auf jeden Fall etwas mit.
1: Ja. Also es wäre schön, man müsste ein Theater aufmachen, das den Spruch drüber stehen hat, du kommst als Freund und gehst als Fremder.
0: Oh ja, sehr schön.
1: Ne?
0: Ja.
1: Das wäre wirklich... Das wäre wünschenswert, dass man das Befremden vielleicht thematisiert und man sagt, was ein Film kann. Mhm. Ich erinnere mich lebhaft an Michael Clayton,

0: wie der Regisseur es geschafft hat, dem George Clooney mit einer winzigen Bewegung im Gesicht dazu zu bringen, dass der Film sich am Ende nochmal umdreht. Können Sie sich erinnern an diese Stelle? Also bei Michael Clayton spielt George Clooney die Hauptrolle, ja, und am Ende sieht man diese lange Taxifahrt, mhm, und er schaut einfach raus. Der Fall ist gelöst, es ist alles gut ausgegangen, die Bösewichte sind erledigt und er fährt Taxi und man sieht eigentlich nur sein Gesicht. Und ganz am Ende verzieht er nur ganz leicht den Mundwinkel, so ein angedeutetes Lächeln, und dann ist es Schwarzblende. Wir haben vor vielen Jahren einmal darüber geredet, da war das auch für Sie etwas, wo Sie gesagt haben, diese Nuancierung hätte ich gerne in meinen Filmen.
1: Ja, das ist sowieso das Schöne, dass man beim Kino noch ganz anders als am Theater mit diesen Nahaufnahmen oder oft auch nur nicht mal mit Gesichtern, sondern mit Objekten, mit Details, so unglaublich viel erzählen und überraschen kann. Also es gibt ja bei American Beauty gibt es diesen wunderschönen, wenn schon der Abspann läuft, Tanz eines, ich glaube, möglicherweise ist das zufällig passiert und sie haben einfach dann, der Regisseur hat gesagt, halt die Kamera hin, ein Papier oder ein Plastiksackerl, das sich in einer kleinen Windhose nur an einem Straßenrand dreht und immer wieder so auftürmt und wieder runterfällt und so.
0: Ja, der Teenager-Freund der Tochter hat das gefilmt und zeigt dir dieses Video über die Schönheit der Welt. Das ist, glaube ich, da gar nicht im Abspann, sondern das ist da tatsächlich im Film
1: drin. Kommt im Film vor, ja.
0: Ja, erstaunlich. Eine sehr schöne Stelle, aber es zeigt, dass etwas kann, was das Theater nicht kann. Man kann mit der Kamera das Auge des Betrachters auf ein bestimmtes Objekt oder eine bestimmte Stelle wenden. Das kann, ja, man im Theater nicht.
1: Ja, Theater kann dafür anderes. Anderes besser oder anders. Darum finde ich es ein bisschen bedenklich, obwohl ich mir jetzt vielleicht die Zunge verbrenne, so eine Diskussion an zu zetteln. Ich finde es ein bisschen bedenklich, die inflationäre Verwendung von Video und Film im Theater, weil passen nicht wirklich zusammen. Und es ist ein Trend, der mittlerweile wieder langsam abnimmt. Aber eine Zeit lang, mit dem wurde eine Zeit lang Schindluder getrieben und man tut damit, in erster Linie hat man dem Theater nichts Gutes getan. Dem Film ist es egal oder dem Videokunst ist es egal. Dem Theater hat man nicht wirklich etwas Gutes getan, weil man gaukelt eine Dimension vor, die das Theater eben nicht hat und nicht braucht oder gar nicht erfüllen kann.
0: Es ist ein völliges Vertrauensverlust an den Schauspieler, an die Schauspielerin einerseits. Und andererseits, ja, haben wir das Gefühl, die Schauspieler würden lieber in einer Netflix-Serie spielen, als auf einer Bühne stehen. Also ein bisschen, ich bin eigentlich gar nicht da.
1: Ja, oder? Ja, also zumindest wird das oft suggeriert.
0: Ja. Sie haben etwas sehr Berührendes ausgesucht, um zum Trost zurückzukommen. Erzählen Sie uns was über The Long and Winding Road und über das Langley Schools Music Project. Wie sind Sie darauf gestoßen?
1: Über Ö1.
0: Was ist das nochmal bitte?
1: Über Ö1, das ist so ein Nischensender.
0: Für lauter Nerds und Verrückte.
1: Ja, genau. Und da gibt es dann auch noch Live-Auftritte von Menschen, die was erzählen und so.
0: Jungstars.
1: Ja, es gibt angeblich auch Hörspiele auf dem Sender und was früher Schulfunk hieß und jetzt Radiokolleg. Überhaupt das Spannendste, was es gibt, aber man darf es nicht verraten, weil es soll ja eigentlich nur eine kleine Klick.
0: Nicht auszudenken, wenn das normale Menschen erfahren würden.
1: Aber tatsächlich, um wieder zurückzukommen auf Langley School, das war in einer Radiosendung auf dem Sender Ö1 wurde das vorgestellt, und zwar ein Schulprojekt in Kanada in den frühen 70er Jahren, glaube ich.
0: Absolut richtig.
1: Wo es einen Musikpädagogen gab, der mit seinen Schülerinnen und Schülern einfach Musik gemacht hat als Lebensausdruck, als Erweiterung, als Charakter- und Menschenbildung. Und daraus ist eine wunderschöne, eigentlich fast, wie soll ich sagen, Raubkopie entstanden, die so intern weitergegeben wurde. Und ich hatte das Glück, damals schon bei Ö1 jemanden zu kennen, der mir eine

0: Kopie von dieser Aufnahme gegeben hat. Das waren einfach kanadische Kinder im Alter zwischen, ich weiß nicht, 12 und 14 Jahren, die hier in diesem speziellen Fall Beatle-Klassiker aufgenommen, gespielt und gesungen haben.
1: The Long and Winding Road mit The Langley School Music Project, eine Aufnahme aus dem Jahre 1970. Der Vollständigkeit halber, Hans Fenger war das, der das gemacht hat, der Lehrer. Und das Ganze ist dann 2001 wiederentdeckt worden und auf Innocence and Despair wiederveröffentlicht worden ist.

The Long and Winding Road, interpretiert von The Langley Schools Music Project 1977. Das Schöne daran ist ja, das Berührende daran ist ja auch, dass sie ein Kind von einem schweren Lebensweg, von einem Long and Winding Road, und es hat diesen Weg schon öfters gesehen. Das macht es noch rührender, finde ich, dass dass das aus Kindermund kommt. Um jetzt diesen ganzen Kreis

0: ein bisschen zu schließen. Sie machen ja nächstes Jahr wieder eine Operninszenierung. Es ist Ihre bislang zweite. Und zwar geht es da um den 100. Geburtstag von Günter Grass in seiner Heimatstadt Lübeck. Ist das seine Heimatstadt überhaupt?
1: Ja, Geburtsstadt.
0: Ja, Geburtsstadt, genau. Erzählen Sie uns ein bisschen was darüber. Was ist der Stoff und von wem stammt die Musik?
1: Ich habe mich extrem gefreut über dieses Angebot, nachdem ich ja das Glück hatte, schon einmal eine Uraufführung inszenieren zu dürfen von Thomas Larcher, das Jagdgewehr, nach einer Briefnovelle, einer japanischen Briefnovelle von Kazuo Inoue. Schlagen Sie mich, es ist jetzt ganz falsch gewesen, aber so ähnlich. Das war bei den Bregenzer Festspielen auf der Studiobühne.
0: Wir haben damals miteinander gesprochen.
1: Wir haben damals, genau, Sie wissen es, aber viele von den Zuhörern vielleicht nicht. Das Schöne an Uraufführungen ist, dass man, wir sind wieder bei dem Fragezeichen, keine Ahnung hat, was dabei herauskommen wird. Nämlich in doppelter Bedeutung, gerade bei einer Oper, in Bregenz war es 3 Jahre, ich glaube fast 3 Jahre, sagen wir 2 Jahre, bevor die Uraufführung geplant war, stand der Termin fest und ich wusste, dass ich da die Inszenierung machen werde. Da war noch kein Ton komponiert von dieser Oper. Es war noch nicht mal das Libretto geschrieben, sondern es gab diese Briefnovelle, wo ich mich gefragt habe, wie soll man aus einer Briefnovelle, ich fasse die Geschichte kurz zusammen, ein Autor von Gedichten, der hin und wieder, um Geld zu verdienen, veröffentlichte auch in verschiedenen Zeitungen, kann er von Freunden, darf er dort, hat in einer Jagdzeitschrift ein Gedicht veröffentlicht. Und dieses Gedicht handelt von einem Jäger, der mit seinen Hunden einen winterlichen Berghang hinaufgeht. Und er beobachtet den Rücken dieses Mannes und überlegt sich, was geht in diesem Mann vor. Und der Mann antwortet ihm, Monate oder Wochen später in einem Brief, hat gesagt, ich glaube, ich bin der Mann, den Sie gesehen haben damals auf diesem Berg und ich möchte Ihnen eine Geschichte erzählen und legt 3 Briefe bei von 3 Frauen. Der eine Brief von seiner eigenen Frau, der zweite Brief von seiner Geliebten und der dritte Brief von der Tochter der Geliebten. Und ich habe mir gedacht, wie soll man aus einer Geschichte, die im Grunde genommen aus Briefen und passierten Handlungen besteht, ein Libretto schreiben. Die Friederike Gößweiner hat es geschafft und Thomas Larcher hat eine großartige Musik dazu geschrieben und das war ein unglaublich schönes Erlebnis. Und ich habe mich natürlich umso mehr gefreut, dass ich dieses Erlebnis auf eine andere Art wieder die Chance bekommen, es möglicherweise zu wiederholen, nämlich wieder eine Uraufführung inszenieren zu können. 100. Geburtstag, Günter Grass, Lübeck möchte das feiern. Und die estnische Komponistin Elis Hallig schreibt die Musik. Und ich bin gespannt, was das für Musik wird und werde es in Lübeck im November dann auf der Bühne sehen.
0: Joscha Habak schreibt das Libretto.
1: Ja.
0: Haben Sie schon gelesen?
1: Ja, Libretto ist fertig.
0: Gott sei Dank.
1: Ähnlich spannend, auch hier eine Geschichte, wenn Sie sie lesen, diese Novelle, kann man sich kaum vorstellen, wie man daraus ein Opernlibretto, einen Opernstoff schaffen kann. Ist auch hier wieder passiert. Ich bin schon extrem gespannt und freudig auf diese Arbeit. Es klingt ja so seltsam, das ist November, am 14. November 2027 ist die Premiere im Operngeschäft, ist das, sagen wir mal, im nächsten Monat. Also wenn man diese Vorlaufzeiten bedenkt, die klingen sehr lang, aber bei so einem Betrieb ist das ganz normal gängig und die Zeit läuft einem mindestens so schnell davon, als wäre es wirklich nächstes Monat.
0: Ja, eine Oper zu schreiben braucht mindestens ein Jahr, Fulltime oder 2 Jahre.
1: Ja.
0: Das ist ja.
1: Auch das in den Plan eines Hauses mit den ganzen Gewerken unterzubringen. Wir haben nächstes Jahr im März, ich mache das wieder gemeinsam mit der Bühnenbildnerin Katharina Wöppermann, die auch schon das Jagdgewehr ausgestattet und die Kostüme dazu gemacht hat. Wir haben im März nächsten Jahres die Bauprobe, wo dann schon festgelegt werden muss, wie sieht die Bühne aus und damit auch schon ein Gutteil der Inszenierung, nicht? Ja. Wie platziere ich das ganze Geschehen? Welche Ebenen gebe ich vor?
0: Geheimfrage, gibt es auch Video dabei?
1: Nein. Vielleicht gibt es Projektionen von sich bewegenden Wolken, aber die eher sehr, sagen wir mal, stilisiert, aber mit Sicherheit jetzt keine Videos in dem Sinn.
0: Karl Markovic hat Mira Lukovac und Clemens Wenger, unsere lokalen Matadore, hier ausgesucht mit einer Coverversion von, man hört und staune, STS, Kalt und Kälter.

0: Das war Clemens Wenger und Mira Lukovic mit einer Coverversion von STS Kalt und Kälter. Heute im Klassiktreffpunkt im Wiener Radiocafé. Mein Gast ist Karl Markovic. Ich möchte noch gerne nochmal zurückkommen zu Ihrer Rolle als Autor, nämlich als Autor Ihrer eigenen Filme. Wie findet man die richtige Dosierung für, Sie haben vorher von Metaphysik gesprochen, ich frage mal, wie findet man die richtige Dosierung für Ironie, subtile Unterschwelligkeiten, wo man sagt, na, das versteht doch niemand, oder wo ist da die Grenze, wie spürt man sich dahin, was die Menschen überhaupt noch mitkriegen an Doppelbödigkeiten?
1: Das ist eine Frage, die ich mir selbst dauernd stelle, auf die ich auch keine Antwort gefunden habe, und ich lasse es auch.
0: Ja. Ja. Nein, ich frage mich nämlich das, es ist, es gibt, jeder Film ist so ein Erklärbär-Film. Man muss alles 100-mal erklären. Ah, er hat mich erschossen. Also es muss gesagt werden, was in der Szene passiert, damit die Menschen das überhaupt noch verstehen. Ich weiß nicht, ob das notwendig ist oder ob das einfach dadurch entsteht, dass sehr talentlose Menschen jetzt produzieren und glauben, die Menschen sind so blöd. Also ich kann mir das nicht richtig, ich kann es nicht einordnen, und dass Ambivalenzen sehr ärgerlich sind.
1: Ja, das scheint mir auch, oder beängstigend. Also das beunruhigt, Ambivalenzen beunruhigen immer. Aber es ist ein zwiespältiges Feld, weil ich glaube, die Dosierung ist da schon sehr entscheidend. Dieses mit den Übererklärungen und so, was uns, sagen wir mal, Arthouse-Kino-Geher oft bei amerikanischen Blockbuster-Filmen nervt, hat bis zu einem gewissen Teil schon auch eine Berechtigung. Ich frage mich das schon auch immer wieder mal, aber wie gesagt, ich habe keine Antwort darauf gefunden, wie weit will man gehen, wie weit will man jemandem entgegengehen? Wie viele Leute will ich, schreckliches Wort, mitnehmen? Was bin ich bereit zu tun und wo sage ich, nein, da geht dann zu viel von dem verloren, was ich eigentlich zwischen den Zeilen lassen will und nicht aussprechen will. Und das ist ein schwieriger Weg. Ich finde aber wichtig, dass man sich immer die Frage stellt. Ich finde es schon wichtig, dass man sagt, ich möchte mich bereit machen, möglichst viele Leute einzuladen, dass ihnen dieser Film etwas erzählt. Weil gerade Film, das kostet viel Geld, und da sind gerade in Österreich in erster Linie öffentliche Gelder spielen eine Rolle. In Österreich spielt kaum ein Film jemals das ein, was er kostet. Das heißt, ob Sie jetzt ins Kino gehen oder nicht, Sie alle zahlen die Filme, die hier gemacht werden. Und das finde ich allein schon großartig. Den Applaus gebe ich gerne Ihnen jetzt mal in diesem Moment allen zurück. Einen Moment. So, jetzt. Dankeschön, danke. Nämlich auch an den Radioapparaten, auch dem ORF. Und insofern ist es schon wichtig, sich immer die Frage zu stellen, wie speziell oder wie eigen oder wie ausschließend bin ich, oder wie mache ich es möglich, dass ich zugänglich bin. Ja.
0: Das geht mir mit den Radiosendungen ganz ähnlich. Ich versuche immer so irrsinnig drauf zu drücken, wie nur geht, weil ich das ganz wichtig empfinde, dass man da nicht locker lässt oder irgendwie versucht, das Niveau so hoch zu heben, wie es irgendwie nur geht. Andererseits ist natürlich dann die Frage, dann gibt es Leute, die finden das versnobbt oder blasiert oder nerdig, und man tut eigentlich die ganze Zeit nichts anderes als kalibrieren, was geht nicht mehr. Mhm. Ist das so bei Ihren Filmen?
1: Ja, wahrscheinlich im Nachhinein gesehen. Ja. Währenddessen mache ich mir diese Gedanken mehr oder weniger seltener oder aus in expliziten Fällen, wo Szenen jetzt sind, die ich ganz gerne etwas verschränkter oder schräger hätte, ja, und ich mir dann schon überlege, ist das jetzt nur, weil es dir gerade so Spaß macht? Und überleg mal, du kennst die Geschichte sehr gut, du hast sie jetzt schon sehr lange im Kopf, aber kann damit irgendjemand noch was anfangen, ja, genau, wenn er die Geschichte sieht, was die Qualität und die Spannbreite zwischen jemand entgegenkommen und zu versnobbt zu sein betrifft, habe ich für mich als Künstler unter Anführungszeichen den Spruch geprägt, ich mag gern, wenn die Latte sehr hoch liegt, weil dann kann ich bequem drunter durchgehen.

0: Das war aus der Zauberflöte die Ouvertüre von Wolfgang Amadeus Mozart mit den Swingle Singers. Es ist so, bei der Musik, oder gerade bei der konkreten Musik, ist es unglaublich deutlich, wenn jemand einen falschen Ton singt. Wie ist das als Schauspieler?
1: Schauspieler ist wahrscheinlich von allen künstlerischen Berufen der schlampigste. Also der, wo man auch tatsächlich Fehler am ehesten übersieht oder überspielen kann oder so tun kann, als wäre es Absicht. Also was überspielen ist. Ja. Das können Sie bei einer Beethoven-Klaviersonate eher nicht.
0: Das ist aber sehr menschlich dann in einer, macht den Schauspieler vielleicht sogar noch authentischer in der Rolle, wenn
1: er
0: es überspielt.
1: Ja. Ich würde sagen, das Publikum hat ein Recht auf Fehler. Ganz allgemein. Also bei jedem, ich glaube, gerade heute, wo wir leben von, wir hören vorgefertigte, perfekt gemachte Musik von Tonträgern, welcher Art auch immer, absolut perfekt abgemischt. Wir hören, wir haben die künstliche Intelligenz, die uns alles perfekt wirklichkeitsgetreu herstellt. Wir sind bedroht von irgendwelchen Imitaten, die aber perfekter sind als das Original. Und ich finde, das, was uns, was den Live-Auftritt überhaupt, dem Live-Auftritt und dem Theater eine Chance und eine Berechtigung gibt, ist genau das. Dieser menschliche Faktor, dass einfach Fehler passieren, dass Dinge passieren, die wir eben nicht kontrollieren können, die wir eben nicht perfektionieren können, so sehr wir uns das auch wünschen.
0: Wenn Sie in eine Rolle schlüpfen, mir fällt auf, Sie haben sehr oft Menschen gespielt, die Außenseiter in irgendeiner Form waren. Wie gehen Sie damit um? Müssen Sie mit dem Menschen befreundet sein, innerlich, wenn Sie das machen? Oder wie sind da die Mechanismen? Sie machen das jetzt schon so lang, obwohl Sie so ein Jungkünstler sind. Wie legen Sie das an?
1: Befreundet mit Sicherheit nicht. Aber ich muss diesen Charakter auch nicht mögen, aber ich muss ihn annehmen, ich muss ihn zulassen. Ich muss zulassen, dass ich diesem Menschen die Hand gebe.
0: Im Raum geben sozusagen.
1: Ja, ja ihn respektiere. Also ihn akzeptiere als das, was er ist. Sonst dürfte ich diese Rolle nicht übernehmen. Ich muss akzeptieren, dass dieser Mensch Franz Fuchs ist, der in 3 schrecklichen Briefbombenserien Menschen auf dem Gewissen hat, getötet hat, schwer verletzt hat. Und dann ist es möglich, glaube ich, jeden darzustellen.
0: Ich habe einen kleinen Talisman für Sie mitgebracht, der damit zusammenhängt, dass ich Ihnen wünsche, dass die Raumpfleger jetzt bald ins Fernsehen kommen und dass Ihr nächster Spielfilm bald realisiert wird, nämlich einen Pinguin. Das ist nämlich Go Go Pinguin.
1: Wunderschön.

0: Mit GoGo Penguin geht dieser Klassik-Treffpunkt zu Ende. Mein Name ist Helmut Jasper, Regie hat Katharina Hirschmann geführt, Tonmeister ist Robert Pawlitzka, mein Gast war und ist Karl Markowitsch. Vielen Dank fürs Kommen, für dieses supergeile Gespräch.
1: Dankeschön. Ich danke für die Einladung. Dankeschön.

0: Ian Bostridge singt hier Robert Schumanns Lied Widmung, Opus 25 Nummer 1. Der Tenor ist gemeinsam mit seinem Leadpartner, dem Pianisten Julius Drake, am Donnerstag, den 24. September, beim Herbstgold-Festival in Eisenstadt zu Gast. Bei einem musikalisch-literarischen Abend auf Schloss Esterhazy im Heidensaal. Neben ausgewählten Liedern liest die Schauspielerin Viktoria Trautmannsdorf Gedichte von Friedrich Rückert, der unter anderem die Textgrundlage zum eingangs erwähnten Schumann-Lied geliefert hat. Auch Clara Schumann hat Lyrik von Rückert vertont, erschienen im gemeinsamen Zyklus 12 Gedichte aus Friedrich Rückerts Liebesfrühling.
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0: 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Jetzt nach Wien, genauer nach Favoriten. Ein Wahrzeichen des Bezirks ist der Wasserturm in der Windenstraße. Heute dient er als stimmungsvolle Kulisse für künstlerische Veranstaltungen. Eine Künstlergruppe unternimmt dort ab 19. September eine musikalisch-bildnerische Forschungsreise. Birgit Kellner vom Kollektiv Spitzwegerich.
2: Wir arbeiten mit Objekttheater und Puppenspiel und stellen dabei immer Verbindungen zu verschiedenen Kunstformen her. Wir haben den Titel Hals um große Steine gewählt, ein poetisches Wortspiel, in dem die spiralförmige Bewegung des Wassers steckt. Und spiralförmig ist auch der Weg, auf dem man immer höher hinaufgeht. Eine poetische Reise, musikalisch und bildlich.
0: Das Publikum wandert im Wasserturm treppauf und begegnet dabei hängenden Objekten, Fadenmarionetten, tropfenden Klängen und Stimmen. Teil des Teams ist auch die Sängerin Anna Hauf.
3: The idea is that we have the big sound of the big room.
2: Die Idee ist, dass wir einerseits den großen Klang des Raumes nutzen und andererseits intime Momente erzeugen, mit Lautsprechern, die in Objekten eingebaut sind, wo man in einem intimen Moment nur für sich sein kann.
0: Fluide 3, Wasser, Hals um große Steine, im Wasserturm Favoriten in Wien. Zu erleben von 19. bis 26. September. Ein klanglicher Zustand aus Verflechtung, ein komponierter Knoten aus disparaten Klängen. So heißt es in der Ankündigung für ein Konzert mit der iranischen Klangkünstlerin Rojin Sharafi. Am 18. September, das ist

0: vergangenen Freitag ist sie im PMK in Innsbruck zu hören, bei einem Gastspiel des Festivals Klangspuren mit dem Titel Concert in the Dark. Synthome heißt ihr neues Werk für Live-Elektronik, das auf den Ideen des Psychoanalytikers Jacques Lacan beruht. Hier hören Sie gerade eine Arbeit aus dem Jahr 2020 von Rogin Scharafi. Außerdem gibt es an diesem Abend zwei Uraufführungen. Das neue Werk der US-amerikanischen Komponistin Sarah Ali. Thermovox für Live-Elektronik mit 4-Kanal-Klangregie. Und ein lyrisch-intimes Live-Elektronik-Set der kanadischen Künstlerin Corey Rose Suma. Concert in the Dark, ein Abend im Zeichen der elektronischen Live-Musik. Am 18. September um 21 Uhr im PMK in Innsbruck.
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0: Gestaltung Raphael Sass.
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3: Die Ö1 Konsumentenredaktion meldet sich hiermit zurück aus der Sommerpause. Am Mikrofon Matthias Däuble. Apple muss auf gerichtliche Anweisung die Beschränkungen zum Datensammeln auf den Geräten des Konzerns ändern und das nicht zum Vorteil der Konsumentinnen und Konsumenten. Mehr dazu am Ende der Sendung. Auch Ordinationen arbeiten längst mit KI. Sprachbots beim Hausarzt machen sich jedoch nicht unbedingt beliebt. Auch dazu mehr in wenigen Minuten. Zuerst das Thema Trinkgeld und bargeldloses Bezahlen. Die Voreinstellungen der Kartenleser stoßen auf Kritik von Konsumentenschützern. Mehr dazu jetzt von Beate Makura.
4: Bezahlt man seine Rechnung im Café oder Restaurant mit Karte oder Smartphone, zeigen Lesegeräte immer öfter Vorgaben für das Trinkgeld an. Die Optionen reichen dabei von 10 über 15 bis 20 bis zu teils 30%.
5: Das hängt damit zusammen, dass natürlich auch immer mehr Gastronomierechnungen mit Karte bezahlt werden. Und hier möchte man halt auch sicherstellen seitens der Gastronomie, dass das Trinkgeld nicht verloren geht. Das ist einerseits verständlich, andererseits übt es aber auch Druck auf den Konsumenten und auf die Konsumentin aus.
4: Gabriele Zkubitsch ist Leiterin der Abteilung Konsumentenpolitik bei der Arbeiterkammer Wien. Viele Gäste fühlen sich von den voreingestellten Trinkgeldvorgaben gestresst, überrumpelt und regelrecht bedrängt. Man steht direkt vor dem Kellner der Kellnerin, die von dem Trinkgeld profitieren würde, hat nur ein paar Sekunden Zeit, um sich zu entscheiden und hat eventuell noch Freunde oder Kollegen um sich herum, vor denen man nicht als geizig dastehen möchte.
5: Grundsätzlich ist man ja der berechtigten Ansicht, Trinkgeld ist eine freiwillige Leistung. Ich möchte damit einfach einen guten Service honorieren und man kann auch kein Trinkgeld geben und auch die Höhe des Trinkgeldes möchte man sehr gerne selber bestimmen. Also da möchte man auch nicht gedrängt werden durch voreingestellte Prozente oder Summen oder dass man gar keine Möglichkeit hat, das Trinkgeld nicht zu geben. Und das macht natürlich psychologisch Druck und da geben die Leute mehr Trinkgeld her, als sie das vielleicht ursprünglich beabsichtigt haben.
4: Besonders ärgerlich ist es, wenn die Trinkgeldvorgaben groß, farblich hinterlegt und bildschirmfüllend angezeigt werden, die Option kein Trinkgeld hingegen nur klein und unauffällig positioniert ist.
5: Es hat ja eine Gerichtsentscheidung in Deutschland gegeben, da hat die Verbraucherzentrale geklagt, weil eben die Option kein Trinkgeld kaum sichtbar war, also die war schwer auffindbar und das nennt man eben manipulatives Design.
4: Irreführende Designgestaltungen werden in der Fachsprache als Dark Patterns bezeichnet. Man kennt das vor allem von Online-Shops, wenn man zum Kauf gedrängt werden soll, so Gabriele Zkubitsch von der Arbeiterkammer.
5: Beispielsweise einen Shop, einen Internet-Shop, der dann sagt, nur mehr wenige Stücke sind übrig oder es sind verschiedene Optionen, die dann unterschiedlich groß sind. Der Akzeptieren-Button ist vielleicht groß und farbunterlegt, nicht akzeptieren, klein und grau, also überall, wo man in die Irre geführt wird, alleine durch das Design.
4: Grundsätzlich ist so eine Irreführung nach dem Gesetz gegen unlauteren Wettbewerb verboten. Auch auf EU-Ebene gibt es Bestrebungen, künftig klarer gegen Dark Patterns vorgehen zu können.
5: Die Europäische Kommission möchte ja im Herbst den sogenannten digitalen Fairness-Initiative vorlegen, also ein Gesetz, um die digitalen Verbraucherrechte zu

0: stärken. Und da wird sicherlich auch ein Vorschlag kommen, was manipulatives Design betrifft, weil wir Konsumentenschützer und Konsumentenschützerinnen das auch immer sehr vehement eingefordert haben.
1: Besonders ärgern sich die Gäste über Trinkgeldvorschläge in Schnellrestaurants am Selbstbedienungsschalter. Konsumentenschützerin Gabriele Zgubitsch.
0: Also das muss jeder selber entscheiden. Es ist einfach bei Selbstbedienung weniger üblich. Aber hier sollte man auch selbstbewusst sein, wenn man wirklich kein Trinkgeld geben möchte, dass man einfach den Knopf, sofern er gut auffindbar ist, drückt kein Trinkgeld. Und da muss man sich auch nicht dafür genieren.
1: Oft hört man dann das Gegenargument, die Gastromitarbeiter verdienten so wenig, dass sie auf das Trinkgeld angewiesen seien. Das sieht die Arbeiterkammerjuristin anders.
0: Grundsätzlich sollten die Löhne so gestaltet sein, dass man auf Trinkgeld nicht angewiesen ist. Also zu sagen, na ja, das brauchen die, weil damit sie von dem Geld leben können. Also ich finde, jeder, der arbeitet, vor allen Dingen Vollzeit arbeitet, sollte von dem Lohn gut leben können. Das ist leider nicht überall der Fall. Aber es kann nicht so sein, dass man als Gast gezwungen ist, einen Beitrag zu leisten für faire Löhne. Das ist nicht die Aufgabe des Gastes oder der Konsumenten und der Konsumentinnen.
1: Auch der Fachverband Gastronomie in der Wirtschaftskammer betont in einer Stellungnahme uns gegenüber, Trinkgeld sei ein freiwilliges Dankeschön für guten Service, egal ob Bar mit Karte oder Smartphone. Entscheidend sei die transparente Gestaltung. Die Gäste müssten frei und ohne Druck entscheiden können, ob und in welcher Höhe sie Trinkgeld geben, so der Fachverband Gastronomie. Doch wie gehen die Betriebe mit dem digitalen Trinkgeld um? Viele Gäste sorgen sich, dass digital gegebenes Trinkgeld erst gar nicht bei den Servicekräften ankommt. Beim Fachverband erklärt man uns, anhand der Abrechnungssysteme könnten Mitarbeiterinnen und Mitarbeiter nachvollziehen, wie viel Trinkgeld sie an einem Tag digital erhalten haben und das dann am Tagesende selbst aus der Kasse entnehmen. Seit Jahresbeginn ist dies auch gesetzlich verankert. Demnach haben Gastrobeschäftigte nun ein Recht darauf zu erfahren, wie viel bargeldloses Trinkgeld für sie eingegangen ist und wie dieses intern aufgeteilt wird. Auf der Seite der Gäste bleibt die Skepsis. Gabriele Zgubitsch von der Arbeiterkammer.
0: Diese Praktik, glaube ich, die ist nicht sehr beliebt bei den Gästen. Und da sollte man sich halt auch als Gastronom überlegen, wie man mit den Gästen umgeht. Und möglicherweise kommen Gäste nicht mehr, weil sie sagen, nein, ich fühle mich da jetzt wirklich bedrängt und eigentlich das gefällt mir nicht. Und die stimmen dann mit den Füßen ab, sprich, die gehen dann halt nicht mehr in dieses Lokal, sondern in ein anderes.
2: Es wird gerade Normalität. Die freundliche Stimme am anderen Ende ist nicht echt, sondern die KI. Das etabliert sich gerade auch in Arztpraxen. Wie diese Entwicklung bei Patientinnen und Patienten ankommt, hören Sie von Philipp Maschel.
3: Es herrscht Zeitdruck auf beiden Seiten. Bei den Ärztinnen und Ärzten, aber auch bei Patientinnen und Patienten. Es soll rasch Antworten auf Terminanfragen oder Rezeptbestellungen geben, aber auch auf Fragen, die Gesundheit betreffend. Die künstliche Intelligenz soll dabei helfen. Die Frage ist nur, tut sie das auch immer? Jana Richter ist Vice President Artificial Intelligence beim international tätigen Unternehmen Enfon. Sie selbst hat bei der generellen Entwicklung von KI-Sprachbots mitgearbeitet und die Entwicklung vorangetrieben.
4: Wenn man Bots in die Praxis bringt, kann man genau zwei Dinge tun. Also entweder man stellt Bots zur Verfügung, die tatsächlich Probleme lösen, aber manchmal sieht man auch Bots, die tatsächlich einfach nur Frust automatisieren.
3: Genau diesen Frust schildert eine Patientin aus der Steiermark. Im Ennstal wird bereits mit KI-Sprachbots bei Hausärztinnen und Ärzten gearbeitet. Und das geht manchen zu weit. Die künstliche Intelligenz verlange am Telefon wiederholt Daten, so die Betroffene. Zu einer realen Person in der Ordination komme man nicht schnell durch. Ein Umstand, den auch die steirische Patientenanwältin Michaela Vladnik kritisiert.
5: Es geht grundsätzlich zu sagen, dass solche Tools nicht eingesetzt werden dürfen oder sollen, dass sie versorgungsersetzend sind. Also der persönliche Kontakt muss weiterhin möglich sein. Das heißt, selbst wenn Sie wissen, dass selbst wenn Sie beim Arzt, der Ärztin anrufen, dauert oft sehr lange, bis Sie durchkommen. Allerdings muss es diese Möglichkeit geben, durchzukommen und einen persönlichen Kontakt zu haben.
3: Bei der Patientenanwaltschaft selbst sind aber noch keine diesbezüglichen Beschwerden eingegangen. Hinter dem System in der Steiermark steckt die Firma Medflex. Wir wollen vom deutschen Anbieter wissen, wann und wie Patientinnen und Patienten von der künstlichen Intelligenz zur Sprechstundenassistenz durchgestellt werden. Trotz mehrfacher Anfragen bekommen wir aber keine Antwort, weder auf unsere Anrufe noch auf unsere E-Mails. Dennoch, in Ordinationen hält die Technik zunehmend Einzug. Denn KI-Sprachbots sollen ein Problem lösen, die oft überlastete Telefonleitung. Laut KI-Expertin Jana Richter könnte dies auch mehr werden.
4: Vor allem im Gesundheitsbereich gibt es ein Riesenpotenzial, medizinische Fachkräfte von Verwaltungsroutine zu entlasten. Also alles, was man mehr an Zeit am Patienten hat, ist natürlich ein Riesengewinn und führt dann dazu, dass genau auch mehr Augenmerk auf riskante Fälle, auf Behandlungen etc. gelegt werden kann.
3: Das sagt auch Dietmar Bayer. Der Psychiater aus Leibniz ist stellvertretender Obmann der Ärztekammer in der Steiermark. Er setzt künstliche Intelligenz in seiner Ordination beim Kontakt mit Patientinnen und Patienten ein.
6: Dadurch, dass die Ordination sehr hochfrequent funktioniert und es manchmal zum Beispiel bei Notfällen notwendig ist, eine Erreichbarkeit zur Verfügung zu stellen, sonst würde nur das Telefon läuten und der Anrufer hätte quasi nur die Warteschleife und das wäre sehr unbefriedigend, verwenden wir auch in der Ordination KI. Das bedeutet also ein intelligenter Anrufbeantworter.
3: Bayer System nimmt vor allem Termin- und Rezeptwünsche auf. Die Transkripte werden kontrolliert, Rückrufe von seinem Team erledigt. Medizinische Entscheidungen treffe aber niemals die Maschine.
4: In Fällen, die Notfälle sind oder die auch einfach komplexere Fälle sind, dann muss natürlich klar sein, wie findet dann die Übergabe an den Menschen statt. Auch da drüber nachdenken, was macht man tagsüber, wenn Kollegen da sind, die dann das Telefonat entsprechend entgegennehmen können. Was macht man aber zum Beispiel nachts, 22 Uhr, wo vielleicht niemand mehr da ist, aber an welche Stelle kann ich dann verweisen? Kann ich Rückrufoptionen für den nächsten Tag anbieten? Also, dass man genau in die Richtung die Prozesse denkt. Und eben nichts ist schlimmer, als wenn man mit einem Bot spricht und das fünfte Mal die gleiche Frage stellt und man nicht weitergeholfen bekommt, sondern es sollte so sein, dass man spätestens nach der zweiten Wiederholung dann der Bot auch feststellt, ah, ich verstehe es offensichtlich nicht, ich habe nicht die richtigen Daten, dann leite ich doch an genau diese Stelle weiter.
3: Sagt die KI-Expertin Jana Richter. Ein Aspekt ist auch das technische Vorwissen. Das sei bei jüngeren Menschen ausgeprägter als bei älteren. Wobei hier die Meinungen auseinandergehen. Patientenanwältin Michaela Vladnik.
5: Man muss es nicht gleich altersdiskriminierend nennen, aber ich denke schon, dass Menschen, die älter sind, mit solchen Tools nicht so vertraut sind. Besonders die hausärztliche Versorgung lebt ja von der Kontinuität. Das heißt, der Hausarzt, die auch die Sprechstundenhilfe, kennt grundsätzlich die Patienten oft schon über sehr langen Zeitraum. Und es macht einen ganz großen Unterschied, ob eine Patientin anruft und sagt, es geht mir heute schlecht, der Herr Doktor soll mir oder die Frau Doktor soll mich irgendwann anschauen, als es ruft eine andere an und die wissen das sehr gut einzuschätzen. Also ich habe auch die Sorge, dass mit diesen Tools auch möglicherweise ernsthafte Erkrankungen nicht rechtzeitig erkannt werden können.
6: Aus der Praxis, und bei mir läuft es genau seit einem Jahr, kann ich sagen, dass gerade ältere Menschen das sehr schätzen, weil die KI sehr geduldig ist, ja, und immer wieder, wenn sie nicht versteht, auch auf den Punkt kommt, nachfragt etc. Und das wird sehr gut angenommen von meinen Patientinnen.
3: Sagt der Psychiater Dietmar Bayer. Er warnt aber vor frei verfügbaren Anwendungen, die nur wegen eines niedrigeren Preises ungeprüft im medizinischen Bereich eingesetzt werden. Schließlich verarbeiten die Systeme sensible persönliche und medizinische Angaben. Doch auch teuer bedeutet nicht automatisch gut, sagt KI-Expertin Jana Richter.
4: Man kann durchaus auch ein teures Produkt kaufen. Und wenn man dann den Prozess nicht verstanden hat und die Projekteinführung nicht vom Kunden gedacht her realisiert, kann man auch die teuerste Technologie so einsetzen, dass sie Leute eher frustriert.
3: Ob der Sprachbot hilft oder nur Barriere wird, entscheidet sich deshalb an einem einfachen Punkt, ob am Ende ein Mensch übernimmt.
2: Eigentlich gilt Apple ja als vorbildlich, wenn es um Einschränkungen beim Datensammeln geht. Nun muss das Unternehmen seine Praxis nach einem Urteil des deutschen Kartellgerichts aber ändern, um nicht zu sagen abschwächen. Paul Obernblaha hat mehr dazu.
7: Seit 2021 gibt Apple seinen Nutzerinnen und Nutzern die Möglichkeit, selbst zu entscheiden, ob eine App Daten über ihr Verhalten mit Informationen aus anderen Apps oder von Webseiten verknüpfen darf. Die Rede ist vom sogenannten Tracking. Dadurch können Unternehmen das Nutzerverhalten

0: Nutzerverhalten nachverfolgen. Auf dem iPhone und anderen Geräten erschien dafür bisher eine klare Abfrage. Nutzerinnen und Nutzer konnten dem Tracking zustimmen oder es ablehnen.
1: Man muss einfach sagen, dass das Modell bei Apple wirklich gut funktioniert hat. Den Leuten wurde ein einfach verständlicher Dialog angeboten, wo sie

0: an, dass Apple bei den eigenen Diensten weniger streng bzw. weniger abschreckend die Zustimmung zur Datennutzung einfordert als bei Apps anderer Anbieter. Apple habe damit die Konkurrenz benachteiligt, sagt das Bundeskartellamt. Apple weist den Vorwurf zurück. Thomas Lohninger.
1: Apple verkauft uns ja nicht nur Geräte, sondern betreibt selber auch ein Werbenetzwerk. Und da haben sie einfach mit zweierlei Maß gemessen. Und hier ist es richtig, dass die Wettbewerbsbehörde eingeschritten ist und diesen Missstand abstellt.
0: Apple hat mittlerweile Änderungen zugesagt, die das deutsche Kartellamt nun für verbindlich erklärt hat. Künftig soll die Abfrage deutlich neutraler gestaltet werden. Der Begriff Tracking soll dabei verschwinden. Gleichzeitig sollen andere App-Anbieter mehr Möglichkeiten bekommen, den Nutzerinnen und Nutzern zu erklären, warum sie deren Daten für personalisierte Werbung oder andere Zwecke verknüpfen wollen. Außerdem sollen Apps nach einer gewissen Zeit erneut nachfragen können, ob man seine bisherige Entscheidung ändern möchte.
1: Dieses Tracking ist etwas, wo wir uns wünschen, dass Cookie-Banner oder unsere Browser genauso einfach, einmalig diese Entscheidung uns stellen. Und wenn man die einmal getroffen hat, ja, dann soll man auch nie wieder gefragt werden. Dieses Modell hat funktioniert und es ist äußerst problematisch, dass in der Einigung zwischen der deutschen Behörde und Apple dieses funktionierende Modell jetzt gerade über Bord geworfen wurde.
0: Wichtig ist dabei, Tracking über verschiedene Apps oder Webseiten hinweg bedeutet nicht, dass etwa eine Spiele-App plötzlich Zugriff auf eine Banking-App bekommt. Die einzelnen Apps bleiben technisch voneinander abgeschottet. Das eigentliche Problem liegt woanders. Unternehmen können Daten über Werbenetzwerke, Analysefirmen oder andere Partner miteinander verknüpfen. Wer einer App Tracking erlaubt, kann damit also auch ermöglichen, dass Informationen über das eigene Nutzungsverhalten an Drittunternehmen weitergegeben und dort mit weiteren Daten zusammengeführt werden, oft ohne dass das für die Nutzerinnen und Nutzer im Detail nachvollziehbar ist.
1: Die Beschwerdeführer waren alles Firmen, die mit Überwachung und Werbung Geld verdienen. Und auf die hat die Behörde halt gehört. Deswegen haben wir diese schiefliegende Entscheidung. Und eindeutig war die Bundeswettbewerbsbehörde in Deutschland nicht sensibel genug gegenüber dem Datenschutz. Auch wenn sie dem Vernehmen nach in ihren FAQ sagt, dass man hier dem Datenschutz nicht wehtun wollte. De facto ist es eine massive Verschlechterung für alle Menschen in Deutschland, wenn nicht sogar Europa.
0: Apple muss die zugesagten Änderungen innerhalb von 4 Monaten nach Zustellung der Entscheidung umsetzen, also bis ungefähr Mitte Dezember. Die neuen Regeln sollen dabei nicht nur in Deutschland gelten, sondern auch in weiteren europäischen Ländern. Ob Apple die Abfrage letztlich einheitlich in der gesamten EU umstellt, ist derzeit noch nicht offiziell bestätigt. Für Österreich ist aber davon auszugehen, dass die Änderungen ebenfalls relevant werden. Thomas Lohninger von Epicenter Works.
1: Ich rechne damit, dass wir einfach viel unübersichtlichere und verwirrendere Dialoge haben werden, die nicht mehr so einfach fragen, Tracking ja, nein, sondern Tracking mit Werbung für diese und jene Gründe und dann wird man es verklausulieren. Es wird eine ganz komische Sprache sein, ähnlich wie man das aus dem Internet von Cookie-Bannern heute schon kennt, die einfach überhaupt nicht den vor allem technisch nicht bewanderten Menschen die Basis für eine informierte Entscheidung gibt.
0: Weder auf private Unternehmen noch auf Behörden oder staatliche Stellen sei Verlass, wenn es um Datenschutz geht, sagt Lohninger. Wer darauf Wert legt, muss selbst Hand anlegen. Wer grundsätzlich nicht getrackt werden möchte, kann das auf Apple-Geräten weiterhin in den Datenschutzeinstellungen zentral ausschalten. Dann werden entsprechende Tracking-Anfragen gar nicht mehr angezeigt. Und wenn man schon dabei ist, lohnt sich auch ein Blick auf andere Berechtigungen, etwa darauf, welche Apps auf Standort, Kamera, Mikrofon oder Kontakte zugreifen dürfen. Ganz ohne Datenverarbeitung funktioniert ein Smartphone nicht, aber so lässt sich zumindest ein wenig einschränken, welche Informationen von Apps verarbeitet werden. Leichter wird das durch die neuen Regeln aber jedenfalls nicht werden, sagt Thomas Lohninger.
1: Ich befürchte, die Zustimmungsraten werden nach oben gehen mit dieser Entscheidung. Und das ist für mich eigentlich dann das harte Kriterium, wieso die Behörde hier definitiv ins Klo gegriffen hat. Denn wir wissen von ganz vielen Befragungen, Menschen wollen nicht überwacht werden, Menschen wollen nicht getrackt werden. Aber leider wird diese Entscheidung wahrscheinlich dazu führen, dass die

0: Daten von viel mehr Menschen bei diesen Werbenetzwerken und Datenhändlern landen. Eigentlich gilt es, das zu verhindern. Die deutsche Behörde hat hier leider genau das Falsche getan.
1: Das war Help, das Ö1 Konsumentenmagazin vom 12. September. Schreiben Sie uns mit Fragen, Beschwerden, Anregungen an help@orf.at. Danke fürs Zuhören, sagt Matthias Däuble.
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3: Schönen Samstag, am Journalmikrofon begrüßt Sie Thomas Langpaul. Öl wird wieder einmal teurer, sagen Experten, nachdem eine wichtige Pipeline in Saudi-Arabien durch einen Drohnenangriff außer Betrieb gesetzt worden ist. Wirtschaftskammerpräsidentin Martha Schulz regt eine Verkürzung der Sommerferien an von 9 auf 6 Wochen. Schweden wählt morgen ein neues Parlament. In Indien treffen einander die Staats- und Regierungschefs der BRICS-Staaten. Frankreich hat eine Berufsarmee, die jetzt auch Freiwillige für einen auf 10 Monate befristeten Dienst aufnimmt. Und die Filmfestspiele in Venedig gehen heute zu Ende. Wir verraten Ihnen die aussichtsreichsten Kandidaten für den Goldenen Löwen. Das Wetter ist heute überwiegend sonnig und wärmer. Wir beginnen im Nahen Osten und bei den Auswirkungen des Krieges der USA und Israels gegen den Iran. Der zieht nämlich immer weitere Kreise. Die Pipeline, über die Saudi-Arabien zuletzt einen Großteil seines Öls exportiert hat, nachdem die Straße von Hormuz ja nicht mehr so wirklich durchgängig ist, ist durch einen Drohnenangriff vorerst nicht mehr in Betrieb. Dazu haben die Houthis, Verbündete des Iran, den Eingang zum Roten Meer unter ihre Kontrolle gebracht. Das alles vor der Ausgangslage eines ohnehin schon hohen Ölpreises. Zuletzt kostete ein Barrel der Marke Brent schon mehr als $100. Ich bin jetzt verbunden mit dem Energieexperten Walter Bolz. Schönen guten Tag.
4: Guten Tag.
3: Herr Bolz, die Vertriebswege von Öl aus dem Nahen Osten sind weiter eingeschränkt worden. Was heißt das jetzt für den Ölmarkt?
4: Also das heißt, dass sicher der Ölpreis noch einmal ansteigen wird. Saudi-Arabien hat ja einen Großteil seines Öls in den letzten Wochen oder Monaten über diese Ost-West-Pipeline exportiert. Es ist also quasi quer durch Saudi-Arabien gepumpt worden, dort auf Schiffe verladen worden und dann früher Richtung Süden und Asien transportiert. Seitdem diese Wasserstraße von Bab el-Mandab auch nur mit großen Schwierigkeiten passierbar ist, geht ein Teil des Öls nach Norden durch den Suezkanal oder in eine Pipeline um den Suezkanal herum. Wenn diese Ost-West-Pipeline unterbrochen ist, dann ist im Grunde der Export von saudischem Öl über diese Ausweichroute nicht mehr möglich.
3: Was heißt das jetzt für den Preis? Ein wie großer Anteil des Ölmarktes weltweit ist denn da jetzt nicht mehr vorhanden?
4: Also Saudi-Arabien hat immer noch einen relevanten Anteil von einigen Prozentpunkten. Und ich gehe mal davon aus, dass das einen kurzfristigen Preisschub auslösen wird. Wie hoch hängt vor allem davon ab, ob und wann Saudi-Arabien bekannt gibt, wann die Pipeline wieder in Betrieb gehen kann. Nach letzten Berichten ist wahrscheinlich nicht die Pipeline selbst, sondern eine Pumpstation in der Region von Riad und Medina getroffen worden. Auf der sieht man relativ große Brandspuren. Offizielle Aussagen von der Aramco, die die Pipeline betreibt, gibt es im Moment fast keine, außer dass iranische Drohnen angegriffen haben und dass die Pipeline abgeschaltet wurde.
3: Nach der Blockade der Straße von Hormuz gab es ja auch viele drastische Warnungen, die sind im Wesentlichen nicht eingetreten, auch deswegen, weil Länder auf ihre strategischen Reserven zurückgegriffen haben. Ist da jetzt noch was da, sozusagen in der untersten Schublade?
4: Also es gibt natürlich schon noch strategische Reserven, aber es ist doch so, dass in vielen Ländern die Bereitschaft, diese auch anzugreifen, entsprechend gering ist, weil ja niemand weiß, wie lang die Probleme sich noch fortsetzen werden. Ich rechne mit einer kurzfristigen, deutlichen Erhöhung des Ölpreises in den nächsten 3, 4, 5 Tagen. Ob das dann eine nachhaltig höhere Preisentwicklung hat oder nicht, wird davon abhängen, ob Saudi-Arabien einen realistischen, glaubhaften Zeitplan für die Wiederinbetriebnahme der Pipeline geben kann oder ob man dort sehr wenig hört.
3: Jetzt kommt der Winter und damit eine Saison mit erwartetem höheren Ölverbrauch. Wird es allenfalls nur teurer oder wird das Öl auch knapp?

0: Ab und wenn ja, wo?
1: Knapp wird es voraussichtlich nicht. An sich gibt es nach dem Entfall eines großen Teils der Öllieferungen aus dem arabischen Raum eine Fülle von anderen Regionen, die zumindest einen Teil kompensiert haben. Also es wird nicht oder zumindest noch lange nicht zu einer wirklichen Knappheit kommen. Preiseffekte sind aber natürlich zu erwarten. Also wir brauchen keine Angst haben, dass es kein Öl gibt, aber wir müssen uns darauf einstellen, dass die Preise tendenziell noch einmal höher werden.
0: Sagt Walter Bolz, Energieexperte. Vielen Dank für Ihre Zeit im Mittagsjournal.
1: Gerne.
0: Kürzere Sommerferien, das schlägt die neue Wirtschaftskammerpräsidentin Martha Schulz in unserer Interviewserie.
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0: Vor. Im Interview mit Maria Kern plädiert die Nachfolgerin von Harald Mara dafür, dass die Schulferien im Sommer von 9 Wochen auf 6 Wochen gekürzt werden. Damit soll es Frauen erleichtert werden, mehr zu arbeiten und damit auch besser zu verdienen. Weiters kündigt Schulz als Konsequenz aus der Causa Walter Ruck strengere Compliance-Regeln an und die Kammerchefin will die Zahl der Gremien in ihrer Organisation um 20% reduzieren.
3: Frau Schulz, die Wirtschaftskammer hat spätestens seit dem Abgang von Harald Mara den Ruf, ein aufgeblähter, teurer Apparat zu sein mit hunderten Gremien und teils fragwürdig hohen Einkommen. Es besteht also wirklich ein enormer Reformdruck. Das ist angesichts der komplexen Strukturen der Kammer aber eine wirkliche Herkulesaufgabe. Sie sind eine erfolgreiche Tiroler Tourismusunternehmerin. Warum tun Sie sich den Job, diese schwerfällige Kammer zu reformieren, überhaupt an?
4: Ja, ich bin seit vielen Jahren Funktionärin in der Wirtschaftskammer. Also ich habe begonnen bei der jungen Wirtschaft. Und es ist wichtig, dass wir eine starke Interessensvertretung haben. Und das war für mich die Motivation, jetzt im November zu übernehmen. Und da war für mich klar, dass die Kammer reformiert werden muss und ja, dass wir da auch schnell beginnen müssen und dass es auch eine starke Interessensvertretung braucht, aber auf Hinblick, was brauchen unsere Unternehmerinnen und Unternehmer.
3: Sie haben bereits erste Einsparungen in der Kammer jetzt eingeleitet. Ein Viertel der Stellen in der Kammerzentrale soll etwa abgebaut werden. Auch die Landeskammern sollen sparen. All das soll ungefähr 100 Millionen Euro bringen. Damit wollen Sie, haben Sie gesagt, die Kammerbeiträge der Unternehmen senken. Die gesamte Wirtschaftskammerorganisation hatte im Vorjahr Einnahmen von mehr als 1,3 Milliarden Euro. Könnte man angesichts dieser Summe nicht mehr als 100 Millionen Euro einsparen?
4: Ja, man muss natürlich schauen, die Wirtschaftskammerorganisation ist eine große Organisation. Es gibt 693 Körperschaften öffentlichen Rechts. Die 100 Millionen betreffen also alle Länderkammern auch mit dabei. Und das ist schon eine große Summe, die wir einsparen und die dann ab 2030 unseren Mitgliedern zugutekommen.
3: Nichtsdestotrotz, der Rechnungshof hat kürzlich festgestellt, dass die Kammer aus rund 1000 Einheiten besteht, 700 Gremien, Sie haben es erwähnt, also von der Bundeskammer über die Fachverbände bis hinunter zu den Länderkammern, Fachgruppen, Bezirksstellen und so weiter. Der Rechnungshof sagt, diese 10-fach Parallelstrukturen müssen minimiert werden. Wann wird die Kammer verkleinert und um wie viel kleiner soll sie aus Ihrer Sicht werden?
4: Wir haben zum Teil schon begonnen, dass wir einfach Doppelgleisigkeiten uns auch anschauen, ob das jetzt zum Beispiel die Lohnverrechnung ist. Also da gibt es ja viele verschiedene Möglichkeiten einzusparen und das sind wir auch jetzt beim Evaluieren. Und unter anderem ist es schon auch mein Ziel, die Körperschaften zu verringern. Es ist schon auch noch mein großes Ziel, dass wir schlanker werden und dass wir natürlich da auch in diesem Bereich einsparen.
3: Können Sie uns da eine Größenordnung geben? Haben Sie da schon im Kopf, um wie viel kleiner die Kammer werden soll?
4: Ja, die Zahl ist ja auch so wie bei den Einsparungen, wo wir bei die 20% sind. Wäre mein Ziel jetzt mal 20% auch hier einzusparen oder zusammenzulegen.
3: Also alle Gremien um 20% reduzieren. In Niederösterreich gibt es neben dem Präsidenten der Wirtschaftskammer 6 Vizepräsidenten. Können Sie unserem Publikum erklären, wozu man so viele Stellvertreter braucht?
4: Also Niederösterreich ist ein großes Bundesland. Man nimmt da sehr viele Aufgaben wahr, die der Präsident ja nicht alle abdecken kann. Aber uns ist bewusst, dass wir auch hier verschlanken sollen und werden. Zum Beispiel meine Position, ich war ja vorher Vizepräsidentin, wird nicht nachbesetzt.
3: Viel Kritik

0: Kritisiert werden auch die hohen Rücklagen der Kammer. Es sind mehr als 2 Milliarden Euro. Ein Teil davon steckt in Immobilien und Beteiligungen. Der Rechnungshof fordert, dass diese Rücklagen regelmäßig überprüft und gegebenenfalls auch aufgelöst werden sollen. Wie viel dieser Rücklagen wollen Sie abbauen?
1: Die 2 Milliarden von Rücklagen liegen ja nicht am Sparbuch. Da ist einerseits, dass man natürlich auch für schwierige Zeiten und Krisenzeiten, wir haben gesehen bei Corona, wie wichtig es ist, dass man Rücklagen hat. Dann ist auch in den Rücklagen enthalten die Immobilien. Da sind wir jetzt wieder dabei, wo man sagt, natürlich die einzelnen WIFIs, dann die Bezirksstellen, die Landeskammern. Aber natürlich gibt es auch Immobilien, die sozusagen aufgelöst werden.
0: Ich halte fest, Sie wollen uns nicht genau sagen, was da drinnen ist, aber Sie wollen auch bei den Rücklagen, dass diese zumindest etwas reduziert werden. Kommen wir zur Causa rund um den kürzlich zurückgetretenen Wiener Kammerpräsidenten Walter Ruck. Da ging es ja etwa um den Vorwurf, dass der frühere Wiener Kammerchef Familienmitgliedern sowie einem ehemaligen Wiener ÖVP-Chef zu Jobs in seiner Einflusssphäre verholfen haben soll. Und es ist auch um den Umgang mit Frauen gegangen. Ruck soll in einer Männerrunde etwa erzählt haben, dass eine Funktionärin von ihm einen Befehl erhalten habe und salutiert habe. Walter Ruck hat all diese Vorwürfe zurückgewiesen. Er ist dann aber doch zurückgetreten. Welche Konsequenzen ziehen Sie persönlich aus dieser Causa?
1: Ja, Walter Ruck hat erkannt, dass er großen Schaden der Wirtschaftskammerorganisation zugefügt hat und ist zurückgetreten. Für mich war das natürlich schon gleich der Ansatz, dass wir einerseits uns die Compliance-Regeln ansehen. Es gab Compliance-Regeln, aber es gab keine Compliance-Regeln, die bundesweit für alle Wirtschaftskammern, für alle Mitarbeitenden, aber auch für alle Funktionärinnen und Funktionären wie ein Richt- oder Leitfaden Gültigkeit hat. Auch da sind wir jetzt sozusagen in der Endphase der Ausarbeitung dieser Compliance-Regeln, wo genau festgehalten werden wird, wie mit den einzelnen Besetzungen auch umgegangen werden muss. Ein Naheverhältnis oder ein Verwandtschaftsverhältnis soll kein Hindernis sein, eine Position wahrzunehmen. Aber bei Befangenheit muss das nächste Gremium dann entscheiden. Wichtig ist mir aber auch, dass in diesen Compliance-Richtlinien genau was Geschenkannahme anbelangt, was Auftragsvergabe anbelangt, was Repräsentationen anbelangt, einfach ein Richtfaden für alle, die in diesem Kammersystem arbeiten. Und das werden wir ganz transparent darstellen. Wir werden auch Schulungen dazu machen, damit genau das nicht mehr vorkommt.
0: Bei Führungsfunktionen in der Politik, aber auch in der Sozialpartnerschaft, da geht es ja aber nicht nur um die Einhaltung von Regeln, sondern oft auch um moralische Fragen, moralische Grenzen, etwa wenn es um den erwähnten Umgang mit Frauen geht. Braucht es für solche Fälle vielleicht mehr als nur strengere Compliance-Regeln? Wäre vielleicht es nötig, Abberufungs- oder Sanktionsmöglichkeiten einzuführen?
1: Ich glaube, gerade wenn man öffentliche Ämter übernimmt oder auch so etwas wie in die Interessensvertretung, die moralischen Regeln für einen selbst ganz hoch angesetzt werden müssen, werden sollen. Wir werden wahrscheinlich nie alles abdecken können gesetzlich. Aber es gibt ein Recht, einen Präsidenten abzusetzen, so wie man auch gewählt wird vom Wirtschaftsparlament, kann natürlich auch wieder die Absetzung erfolgen. Mit den Compliance-Regeln haben wir wirklich eine gute Grundlage gelegt. Aber ich glaube, die moralische Verantwortung muss auch jede Funktionärin und Funktionärin für sich selbst auch vorgeben. Das Moralische bleibt immer einer Person natürlich auch selbst.
0: Sie hören gerade ein Journal zu Gast mit Wirtschaftskammerpräsidentin Martha Schulz. Kommen wir zu Themen, die derzeit im politmedialen Fokus stehen. Ich möchte mit der sogenannten Insolvenzentgelt, mit dem sogenannten Insolvenzentgeltfonds beginnen. Aus diesem Topf werden ja die Gehälter von Beschäftigten bezahlt, wenn deren Firmen in die Insolvenz schlittern. Der Fonds wird aus Beiträgen von Unternehmen finanziert. Diese Beiträge sind vor einigen Jahren aber reduziert worden und gleichzeitig sind danach aber die Insolvenzen gestiegen. Jetzt klafft in diesem Fonds ein riesiges Loch. Derzeit sind es ungefähr 180 Millionen Euro, die fehlen. Der Rechnungshof sagt, dass für 2027 und 2028 eine Anhebung des Beitragssatzes der Unternehmen notwendig sei. Werden Sie dem zustimmen?
1: Ich bin dagegen, dass man diese Lohnnebenkostensenkung, die wir jetzt endlich für unsere Unternehmerinnen und Unternehmer erreicht haben, mit ab 2028 mit über 2 Milliarden Euro, die wichtig sind, weil wir stehen im Wettbewerb, dass wir jetzt wieder die Lohnnebenkosten erhöhen, glaube ich, ist nicht sinnvoll. Wir werden uns das anschauen müssen, genau im

0: den Rechnungshofbericht, aber auch anschauen müssen, dass wir diesen Insolvenzentgeltfonds so aufstellen, dass unsere Betriebe wettbewerbsfähig bleiben, die da einzahlen müssen.
1: Ab dem kommenden Jahr müssen Unternehmen auch für Beschäftigte ab 60 Jahren aufgrund einer Gesetzesänderung Kammerumlage zahlen. Das wird der Kammer jährlich Mehreinnahmen von rund 60 Millionen Euro bringen. Könnte man dieses Geld für den Insolvenzentgeltfonds verwenden?
0: Richtig, das ist ein gutes Beispiel. Wir haben gesagt, dass wir verzichten drauf wollen, aber das wäre zum Beispiel ein Ansatz, wo man diese Summe in den Insolvenzentgeltfonds geben könnte.
1: Frauen verdienen in Österreich nach wie vor weniger als Männer. Das liegt nicht nur daran, dass sie oft Teilzeit arbeiten oder in schlechter bezahlten Jobs tätig sind, sondern auch daran, dass Frauen für gleichwertige Arbeit teils weniger bezahlt bekommen als Männer. Wie könnte man diese Einkommenslücke schließen?
0: Ich glaube, das ist auch ein Anliegen, gerade von Frauen in der Wirtschaft, wo ich ja schon seit Jahren in der Interessensvertretung tätig bin. Wichtig wäre mir, und das kann man auch den europäischen Vergleich uns ansehen, dass die Vereinbarkeit Beruf und Familie vor allen Dingen bei uns auch scheitert an den Betreuungen, an den Kinderbetreuungseinrichtungen. Und die gehen für mich nicht nur bis zum Eintritt ins Schulalter, sondern wir müssen uns schon anschauen, dass wir Betreuungen haben bis Ende des Pflichtschulalters, flächendeckend in ganz Österreich, vom Neusiedlersee bis zum Bodensee. Wichtig wäre auch, uns sich das anzuschauen, den sogenannten WIF-Kriterien. Das heißt, dass es möglich ist, dass man voll berufstätig sein kann und die Betreuungen hat, auch im ländlichen Raum. Ich komme selber aus dem ländlichen Raum und da muss ich sagen, da ist schon manchmal sehr schwierig, die Betreuungen so zu bekommen, dass man voll berufstätig sein kann. Und natürlich auch schon ein großes Thema, und gerade wo wir jetzt am Ende der Ferienzeiten sind, viele Mitarbeitende haben auch zu mir gesagt oder auch in der Wirtschaftskammer gesagt, na, 9 Wochen Sommerferien ist schon sehr, sehr lange. Aber vielleicht sollten wir auch darüber mal diskutieren, ob es wirklich 9 Wochen Sommerferien braucht. Und damit man da einfach auch die Verbesserungen für den Frauen auch in diesem Bereich bekommen. Weil wir wissen schon, dass die Care-Arbeit immer noch vorwiegend in Österreich die Frauen machen.
1: 9 Wochen Sommerferien sind sehr lang, sagen Sie. Könnten Sie sich vorstellen, dass man sie auf 7 Wochen reduziert?
0: Ja, ich glaube, das ist auch wieder der europäische Vergleich. Ich glaube, das bis auf Italien oder südliche Länder. In unserem Kulturkreis sind eigentlich 6 Wochen so die Essence, wenn wir bei uns am Nachbarn auch schauen. Ich glaube, das wäre Verbesserungen einerseits für diejenigen, die Kinder haben und die ganzen Betreuungspflichten ja auch übernehmen müssen in der Zeit, wo viele geschlossen sind. Weil ich weiß das aus dem Tourismus, wenn wir sozusagen Hauptsaison haben, dann sind die Betreuungen meistens geschlossen. Nehmen wir Weihnachten, Silvester, das ist bei uns in den Skigebieten Hauptsaison. Die Betreuungen sind geschlossen und auch da haben wir natürlich schon eine Diskrepanz für unsere Arbeiten.
1: Also ich halte fest, 6 Wochen Sommerferien wären aus Ihrer Sicht genug. Sie können sich schon denken, warum ich nach der Einkommensdifferenz gefragt habe. Ich möchte zur Lohntransparenzrichtlinie kommen. Da geht es darum, dass Unternehmen Einkommensberichte vorlegen sollen, damit transparent wird, ob Männer und Frauen für gleichwertige Arbeit in etwa gleich viel bezahlt bekommen. Sie als Wirtschaftsvertreterin wehren sich gegen solche Berichte, weil Sie sagen, das bedeutet wieder mehr Bürokratie für die Unternehmen. Österreich muss diese Richtlinie aber umsetzen. Wie soll das aus Ihrer Sicht gelingen?
0: Wenn wir eine Verordnung unseren sozusagen Unternehmerinnen und Unternehmern mitgeben, wo es 153 Seiten Erklärtext braucht für ein Gesetz, dann ist das einfach ein Bürokratiemonster und ist so gut wie fast nicht durchführbar. Ob wir da dann das Ziel erreichen, ist eine andere Frage, wenn die Bürokratie so am Steigen ist. Wichtig wäre mir, dass wir diese Lücke schließen. Und wir haben gerade in den Kollektivverträgen gibt es ja das gendergerechte Entlohnung. In Italien wird diese Verordnung in den Kollektivverträgen geregelt. Und Italien hat 38% Abdeckung an Kollektivverträgen. Wir haben 98% Abdeckung in den Kollektivverträgen.
1: Aber heißt es, dass es keine Berichte geben soll, keine Einkommensberichte in den Unternehmen?
0: Das kann man in den Kollektivverträgen, wird ja schon vieles geregelt. Und ich glaube, da lassen wir die Experten und die Expertinnen drüber, von beiden Seiten, also Arbeitnehmer und Arbeitgeber, dass sie das Problem lösen. In Italien wird so gelöst.
1: Die Wirtschaft bemängelt immer wieder, wir haben es angesprochen, die überbordende Bürokratie. Was sollte konkret getan werden, um die Unternehmen da zu entlasten?
0: Ja, wir haben es schon gerade vorhin angesprochen, die Berichtspflichten ist ein großes Thema. Wenn ein Unternehmer in pro Woche 13 Stunden nur für Bürokratie braucht, dann gehen ihm diese 13 Stunden im Unternehmen ab. Und ich glaube, da müssen wir uns einfach ein bisschen schon die Berichtspflichten ansehen. Wir müssen jedes Jahr der Statistik Austria berichten, wie viele Hotelbetten wir im Hotel haben. Ich meine, das wird wohl Sinn machen, wenn man sagt, wenn man eine Veränderung hat, dann meldet man es. Und so könnte ich Ihnen noch viele, viele aufzählen. Und da müssen wir einfach einen Stopp der Berichtspflichten initiieren.
1: Es ist September, bald beginnen die Herbstlohnrunden. ÖGB-Präsident Wolfgang Kazian hat hier im Journal zu Gaststudio vor kurzem gesagt, wer glaubt, der Krisenmodus wird der Dauermodus, der hat sich geschnitten, das werden wir nicht machen. Der ÖGB-Chef hat damit gemeint, dass es heuer keine Abschlüsse unter der Inflation geben soll, wie es sie teils im Vorjahr gegeben hat. Sehen Sie das ebenso?
0: Ich werde mich bei den Kollektivvertragsverhandlungen sicherlich nicht direkt einmischen, weil das machen bei uns, wie schon gesagt, die Expertinnen und Experten in den einzelnen Fachgruppen. Und ich glaube, ich gebe aber schon zu bedenken, dass es bei den Unternehmerinnen und Unternehmern schon um die Produktivität geht. Es geht um den internationalen Wettbewerb. Wir haben Energiekosten, die, wie wir jetzt schon tagtäglich sehen, am Steigen sind. Und ich glaube, auf dieser Basis muss man einfach vernünftige Lösungen für beide Seiten finden.
1: Wir haben den heißesten Sommer in der Messgeschichte hinter uns mit extremer Trockenheit, massiven Auswirkungen auf die Landwirtschaft und etwa auf das Grundwasser. Wie wichtig ist Ihnen persönlich Klimaschutz?
0: Der Klimaschutz ist wichtig. Wir haben gesehen, dass es jetzt gerade in diesem Sommer natürlich gerade für die Landwirtschaft Katastrophen. Eigentlich muss man sagen, es war eine Katastrophe. Vor allen Dingen die ganzen Ernteausfälle, die wir jetzt alle dann haben und auch spüren werden. Und ich glaube, da braucht es auch die Unterstützung. Und da stimmt auch die Wirtschaft zu. Nur was schon auch mit bedacht, ist das Klimaschutzgesetz damit zu verbinden, einerseits die Katastrophe der Bauern mit den Unternehmen mit Klimaschutzgesetz. Ich glaube, das sollte man gesondert behandeln.
1: Darauf wollte ich hinaus, nämlich auf das Klimaschutzgesetz. Das soll ja im Herbst beschlossen werden. Das sieht vor, dass Österreich schon 2040 klimaneutral werden soll, also quasi 10 Jahre früher, als die EU vorgegeben hat. Die Wirtschaftskammer kritisiert das. Muss man aber nicht trotzdem spätestens nach diesem Sommer sagen, wir müssen beim Klimaschutz aufs Tempo drücken?
0: Es gibt die europäische Vorgabe mit der Klimaneutralität von 2050. Und dazu stehen wir auch. Aber wir sind im internationalen Wettbewerb. Wir müssen schauen, dass wir weiter auch in der Produktivität vorne mit dabei sind. Österreich ist ein Exportland. Wir verdienen 6 von 10 Euro im Export. Und wir müssen nicht wieder Musterschüler sein oder mit Goldplating, dass wir das 2040 schon erreichen. Und andere Unternehmen, die mit uns im Wettbewerb stehen, in den anderen Ländern, haben noch 10 Jahre länger Zeit. Da geht es um Investitionen in Milliardenhöhe. Und da muss man einfach Verständnis dafür haben, dass auch unsere Betriebe die Möglichkeit haben, gleich zu arbeiten wie andere Länder in der Europäischen Union. Weil es kann nicht sein, dass wir zwar die Musterschüler sind, aber andere Länder in der Wettbewerbsfähigkeit dadurch besser sind.
1: Sie hören ein Journal zu Gast mit Wirtschaftskammerpräsidentin Martha Schulz. Frau Schulz, Sie sind nicht nur Kammerpräsidentin, sondern auch Chefin des ÖVP-Wirtschaftsbundes, also einer der wichtigsten Teilorganisationen der Volkspartei. Die ÖVP liegt derzeit in den Umfragen bei 20% oder sogar etwas darunter. Warum verliert Ihre Partei immer mehr an Boden?
0: Ich glaube, wir müssen wieder zurückkehren und das Ohr bei den Menschen haben. Ich glaube, das ist ganz wichtig, dass wir hören, was das Anliegen unserer Österreicherinnen und Österreicher ist. Wir müssen da wahrscheinlich viel mehr zu den Leuten, wie wir so schön sagen. Ich bin ja selber Unternehmerin, bin mit Leidenschaft Wirtin. Ich sprich sehr viel mit den Menschen vor Ort und auch bei uns im Dorf, egal ob ich einkaufen gehe. Und das wird halt manchmal schon vermisst, dass wir nicht das Ohr oft bei den Menschen haben.
1: Also mehr hinaus zu den Leuten.
0: Und dann auch das, was die Forderungen sind, auch wirklich dann auch umsetzen.
1: Oberösterreichs Landeshauptmann Thomas Stelzer, also ein Parteikollege von Ihnen, hat kürzlich kritisiert, dass es bei der Regierung so oft um Geschäftemacherei geht, bei der Dreierkoalition. Also jeder versucht für sich was herauszuholen. Er fordert einerseits mehr Tempo und andererseits auch quasi, dass man mit dieser Geschäftemacherei aufhört. Würden Sie sich dieser Kritik anschließen?
0: Naja, dass jeder in seiner eigenen Partei natürlich das Beste rausholen will, das ist legitim. Aber wir müssen schon also aufs Gaspedal treten. Eben, es gibt ein Regierungsübereinkommen, da steht genau drinnen, eigentlich sozusagen das Arbeitspapier oder Arbeitsprogramm. Und da müssen wir schon aufs Gaspedal steigen. Also so ist es nicht. Da sind noch viele Punkte, die offen sind, die abgearbeitet können. Und auch wir sozusagen vom Wirtschaftsbund fordern darauf, dass da ein bisschen aufs Gaspedal getreten wird.
1: Soll die ÖVP mit Christian Stocker als Spitzenkandidat in die nächste Nationalratswahl gehen oder soll es bis dahin ein neues Gesicht an der Parteispitze geben?
0: Ich glaube, das werden wir dann, wenn es zum gegebenen Zeitpunkt einfach in den Gremien entscheiden. Aber für mich ist Christian Stocker der Bundeskanzler jetzt, mit dem wir im Wirtschaftsbund auch gut zusammenarbeiten.
1: Immer wieder hört man, Sebastian Kurz könnte in die Politik zurückkehren. Er selbst hat es zwar kürzlich wieder einmal ausgeschlossen, dennoch halten sich hartnäckig Spekulationen über ein Polit-Comeback von Kurz. Würden Sie sich persönlich eine Rückkehr wünschen?
0: Ich glaube, das steht jetzt nicht zur Debatte. Ich bin auch im Austausch mit Sebastian Kurz. Er ist ja Mitglied bei uns auch in der Wirtschaftskammer. Aber Christian Stocker ist unser Bundeskanzler. Wir haben eine sehr gute Regierungstruppe sozusagen, die ja gut arbeiten und auch vieles weiterbringen. Aber ein bisschen was ist schon noch zu tun, weil das Regierungsprogramm hat ja doch ein paar Seiten.
1: Frau Schulz, vielen Dank für das Gespräch.
0: Ich bedanke mich auch. Danke für die Einladung.
2: Ins Ausland jetzt. Morgen wählt Schweden eine neue Volksvertretung. Das Königreich steht dabei vor einer Richtungsentscheidung. Weiter eine konservative Regierung mit Unterstützung der Rechtspopulisten oder doch eine Mitte-Links-Koalition. Nach Jahren mit schwachem Wachstum und hoher Arbeitslosigkeit war im EU-Land natürlich auch die Wirtschaftspolitik Thema. In diesem Bereich herrscht mehr Konsens als Konflikt, denn zuletzt zeigt sich Schweden im europäischen Vergleich als gut aufgestellt. Volker Obermeier.
3: Die Ostsee weitet Blicke und Aussichten. Hafenanlagen wie jene in Göteborg sind entscheidend für die internationale Anbindung. Schweden exportiert Rohstoffe ebenso wie Fahrzeuge, Maschinen, Anlagen oder Elektronik. Der wieder intensivere Außenhandel ist ein Grund, warum das Land heuer ein Wachstum von um die 2,5% erwartet, auch wenn die geopolitischen Unsicherheiten spürbar bleiben. Wettbewerbsfähige Unternehmen und ein hoher Grad an Beschäftigung gelten als solide Basis, sagt Markus Scheiblecker vom WIFO.
4: Wirtschaftlich stehen die Schweden in der Tat relativ gut da. Sie haben jetzt eine ziemlich breite Produktpalette, auch viel Hightech, aber auch Schwerindustrie. Also ziemlich gemischt, dass diese Wirtschaft sehr resilient gegenüber Krisen macht.
3: Im Land selbst nimmt der private Konsum wieder zu, auch weil die Regierung Steuern auf Einkommen, Lebensmittel und Mineralöle gesenkt hat. Mit 1,5% Teuerung herrscht Preisstabilität. Defizit und Staatsverschuldung erfüllen locker die EU-Vorgaben, trotz stark gestiegener Verteidigungsausgaben. Weitgehend Konsens herrscht bei den politischen Parteien, die Attraktivität des Standorts zu erhöhen. Eine Schlüsselrolle nimmt dabei der Energiesektor ein. Kernkraft ist ebenso ein Thema wie der Ausbau der Erneuerbaren, denn der Strombedarf etwa der Schwerindustrie oder für den Ausbau von Rechenzentren und der Bahn steigt, so Cosima Steiner, die Wirtschaftsdelegierte in Stockholm.
5: Für österreichische Unternehmen sind natürlich die Investitionen gerade in den Energiebereich und auch in den Infrastrukturbereich Straße, Schiene, sehr vorteilhaft, weil hier österreichische Unternehmen gute Kompetenzen haben. Man sieht es auch in den letzten Außenwirtschaftszahlen, dass gerade auch zum Beispiel beim Thema Bahnmaterialien, Bahnbau, da einige Lieferungen passieren oder auch gerade bei Maschinen und Anlagen genau in den Energiebereich.
3: Stark vertreten ist in Schweden auch der Dienstleistungssektor, ob Tourismus oder Finanzen. Der Sektor gilt als digitalaffin und steht stellvertretend für Neuerungen. Das Land gilt als eines der innovativsten der Welt mit schlanker Bürokratie und einem ausgeprägten Ökosystem für Startups.
5: Auf der einen Seite gibt es auch viele Talente, die hier in Stockholm sind. Zahlen, die ich zuletzt gesehen habe, sprechen von 18% der Leute, die hier im Tech-Bereich arbeiten. Auf der anderen Seite gibt es auch große Stiftungen, die wirklich private Gelder auch in die Forschungsförderung investieren, aus der dann auch immer wieder neue Spin-offs, Startups und dergleichen sich entwickeln.
3: Der Kapitalmarkt spielt hier eine zentrale Rolle. In Schweden ist es üblich, dass fast jeder Betrieb Anteil Hotelscheine ausgeben kann, sagt Norbert Kuhn vom Deutschen Aktieninstitut.
6: In Schweden gehen auch insbesondere kleine Unternehmen aus wichtigen Zukunftsbranchen an die Börse, beispielsweise aus dem Gesundheitswesen, aus der Informations- und Kommunikationstechnologie oder eben aus der grünen Technologien.
3: In Schweden sind mehr als 900 Unternehmen des Königreichs an der Börse notiert, in Österreich keine 70. Aus Sparern Investoren zu machen, hat im Dreikronenland Tradition, so ist die Kapitalmarktanlage Teil der gesetzlichen Altersvorsorge. Gleichzeitig gewinnen private Fonds an Bedeutung, mit denen etwa Firmen Forschung und Wachstumsstrategien finanzieren.
2: Und ich bin jetzt verbunden mit unserer Korrespondentin Maria Knips-Witting in Stockholm. Hallo.
7: Hallo.
2: Maria, Schweden steht wirtschaftlich gut da, haben wir eben gehört. Was heißt das für die derzeit regierende Minderheitsregierung, die von den rechten Schwedendemokraten gestützt wird?
7: Ja, diese guten Wirtschaftszahlen kann die Regierung von Ulf Kristersson sicher als Erfolg verbuchen. Sie hat Schweden gut durch die vielen internationalen Krisen gebracht und Unternehmen und Investoren loben auch die vielen marktorientierten Reformen. Für viele Schweden sind solche Wirtschaftsdaten aber weniger wichtig als soziale Fragen. Durch die Entlastungen in dieser Legislaturperiode haben die Gemeinden und die Regionen weniger Steuergeld bekommen und die sind für die Gesundheitsversorgung zuständig. Das hat die Probleme im Gesundheitssektor, die es auch vorher schon gegeben hat, weiter verschärft. Umfragen zeigen, dass das Gesundheitssystem für die Schweden bei dieser Wahl das wichtigste Wahlmotiv ist. Die Wirtschaftslage spielt eine kleinere Rolle. Das linke Oppositionslager unter der Führung der Sozialdemokraten, das für einen starken Sozialstaat steht, liegt jetzt auch in den Umfragen leicht vorne. Der Abstand ist aber klein und es könnte am Sonntag ein Kopf-an-Kopf-Rennen geben.
2: Schweden galt ja viele Jahre lang als Vorzeigeland des Sozialstaates. Heißt das, das hat sich unter der rechten Regierung dramatisch geändert?
7: Ja, umfassende Sozialleistungen, nicht nur beim Gesundheitswesen, waren eigentlich ein wichtiger Teil der schwedischen Identität. Und da hat die Regierung jetzt schon einiges ins Rollen gebracht. Arbeit muss sich lohnen, sagt Regierungschef Kristersson. Und seine Regierung hat den Zugang zu Sozialleistungen wesentlich erschwert und an Bedingungen geknüpft. Arbeitslose werden jetzt stärker unter Druck gesetzt, dass sie schneller wieder arbeiten und auch Jobs annehmen, die eigentlich unter ihrem Qualifikationsniveau liegen. Und vor allem für Ausländer ist der Zugang zu Sozialleistungen schwieriger geworden. Die muss man sich jetzt sozusagen erarbeiten, dadurch, dass man für längere Zeit Steuern zahlt.
2: Die rechten Schwedendemokraten, die ja die aktuelle Regierung stützen, sehen sich im Aufwind. International gilt Schweden als Hinweis darauf, was passiert, wenn man rechte oder sehr rechte Parteien an der Macht beteiligt. Wie wirkt sich das in Schweden aus?
7: Ja, viele Jahre lang war eine Zusammenarbeit mit den Schwedendemokraten eigentlich für alle Parteien in Schweden ein Tabu. Sie haben ihre Wurzeln in alten rechtsradikalen Bewegungen und es hat auch immer wieder Skandale gegeben. Nach der letzten Wahl haben sich die Moderaten von Ulf Kristersson aber in einer kompletten Kehrtwende dazu entschieden, in eine Minderheitsregierung zu gehen, eben mit Unterstützung durch die Schwedendemokraten. Die Schwedendemokraten haben diese letzten 4 Jahre jetzt genutzt und versucht, einen Imagewandel zu vollziehen. Sie sind jetzt eigentlich fixer Bestandteil des politischen Systems in Schweden geworden. Und falls das rechte Lager die Wahl gewinnen sollte, wollen die Schwedendemokraten diesmal auch den Anspruch stellen, offiziell Teil der Regierung zu sein und nicht mehr nur eine Minderheitsregierung zu unterstützen. Gleichzeitig hat sich aber auch eine Gegenbewegung herausgebildet. Im Wahlkampf versuchen vor allem die Sozialdemokraten und die Zentrumspartei damit zu punkten, dass sie eine Zusammenarbeit mit den Schwedendemokraten weiter ausschließen. Um diese Regierungsfrage sozusagen, also wer mit wem zusammenarbeiten will, das könnte auch die Wahl am Sonntag sogar mitentscheiden.
2: Eine Brandmauer von IKEA sozusagen. Welche Rolle spielt denn das Thema Migration in diesem Wahlkampf?
7: Ja, im Gegensatz zum letzten Wahlkampf hat das Thema Migration an Stellenwert verloren. Das zeigen auch die Umfragen. Die restriktive Migrationspolitik der aktuellen Regierung hat dazu beigetragen, dass die Asylzahlen drastisch gesunken sind. Die Zuwanderung aus dem Ausland ist insgesamt schwieriger geworden, weil die Regierung auch die Visumsregeln verschärft hat. Der andere Grund, warum die Migration im Wahlkampf nicht mehr so wichtig ist, ist aber auch, dass sich fast alle Parteien bei dem Thema einig sind. Denn sogar die Sozialdemokraten sind auf den rechtskonservativen Kurs eingeschwenkt und sprechen sich für eine strenge Migrationspolitik aus. Das hat auch mit der Bandenkriminalität zu tun, die in Schweden seit mehreren Jahren ein großes Problem ist. Hier sind sich alle Parteien einig, dass man hart dagegen vorgehen muss. Das rechte Lager und die Sozialdemokraten sprechen sich deshalb auch für mehr Abschiebungen von kriminellen Straftätern aus.
2: Schweden ist zuletzt angesichts der Bedrohung durch Russland nach jahrzehntelanger Neutralität der NATO beigetreten. Gibt es in der Parteienlandschaft dazu irgendeinen Dissens?
7: Naja, die schwedische Neutralität war ursprünglich ja ein wichtiger Teil der schwedischen Identität. Aber nach dem russischen Angriff auf die Ukraine hat sich das Stimmungsbild zuerst in der Bevölkerung und dann ganz rasch auch im politischen Parteiensystem geändert. Ursprünglich waren die Sozialdemokraten und auch die Schwedendemokraten gegen einen NATO-Beitritt. Beide haben dann aber eine komplette Kehrtwende hingelegt. Inzwischen gibt es bei der NATO-Mitgliedschaft sowie auch beim Migrationsthema fast parteiübergreifende Einigkeit. Nur die linkspopulistische Linke lehnt die NATO-Mitgliedschaft eigentlich weiter ab. Man sieht beim Thema NATO und beim Thema Migration eigentlich sehr plakativ, wie in Schweden Politik funktioniert. Bei vielen Themen gibt es da eine vorherrschende Meinung und die wird dann auch von fast allen Parteien geteilt.
2: Vielen Dank, Maria Knips-Witting. Alles Gute nach Stockholm. 12.35 Uhr ist es gleich. Worüber berichten wir noch in diesem Journal? Die FPÖ feiert in Innsbruck. Vor 40 Jahren übernahm Jörg Haider auf dem Parteitag dort die Macht in der Partei. Er hat sie grundlegend umgeformt. Wir gehen der Frage nach, vor welchen Herausforderungen Eltern mit kognitiven Einschränkungen stehen. Und die Filmfestspiele von Venedig gehen heute zu Ende. Zuvor aber Weltpolitik. In Neu-Delhi in Indien treffen einander gerade die BRICS-Staaten zu einem Gipfeltreffen. Ursprünglich Brasilien, Russland, Iran und China. Mittlerweile gibt es 10 Mitgliedstaaten, die dadurch vereint sind, auf globaler Ebene die Macht der westlichen Länder eingrenzen zu wollen. Zum ersten Mal seit langem treffen einander dort auch die Staatschefs von Indien und China, Modi und Xi persönlich. Ich bin jetzt verbunden mit unserer Asien-Korrespondentin Alexandra Siebenhofer. Hallo.
8: Guten Tag nach Österreich.
2: Alexandra, hat das Treffen schon begonnen?
8: Das bilaterale Treffen zwischen Xi Jinping und Modi hat noch nicht begonnen. Das wird, soweit man weiß, ist das auf den Abend angesetzt und es wird auch durchaus mit Spannung erwartet. Es ist ja das erste Mal, dass Xi Jinping nach Indien reist seit 2019 und insofern ist es ein wichtiger Meilenstein in den recht belasteten Beziehungen zwischen China und Indien. Die große Frage ist jetzt aber, wird es mehr geben als einen Handshake, einen Handschlag? Indien hat zum Beispiel Investitionen aus China stark beschränkt und da ist die Frage, ob es eine Annäherung, wirtschaftlich eine Annäherung auch geben wird.
2: Was wollen denn die Länder insgesamt bei diesem BRICS-Gipfeltreffen erreichen?
8: Also Indien und China geht es um eine Entspannung der diplomatischen Beziehungen. Und für Indien, muss man sagen, ist dieser BRICS-Gipfel auch die Chance, sich da als globale Wirtschaftsmacht und auch als Brückenbauer zu inszenieren in einer Zeit, die von Krisen geprägt ist. In Neu-Delhi treffen ja Staatschefs aufeinander, die sich mitunter auch spielende Feind sind. Und Modi will da auch zeigen, dass er hier vermitteln kann. Indien hat ja zum Beispiel gute Beziehungen zu Russland und dem Iran, aber eben auch zu den USA und anderen westlichen Ländern.
2: Das heißt, diese schwierige Phase in den Beziehungen zwischen Indien und China, die ändert sich jetzt gerade?
8: Ja, wieder einmal muss man fast sagen. Die Beziehungen zwischen Indien und China waren schon seit den 50er Jahren sehr, sehr spannungsgeladen. Damals hat ja China Tibet als sein Territorium beansprucht und seither gibt es immer wieder auch militärische Auseinandersetzungen an der Grenze der beiden Länder. 2020 war eben eine der letzten Zwischenfälle, da ist es mit Steinen und Stöcken zu einer Auseinandersetzung gekommen, weil Waffen in dieser Grenzregion mittlerweile verboten sind. Damals sind mehrere indische und chinesische Soldaten gestorben und die Folge war eben eine diplomatische Eiszeit. Jetzt geht es seit 6 Jahren darum, dass es da wieder auch zu einer Entspannung kommt.
2: Sie haben es angesprochen, die BRICS-Länder sind sich ja nicht nur einig, sie sind sich zwar einig in ihrer Gegnerschaft zum Westen, aber haben untereinander doch sehr unterschiedliche Ziele, die sie verfolgen. Wie stark ist man doch trotzdem gemeinsam?
8: Also es ist viel die Rede von der Absicht, die man hat, da eben die Weltordnung ein bisschen ein Stück weit gerechter zu machen, wie man das formuliert, und die Dominanz und Machtpolitik der USA da zu brechen, dem etwas entgegenzusetzen. Aber es zeigt sich auch immer wieder, das ist leichter gesagt als getan. Hier, ich habe schon angeschnitten, treffen Staatsoberhäupter aufeinander, die noch im Mai überhaupt nicht miteinander sprechen wollten. Zum Beispiel die Vereinigten Arabischen Emirate und der Iran, die ja derzeit gerade Gegner im Iran-Krieg sind. Brasilien ist zum Beispiel auch keineswegs nur erfreut über die wachsenden chinesischen Exporte nach Brasilien. Und ganz allgemein muss man auch sagen, viele Länder, die da am Tisch sitzen, sind auch sehr enge Verbündete der USA. Ägypten zum Beispiel. So gesehen geht es derzeit auch Ländern wie Brasilien oder Ägypten weniger darum, jetzt direkt mit den USA zu brechen, als sich eben einfach breiter aufzustellen. Konkret in Richtung China, denn das ist da die dominante Wirtschaftsmacht in Asien. Es geht also weniger um ein Entweder-Oder derzeit, sondern mehr um ein Sowohl-als-auch. Das könnte man sagen, ist da ein bisschen das Motto.
2: Es scheint kompliziert zu sein. Sie haben es angesprochen, nämlich das Thema Krieg. Zwei Länder, die sich da heute treffen, befinden sich ja aktiv im Krieg. Russland mit seinem Angriff auf die Ukraine und der Iran, der wiederum von den USA und von Israel angegriffen wird. Welche Rolle spielen diese Konflikte bei dem Treffen und gibt es da Aussicht auf zumindest einen Pfad in Richtung Lösungen?
8: Ja, das ist wohl eine der großen Fragen und eine der großen Themen auf dem Gipfel. Was auffällt, der Gastgeber, der indische Premierminister Narendra Modi, gilt ja als einer der Verbündeten Russlands. Indien ist ein wichtiger Abnehmer von russischem Öl. Und trotzdem hat Modi vor nicht ganz zwei Wochen Indiens den russischen Präsidenten Wladimir Putin vor laufender Kamera aufgefordert, den Krieg in der Ukraine zu beenden. Das war schon ein sehr viel beachtetes Statement, das auch so ein bisschen im Vorfeld zu diesem BRICS-Gipfel zu verstehen war. Und dann ist da, der iranische Präsident Pezeshkian, mit dem ja, also der derzeit mit den USA im Krieg ist und mit den Verbündeten der USA im Krieg ist und der hier auf den Staatschef der Arabischen Emirate treffen wird. Das heißt, der BRICS-Gipfel ist jetzt eine Gelegenheit für die Staatschefs, hier miteinander zu sprechen, ins Gespräch zu kommen und für Indien und China auch zu zeigen, dass sie möglicherweise bessere Kanäle haben und eine bessere Gesprächsbasis als die USA. Aber schwierig sind die Gespräche trotzdem. Ein Beispiel: Es soll jetzt eine gemeinsame Erklärung aller Mitgliedsländer geben, dass wir das Erfolg gewertet. Aber von dem, was man bis jetzt weiß, sollen zwar einseitige militärische Angriffe verurteilt werden, aber gleichzeitig sollen auch gar keine Länder beim Namen genannt werden.
2: Salomonisch sozusagen auf eine Art und Weise. Vielen Dank, Alexandra Siebenhofer.
8: Wiedersehen.
2: Frankreich hat seit 30 Jahren eine Berufsarmee, doch jetzt genügt das offenbar nicht mehr. Angesichts der neuen Bedrohung Europas durch Russland, Stichwort eben Ukraine-Krieg, scheint das zu wenig zu sein. Frankreich bietet daher jetzt zusätzlich eine Art Wehrdienst an, wenn auch freiwillig. Die Rekruten sollen die Berufsarmee künftig unterstützen. Die ersten sind Anfang September eingerückt und unser Korrespondent Ernst Kernmeier war dabei.
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10: Dass von Anfang an gemeinsam gesungen wird, das findet Major Alain, Ausbilder am Luftwaffenstützpunkt Evreux in der Normandie, unverzichtbar. Das stärkt die Gemeinschaft. Es ist aber nur einmal ein Beginn. Es ist nicht einfach. Sie kommen aus ganz unterschiedlichen Milieus. Wir zeigen ihnen, wie es bei uns ist, unsere Disziplin. Sie müssen im Gleichschritt marschieren, Befehle befolgen. Das ist alles neu. 100 junge Freiwillige werden in Evreux ausgebildet. In ganz Frankreich sind es 3000. Seit Jahresanfang haben sich junge Männer und Frauen im Alter von 18 bis 25 Jahren zum 10-monatigen Dienst melden können. Wie der 18-jährige Isaac, der gerade die Matura gemacht hat und nach den ersten Tagen schon überzeugt ist. Es fehlt einem nichts hier. Ich bin überrascht, wie viel man lernt. Das war eigentlich nie mein Plan, aber es gefällt mir. Und ja, vielleicht bleibe ich in der Armee. Frankreich hat die Wehrpflicht nach dem Kalten Krieg abgeschafft und eine Berufsarmee aufgebaut. Doch die müsse angesichts der neuen Bedrohungen in der Welt gestärkt werden, sagte Präsident Emmanuel Macron bei der Vorstellung des neuen Freiwilligendienstes. In einer unsicheren Welt, in der Stärke mehr zählt als Recht und in der Krieg geführt wird, dürfen wir nicht in Angst und Panik verfallen. Damit besteht man keine Gefahren. Man muss sich auf sie vorbereiten. Mit 3000 Freiwilligen wird heuer begonnen. Ab 2035, so hofft man, werden jährlich bis zu 50.000 den Dienst absolvieren. Die Freiwilligentruppe soll künftig die reguläre Armee entlasten, sagt der Leiter des Freiwilligendienstes bei der Luftwaffe in Evreux. Das Ziel ist, dass sie uns einmal verstärken, damit wir unsere eigentlichen Aufgaben wahrnehmen können. Die Freiwilligen werden überall eingesetzt, aber die meisten sicher für administrative und logistische Aufgaben und im Wachdienst. Eine Einschränkung gibt es: Auslandseinsätze sind für die Freiwilligen nicht vorgesehen. Im Krisenfall können sie aber eingezogen werden. Dann wird der Freiwilligendienst zur Pflicht.
2: Die FPÖ feiert heute in Innsbruck die Wahl von Jörg Haider zum Parteichef vor genau 40 Jahren, eben auf dem dortigen Parteitag. Mit Haider bekam die FPÖ damals nicht nur einen neuen Parteichef, sondern auch ein ganz neues Profil. Aus Innsbruck berichtet Benedikt Kapferer.
11: Unter tosendem Applaus zieht die Parteispitze der Freiheitlichen am Vormittag in den Saal Tirol im Innsbrucker Kongress ein. An die 1000 Funktionäre und Mitglieder sind zusammengekommen. Allen voran

0: Genau hier wird Jörg Haider fast auf den Tag genau vor 40 Jahren zum Bundesparteiobmann gewählt, in einer Kampfabstimmung gegen Norbert Steger. Jubeln die Menschen damals. Ein historischer Ort, sagt Tirols FPÖ-Chef Markus Abwärtsger, der den Auftakt für die Redebeiträge macht.
1: Aus der Ankündigung wurde Wirklichkeit, aus einer Kandidatur wurde ein politischer Aufbruch. Und aus diesem Innsbrucker Parteitag wurde ein Wendepunkt der österreichischen Innenpolitik.
0: Nach dieser Wende hat Haider die FPÖ politisch nach rechts geführt. Unter dem Motto Aufbruch zur Spitze will man heute an sein Erbe erinnern und daran anknüpfen. Der aktuell erfolgreiche Kurs der Partei sei vor allem auf einen Mann zurückzuführen, Herbert Kickl. Das betonen die Funktionäre heute immer wieder, bis der Chef selbst ans Rednerpult tritt und bereits vom nächsten großen Wahltriumph spricht.
2: Ich bin zutiefst davon überzeugt, dieser Deckel von 40%, das ist jetzt der nächste, den man eingezogen hat, nachdem man gesagt hat, 20 ist zu viel und 30 werden sie nie erreichen. Ja? Auch diesen Deckel werden wir wegsprengen.
0: Kritik an dem Festakt kommt vom Bündnis Innsbruck gegen rechts. Bei einer Kundgebung demonstrieren rund 100 Menschen gegen die FPÖ. Jörg Haider habe Ideologien groß gemacht.
3: Die wir nicht unterstützen, das sind demokratiefeindliche Positionen, es sind viel zu nahe Annäherungen an deutschnationales Gedankengut, an rechtsextremes Gedankengut und das lehnen wir klar ab.
0: Sagt Daniela Hackl an einem innenpolitischen Tag in Innsbruck, der auch von vielen Polizeikräften begleitet wird.
4: Wie geht eine Gesellschaft damit um, wenn Menschen mit einer kognitiven Beeinträchtigung Eltern werden? Diese Frage will die Diakonie aufwerfen, denn weder im Nationalen Aktionsplan für Menschen mit Behinderungen noch im Familienbericht der Bundesregierung kommt so etwas wie assistierte Elternschaft vor. Was schon vorkommt, sind konkrete Fälle, wie Andrea Candiola-Kimmel berichtet.
5: Sieglinde Hoffmann von den frühen Hilfen begleitet werdende Eltern und Familien mit Babys und Kleinkindern. Seit einigen Monaten betreut sie ein außergewöhnliches Paar. Sowohl die werdende Mutter als auch ihr Partner sind kognitiv beeinträchtigt. 1 bis 2 Stunden pro Woche bekommen sie Unterstützung von den frühen Hilfen.
6: Wir gehen mit den Eltern gemeinsam einkaufen, schauen, was für vorbereitete Umgebung braucht das Baby. Braucht es Fläschchen? Welche Dinge sind notwendig, damit das Baby zu Hause gut wachsen kann?
5: Es ist bereits die zweite Schwangerschaft. Das erste Kind wurde ihnen einige Wochen nach der Geburt von der Kinder- und Jugendhilfe wegen zu geringen Gewichts abgenommen und lebt in einer Pflegefamilie.
6: Sie wünschen sich jetzt sehnlichst, dass das zweite Kind zu Hause aufwachsen kann, mit ihnen gemeinsam aufwachsen kann. Und die Angst davor, auch das zweite Kind zu verlieren, ist immer ein Thema in der Begleitung.
5: Auch Johannes Fellinger, Facharzt für Neurologie und Psychiatrie, kennt die werdenden Eltern seit vielen Jahren. Können Menschen mit einer Lernschwäche die schwierige Aufgabe, ein Kind großzuziehen, bewältigen?
7: Ich glaube schon, wenn die Unterstützung stimmt. So viele Bereiche sind ja nicht nur Lernen. Emotionale Bindung, die richtige Wärme, das sind alles Werte. Wenn man anderes ergänzt, kann aus dem Ganzen eine sehr schöne Kindheit werden.
5: Es gehe ums Abwägen, ums Zusammenhelfen und darum genau hinzusehen und ein Tabu zu thematisieren. Denn während früher Zwangssterilisierungen an der Tagesordnung waren, wird heute geschwiegen. Familien sind auf sich allein gestellt, beschreibt Elisabeth Wurzer, die Leiterin der Frühen Hilfen Oberösterreich.
8: Sehr häufig hängt es auch vom familiären System ab, ob man diese Chance auf Elternschaft hat. Aber institutionell gibt es da im Vergleich zu Deutschland weniger Angebote, wirklich assistierte Elternschaft leben zu können.
5: In Deutschland bekommen kognitiv beeinträchtigte Eltern eine Rund-um-die-Uhr-Betreuung. In Österreich gibt es nichts Vergleichbares. Diakoniedirektorin Maria Katharina Moser.
9: Es kann nicht angehen, dass Menschen ein Kind abgenommen wird, weil sie eine Behinderung haben. Das heißt, es ist immer zu prüfen, welche Unterstützung, welche Assistenz brauchen Menschen mit Behinderung, um Eltern sein zu können.
5: Die beiden Betroffenen haben den dafür notwendigen ersten Schritt getan, einzusehen, dass man es ganz alleine nicht schafft und um Hilfe bitten.
7: Diese Haltung, wir brauchen Hilfe, schadet uns allen nicht, weil wir alle letztlich begrenzt sind. Und wenn die das klar sagen, dann sollte man als Gesellschaft zusammenhelfen, die Hilfe auch zu geben und die Chance zu geben.
5: Appelliert Psychiater Johannes Fellinger.
4: 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In Venedig gehen heute die internationalen Filmfestspiele mit der Verleihung des Goldenen Löwen zu Ende. Gestern hatte der letzte Wettbewerbsbeitrag Premiere, der vom Italien der Gegenwart in die Zeit der Militärdiktatur in Argentinien Ende der 1970er Jahre führt. Benno Feichter über Ritorno a Buenos Aires und die Löwenfavoriten.
10: Marco Beckis wurde 1977 in Argentinien verhaftet, verhört und gefoltert. Die fiktive Geschichte des Überlebenden der Militärdiktatur spiegelt jetzt teils seine Erinnerungen. Eine künstlerische Auseinandersetzung, die zwar keine Wunden heile, aber besser leben lasse, so der italienisch-chilenische Regisseur.
11: Non è che mi cura, però mi fa vivere meglio.
10: Der Film begleitet den in Italien als Sanitäter lebenden Mariano Guerra von Turin nach Buenos Aires. Dort soll er in einem Prozess gegen ehemalige Militärangehörige aussagen.
12: Tiene miedo?
11: No, no, miedo no.
10: Ob er Angst habe, wird der Mann gefragt. Er verneint zwar, aber es sind gleichermaßen Traumata und Schuldgefühle, die ihn auf der Reise zurück in seine Jugend begleiten. Über 2 Jahre war Guerra inhaftiert, war Opfer, hatte aber als Medizinstudent im Lager eine Sonderstellung und hat damals Namen genannt. Marco Beckis inszeniert den Film als historischen Thriller und er bebildert den zentralen Erzählstrang, der in den Nullerjahren spielt, mit Szenen aus der Zeit der Militärdiktatur. Es habe ihn vor allem der Weg vom Überlebenden zum Zeugen interessiert, so Beckis, ein Weg, der auch in aktuellen Konflikten oft ein ähnlicher sei.
11: Come un sopravvissuto diventa testimone. Quanti sono i sopravvissuti a Gaza o in Ucraina e quanti pochi riescono a essere testimoni?
10: Nach 21 Wettbewerbspremieren bei diesen Filmfestspielen führt die Kritikerwertung der einzige Dokumentarfilm im Löwenrennen an. NASA über die systematische Tötung von Zivilisten in Gaza durch die israelische Armee. Knapp dahinter folgen 2 Produktionen, die schon in der ersten Festivalwoche vorgestellt wurden.
13: It's a historical piece, but has tentacles and connections to what's going on today.
10: Sein Film spiele zwar in der Vergangenheit, erzähle aber immer auch von der Gegenwart, sagt der irische Regisseur Martin McDonagh. Seine schwarzhumorige Komödie Wild Horse 9, die er auf der Osterinsel gedreht hat, erzählt absurd und komisch von 2 CIA-Agenten, die in den 1970er Jahren den Putsch in Chile vorbereiten.
14: And who the fuck are you? The CIA?
15: We are the CIA.
10: Hauptdarsteller John Malkovich wurde in Venedig schon als möglicher Oscar-Kandidat gehandelt. Den künstlerischen Höhepunkt des Wettbewerbs markierte für viele hingegen der südkoreanische Film Possible Love.
16: 남편분은 인터뷰 안 되시겠죠? 안 할 거예요.
10: Lee Chang-dong bringt 2 Paare zusammen. Eine Dokumentarfilmemacherin und ihr Mann lernen einen entlassenen Arbeiter und dessen Ehefrau kennen. Eine Begegnung, aus der heraus Fragen der Macht und der Klassenunterschiede formuliert werden. Die Festivalpreise um den Goldenen Löwen werden von der Jury unter dem Vorsitz von Maggie Gyllenhaal vergeben.
4: Und einen Nachrichtenüberblick hat jetzt Felix Schneider-Sturm.
17: Wirtschaftskammerpräsidentin Martha Schulz wünscht sich eine Verkürzung der Sommerferien. 6 statt 9 Wochen würden reichen, sagt Schulz im Journal zu Gast. Hauptargument für ihre Forderung ist die Situation der Mütter, die immer noch die meiste Care-Arbeit übernehmen. Aus diversen Branchen höre sie Klagen über die langen Sommerferien, so Schulz. Nach dem Zugunfall in Frankreich gehen die Ermittler von Sabotage aus. Auf der Strecke sei ein Schienenteil gefunden worden. Das deute auf eine vorsätzliche Tat hin, berichtet die Nachrichtenagentur AFP und beruft sich auf Ermittlerkreise. Der Regionalzug mit fast 190 Passagieren ist am Abend in der Normandie entgleist. 44 Menschen wurden verletzt. Ein 8-jähriger Bub hat beim Schwammerlsuchen in Frauenstein in Kärnten eine Munitionskiste mit 6 Granaten gefunden. Sein Vater nahm die Kiste mit nach Hause und verständigte dort die Polizei. Der Entminungsdienst des Bundesheeres stellte fest, dass die Weltkriegsrelikte in sehr schlechtem und gefährlichem Zustand waren. Das Gebiet wurde evakuiert, die Granaten anschließend gesprengt. Die Polizei appelliert, gefundenes Kriegsmaterial nicht zu berühren oder zu transportieren. Und ein 9-jähriger Bub aus Rom hat gemeinsam mit seinem Vater den Mont Blanc bestiegen, den höchsten Berg der Alpen. Wie jetzt bekannt geworden ist, wurde der Gipfel am 4. September erreicht. Laut seiner Familie ist das Kind damit der jüngste Mensch, der den Mont Blanc mit knapp über 4.800 Metern aus eigener Kraft bestiegen hat.
4: Zum Abschluss des Mittagsjournals schauen wir noch aufs Wetter. Katrin Ladstätter, nach dem Regen der letzten

0: Tage ist es wieder sonnig, aber wir merken, kurze Hosen reichen nicht mehr zu jeder Tageszeit.
1: Ja, vor allem in der Früh nur um die 3 Grad waren es da heute in manchen Alpentälern, etwa in Tannheim oder in Seckau. In manchen Regionen war es sogar das letzte Mal vor 3 Monaten.

0: überall, Vorarlberg, Tirol und Kärnten, die sind wieder auf der Sonnenseite mit bis zu 26 Grad. Auch sonst immerhin 19 bis 24 Grad. Aber die Wolken werden im Lauf des Tages immer dichter. Und morgen am Sonntagabend, da regnet es dann. In Ober- und Niederösterreich verbreitet. Und in der Nacht auf Montag regnet es auch in Vorarlberg und Tirol und Salzburg.
1: Für 6 Bundesländer ist am Montag Schulbeginn. Werden die Schultüten am Montag nass werden?
0: Ja, zumindest teilweise. Am Montag in der Früh regnet es noch ziemlich verbreitet. Nur in Kärnten, da kann es zum Schulstart ein bisschen Sonne geben. Am Montagnachmittag wird es dann aber wieder freundlicher und es hat 17 bis 25 Grad.
1: Danke, Katrin Leitstetter. Das war's von uns. Jürgen Pfaffinger hat Regie geführt. Sally Güven war für die Tonqualität verantwortlich. Am Mikrofon verabschiedet sich Thomas Langpaul. Haben Sie noch einen angenehmen Samstag.
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3: Gleich anschließend Longplay. Mit legendären Aufnahmen mit Maria Callas. Flucht, Erinnerung und die Wunden des 20. Jahrhunderts. Und ein Paar, das nicht mehr miteinander spricht.
4: Es war nur ein Kratzer, aber war zu stolz, sich mit Alltagsbanalitäten abzugeben. Also ließ er es schweren, wie es später mit seinem Leben gemacht hat. Und meinem.
3: In Memoriam Ernie Mangold, das Hörspiel Hornissengedächtnis von David Zane Meyrowitz um 14 Uhr. Schubertiade Schwarzenberg, 2026. Ein frühes Streichquartett in C-Dur und mit Gästen das Oktett Deutsch 803 von Franz Schubert spielte das Minetti-Quartett am 26. August. Die Aufnahme aus dem Angelika-Kaufmann-Saal in Apropos Klassik um 15.05 Uhr.
5: I'm a magnet.
6: Ich bin ein Magnet.
5: There's no way you will get away from me.
6: Du entkommst mir nicht. Sobald du in meiner Welt bist, koche ich dich ein.
3: Kamei Ayewa, professionell bekannt als Moor Mother, gehört zu den auffälligsten Stimmen und Erscheinungen der jüngeren afroamerikanischen Musikgeschichte.
5: I like the Bible.
6: Ich mag die Bibel.
5: Pretty good stories.
6: Sie hat ziemlich gute Geschichten mit Drachen und Monstern und solchen Sachen.
5: Religious texts.
3: Fetischknochen und Quantenfuturismus. Diagonal zur Person Moor Mother um 17.05 Uhr. Ihr Buch Funkenschwestern hat Barbara Blaha für die Bühne adaptiert.
7: Ungefähr 12.000 Jahre lang haben wir das Patriarchat schon am Start. Da werden jetzt manche sagen, es ist schon eher lang. Kann ich sagen, ja, aber gemessen an der Geschichte der Menschheit, würde ich das auf einen Kalendertag umlegen, ist das Patriarchat erst um 23.58 Uhr dahergekommen und mansplained und seither, dass es immer schon da war. Deshalb fühlt sich das auch so lang an.
3: Außerdem Chrissy Buchmasser und Jonas Bonas mit ihren aktuellen Soloprogrammen. Contra stellt vor um 19.05 Uhr. Es ist der traditionelle und fulminante Höhepunkt der Londoner Promenadenkonzerte in der Royal Albert Hall. Heuer mit der Pianistin Yuja Wang und Tenor Nicky Spence. Zachary Oramo leitet das BBC Symphony Orchestra, die BBC Singers und den BBC Symphony Chorus. Last Night of the Proms, live aus London, ab 20 Uhr.
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Ma, das italienische Wort für aber. Kurz und knackig tönt es hier mit leisem Knall wie ein diskreter Champagnerkorken und schafft einen Doppelpunkt, gefolgt von einer gespannten Generalpause. Im Deutschen würde das in dieser einsilbigen Präzision gar nicht funktionieren. Wir müssten ungefähr sagen, aber. Kritischen Geistern kommt ein solches Aber oft und gern über die Lippen, im Austausch von Argument und Gegenargument, beim Abwägen von Für und Wider. Ja, ein Portamento ist es, eines der Stilmittel im Bel Canto, das Ziehen der Stimme von Ton zu Ton, hier über eine ganze Oktav nach oben. Das bereitet dieses resche Ma so bedeutungsvoll vor. Das kritische Aber gibt es in der Musik zuhauf, bei Kompositionen an sich, bei deren Aufführungen und ganz besonders bei der menschlichen Stimme, dem gewiss persönlichsten unter allen Musikinstrumenten. Weshalb es bei Stimmen im Gesang wohl auch die größten und oft gar nicht leicht zu erklärenden Vorlieben und Abneigungen gibt. Und nur nebenbei, solche Abers gibt es angeblich fallweise auch bei neuen Radiosendungen. In der zweiten Ausgabe von Longplay soll uns dieses fulminante kleine den Weg weisen zu einem weiteren berühmten Album der Plattengeschichte und damit zur Kunst der Maria Callas.

Heute in Longplay lyrische und Koloraturarien, gesungen von Maria Callas, aufgenommen an vier Septembertagen des Jahres 1954 in der Watford Town Hall in der Nähe von London mit dem Philharmonia Orchestra unter Tullio Serafin sowie unter der Ägide und dem wachsamen Ohr des Produzenten Walter Legg. Und genau diese Platte war es, die den Ruf der Callas als Primadonna Assoluta begründet hat. Und das ist kein Ehrentitel oder ein bloßer Superlativ, sondern besagt präzise, dass eine Sängerin in Partien aller drei großen Stimmbereiche reüssieren kann: im lyrischen, im dramatischen und im verzierten Gesang. Das war Rosinas Una voce poco fa aus Gioachino Rossinis Barbiere di Siviglia.

Zunächst ließe sich über die rein vokalen Fähigkeiten schwärmen, über die elegante Beweglichkeit und den enormen Nuancenreichtum im Vortrag, darüber, wie leicht sie Töne ansetzen kann und wie anstrengungsfrei sauber sie selbst in der Höhe trifft, einer eben nicht bloß gezwitscherten, sondern mit Substanz gesungenen Höhe. Und darüber, wie all die kleinen Tongirlanden sich vom starren metrischen Schema lösen und zu spontanen Glücksgesten werden. Doch das alles ist vielleicht sogar weniger wichtig als die Tatsache, dass man Rosinas Verliebtheitslächeln durchwegs hören kann, dass es einfach, als wäre das einfach, Teil des Klangs wird. Um Rosina ist es geschehen, die Stimme eines gewissen Lindoro hat ihr Herz getroffen und sie ist entschlossen, ihren Vormund zu überlisten. Sie sei, so stellt sie sich vor, sanft, respektvoll, gehorsam, süß und zärtlich, ja, sie lasse sich sogar lenken und führen, behauptet sie. Und in dem fast somnambulen Tonfall, in dem sie das vorträgt, würde man es beinahe glauben.

0: Lautaro.
1: Ja, wenn sie merkt, dass sie jemand übers Ohr hauen will, dann kann sie sich im Nu in eine Viper verwandeln und wird ihren Gegnern eher 100 Fallen stellen, bevor sie daran denkt, nachzugeben. Und nach dem Aber, da windet sich plötzlich eine Giftschlange behende in die Region der Bruststimme hinab. Sofort wird klar, wird in Stimmklang und Vortrag klar, wohlgemerkt, nicht bloß im Gesangstext, dass mit dieser Rosina nicht zu spaßen ist. Aber, könnte man einwenden, das ist doch so gar nicht komponiert. Stimmt. Genau genommen steht in den Noten das, was die unbestritten große Giulietta Simeonato im selben Jahr 1954 unter Franco Ghione in Rom so gesungen hat.

Und das fällt gegen den expressiven Reichtum der Callas doch deutlich ab. Oder was meinen Sie? Ja, das entscheidende Wörtchen und Tönchen Ma, das Portamento und der pikante Plop, eine Einfügung. Und übrigens nicht einmal die Erfindung der Callas. Schon ihre große Vorgängerin Amelita Galli-Curci hat das 1917 so gesungen. Warum auch nicht? Es kommt in der Kunst ja nicht darauf an, woher ein Detail stammt, sondern wo es einen hinführt, wie man damit weiterkommt. Und Generationen von Sängerinnen haben sich Koloraturen und Spitzentöne gerade dieser Arie ganz nach Belieben und Vermögen zurechtgelegt. Schließlich befinden wir uns bei Rossini im Zeitalter des romantischen Bel Canto, der kreativen Anverwandlung der Partitur im Dienste von Charakter und vokalem Ausdruck. Springen wir 86 Jahre weiter in die Epoche des Verismo. Um Wahrhaftigkeit auf der Bühne geht es gleich jener Opernfigur, einer großen Schauspielerin übrigens, die Maria Callas 1954 zum Einstieg in ihr Album der lyrischen und Koloraturarien verkörpert hat, als, so der Text, demütige Dienerin des schöpferischen Genius.

Ein Hauch ist meine Stimme, heißt es da am Schluss, die in der Dämmerung erstirbt. Und im Gegensatz zu vielen anderen Sängerinnen widersteht Maria Callas am Ende der Versuchung, den Schlusston, ein hohes Ass, groß anschwellen zu lassen, obwohl das Effekt machen würde. Aber das widerspräche dem Wortsinn, und sie besitzt eben auch die nötige Kontrolle, um das geflutete Pianissimo zu halten und sanft ausschwingen zu lassen. Das war Io son l'umile Ancella, die Auftrittsarie der Adriana Le Couvreur aus Francesco Cileas gleichnamiger Oper. In Longplay genießen wir heute eine der beiden Visitkartenplatten, die Maria Callas im September 1954 mit dem Philharmonia Orchestra unter Tullio Serafin aufgenommen hat. Neben einer Puccini-Platte verewigte sie damals in ein und derselben Woche im Studio auch ihre Interpretationen großer Arien des italienischen und französischen Repertoires von Rossini bis hin zum Verismo, vom frühen 19. bis ins frühe 20. Jahrhundert, und bewies sich damit als Primadonna assoluta. Die Platte schlüsselt sich im großen Ganzen auf in eine angeblich lyrische A-Seite, in der es auf lange, schwebende, expressive Phrasen ankommt, aber bald auch dramatische Reserven gefragt sind, und eine B-Seite mit vorwiegend Koloraturnummern, in denen die Callas ihre vokale Agilität zeigen kann, ihre erstaunlichen Spitzentöne und ihre geläufige Gurgel, um es mit Mozart auszudrücken, gepaart

mit enormer Stimmkraft. Adriana Lecouvreur stirbt am Ende an vergifteten Veilchen. Ohne von ihrem bevorstehenden Tod zu wissen, verabschiedet sie sich von dem welkenden Strauß. Eine jener Nummern dieses Albums, die an eine Formulierung des in diesem Jahr verstorbenen Stimmen- und Callas-Experten Jürgen Kesting erinnern, wonach ihre Stimme wie eine Flöte klang, geschnitzt aus einer Trauerweide.

Poveri Fiori aus dem vierten Akt von Chileas Adriana Le Couvreur. Durchaus dramatisch wird es mit La Mamma Morta aus Umberto Giordanos Andrea Chenier. Maddalena erzählt darin Chenier, den sie liebt, von den tödlichen Wirren der Französischen Revolution. Wie ihre Mutter ums Leben kam und das gemeinsame Heim abbrannte, wie sie schwer erkrankte und sich ihre frühere Zofe für sie verkauft hat, weil sie Medizin brauchte. Aber eine innere Stimme habe sie in all dem Leid zum Weiterleben und Lieben ermutigt. Maria Callas erfüllt diesen von Wendungen reichen Bericht mit Inbrunst. Sie tränkt den Klang in schmerzlichen Ausdruck, folgt mit einer famosen Verbindung von Instinkt und Klugheit stets dem Wortsinn und das mit einer exemplarischen vokalen Feinmechanik.

Maria Callas und das Philharmonia Orchestra unter Tullio Serafin mit La Mamma Morta aus Giordanos Andrea Chenier, aufgenommen 1954, als Teil des Albums Lyric and Coloratura Arias, dem die heutige Ausgabe von Longplay gewidmet ist. Schon wieder Verismo, also ein Werk jener modernen Strömung, die im späten 19. Jahrhundert aufkam und die italienische Oper für Alltagsmenschen, Sozialrealismus, emotionale Direktheit und ungeschönte Drastik auf der Bühne öffnen wollte. Aber, muss man da einwenden, musikalisch und stimmlich war Maria Callas im Grunde genommen eine Pionierin.

Erfinderin des Originalklangs, schon bevor es diesen Begriff und die damit verbundene Haltung gegeben hat. Ihre Lehrerin und Ersatzmutter Elvira de Hidalgo hat die spezifischen Fähigkeiten der jungen Carlas erkannt und sie perfekt für ein vergessenes oder gründlich missverstandenes Repertoire ausgebildet. An der Renaissance der Werke von Rossini, Bellini und Donizetti hatte die Carlas dadurch nicht nur entscheidenden Anteil, sondern diese im Wesentlichen im Alleingang durchgesetzt und damit, zumal als Norma wie auch als Lucia di Lammermoor, zumindest vor den Ohren der Ewigkeit so manche Konkurrentin ausgestochen, sowie auf der Bühne wie im Plattenstudio ihre Partnerinnen und Partner oft turmhoch überragt. Nicht zuletzt als Leonora in Verdis Trovatore, in ihrer Lebensrolle der Traviata oder immer wieder als Puccinis Tosca. Fast alle zuletzt genannten Komponisten und Partien fehlen in dieser Auswahl, die dennoch zum Kostbarsten gehört, was von der Callas erhalten ist. Zum Beispiel die große Arie aus Alfredo Catalanis La Valli, in der die Titelheldin der Welt abhanden kommen will, in der Einsamkeit der Tiroler Alpen.

Sie haben es gehört, der Beginn ist lyrisch, aber bald verlangt Catalani von seiner Wallisängerin erhebliche dramatische Reserven, Volumen und Kraft. Was jedoch an der Interpretation von Maria Callas so tief beeindruckt, ist die Flexibilität, neben den intensiven Höhepunkten stimmlich ganz zart und präzise auch mit dem feinen Pinsel malen zu können. Oder, um ein anderes Bild zu wählen, die Stimme der Callas ist das starke Seil, das dennoch schon beim ersten Versuch durchs Nadelöhr schlüpft. Das gilt auch für eine Wahnsinnsszene, die nicht in irrer Brillanz nach außen strahlt, sondern auf gespenstische Weise in sich gekehrt erklingt. Eine Frau hat ihr uneheliches Kind getötet, schmachtet im Kerker dahin und will die schreckliche Tat nicht wahrhaben.

Fantastischer Stimmungszauber. L'altra notte, die Arie der Margherita aus Mephistophele, der Faustoper des Arrigo Boito. Maria Callas und das Philharmonia Orchestra mit Tullio Serafin am Dirigentenpult. Kaum zu glauben, dass die Callas in den Wochen zuvor, von Mitte August bis Anfang September 1954, in Mailand sowohl die Leonora in Verdis Forza del Destino als auch die Fiorilla in Rossinis Turco in Italia in Gesamtaufnahmen vor dem Mikrofon porträtiert hat. Und dann, wenige Tage später, die erwähnte große Puccini-Platte und diese Sammlung. Das Programm einer Assoluta mit, wie wir noch hören werden, brillanter Beweglichkeit und Spitzentönen bis hinauf zum hohen E. Zugleich auch in dieser Dichte ein unbarmherziger Raubbau.

Die sogenannte Glöckchenarie oder, weil Maria Callas sie auf Italienisch aufgenommen hat, die Aria delle Campanelle aus Lakmé von Leo Delib. Ja, die Schwächen der späteren Jahre kündigen sich hier schon von Ferne an und die, man könnte sagen, Dreifaltigkeit der Stimme der Maria Callas mag erneut ein Aber provozieren. Ein brillanter, treffsicherer Koloratursopran in der Höhe, eine leicht verschattete Mittellage mit strömenden Linien, eine für dramatische Effekte genützte Bruststimme, nicht immer ideal miteinander verblendet. Das alles und ihr Bühnentemperament befähigte schon die junge Callas zu Partien wie Abigaile und Turandot, ja sogar zu Wagner-Rollen wie Kundry, Brünnhilde und Isolde. Wagners Isolde in raschem Wechsel mit Bellinis Norma. Es hat ja keineswegs gut getan, hätte keiner Stimme dieser Welt gut tun können. Langgehaltene Spitzentöne, die zu wackeln beginnen, dazu die speziell gefärbten Gurkenglasklänge, die wir heute dort und da gehört haben. Ist das schön? Nein, nicht immer, nicht ständig. Doch was bedeutet schon Schönheit, wenn sie dumm bleibt und nichts auszusagen versteht? Weitaus wichtiger ist die Pilatus-Frage nach der Wahrheit. Maria Callas war immer der Wahrheit ihrer Charaktere auf der Spur, sogar in Partien, für die sie keineswegs die idealen Anlagen mitbrachte, die sie sich aber mit ihren technischen Fähigkeiten und ihrer Darstellungsintensität zu eigen machte, beim späten Verdi etwa. In dessen brillanten Partien aber glänzte sie wie wenige sonst.

0: Der berühmt-berüchtigte Bolero der Elena aus dem letzten Akt der Vespri Siciliani von Giuseppe Verdi. Ohne Erleichterungen, also aufgespannt zwischen dem eingelegten hohen E bis mehr als 2,5 Oktaven hinunter zum tiefen A. Das waren ein letztes Mal die Primadonna Assoluta Maria Callas und das Philharmonia Orchestra unter Tullio Serafin. Und das war auch die zweite Ausgabe von Longplay, gewidmet dem Callas-Album mit lyrischen und Koloraturarien von 1954, das so frisch und klar, so klug und ergreifend wie am ersten Tag klingt. Fürs Zuhören danken heute Walter Weidringer am Mikrofon und Franz Ahammer jenseits der Studioscheibe. Nächste Woche hört an dieser Stelle Philipp Weismann Franz Schuberts Streichquintett, gespielt vom Alban Berg Quartett und Heinrich Schiff.
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1: Es gibt Stimmen, die erkennt man nach wenigen Worten. Stimmen, die nicht einfach etwas sagen, sondern eine ganze Person in den Raum

0: umstellen, eine Haltung, eine Geschichte, ja vielleicht sogar einen Widerspruch. Ernie Mangold hatte eine solche Stimme. Vor einer Woche, am 5. September, ist die große Schauspielerin im Alter von 99 Jahren verstorben. Ernie Mangold wurde 1927 in Großweikersdorf in Niederösterreich geboren und verbrachte dort die ersten Kindheitsjahre. Ihr Vater war Lehrer und Schuldirektor und zugleich Maler, ihre Mutter Pianistin. Die Liebe zur Kunst wurde ihr also gewissermaßen in die Wiege gelegt. Über ihre Kindheit hatte sie im Gespräch mit Heinz Janisch gesagt:
1: Ich habe immer gedacht, ich bin eigentlich ein glückliches Kind und ich war es auch teilweise, aber irgendwo, glaube ich, habe ich dann später doch, bin ich draufgekommen, dass es nicht so, dass es doch manchmal nicht so eine glückliche Kindheit war, weil meine Eltern so ein bisschen Strindberg-Ehe gehabt haben und das hat sich dann schon auch bei mir natürlich bemerkbar gemacht, indem ich da immer so eingesetzt worden bin von ihnen als Gerechtigkeitsrichter, der sagt, wer hat, wer ist besser, wer ist nicht so gut. Das war natürlich nicht so leicht. Aber meine Kindheit selber war deshalb ganz, ganz spaßig, weil ich am Land aufgewachsen bin und weil ich das also auch in 1000 Jahren nicht missen möchte in meinem Leben, weil es mir sehr viel Kraft gegeben hat. Es hat mir viel Kraft gegeben, wie ich dann später nach Wien kam.
0: Ernie Mangold war eine Schauspielerin, die sich zeitlebens nicht besonders gut mit Zuschreibungen und Schubladen vertragen hat. Sie war eigenwillig, hellwach, manchmal unbequem und gerade deshalb so unverwechselbar.
1: Also jetzt zu meinem Beruf selber bin ich da ziemlich geradlinig und verhältnismäßig normal. Also so schätze ich mich halt ein. Und ich mache nicht gerne so viel Schnörkeln rum und ich finde es auch nicht so wichtig und nicht so einmalig und nicht so besonders. Und ja, man kann Theater mögen, aber es gibt andere Sachen auch.
0: Heute senden wir ein Hörspiel, in dem Ernie Mangold die Hauptrolle spielte. Hornissengedächtnis von David Zain Meyrowitz. Ernie Mangold spielt darin Rebecca, eine Frau, deren Leben von Flucht, Verfolgung und den Erfahrungen des Krieges geprägt ist. Rebecca und Zacharias waren einst ein Paar. Beide haben die Verfolgung überlebt. Nach dem Krieg heiraten sie, bekommen ein Kind, bauen sich ein gemeinsames Leben auf. Und doch zerbricht dieses Leben. Danach 50 Jahre Schweigen. 50 Jahre, in denen sie kein einziges Wort miteinander sprechen. Wie Hornissen, heißt es im Hörspiel, die sich jede Kränkung merken, die ihnen ein Feind zugefügt hat. Was aber bleibt von einem Menschen, wenn Erinnerung nicht mehr heilt, sondern verletzt? Wenn die Vergangenheit nicht vergangen ist, sondern immer wieder in die Gegenwart zurückkehrt? Und was geschieht mit einer Geschichte, wenn jeder Mensch sie anders erinnert? Das versucht Susanna, die Enkelin von Rebecca und Zacharias, zu verstehen. Sie möchte zwischen den beiden vermitteln. Sie möchte wissen, was damals geschehen ist. Und sie möchte das alte, längst verfallene Haus der Großeltern verkaufen. Doch je genauer sie hinsieht, desto widersprüchlicher wird diese Vergangenheit. David Zain Meyrowitz erzählt diese Geschichte nicht als geradlinige Chronik. Die Erinnerungen widersprechen einander, Perspektiven wechseln, Schuld lässt sich nicht eindeutig verteilen.
2: Ich muss mir einen Weg durch den Hass bahnen. Leute, die sich trennen, haben das Recht, ihren eigenen Bürgerkrieg weiterzuführen und einander eine Zeit lang zu beschuldigen, aber dann endet das. Nicht so bei ihnen. Sie hassen einander mit nicht nachlassender Leidenschaft seit Jahrzehnten. Wie Hornissen, die sich an jegliche Kränkung erinnern, die ihnen ein Feind zugefügt hat, jahrelang. Mit der zwecklosen Wut der Vergeltung. Hornissen.

0: Hornissengedächtnis. Hörspiel von David Zane Meyrowitz.
1: Ich beobachte, wie Ihr Körper sich zunehmend abschaltet.
2: Ihr Körper? Dein Körper?
1: Ihr Körper. Ich bin nur das Gehirn. Der Körper gehört Ihr.
2: Er gehört meiner Großmutter. Rebecca, das bist du. Du beobachtest die Abschaltung deines Körpers.
1: Ihres Körpers. Der Körper der alten Frau, die du begleitest, widert mich an.
3: Jemand sollte sie zum Schweigen bringen.
2: Still, Zacharias.
1: Redest du mit ihm oder mit mir?
2: Ich stehe hier. Zwischen zwei Stimmen. Ja, Stimmen. Zwei 90-Jährige. Er Schweizer, sie Ungarin. Juden, die seit über 50 Jahren kein Wort miteinander gesprochen haben. Ich bin ihre Vermittlerin, weil ich, ihre Enkelin, die einzige bin, mit der beide bereit sind zu sprechen. Sie haben den Krieg irgendwie überlebt, sie waren verheiratet, hatten ein Kind, kauften ein Haus, ließen sich scheiden. Das Haus blieb leer und verfiel, weil sie sich nicht einigen konnten, es zu verkaufen.
1: Susanna, wo bist du? Jetzt bin ich dran.
2: Ist ja gut. Erzähl weiter.
1: Ich sagte, der Körper der alten Frau...
2: Meiner Großmutter Rebecca, also du.
1: Ekelt mich an. Obwohl, kein Gehirnschaden. Ich, ihr Gedächtnis, kann mich sogar an die Namen von Dörfern erinnern, die sie nur einmal durchquert hat. Auf der Flucht, gejagt, ohne Zeit zum Pinkeln. In den Städten riskierte man sein Leben, also hielt man es zurück. Manchmal für Stunden, bis man den Wald erreichte.
4: Allez, venez par là!
5: Là, prends le talus!
6: Là, à droite, à droite, à droite!
4: Mon pantalon, pantalon!
5: Attention, ils arrivent!
4: Allez, venez ici, c'est bon!
5: Allez, tous ensemble! Tous ensemble!
4: Sauvez-vous!
1: Aber das... Mit voller Blase nicht zu pinkeln, funktioniert heute leider nicht mehr. Wenn sie, die alte Frau, eine Prostata hätte, was eindeutig nicht der Fall ist, würde ich sagen, dass sie triefnass und morsch ist, wegen des ganzen Urinierens, womit diese Frau ihren Tag verschwendet, wenn sie stattdessen etwas Sinnvolles tun könnte.
3: Bring sie zum Schweigen.
2: Psst. Großvater.
3: Du hast versprochen, sie zum Schweigen zu bringen.
2: Ich habe nur gesagt, ich würde versuchen, sie in Schach zu halten.

0: Am nächsten Bahnhof müssen wir aussteigen, Großmutter. Wir kommen zur französischen Grenze. Zum Dorf müssen wir zu Fuß gehen.
1: Ich gehe vorher auf die Toilette.
0: Nein, ich kenne dich. Du wirst dich dort verstecken und wir verpassen den Bahnhof.
1: Willst du, dass ich mich in der Öffentlichkeit nass mache? So wie er, der große Mann?
0: Stopp, kein Zynismus. Über einen alten Mann, der in einem Sanatorium verrottet.
1: Du dummes Kind, irgendwo in den Generationen, die uns trennen, ist der gesunde, lebensrettende Zynismus verloren gegangen. Eines Tages wirst du es bereuen, aufrichtig herangewachsen zu sein, Susanna. Denk daran, die Straße zum KZ
0: ist gepflastert mit Optimisten, wie mir. Das hast du mir schon gesagt, als ich 7 war. Ich wusste nicht, wovon du sprichst.
1: Weißt du noch immer nicht, sogar mit 16.
0: 19.
2: Schaff sie aus dem Zug. Sie muss die Papiere unterschreiben.
0: Ich tue, was ich kann.
1: Was sagt er? Er sagt was, ich weiß es. Ich kann die Vibrationen eurer Münder um mich herum fühlen. Sag's mir.
0: Es geht um den Verkauf des Hauses.
2: Schaff sie aus dem verdammten Zug.
0: Sie sträubt sich, um Zeit zu gewinnen. Um Zeit zu gewinnen. Um Zeit zu gewinnen.

0: Sie sträuben sich, um Zeit zu gewinnen. Ziehen Sie die Hose aus.
1: Was soll das heißen?
0: Ziehen Sie die Hose aus.
2: Warte mal. Wo sind wir plötzlich?
3: Ein französisches Dorf. 1940.
1: Ich pflege meine Hose nicht vor einer Frau auszuziehen.
0: Ich bin keine Frau. Ich bin Ärztin.
4: Sie war keine echte Ärztin. Sie war Medizinstudentin.
2: Lass hören, wie es weitergeht.
0: Ich muss die Wunde an Ihrem Bein untersuchen.
1: Ist nur ein Kratzer.
0: Das muss ich entscheiden. Ziehen Sie die Hose aus. Sehr hübsch.
1: Ihre Ironie können Sie sich sparen.
0: Keine Ironie. Es ist wirklich eine hübsche Wunde. Kurz vorm Eitern. Ich werde sie aufschneiden müssen. Aber es gibt kein Jod hier in dieser Baracke.
1: Ich muss sowieso zurück zu meiner Arbeit.
3: Quatsch! Er hatte keine Arbeit.
4: Unterbricht sie?
2: Sie stellt deine Version der Vergangenheit in Frage.
3: Es war keine Arbeit. Er brachte Flüchtlinge, vor allem Juden, über die Schweizer Grenze, obwohl er selber Jude war. Mit blauen Augen und einem Schweizer Pass. Und da hat er sich auch seine Wunde zugezogen.
2: Am Stacheldraht?
3: Am Dornengestrüpp. Und er hatte recht. Es war nur ein Kratzer. Aber war zu stolz, sich mit Alltagsbanalitäten abzugeben. Also ließ er es schweren, wie er es später mit seinem Leben gemacht hat. Und meinem.
5: Die französische Grenze. Wo sind unsere Pässe?
2: Hier braucht man keinen Pass.
3: Aber sei nicht albern, Susanna. Wie kommen wir denn sonst über eine Grenze?
2: Es gibt keine Kontrollen mehr.
3: Ach, ist da jemand? Ist das die Grenze?
6: Bonjour, Madame. Que puis-je faire pour vous?
3: Sie müssen meinen Pass kontrollieren.
6: Plus maintenant, Madame. Vous pouvez traverser librement.
3: Librement? Ich bestehe darauf, dass Sie meinen Pass stempeln.
6: Stempeln? Ah, vous voulez dire tamponner? Ben pourquoi pas? Si cela vous fera plaisir, Madame.
3: Plaisir? Meinen Pass zu meinem Vergnügen abstempeln? Kein Vergnügen, junger Mann. Es ist das Gesetz.
2: Großmutter.
3: Ach, zu meinem Vergnügen, unverschämt. Wie soll ich denn in die Schweiz zurückkommen ohne einen Stempel in meinem Pass?
6: Ce n'est plus nécessaire, Madame. Depuis des années déjà.
3: Si, c'est nécessaire, Monsieur. Wer wird mir denn sonst glauben? Der Beweis, dass ich diese Grenze überquert habe, dass ich nicht illegal bin. Vous comprenez?
2: Du warst einverstanden, das Haus endlich zu verkaufen. Du brauchtest nur jemanden, der dich begleitet. Das war der Grund, warum wir diesen ganzen Weg bis hierher gekommen sind.
3: Ich wollte das Haus nur noch einmal sehen nach all diesen Jahren. Nur von außen. Nur einen Blick darauf werfen. Und schon bin ich wieder weg.
2: Aber wir müssen zur Mairie. Wir brauchen das Document Catastral, um das Haus zu verkaufen.
3: Ich lasse mich nicht hetzen. Es ist mein Haus. Ich habe es 1945 mit dem Geld gekauft, das ich als Feldärztin im Krieg verdient habe.
4: Feldärztin im Krieg. Im Krieg war sie interniert. Sie hatte damals kein Geld. Der ganze Besitz gehört mir. Wer hat ihn während all dieser Jahre unterhalten? Wer hat die ganze Zeit La Taxe Foncière bezahlt?
2: Ihr habt aber damals beide den Kaufvertrag unterschrieben. Das Haus kann jetzt nur verkauft werden, wenn ihr beide einverstanden seid. Sonst werdet ihr die nächsten 10 Jahre vor Gericht verbringen.
4: 10 Jahre? In 10 Jahren ist der alte Mann, der im Altersheim sitzt, 100 Jahre alt. Man wird ihn im Leichenwagen zum Gericht fahren müssen.
2: Er? Du bist es.
4: Nein, ich bin nur sein Gehirn.
3: Sprichst du immer noch mit der Leiche?
2: Leiche?
3: Leiche.
2: Du meinst Zacharias? Natürlich, er ist mein Großvater.
3: Nicht vertrauenswürdig, nicht vertrauenswürdig. Ein Vampir. Und du so leichtgläubig.
2: Er ist ein alter Mann, der kaum noch etwas sieht und sich in die Hosen macht.
3: Hüte dich vor Mitleid, Susanna. Es bringt nur Kummer und Enttäuschung.
2: Du musst ihn doch gemocht haben, damals.
3: Er füllt mich mit Abscheu, wie alle, die betrügen und verraten. Das reicht mir, wir gehen zurück.
2: Noch nicht. Wir müssen sehen, in welchem Zustand das Haus ist.
3: Ich will dieses Leichenhaus voll verfaulter Erinnerungen nicht betreten.
4: Da ist eine Störung. Irgendwer leistet irgendwo Widerstand.
2: Einer von euch leistet immer Widerstand.
4: Das ist, wenn sie zum Racheengel wird. Jeder gute Wille schwindet.
2: Welcher gute Wille?
4: Wo seid ihr gerade?
2: Das französische Dorf, Morock, bei Chamonix. Wir stehen vor dem Haus. Aber sie weigert sich, hineinzugehen.

0: Ich muss hier raus. Raus aus Frankreich, Zacharias. Seit 2 Jahren bin ich auf der Flucht. Ungarn, Jugoslawien, Italien, Spanien. Dann endlich Paris, wo meine Flucht ein Ende haben sollte. Stattdessen habe ich erfahren, dass alle ausländischen Widerstandskämpfer und Juden im Velodrom d'Hiver interniert und von dort in die Konzentrationslager im Süden gebracht wurden. Ich bin in einer Razzia beinahe geschnappt worden. Darum bin ich nach Osten geflohen, hierher, in die Alpen. Die Schweiz bleibt mein einziger Ausweg. Deiner auch.
1: Aber das heißt nicht, dass ich sofort mit dir gehen muss. Ich habe einen Schweizer Pass. Für mich gibt es keine Gefahr.
0: Keine Gefahr? Plötzlich bist du kein Jude mehr.
1: Ich kann jederzeit rüber.
0: Bis die Grenze geschlossen wird, dann bist du gefangen.
1: Ich komme zurecht. Glaub mir.
2: Glaub ihm nicht. Er erzählt irgendwas, um zu vertuschen, dass er mich nicht mitnehmen wollte.
3: Er sagt das Gegenteil.
2: Er lügt. Er hätte mich der Gestapo überlassen, wenn ich nicht darauf bestanden hätte, dass er mich in die Schweiz bringt.
1: Ich bring dich morgen über die Grenze. Vor Tagesanbruch. Da sind noch 4 andere in der Gruppe. Du brauchst deine besten Wanderschuhe und mehrere Paar Socken.
0: Ich habe keine Wanderschuhe, Zacharias. Und ich werde nicht gehen, bis du mir garantiert hast, dass du nicht nach Frankreich zurückkehrst.
1: Meine Arbeit ist noch nicht zu Ende, Rebecca. Ich muss anderen helfen, aus Frankreich rauszukommen.
0: Das ist kein Auftrag für einen Juden. Überall sind Denunzianten.
1: Niemand weiß hier, dass ich Jude bin.
0: Ich weiß es. Wenn dir die Gestapo die Hose runterzieht, dann bist du dran. Jude.
2: Schweizer Jude mit blauen Augen. Dachte, er sei unsichtbar. Totaler Unsinn. Die Franzosen trieben Ausländer schonungslos zusammen. Machten die Arbeit der Gestapo, noch bevor sie dazu aufgefordert wurden. Man konnte also keinen romantischeren Zeitvertreib haben, als Leuten zu helfen, in die Schweiz zu flüchten. Es machte ihn grenzenlos arrogant.
3: Vielleicht hatte er wirklich das Gefühl, eine Mission zu haben.
2: Sei nicht so naiv, er ist ein Angeber. Er hielt sich für Glakebel und brachte uns beide in Gefahr. Und dies war erst 1940. Die Grenze war noch durchlässig. Die waren in der Freizone. Er hatte einen Schweizer Pass. Er hätte einen für mich bekommen können, wenn er mich als seine Frau deklariert hätte, was er nie wollte. Aber damals war noch alles möglich. Aber er beharrte darauf zu warten, bis er so viele Flüchtlinge wie möglich über den Gebirgspass gebracht hatte. Alle außer mir. Ich musste mit ihm zurückbleiben, bis es zu spät war.
1: Zu spät?
0: Wie viele Israeliten kannst du durch das Rote Meer transportieren, bevor die beiden Hälften des Wassers wieder zusammenstürzen und auch dich ertränken?
4: Ami, entends-tu le vol noir des corbeaux

0: Wasser überall. Das Dach ist undicht. Schau da. Da hat es reingeregnet. Wir werden zumindest das Nötigste reparieren müssen, bevor wir das Haus verkaufen können.
1: Alles nur noch Schrott.
0: Hier habt ihr 1940 gewohnt.
1: 1940? Da habe ich nirgendwo gewohnt. Ich war illegal, Widerstandskämpferin, Jüdin, nur Dreck.
0: Ich habe nach euch beiden gefragt. Ich
1: schlief jede Nacht an einem anderen Ort, bis zum Winter in den Feldern, dann in Scheunen oder Flüchtlingshäusern. Immer in der Nähe von diesem Grenzdorf, Monrock. Und er, dieses Monster.
0: Zacharias heißt er. Zacharias.
2: Rufst du mich? Susanna?
3: Nein, Entschuldigung. Schlaf weiter.
1: Das Haus habe ich erst nach dem Krieg gekauft. Der wusste noch nichts davon.
0: Komisch, er sagt, er habe es bezahlt. Mit dem Geld, das er als Dolmetscher verdient hat.
1: Sie nicht lachen. Dieser Mann bezahlen. Antisemiten-Traumjude. Keinen Centim hat er je ausgegeben. Nichts. Niemals.
2: Ich habe nie einen Centim dafür genommen, Leute über die Grenze zu schaffen. Es gab französische Passeur, die darauf bestanden, bezahlt zu werden. Aber nur die reichen Flüchtlinge konnten sich das leisten. Also kamen die Armen zu mir. Aber mir fehlten die nützlichen Kontakte. Die professionellen Passeur konnten örtliche Beamte und Grenzwächter bestechen. Ich musste mich aufs Glück verlassen.
1: Hörst du, wie sie die Tür aufbrechen? Die Polizisten? Unser Versteck überfallen? Wagt er es jetzt wirklich, diese Szene aufzurufen?
4: Toutes les femmes, immédiatement sur le côté gauche.
5: Au papier, allez hop!
1: Sie brachten uns in die Gendarmerie. 8 Frauen, 6 Jüdinnen und 2 Rom-Zigeunerinnen mit ihren Kindern. Wir hatten uns in einer verlassenen Scheune versteckt und warteten darauf, über die Grenze gebracht zu werden. Ich hatte beschlossen, einen Passeur zu bezahlen. Ich war es endgültig leid, auf ihn zu warten, dass er mich rüberbringt. Es war 1942. Alle illegalen Ausländer unterliegen jetzt der Residence Fossey. Es war meine letzte Chance. Er wollte aber, dass ich bis zur letzten Sekunde bei ihm blieb, weil er immer eine passive Frau an seiner Seite brauchte. Er hielt mich in ständiger Gefahr, nur zu seinem eigenen Vergnügen. Und als er meinen geheimen Plan entdeckte, ohne ihn über die Grenze in die Schweiz zu gelangen, hat er mich denunziert.
0: Ist dir klar, was du da sagst?
1: Ich übernehme die volle Verantwortung für meine Worte. Wie immer.
0: Das ist ungeheuerlich, Großmutter. Ich kann es nicht glauben.
1: Ja, weil du dumm und einfältig bist.
0: Nein, ich will es nicht hören.
6: Es war ein Staatsgeheimnis, aber ich fand heraus von einem Resistant in der Mairie, dass sie die 8 Frauen nach Gurs schicken wollten, einem französischen Konzentrationslager im Süden. Es brauchte nicht viel Vorstellungskraft, um vorauszusehen, dass die Deutschen bald auch Südfrankreich besetzen würden und dass jeder Jude oder Widerstandskämpfer, der in Gurs gefunden wurde, der Gestapo ausgeliefert und weitergeschickt würde. Also.
1: Wir waren auf halbem Weg nach Lyon, die 8 Frauen. Eine Straßensperre.
7: Elis! Wir beschlagnahmen diesen Bus!
8: Auf wessen Befehl?
7: Kommandant Paul Touvier! In Lyon!
8: Lyon? Ich erhalte meine Befehle von der Gendarmerie in Nancy. Dieser Bus fährt nach Gurs.
1: Er riskierte unser Leben.
7: Wir haben Informationen, dass einige dieser Frauen Jüdinnen sind. Mit gefälschten Papieren. Unser Befehl lautet, sie nach Lyon zu bringen.
1: Nur um zu beweisen, dass er Clark Gable sein könnte.
8: Kommt nicht in Frage. Ich werde sie zuerst nach Gurs transportieren. Sie können diese Sache gern mit der dortigen Gendarmerie verhandeln.
1: Und um einen Haufen von Frauen mit einer verrosteten Schusswaffe zu retten.
0: Hast du geschossen, Großvater?
2: Ich...
1: Frag nicht ihn. Frag mich. Natürlich hat er nicht geschossen. Er war ein Feigling. Er wusste nicht einmal, wie man ein Gewehr bedient.
2: Ich...
1: Jeder Widerstandskämpfer musste wissen, wie man mit Waffen umgeht. Das war lebenswichtig. Falls die Gestapo oder die französische Miliz sich auf der Flucht erwischte, schossen sie zuerst und stellten dann Fragen, wenn du schon im Todeskampf lagst. Doch er, der große Held...
2: Während ich die Gendarme mit dem Gewehr in Schach hielt, entkamen die Frauen aus dem Bus.
1: Er zitterte und machte sich fast in die Hosen. Dann stießen sie ihn aus dem Bus. Er fiel in den Dreck. Und wir fuhren weiter südwärts.
2: Ich habe sie befreit.
1: Irgendwann unterwegs hatte der Bus eine Panne. Und während die Gendarmen ausstiegen, um die Reifen zu reparieren, schlüpften die Zigeunerinnen und ich durch das Rückfenster in den Wald. Und die anderen Jüdinnen blieben im Bus. Sie waren zu verängstigt, sich selber zu retten.
3: Und danach?
5: Warum bist du ins Dorf zurückgekommen, Rebecca? Du kannst nicht hierbleiben. Sie suchen schon nach dir.
9: Also... Die Schweiz.
5: Ach, endlich bist du vernünftig. Ich bring dich rüber.
9: Nein, du bringst uns rüber. Keine Widerrede. Also?
5: Gut. Ich werde eine letzte Gruppe zusammenstellen. Übermorgen gehen wir.
9: Nein, wir gehen heute Nacht. Nur wir beide.
5: Es warten viele Familien darauf, rüberzukommen.
9: Wir gehen alleine. Also, ein junges Pärchen bei einem romantischen Stell-Dich-Ein an der Grenze.
5: Bitte?
9: Der Mann mit den blauen Augen und dem Schweizer Pass nimmt seine französische Freundin mit in die Schweiz, weil ihre katholischen Eltern nicht wollen, dass sie einen Protestanten heiratet. Aha. Das ist unsere Geschichte. Ich habe keine Papiere, mein Französisch ist nicht perfekt, also musst du sehr überzeugend sein, wenn wir geschnappt werden.
5: Mein Leben lang werde ich es auf dem Gewissen haben, dass ich diese Leute zurückgelassen
9: Dein
5: habe.
9: Dein Leben lang wirst du es auf dem Herzen haben, dass ich verhaftet wurde, weil du gezögert hast.
5: Mein Leben lang werde ich mich fragen.
9: Dein Leben lang wirst du dich mit dieser Frage foltern, bis du anfängst, dich zu fragen, warum du nicht einfach aufhörst, dir diese Frage zu stellen.
5: Mein Leben lang werde ich mich fragen, ob du es warst, die Entscheidung für mich getroffen
9: Dein
5: hat.
9: Dein Leben lang wirst du dein Hirn zermartern auf der Suche nach einer Antwort und dann an den Punkt gelangen, wo es keine Rolle mehr spielt, falls es je eine Rolle gespielt hat.
5: Mein Leben lang werde ich dir dankbar sein müssen, mein Gewissen belastet zu
9: Dein
5: haben.
9: Dein Leben lang wirst du mich hier haben, um dich daran zu erinnern, wer du warst und wer du nicht warst.
1: Es war 1942. Wir hatten zu lange gewartet. Die Schweizer hatten entlang der Grenze eine Militärzone errichtet mit 2 Meter hohem Stacheldrahtzaun. Die Franzosen hatten sie ersucht, auf alle illegalen Flüchtlinge zu schießen, um andere davon abzuhalten, Frankreich zu verlassen. Diejenigen, die erwischt wurden, wurden an der Grenze der französischen Polizei ausgeliefert. Das bedeutete für sie zunächst Drancy und dann Auschwitz. Ich fiel vor Erschöpfung immer wieder hin, aber er wollte nicht anhalten. Er hätte mich in der Kälte liegen und sterben lassen. Endlich konnten wir ihn sehen, den Schweizer Wachposten. Mit einer Drahtzange schnitten wir eine Lücke in den Stacheldraht und konnten darunter durchkriechen. Und dann gelangten wir halbtot auf die andere Seite, ins Land des Roten Kreuzes.
10: Halt! Halt!
1: Halt! Wo ist sie jetzt?
3: Wer sie?
1: Diese Flüchtlingsfrau.
3: Rebecca? Sie? Du? Ihr seid an der schweizerisch-französischen Grenze.
1: Auf welcher Seite?
3: Schweiz.
1: Unglück.
3: Unglück?
2: Was sagt sie?
3: Moment. Ich versuche es zu verstehen.

0: Du musst das verstehen. Ich muss hier raus. Sie erwarten mich.
1: Wer erwartet dich?
0: Wer?
2: Er ist ein bisschen durcheinander heute. Gestern Abend haben Sie sich wieder in Ihrem Zimmer verbarrikadiert, nicht wahr, Herr Rosowski? Und geschrien, dass wir Sie niemals lebend kriegen würden. Dass Sie Ihre Cyanidkapsel unter Ihre Hoden geklebt haben. Falls wir versuchen sollten, Ihre Tür aufzubrechen, würden Sie sie schlucken. Nicht wahr, Herr Rosowski?
1: Ich glaube, er kann Ihnen nicht ganz folgen, Schwester.
2: Nicht ganz, aber trotzdem. Die Hälfte davon ist Spiel. Sie geben vor, nicht zu verstehen. Ich kenne die Symptome. Kriegstrauma. Ich habe zig davon behandelt.
0: Sie halten mich hier gegen meinen Willen fest.
2: Natürlich, Herr Rosowski. Sie sind in einem Krankenhaus. Niemand ist freiwillig hier.
0: Jemand will mich als Dolmetscher anheuern. Ich habe ein Einschreiben bekommen. Ist in der Schreibtischschublade. Es ist dringend.
1: Ja, das war es, Großvater, das war es damals. Aber da sind wir noch nicht. Ihr müsst zuerst einmal in der Schweiz aufgenommen werden.
0: Ihr?
1: Du und Rebecca, meine Großmutter. Deine Partnerin, die bald deine Ehefrau sein wird.
0: Sei nicht albern. Ich habe keine Ehefrau.
1: Hattest du aber. Früher mal.
0: Niemals. Es gab nur eine Frau. Und die hat versucht, mich zu vergiften.
1: Kann ich nicht glauben.
0: So wie sie mich hier vergiften wollen. In diesem Internierungslager.
1: Lager?
2: Ja. Heute in der Früh hat er mich Lagerkommandantin genannt. Herzig.
0: Sie wollten mir den Schädel rasieren. Eine Nummer auf meinen Arm tätowieren.
2: Wir haben Ihren Blutdruck gemessen und Ihnen die Haare abgeschnitten. Schauen Sie, wie hübsch Sie jetzt sind, Herr Rosowski.
3: Wo bist du? Ich habe überall nach dir gelauscht, Susanna.
1: Ich bin mit Zacharias.
3: Er hält schon wieder etwas aus gegen mich. Ich fühle mich plötzlich so schwach. Er saugt alle meine Energie ab.
1: Er ist in einem Heim. Er leidet an beginnender Demenz. Was könnte er wohl gegen dich aushecken?
4: Was erzählst du ihr?
1: Dass du knapp vor der Demenz bist.
4: Kaum zu glauben. Und wie komme ich zurecht?
1: Ich komme dich jede Woche besuchen. Ich gebe mir größte Mühe, mit dir zu sprechen.
4: Und worüber reden wir in diesem Moment?
1: Über die Schweizer Grenze. November 1942. Eure Flucht. Ihr seid außer Gefahr. Frei.
5: Freiwillig.
6: Herr Rosowski hat sich heute in der Stadtpolizei Zürich...
5: Freiwillig? Wer bitte? Herr Rosowski hat sich heute freiwillig, also FR...
6: Freiwillig in der Stadtpolizei Zürich als politischer Flüchtling präsentiert. Er hat erklärt, aus Frankreich gekommen zu sein und die Grenze zum Kanton Wallis in der Nacht vom 25. November 1942 überquert zu haben. Ja, und das, Herr? Was soll ich damit?
5: Das, was Sie da gerade in der Hand halten, Herr Offizier, als wäre es ein stinkender Fetzen Zeitungspapier zum Einwickeln von verrottetem Fisch, ist zufällig mein Schweizer Pass. Den habe ich seit meiner Geburt. Und ich bin jetzt hier, um mich zu stellen. Das ist meine Identität, die ich Ihnen zuteilwerden lasse.
6: Sie sind angeblich ein Schweizer Bürger. In der Schweiz. Warum fühlen Sie sich verpflichtet, sich zu stellen?
5: Nein, nein, überhaupt nicht angeblich. Ich dachte ganz einfach, dass ich irgendwie offiziell erklären muss, dass ich wieder auf schweizerischem Territorium bin.
6: Und weshalb sind Sie nach Zürich gekommen? Was wollen Sie damit erreichen?
5: Erreichen? Ich hoffe zumindest, wie ein Schweizer behandelt zu werden. Ein Schweizer mit Bürgerort Zürich.
6: Und welche Art von Behandlung, meinen Sie, steht Ihnen zu, nachdem Sie heimlich über die Grenze geschlüpft sind?
5: Ein festlicher Empfang. Als Schweizer Ehrenbürger. Mit Alphorn und Fahnenschwingen.
1: Und? Festlicher Empfang?
4: Sie behielten meinen Pass und alle meine Sachen. Eine Woche Gefängnis, dann Abtransport ins Vauwiller Moos, in ein Lager.
1: Und wo ist sie währenddessen?
4: Wer?
1: Rebecca, meine Großmutter.
4: Woher soll ich das wissen?
1: Woher du das wissen sollst? Ihr seid zusammengeflüchtet, ihr seid beide in der Schweiz. Du stellst dich der Polizei, aber was ist mit ihr in der Zeit?
4: Warum fragst du den nicht?
1: Wen?
4: Den alten Mann im Sanatorium. Den du jede Woche besuchst und mit dem du in diesem Moment redest.
0: Wie konnte ich das wissen?
1: Wie konntest du das nicht wissen? Sie war deine Frau, wenn auch noch nicht verheiratet.
0: Sie hat versucht, mich zu vergiften.
1: Hat sie nicht. Ich protestiere.

0: Verstehe ich das richtig? Hier steht, die Insassen des Arbeitslagers Wauwiler Moos protestieren hiermit. Mhm. Das ist übrigens kein Arbeitslager, Herr...
1: Rosowski.
0: Ja, das ist ein gewaltiger administrativer Unterschied. Das hier ist ein Internierungslager.
1: Wo wir 10 Stunden am Tag gegen unseren Willen auf den Feldern arbeiten
0: Sie
1: müssen.
0: Sie unterliegen keiner gesetzlichen Verpflichtung.
1: Wenn wir uns weigern zu arbeiten, bekommen wir nichts zu essen.
0: Wir versorgen Sie mit nützlichen Beschäftigungen, damit Sie nicht in Langeweile und Indifferenz verfallen, was ja das Los der meisten Flüchtlinge zu sein scheint. Schätzen Sie sich glücklich, Herr...
1: Rosowski. Glücklich, ein Schweizer Bürger ohne Rechte zu sein in seinem eigenen Land? Wenn die Zeit gekommen ist, werde ich das den zuständigen Stellen melden.
0: Wie Sie längst wissen müssten, dürfte die Zeit für Leute wie Sie ja, bald gekommen sein. Also, was wollen Sie jetzt noch mit dieser Petition?
1: Wir sind hier überarbeitet und unterernährt. Das ist hier kein offizielles Gefängnis, aber wir werden behandelt, als wäre es eins.
0: Es ist Krieg, ist Ihnen das klar?
1: Nicht in der Schweiz.
0: Aber jenseits unserer Grenzen. Es ist unmöglich zu verhindern, dass er herüberschwappt.
1: Sie meinen, die Gestapo schaut ihn schon über die Schulter?
0: Sie wissen ganz genau, was Sie jenseits der deutschen und der französischen Grenze erwartet. Hier sind Sie wenigstens unter dem Schutz der Schweizer Regierung.
2: Schutz?
3: Ganz ruhig. Ganz ruhig. Kannst du dich erinnern, in welchem Jahr du das Haus gekauft hast?
2: Welchem Jahr?
3: Es ist unmöglich, mit dem Verkauf des Hauses anzufangen, wenn du keinerlei Dokumente hast und wenn du dich nicht wenigstens an das Jahr erinnerst, in dem du das Haus gekauft hast, Großvater.
2: Ich muss das verdammte Haus verkaufen. Ich brauche das Geld. Ich muss mir einen neuen Anzug kaufen. Ich werde erwartet. Ich brauche Geld, um in die Stadt zu fahren.
3: Welche Stadt?
2: Welche Stadt? Welche Stadt?
4: Er meint Nürnberg.
3: Er soll es mir sagen.
4: Ich habe es aber für ihn gesagt. Nochmal. Nürnberg.
3: Meinst du Nürnberg?
2: Man hat nach mir geschickt. Sie brauchen einen erstklassigen Dolmetscher.
3: Dolmetscherin? Ja, das bin ich. Zwischen meinen 2 alten Hornissen. Ich bin gezwungen, ja? Gezwungen, gegen meinen Willen, die Feinheiten in ihrem Privatkrieg zu übersetzen. Ich bin in die Geschichte reingezogen worden, weil die Stelle 50 Jahre lang unbesetzt war. Niemand sonst kam dafür in Betracht. Nur habe ich kein wirksames Mittel, dieser Aufgabe gerecht zu werden und gleichzeitig meiner Natur treu zu bleiben. Hass ist nicht meine Muttersprache. Ich habe die Vokabeln nie gelernt. Ich weiß nicht, wie ich die Nuancen wiedergeben soll. Mir fehlt auch der Sarkasmus, der in diesem Fall zentral ist, der dieser Sprache ihren schwingenden Rhythmus, ihre heimliche Musikalität gibt. Doch möchte ich sie beherrschen, meine Aufgabe erfüllen, meinen Dolmetscherstatus erhöhen. Ich möchte die strahlendste Sternschnuppe in dem schwarzen Loch sein.
4: Mit wem sprichst du da?
3: Mit mir, mit Susanne.
4: Ausgeschlossen. Keine Selbstgespräche.
3: Warum nicht?
4: Das war nicht abgemacht. Du bist hier, um meine Meinung anderswo zu vermitteln, nicht um dir Schulmädchen Gedanken zu machen.
3: Manchmal habe ich das Recht, meine eigenen Überlegungen anzustellen.
4: Hast du nicht. Dazu bist du nicht befugt. Du bist angestellt. Warte, bis ich tot bin, um ein freier Mensch zu werden. Susanna.

0: Ich bin schon dreiviertel tot, Madame. Und trotzdem erwarten Sie, dass ich mich um die anderen Insassen hier kümmere?
1: Ich habe Sie für die Sonderbehandlung ausgesucht. Sie haben gesagt, Sie sind als Ärztin ausgebildet. Ich könnte Ihnen Ihre Privilegien entziehen, wenn ich wollte. Hören Sie auf, sich zu beklagen und gehen Sie raus und marschieren Sie mit den anderen Frauen.
0: Draußen sind minus 15 Grad, diese Frauen verhungern. Und jetzt wollen Sie auch noch zuschauen, wie sie erfrieren?
1: Bewegung tut Ihnen gut. Wenn man den ganzen Tag in der Baracke hockt, verkümmert der Körper. Es gibt Völker auf dieser Welt, die in einem viel schlimmeren Klima leben müssen als wir hier. Aber sie überleben es. Und warum? Weil sie den ganzen Tag im Freien bleiben. Weil sie Wind und Eis an ihrem Körper akzeptieren. Weil sie...
0: Keine Juden sind? Meinen Sie das? Juden sind schwache, passive Kreaturen, ohne den Willen, gegen die harten Elemente zu kämpfen. Eine Rasse von Faulenzern, die die gesunde Energie des Planeten absaugen?
1: Das habe ich nie gesagt.
0: Nein, haben Sie nicht. Ich habe es für Sie gesagt.
1: Jedenfalls sind Sie alle hier im Geishof, weil Sie illegale Flüchtlinge sind.
0: Wir gehören nicht hierhin. Mit welchem Recht halten Sie uns fest?
1: Bis Ihr Fall vor einem Immigrationsgericht angehört werden kann, müssen Sie hier im Geishof interniert bleiben. Und jetzt habe ich die Nase voll davon, mit einer Insassin die Regeln zu diskutieren. Verschwinden Sie und marschieren Sie mit den anderen.
0: Und wenn ich draußen erfriere? Es gibt keine anderen qualifizierten Ärzte in der Gruppe. Wer soll hier die Kranken versorgen?
1: Niemand. Das löst einen Haufen Probleme für mich.

0: Zwei Monate später überquerten die Amerikaner den Rhein. Der Krieg war vorbei. Ich wurde freigelassen und bin nach Genf gegangen. Erster Gedanke, meinen Körper wiederfinden, die Frau wiederfinden, nach all den Jahren, in denen ich gekleidet war wie ein Glochard, wie ein Flüchtling. Ich musste Termine wahrnehmen, Arbeit suchen.
1: Und irgendwann in dieser Zeit wurdest du schwanger, nicht?
0: Sei nicht lächerlich. Das war unmöglich. All diese Jahre der Entbehrung hatten meinen Uterus auf die Größe einer winzigen Zitrone schrumpfen lassen. Da war nichts mehr.
1: Warte mal. Willst du damit sagen, dass du nie ein Kind geboren hast?
0: Ich will damit nur sagen, dass das gynäkologisch unmöglich war.
1: Meine Mutter existiert also nicht und ich auch nicht.
0: Also du kannst existieren, so viel du willst, Kind. Aber meine Gebärmutter und die Erinnerung an ihre Funktionen gehören ausschließlich mir.
1: Hast du nicht gewusst, dass sie schwanger war?
2: Sie hat versucht, mich zu vergiften.
1: Ist ja gut. Nehmen wir an, das war der Fall. Sag mir, wie. Nicht nur, dass sie es versucht hat, das habe ich schon zigmal gehört. Sag mir, wie und warum.
2: Um mich daran zu hindern, fortzugehen.
1: Nach Nürnberg?
2: Wieso? Nürnberg?
1: Als Großmutter ihr Kind gebar, also meine Mutter, warst du in Nürnberg. In diesem kritischen Augenblick hast du sie in Genf allein gelassen.
0: Er packte einfach seine Sachen und ging, als ich ihn dringend gebraucht hätte.
1: Also hast du versucht, ihn zu vergiften?
0: Vergiss nicht, dass ich den Eid des Hippokrates geleistet habe. Es war mir moralisch unmöglich, jemanden zu töten. Nein, ich habe ihm ein Schlafmittel in die Milch getan, ohne Zweifel ein starkes, damit er morgen den Zug verpassen würde.
1: Und?
0: Das Schlafmittel war stark genug, ein Pferd umzuhauen, aber er blieb die ganze Nacht wach, bereitete sich auf Nürnberg vor, studierte das juristische Vokabular Französisch, dann verschwand er. Ich habe ihn nie wieder gesehen.
1: Das war 1945. Ich habe Fotos von euch beiden gesehen, aus dem Jahr 1947.
0: Das muss jemand anderer gewesen sein.
3: Ich kann euch beide flüstern hören. Was versteckt ihr vor mir?
1: Wir sprechen von Nürnberg.
3: Diese Frau weiß nichts über Nürnberg.
1: Sag mal, war diese Frau einst hübsch?
3: Wie bitte? Wir haben gerade von Vergiftung gesprochen. Und du willst über die Schönheit einer Frau reden?
1: Es ist mir wichtig. Ich möchte verstehen, wie es möglich ist, dass zwei Leute, die sich so sehr hassen, jemals zusammen sein konnten. Im November 1945 hast du am frühen Morgen Genf mit dem Zug in Richtung Nürnberg verlassen. Du hattest ein Laissez-passer von der Schweizer Regierung in der Tasche.
2: Woher weißt du das?
1: Weil ich es hier in der Hand habe. Du hast es all diese Jahre aufbewahrt. Zusammen mit einem Formbrief. Alle Flüchtlinge haben ihn bekommen. Großmutter auch. Er fängt so an. Sehr geehrter Herr Rusowski, es war ein Privileg.
0: Er soll ihn vorlesen, nicht du.
1: Du kannst ihn selber lesen.
2: Lesen?
1: Also, los.
2: Sehr geehrter Herr Rusowski, es war ein Privileg der Schweiz, Ihnen in Notzeiten Schutz zu gewähren. Es war uns nicht immer möglich, alles, was wir uns gewünscht hätten, den zahlreichen Flüchtlingen zu geben, denen wir Asyl gewährt hatten.
0: Weiter.
1: Er bricht zusammen.
0: Weiter.
1: Weiter. Versuch es.
2: Wir hoffen dennoch, dass Ihnen Ihr Aufenthalt in der Schweiz genützt hat und wir wünschen Ihnen das Allerbeste für Sie.
0: Es hat sich klar und deutlich gezeigt.
1: Unterbrich nicht.
3: Lass ihn weiter weinen.
0: Klar und deutlich gezeigt, dass wir so nicht weitermachen konnten. Seine Abwesenheit war mir egal. Ich hatte meine Entschädigung für meine Zeit im Lager. Davon konnte ich leben.
4: Would you give your name, please? Hermann Göring.
3: Nein, das kann ich nicht zulassen. Sie bringt das absichtlich ins Spiel.
0: Zwing ihn, über Nürnberg zu sprechen.
1: Früher oder später müssen wir über Nürnberg sprechen.
0: Über Hermann Göring.
1: Und Hermann Göring. Du hast doch ausschließlich für ihn gedolmetscht.
3: Ich war in juristischem Französisch ausgebildet. Ich war perfekt zweisprachig. Wer wäre besser gewesen als ich?
1: Du bist heute Morgen nicht sehr gesprächig.
2: Ich bin meiner Nacht noch nicht entkommen.
1: Entkommen?
2: Die Nacht hängt immer noch über meinen Augen.
1: Ja, das kommt daher, dass sie dir ein starkes Beruhigungsmittel geben mussten. Ja. Du hast wieder geschrien in deinem Bett. Hattest du böse Träume?
2: Träume?
1: Weißt du, was ein Traum ist?
2: Natürlich. Etwas, aus dem man nie rauskommt. Er kam letzte Nacht in mein Zimmer. Kam einfach rein. Als wäre das sein Recht.
1: Wer?
2: Er. Hermann Göring.
1: Du meinst, du hast von ihm geträumt?
2: Nein, das meine ich nicht. Er kam in mein Zimmer. Er wollte meine Übersetzung seiner Aussage diskutieren. Er behauptete, ich hätte mich geirrt.
3: Ich kann das erklären.
1: Lass es ihn selbst erzählen. Wenn er seine eigene Geschichte erzählt, zum allerersten Mal in all diesen Jahren, statt sie zu vergraben, dann kann er mit ruhigem Gewissen endlich
3: abkratzen,
1: schlafen.
3: Darum bin ich ja hier, sein Gehirn, um seine Geschichte zu erzählen, ohne zu zögern.
1: Das ist nicht das Gleiche. Er hat einen Mund, einen Körper. Du hast nur seine Gehirnzellen und sein Gedächtnis. Die Emotionen gehören ihm.
3: Es geht über seine Kräfte. Du wirst es von mir hören müssen.
1: Das ist ungerecht.
3: Trotzdem. Göring sprach in langen, komplizierten Sätzen, provozierte die Staatsanwälte, verriss die Kreuzverhöre mit einer Geschwindigkeit, die uns, die Dolmetscher, verblüffte.
4: Ich habe nie mein Einverständnis zum Ausdruck gebracht, dass ich eine Rasse über die andere als Herrenrasse bezeichnet.
3: Göring sprach viele Sprachen. Er konnte alle Nuancen verstehen.
4: Sondern die Verschiedenheiten der Rassen betont.
3: Er konnte besser dolmetschen als die meisten von uns. Ich brauche keinen Rechtsanwalt. Ich brauche einen richtig guten Dolmetscher, tönte der oberste Chef der Luftwaffe.
5: Cher Monsieur Rozovsky, l'État français reconnaît son implication dans la déportation ayant entraîné le décès de vos parents, Mania et Jacob Rozovsky, et tient à vous exprimer ses regrets les plus profonds. Ils ont été transportés à Drancy et ensuite déporté au camp de concentration d'Auschwitz le 25 août 1943.
1: 1945. Großmutter sitzt in Genf und wartet auf dich, aber du bist in Nürnberg. In deiner Abwesenheit ist ein Brief aus Frankreich für dich gekommen. Sehr geehrter Herr Rozovsky, der französische Staat möchte Ihnen sein tiefstes Bedauern über seinen Anteil an der Deportation und dem anschließenden Tod ihrer Eltern, Manja und Jakob Rozovsky, zum Ausdruck bringen. Sie wurden am 13. Februar 1943 deportiert und gelangten in das Konzentrationslager in Auschwitz am 25. August 1943. Punkt. Wusstest du das?
3: Ich hätte es mir denken können, aber es gab keine Bestätigung bis zu diesem Brief. Trotzdem, irgendwie ahnte ich es. Dort.
1: In Nürnberg?
3: Während Görings Zeugenaussage. Sie zeigten den Film, den die Soldaten gedreht hatten, als sie die Lager befreiten. Heutzutage kann man ihn im Fernsehen anschauen. Nichts Ungewöhnliches mehr. Aber wir, die Dolmetscher in unseren gemütlichen Kabinen, die wir für den einen oder anderen von denen dolmetschten, hatten bis zu dem Moment keine Ahnung. Wir sahen die Tätowierungen, die Berge von Kleidern und Schuhen und Goldfüllungen, die aufgestapelten Koffer. Und wir, die Dolmetscher, hatten keine Sprache, um das zu übersetzen. Niemand hatte bis dahin die Vokabeln Shoah oder Holocaust erfunden. Keine Ahnung.
2: Ich hatte keine Ahnung. Und das Schlimmste...
1: Versuch es. Das Schlimmste...
2: Das Schlimmste.
1: Du wolltest sagen, das Schlimmste?
2: Das Schlimmste. Das Schlimmste.
1: Ich habe ihn verloren.
3: Das ist absichtlich. Er will es nicht laut sagen.
1: Das ist mir schon klar. Er sieht den Film über das Lager. Er kann sich seine eigene Familie dort vorstellen. Das ist, was er mit das Schlimmste meint.
3: Nein, es ist noch schlimmer als das.
1: Was kann noch schlimmer sein?
3: Dass er diese Szenen ins Französische übersetzen muss. Die Vernichtung seiner eigenen Familie. Er hätte sich entschuldigen lassen können. Es war erlaubt, sogar angeboten, das zu tun. Viele Dolmetscher taten es, aber er...
1: Du!
2: ...hatte seine Prinzipien.
3: Es war ihm nicht erlaubt, in der Kabine zusammenzubrechen oder irgendein persönliches Gefühl in seine Übersetzung einfließen zu lassen. Er musste also seine deutschsprachigen Emotionen zusammenraffen und sie in perfekt rationalem Französisch wiedergeben. Ein erstklassiger Dolmetscher muss neutral bleiben, muss aufmerksam sein auf jegliche Nuance der Sprache. Er muss sich jeden Moment weigern, irgendeine Art von Farbe in seine perfekt linguistische Wiedergabe des Horrors sickern zu lassen. Schlimmer noch.
1: Schlimmer?
3: Er war fest entschlossen, sein Bestes für Göring zu tun. Jede Silbe perfekt für den Henker zu übersetzen. Er war stolz darauf. Der weltbeste Dolmetscher.
0: Jemand sollte das Haus in Brand setzen. Das wäre die perfekte Lösung.
1: Warum hast du es dann gekauft? Du hast das Dorf nie leiden können, schon in der Kriegszeit, als es voller Denunzianten und Antisemiten war. Du hättest dein Leben hier verlieren können.
0: Während all dieser Jahre, zunächst in Frankreich, dann in der Schweiz, hatte ich nur einen Traum, einen Unterschlupf zu haben, klassisch, bürgerlich. Und 1945 war es schließlich möglich. Als ich nach dem Krieg zurückkam über diese Grenze, konnte man in dieser gottverlassenen Gegend ein leerstehendes Haus für ein Butterbrot erwerben.
1: Aber du hattest damals kein Geld. Womit hast du das Haus bezahlt? Nürnberg hat es bezahlt, nicht wahr? Du hast es gekauft mit dem Geld, das Großvater als Dolmetscher verdient hat. Hermann Görings Dolmetscher. Er hat dir doch Geld geschickt. Sag es mir.
0: Was macht das jetzt noch für einen Unterschied? Ich habe den Kaufvertrag unterschrieben. Ich habe alles mit diesen Händen bezahlt, in Francs und Centimes. Ich habe das Haus von oben bis unten frisch gestrichen. Es war das Einzige, was ich je in meinem ganzen Leben besessen habe. Kein Flüchten mehr, keine Illegalität mehr. Und dann...
1: Dann tauchte Großvater auf.
0: Nürnberg war vorbei. Wir konnten ganz von vorne anfangen in diesem Weiler. Morok. Und herausfinden, wie man sozusagen normal lebt. Genau wie es die ganze Welt herausfinden musste.
1: Und?
0: Er saß da wie ein Gespenst, sagte nichts, verloren in seiner Nürnberg-Kapsel, gekleidet in seinen Nürnberg-Mantel, von oben bis unten genürnbergt. Nürnberg raubte ihm seinen Tatendrang, seinen Pioniertrieb, seinen Ehrgeiz, sogar seinen Klackebel-Arroganz. Er war ausgehöhlt und stank schon nach Trägheit und Persönlichkeitsverfall. Mir war klar, wir wussten nichts voneinander, nichts. Außer was die Welt uns aufgezwungen hatte. Gefahr, Flucht, Grausamkeit, Enttäuschung, blutiges Gemetzel. Ohne das gab es jetzt nur noch Abendessen, Morgentee. Ein zusammengebrochenes Bügelbrett. Das hat mich angeekelt.
1: Also?
0: Eines Morgens, während er schlief, im Nebenzimmer schlüpfte ich raus, ging durch die Kälte, nahm einen Bus, dann den Zug nach Paris und flog nach New York.
1: Mit eurem Kind.
0: Kind? Mag sein. Es ist lange her.
1: Es ist fast 12, wir müssen uns beeilen, bevor die Mairie für die Mittagspause schließt.
0: Keine Mairie.
1: Wie bitte?
0: Ich verkaufe nicht. Ich will das Haus behalten.
1: Und hier wohnen?
0: Nie im Leben.
1: Das geht nicht mehr. Der Notar erwartet uns. Es ist alles abgemacht.
0: Sag es ab.
1: Ich verstehe das nicht. Du hast diesen Ort, dieses Geisterdorf.
0: Ja.
1: Du hast dieses Haus.
0: Wie die Pest.
1: Zacharias hat nach all diesen Jahren eingewilligt. Er hatte sich geweigert und jetzt habe ich ihn endlich dazu gebracht, all die nötigen Papiere zu unterschreiben.
0: Nur weil er den Verstand verloren hat. Sonst hätte er niemals eingewilligt. Er braucht diese Zitadelle genauso sehr wie ich.
1: Was willst du mit einem Haus, in das du seit 50 Jahren keinen Fuß mehr gesetzt hast? Wenn du das Haus verkaufst, dann könnt ihr endlich frei voneinander leben. Und du kannst sterben ohne diesen ewigen Hass auf deinen Lippen.
0: Hass?
1: Was sonst?
0: Gleichgültigkeit. aber nicht auf banale Art. Es ist eine profunde Gleichgültigkeit. Viel, viel stärker als Hass.
1: Ich verstehe es nicht, ich verstehe das nicht. Nach allem, was ihr zusammen durchgemacht habt. Ihr seid zusammen geflüchtet, ihr hättet zusammen sterben können. Dann habt ihr gemeinsam überlebt, ein Kind zusammen gehabt, zusammen ein Haus gekauft. All diese Erinnerungen sollten euch doch verbinden. Stattdessen trennen sie euch. Ein Hornissengedächtnis voller Missgunst und Rache.
0: Du wirst es auch niemals verstehen, weil du nie durchmachen wirst, was ich durchgemacht habe, was wir durchgemacht haben. Du wirst immer in Sicherheit sein und deine Gefühle werden immer dir gehören. Meine Gefühle haben seit lange ihren eigenen Weg eingeschlagen.
1: Ist das dein letztes Wort? Du willst nicht verkaufen?
0: Diese Genugtuung werde ich ihm nie geben.
1: Das ist der Grund, der einzige Grund.
0: Der Hauptgrund. Ein edler Grund. Er hat mich die besten Jahre meiner Jugend gekostet.
1: Er ist nicht schuld daran.
0: Wer sonst? Jetzt kann er meinetwegen leiden. Sag ihm das.
1: Nein. Mein Vertrag endet hier.
0: Hirnlose Ziege, sag es ihm.
1: Woher nimmst du dir das Recht, in diesem Ton mit mir zu sprechen?
0: Mein Lebenslauf, meine Würde. Also sag dem großen Mann, was ich dir erzählt habe.
1: Keine weiteren Botschaften mehr. Ich zittere innerlich, weil ich während dieser ganzen Zeit unparteiisch bleiben musste. Früher wurde der Botschafter schlechter Nachrichten umgebracht. Ich steige jetzt aus, bevor er mich eliminiert.
0: In der Zwischenzeit kann das Haus ruhig weiter verrotten. Bis es unter den Holzwürmern zusammenbricht.
1: Nein. Sobald du gestorben bist, werde ich herkommen und hier wohnen.
0: Was?
1: Ja,

0: auf dem Dach installieren und Musik ins Dorf und die Landschaft dröhnen lassen. Damit die Leute wissen, dass es hier lebendig steht.
1: Wenn du ein hoffnungsloser Fall von Dummheit bist.
2: Was sagt sie jetzt?
0: Dass ich ein hoffnungsloser Fall von Dummheit bin.
2: Jemand sollte diese Frau endlich und für alle Ewigkeit zum Schweigen bringen.
0: Ja, ich. Ich bringe euch beide zum Schweigen. Schluss. Genug. Stille.

0: 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Zacharias, Hans-Michael Rehberg. Susanna, Pippa Galli. Rebecca, Jung, Gerti Drassel. Zacharias, Jung, Alexander Scheer. In weiteren Rollen Ljubiša Lupo Grujicic, Patrick Bongola, Giuseppe Rizzo, Roland Koch, Theresa Affolter, Michel Rohrbach, Sarah Maurer, Yves Räber und Daniel Ludwig. Sprachaufnahmen Fritz Trondl, Stefan Wirtitsch, Manuel Radinger. Regieassistenz Daniela Gassner. Technische Realisation Uli Karlen. 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
5: Sorry, Zack.
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8: Am Mikrofon ist Felix Schneider-Sturm. Zum Schulbeginn fordert die Präsidentin der Wirtschaftskammer, Martha Schulz, kürzere Sommerferien. Sie kann sich 6 statt bisher 9 Wochen Sommerferien vorstellen, auch um Familien und vor allem Mütter bei der Kinderbetreuung zu entlasten. Aber der Widerspruch zu diesem Vorschlag hat nicht lange auf sich warten lassen, wie Viktoria Waldegger berichtet.
9: Ein klares Nein zu kürzeren Sommerferien kommt von Bildungsminister Christoph Wiederkehr von den NEOS. Kinder und Jugendliche bräuchten ausreichend Zeit im Sommer, um Kraft für das neue Schuljahr zu tanken, glaubt er. Um Familien den Sommer über zu entlasten, sollten seiner Meinung nach Sommercamps ausgebaut werden. Und gegen kürzere Sommerferien ist auch die Lehrergewerkschaft. Dort sieht man keine pädagogischen Vorteile bei kürzeren Sommerferien. Also der Vorschlag der Wirtschaftskammerpräsidentin findet da heute wenig Zustimmung. Und ähnlich ablehnend würde wohl auch die Reaktion der Schülerinnen und Schüler selbst ausfallen.
8: Die FPÖ feiert heute in Innsbruck die Wahl von Jörg Haider zum Parteichef vor genau 40 Jahren. Das sei der 2. Geburtstag der FPÖ gewesen und alle Erfolge der FPÖ hätten an diesem Tag ihren Anfang genommen, sagt FPÖ-Chef Herbert Kickl in seiner Rede. Er möchte an das Erbe Haiders anknüpfen.
10: Wir Freiheitliche, wir ehren unseren Jörg Haider dadurch, dass wir in seinem Geist über ihn hinauswachsen und damit

0: dein Werk als unseres fortführen und vollenden. Das ist unsere große Aufgabe, das zu vollenden, was ihm verwehrt geblieben ist.
1: Die anderen Parteien würden das Volk nicht mehr verstehen. Auch deshalb kündigt Kickl an, beim Kinderbetreuungsgeld nachschrauben zu wollen.
0: Und deswegen werden wir auch einen Vorstoß unternehmen, das Kinderbetreuungsgeld, das ja auch eine freiheitliche Erfindung ist, weiterzuentwickeln zu einem Elterngehalt. Zu einem Gehalt für diejenigen Eltern, die ihre Kinder bis zum Alter von 3 Jahren zu Hause betreuen. In der Höhe der Mindestsicherung,
1: sagt FPÖ-Chef Herbert Kickl in Innsbruck. Die USA schränken offenbar den militärischen Schutz für Tanker in der Seestraße von Hormuz ein. Die Schiffe seien aufgefordert worden, nur noch zu bestimmten Zeiten durch die Meerenge zu fahren, berichtet die Zeitung Financial Times. Hintergrund seien verstärkte iranische Angriffe auf Schiffe in der Nacht. Und besonders betroffen vom Krieg im Nahen Osten ist etwa der weltweit größte Ölexporteur, Saudi-Arabien. Bei Angriffen von pro-iranischen Milizen im Irak ist eine wichtige saudi-arabische Pipeline beschädigt worden. Sie wurde vorübergehend gesperrt. Erwartet wird jetzt ein weiterer Preisanstieg, wie Hartmut Fiedler berichtet.
2: Ölexporte aus der Golfregion werden immer schwieriger und teurer. Saudi-Arabien, der größte Exporteur, hat seit dem Beginn der amerikanischen Angriffe gegen den Iran damit zu kämpfen, dass die Straße von Hormuz im Persischen Golf immer wieder blockiert ist. Und die Alternative? Der Transport über eine Pipeline von den saudischen Ölfeldern im Osten ans Rote Meer droht nun auch wegzufallen. Die Pipeline ist nach Drohnenangriffen von Milizen im Irak, die mit dem Iran verbündet sind, gesperrt. Eine noch größere Gefahr geht von den Houthi-Milizen im benachbarten Jemen aus, ebenfalls mit dem Iran verbündet. Die Houthis haben wiederholt saudische Pumpstationen angegriffen und de facto die Kontrolle über den südlichen Zugang zum Roten Meer. Ihr Ziel ist, die saudischen Ölexporte zu unterbinden.
1: Nach Österreich, in Frauenstein in Kärnten, hat ein 8-jähriger Bub beim Schwammerlsuchen eine Kiste mit scharfer Munition gefunden. Statt die Behörden zu informieren, trug der Vater den hochbrisanten Fund nach Hause. Sophie Mose da berichtet.
3: In der Kiste waren 6 Granaten aus dem Zweiten Weltkrieg. Ihr Zustand sehr schlecht und gefährlich, wie der Entminungsdienst des Bundesheers später feststellt. Er wurde von der Polizei gerufen, nachdem sie den Fund untersucht hat. Weil die Gefahr hoch ist, dass die Granaten unkontrolliert explodieren, wird das Gebiet evakuiert. Der Entminungsdienst bringt die Kiste auf ein nahegelegenes Feld und sprengt sie um 1.45 Uhr in der Nacht. Länger warten wäre nicht möglich gewesen, heißt es von der Polizei. Sie appelliert außerdem, wer Kriegsmaterial findet, soll es nicht anfassen und direkt die Polizei rufen.
1: Der österreichische Kitesurfer und Olympiasieger Valentin Bontus holt sich bei der Europameisterschaft in der Türkei die Silbermedaille. Es ist sein erstes Edelmetall bei einer EM. Im entscheidenden Finale der Europawertung wird Bontus nur von Gian Stracciotti aus der Schweiz übertroffen. So viel zu den Nachrichten und jetzt noch die Wetteraussichten.
4: Überwiegend sonnig geht es von Vorarlberg bis Kärnten durch den Nachmittag. Sonst sind jetzt auch etwas mehr Wolken dabei, Regenschauer heute aber höchstens ganz vereinzelt. In den Landeshauptstädten hat es aktuell um die 22 Grad, etwas wärmer mit 24 ist es zum Beispiel in Wieselburg. In Vorarlberg, Tirol und Kärnten auch morgen am Sonntag oft sonnig. Sonst werden die Wolken im Lauf des Tages aber mehr und der Abend bringt morgen ziemlich verbreitet Regen vom Flachgau bis ins Weinviertel. 19 bis 26 Grad die Höchstwerte. So viel zum Wetter von Katrin Ladstätter.
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werden diesen Konzert mit Schnitt zu einem späteren Zeitpunkt übertragen. Deutschland, Spanien und Griechenland. Hallo und herzlich willkommen zu dieser Apropos-Klassik-Sendung. Heute auf dem Programm ein Mitschnitt von der Schubertiade Schwarzenberg mit dem Minetti-Quartett und Gästen. Und Musik von Franz Schubert. Mein Name ist Andreas Maurer. Schön, dass Sie dabei sind. Und vielleicht, wenn Sie die Augen schließen, sind wir in diesem Konzertmitschnitt wirklich ein bisschen mit dabei. Im Angelika-Kaufmann-Saal und riechen die dort verbauten regionalen Tannen- und Fichtenhölzer. Gar nicht hölzern ist hingegen die Akustik. Der Saal zählt zu den besten Kammermusikplätzen überhaupt. Das können Sie gleich zu Beginn hören mit der Ouvertüre für Streicher in C-Moll, Deutschverzeichnis 8a. Ein Werk des erst 14-jährigen Franz Schubert, aber Achtung, auch wenn es der Name vermuten lässt, das Stück, die Ouvertüre, führt nicht zu einem Bühnenwerk. Trotzdem kommt das Stück ausgesprochen theatralisch daher. Die Tonarten sind auch schon, typisch Schubert, relativ mutig. Und weil für den jungen Schubert die Grenzen zwischen Orchesterstück und Kammermusik wesentlich durchlässiger waren, als wir sie heute denken, schreibt der kleine Franzl gleich noch eine Fassung für Streichquartett. Es musiziert das Minetti-Quartett. Maria Ema, Anna Knopp, Milan Milojicic und Leonhard Rotschek.

Das Minetti-Quartett eröffnete dieses Schubertiade-Konzert mit der Ouvertüre in C-Moll, Deutschverzeichnis 8a von Franz Schubert. 20 Jahre ist es her, da war das Minetti-Quartett unter den Preisträgern des internationalen Kammermusikwettbewerbs Franz Schubert und die Musik der Moderne. Wenig später folgte noch eine Nominierung für den Echo Rising Stars-Zyklus. Seitdem ist das Quartett wiederholt in den renommiertesten Konzertsälen Europas zu Gast, ebenso auf den größten europäischen Festivals wie der Schubertiade Schwarzenberg. Am 26. August gastierten die Musikerinnen und Musiker im Angelika-Kaufmann-Saal mit einem reinen Schubert-Programm. Als nächstes mit dem Streichquartett in C-Dur, Deutschverzeichnis Nummer 46. Nur 5 Tage braucht Schubert, um das Ganze vom ersten bis zum letzten Takt aufs Papier zu bringen. 1813. Er ist gerade einmal 16 Jahre jung. Trotz oder wegen der Komponiergeschwindigkeit wirkt gerade dieses Quartett wie aus einem Guss und gilt als eines seiner ausgewogensten. Vielleicht auch, weil Schubert das Werk ursprünglich als Klavierkomposition beginnt. Während der Arbeit kommt er aber drauf oder spürt, dass es auf 4 Streichinstrumenten doch besser aufgehoben ist. Interessanterweise beginnt das Quartett so, als würde Schubert die Tonart verschleiern wollen. Kein strahlendes C-Dur, sondern ein Adagio voller Chromatik, voll harmonischer Unsicherheit eröffnet das Werk. Erst danach setzt das Allegro ein. Es spielt das Minetti-Quartett. Die Dauer etwa 23 Minuten.

0: In der Aula der alten Wiener Universität erklingen gerade Beethovens 7. Sinfonie und sein Schlachtengemälde Wellington Sieg. In Italien kommt Giuseppe Verdi zur Welt. Und währenddessen schreibt Franz Schubert dieses Streichquartett in C-Dur, Deutschverzeichnis Nummer 46. Sie hören Apropos Klassik mit einem Konzert mit Schnitt vom 26. August mit dem Minetti-Quartett und Gästen. Aufgenommen im Angelika-Kaufmann-Saal im Rahmen der Schubertiade Schwarzenberg. Ein reines Schubert-Programm haben sich die Musikerinnen und Musiker für diesen Termin ausgesucht und schlagen dabei die Brücke vom ganz frühen, oder besser ganz jungen Schubert zum späteren. Genauer dem Oktett in F-Dur, Deutschverzeichnis 803. Das entsteht parallel zum Rosamunde-Quartett, aber im Gegensatz dazu orientiert sich Schubert hier stark an seinem geistigen Mentor Ludwig van Beethoven. Schubert möchte die Kammermusik an die Grenzen, kurz vor die Sinfonie treiben. Im Streichquartett hat er bereits Polyphonie, Form und motivische Arbeit unter besonders strengen Bedingungen erprobt. Mit dem Oktett kommt jetzt etwas Neues hinzu, die Klangfarbe. Neben zwei Violinen, Viola, Violoncello und Kontrabass stehen Klarinette, Fagott und Horn in der Partitur. Drei Bläser, die fast wie Vertreter unterschiedlicher Orchesterfarben daherkommen oder wie eine Art Miniaturlabor für sinfonisches Denken. Wie intensiv Schubert sich in die Arbeit zum Oktett vertieft hat, schildert Moritz von Schwind in einem Brief vom März 1824.
1: Schubert ist unmenschlich fleißig. Jetzt schreibt er an einem Oktett mit dem größten Eifer. Wenn man untertags zu ihm kommt, sagt er: Grüß dich Gott, wie geht's? Gut, worauf man sich entfernt.
0: Schubert also ganz konzentriert. Und wenn Sie sich jetzt ebenso in das Oktett vertiefen, noch ein kurzer Hörhinweis. Sollten Sie bei diesem Mitschnitt in den ersten Minuten nämlich ein leichtes Pfeifen wahrnehmen, das ist ein Hörgerät im Publikum. Selbst mit viel technischem Fingerspitzengefühl konnten unsere ORF-Techniker das leider nicht herausfiltern. Aber so ist das eben, wenn man auch im Hörfunk sozusagen in den Publikumsreihen live dabei sitzt. Franz Schubert, Oktett in F-Dur, Deutschverzeichnis 803. Knapp eine Stunde dauert das Stück. Es spielt das Minetti-Quartett mit Gästen: Dominik Wagner, Kontrabass, Matthias Schorn, Klarinette, Manuel Huber, Horn und David Seidel, Fagott.

Applaus im Angelika-Kaufmann-Saal in Schwarzenberg im Rahmen der Schubertiade 2026 für Franz Schuberts Oktett in F-Dur, Deutschverzeichnis 803. Musiziert hat das Minetti-Quartett Maria Ehmer, Anna Knopp, Milan Milojicic und Leonard Rocek zusammen mit Gästen Dominik Wagner, Kontrabass, Matthias Schorn, Klarinette, Manuel Huber, Horn und David Seidel, Fagott. Sie hörten einen Mitschnitt, aufgenommen am 26. August. Aufnahmeleiter war Stefan Höfel, Tonmeister Christoph Maria Holzer.

Und da war sie wieder, die Fanfare der EBU, der European Broadcasting Union. Hier verlassen uns nämlich die drei europäischen Sender, die dieses Konzert zu einem späteren Zeitpunkt in ihr Programm aufnehmen werden. Wir, also ich, verlasse sie an dieser Stelle aber noch nicht, denn bis zum nächsten Programmpunkt habe ich noch Live-Aufnahmen von anderen Schubertiade-Auftritten mit dem Minetti-Quartett herausgesucht. Der Name Minetti bezieht sich übrigens auf ein Schauspiel von Thomas Bernhard, der in Ohlsdorf im Salzkammergut gelebt hat, wo auch die beiden Geigerinnen des Quartetts aufgewachsen sind. Für das nächste Stück bleiben wir noch bei der Form des Oktetts, diesmal eine Aufnahme von 2019, Felix Mendelssohn Bartholdys Opus 20, daraus das Scherzo Allegro Leggerissimo. Das Minetti-Quartett spielt zusammen mit dem Mandelring-Quartett.

Scherzo aus dem Streichoktett in S-Dur Opus 20 von Felix Mendelssohn Bartholdy. Musiziert haben das Minetti-Quartett und das Mandelring-Quartett. Eine Aufnahme von der Schubertiade Hohenems war das von 2019. Im Zentrum dieser Apropos-Klassik-Sendung stand heute eine Aufnahme vom 26. August diesen Jahres. Von der Schubertiade mit dem Minetti-Quartett. Zum Ausklang gibt es noch weitere Live-Mitschnitte der vergangenen Jahre aus dem Ö1-Archiv. Der nächste von 2025, diesmal ein Klavierquintett in S-Dur, das Opus 44 von Robert Schumann. Als Unterstützung hat sich das Minetti-Quartett dazu Pianist Kit Armstrong geholt.

Zusammen spielen sie auch regelmäßig bei ihrem Projekt Expedition Mozart. Hier waren sie aber mit Robert Schumann zu hören. Das Minetti-Quartett und Pianist Kit Armstrong mit dem Scherzo Molto Vivace aus Robert Schumanns Opus 44. Das war Apropos Klassik für heute. Wie immer können Sie alle Stücke online nach- und wiederhören auf

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5: Im Studio ist Felix Schneider-Storm. In Innsbruck hat die FPÖ heute die Parteiübernahme durch Jörg Haider vor 40 Jahren gefeiert. Haider hatte 1986 den damaligen Parteiobmann und Vizekanzler Norbert Steger in einer Kampfabstimmung gestürzt. Für Kickl ist das der zweite Geburtstag der FPÖ. Das spätere Zerwürfnis mit Haider ist für die FPÖ damit offenbar vergessen. Viktoria Waldegger berichtet.
6: Ehre, wem Ehre gebührt.
7: Mit einem großen Fest und einer posthumen Verdienstmedaille an seine Witwe feiert die FPÖ heute Jörg Haider dort, wo er vor 40 Jahren zum Parteichef der Freiheitlichen wurde. Das sei der Auftakt gewesen, meint FPÖ-Chef Herbert Kickl.
6: Wir ehren unseren Jörg Haider dadurch, dass wir in seinem Geist über ihn hinauswachsen.
7: Damit spielt Kickl auch auf die nächsten Wahlen an, für die er sich ein Ergebnis mit über 40% für die FPÖ vorstellen kann. Wie bei jeder seiner Reden holt Kickl dann auch zum Rundumschlag gegen die Regierung aus und macht deutlich, dass er Kritik an dem von ihm verwendeten Begriff Remigration nicht nachvollziehen kann.
6: Remigration, liebe Freunde, ist nur die Antwort auf eine Invasion.
7: Unter dem Motto Aufbruch zur Spitze sind gut 1000 Parteifunktionäre und FPÖ-Mitglieder nach Innsbruck gekommen.
5: Wirtschaftskammerpräsidentin Martha Schulz wünscht sich eine Verkürzung der Sommerferien. 6 statt 9 Wochen würden reichen, sagt Schulz im Journal zu Gast. Hauptargument für ihre Forderung ist die Situation der Mütter, die noch immer die meiste Care-Arbeit übernehmen. Aus diversen Branchen höre sie Klagen über die langen Sommerferien, zu Schulz. Bildungsminister Christoph Wiederkehr von den NEOS lehnt den Vorstoß aber ab. Kinder und Jugendliche würden ausreichend Zeit brauchen, um Kraft für das neue Schuljahr zu tanken, so Wiederkehr. Die Staaten der BRICS-Gruppe haben sich zum Auftakt ihres Gipfeltreffens in Indien auf eine gemeinsame Erklärung geeinigt. Darin werden einseitige Kriege verurteilt, aber keine konkreten Länder genannt. Die Spitzenvertreter des Bündnisses, zu dem auch Russland gehört, sollen die Erklärung im Laufe des Tages billigen. Ziel ist unter anderem, die Differenzen zwischen den Mitgliedstaaten Iran und Vereinigte Arabische Emirate zu überbrücken. US-Präsident Donald Trump hat sich für eine Wiedervereinigung von Irland und Nordirland ausgesprochen. Nach einem Treffen mit Irlands Regierungschef Michael Martin in Dublin sagt Trump, eine Wiedervereinigung des seit mehr als 100 Jahren geteilten Landes wäre eine großartige Sache. Die Zweiteilung der Insel im Jahr 1921

0: 1990 hat einen jahrzehntelangen blutigen Bürgerkrieg nach sich gezogen. Die Ermittlungen zum gescheiterten Drohnenanschlag auf den Flughafen Leipzig Anfang August führen einem Medienbericht zufolge direkt zum russischen Militärgeheimdienst GRU. Laut der Welt am Sonntag soll ein mutmaßlicher GRU-Mitarbeiter den Anschlag vorbereitet haben und dazu auch nach Deutschland gereist sein. Inzwischen sei er wieder in Russland. Der Kreml weist jede Beteiligung zurück. Nach dem Zugunfall in der Normandie in Frankreich gehen die Ermittler von Sabotage aus. Mehr als 40 Menschen sind bei dem Unglück verletzt worden. Silvia Mises.
1: Der Regionalzug mit fast 190 Fahrgästen ist gestern Abend in der Normandie entgleist, nachdem er gegen ein Schienenteil gekracht ist. Die Ermittler gehen davon aus, dass jemand das Teil absichtlich auf die Gleise gelegt hat. Eine Spur zu dem oder den Tätern gibt es nach bisherigen Informationen aber nicht. Ein Fahrgast, der das Unglück unverletzt überstanden hat, berichtet: Die Menschen haben geblutet, die Koffer sind durch die Luft geflogen. Wir haben einen entgleisten Waggon an unserem Fenster vorbeiziehen sehen. 44 Menschen werden bei dem Unglück verletzt. Eine 18-Jährige soll sich in kritischem Zustand befinden.
0: Komplett ausgebrannt ist ein Motorboot am Ufer der Donau bei Ardaga im Bezirk Amstetten. Die Flammen haben auch auf die Bootstankstelle übergegriffen. Die Feuerwehr hat verhindert, dass sich der Brand noch weiter ausbreitet. Sie hat auch Ölsperren eingerichtet. Verletzt wurde jedenfalls niemand und die Brandursache steht noch nicht fest. Ein 9-jähriger Bub aus Rom hat gemeinsam mit seinem Vater den Mont Blanc bestiegen, den höchsten Berg der Alpen. Wie jetzt bekannt geworden ist, wurde der Gipfel am 4. September erreicht. Laut seiner Familie ist das Kind damit der jüngste Mensch, der den Mont Blanc mit knapp über 4.800 Metern aus eigener Kraft bestiegen hat. So viel zu den Nachrichten. Am Mikrofon verabschiedet sich Felix Schneider-Sturm. Und jetzt noch die Wetteraussichten.
2: Es geht in einen trockenen, zeitweise sonnigen Samstagabend. Nur im Nordosten können die Wolken vereinzelt etwas Regen bringen. Aktuell hat es in den meisten Regionen um die 22 Grad. Über Nacht gehen die Temperaturen dann auf 15 bis 6 Grad zurück. Morgen am Sonntag im Westen und Süden bis in den Nachmittag hinein sonnig. Sonst werden die Wolken schon am Vormittag dichter und es kann vereinzelt leicht regnen. In Richtung Abend wird der Regen dann häufiger und breitet sich langsam auch auf den Westen aus. Davor ist es relativ warm mit 19 bis 26 Grad. Soviel zum Wetter von Katrin Ladstätter.
3: Aus gegebenem Anlass senden wir im Anschluss eine Wiederholung aus dem letzten Jahr. Allerdings eben ergänzt mit brandneuem Material von zwei spannenden MusikerInnen. 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Beide haben hervorragende Alben veröffentlicht.

0: I'm a magnet. There's no way you will get away from me. And I'm an idea man. So once you're in my world, I'm gonna keep cooking for you.
1: Ich bin ein Magnet. Du entkommst mir nicht. Ein Ideengeber. Sobald du in meiner Welt bist, koche ich dich ein.
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0: I like the Bible. Pretty good stories and dragons and monsters and stuff like this. I really like religious texts.
1: Ich mag die Bibel. Sie hat ziemlich gute Geschichten mit Drachen und Monstern und solchen Sachen. Ich mag religiöse Texte wirklich sehr.
2: 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After all the madness.
3: After all the madness.
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0: 17th century, 18th century, it doesn't matter. I'll even do stuff from before Christ, after death. I'm not stuck in the present.
1: 17. 18. Jahrhundert, das spielt keine Rolle. Ich beziehe mich auf Dinge aus der Zeit vor Christus oder auf solche nach dem Tod. Ich bin nicht in der Gegenwart festgefahren.
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5: In der sie Peter Waldenberger
6: und Thomas Miesgang willkommen heißen.
5: Moor Mother, maurische Muttergöttin im wirklichen Leben Kamei Ayewa, geboren 1981 in Aberdeen, Maryland, USA. Rapperin, Sängerin, Poetin, Elektronikbastlerin, Performance-Künstlerin und Universalaktivistin in afroamerikanischen Belangen.
6: Sie gilt als eine der radikalsten Stimmen der zeitgenössischen Avantgarde. Verbindet Musik, Performance und politische Theorie zu einer kraftvollen, experimentellen Form des Widerstands.
5: Moor Mother, wie kam es eigentlich zu diesem AKA-Namen?
0: Well, when I started to think about a solo career, I asked myself, what do I care about the most?
1: Nun, als ich anfing, über eine Solokarriere nachzudenken, habe ich mich gefragt, was mir am meisten am Herzen liegt. Und das waren Mütter. Und was liegt mir sonst noch am Herzen? Identität. Wie uns gesagt wird, wie wir uns identifizieren sollen. Ich begann also damals darüber nachzudenken, was vor dem Black, vor der schwarzen Identität war. Und irgendwo im 15. Jahrhundert bin ich bei den Mauren fündig geworden. Moor Mother ist einfach die Liebe der Mütter.
0: So Moor Mother was just the love of mothers. And grandmothers, those are to me my biggest inspiration.
5: Welche Persona, so könnte man fragen, hätte sich besser angeboten als diese mythologische Figur, um eine radikale, poetische Form der Geschichtserzählung zu schmieden? Eine Erzählung, die Klang als politisches Archiv begreift, als Suche nach Freiheit, Gerechtigkeit und kollektiver Erinnerung.
6: Moor Mother. Die maurische Muttergöttin. Neben ihrer musikalischen Arbeit engagiert sich Kamei Ayewa auch als Professorin an der University of Southern California und betätigt sich in der Kunstvermittlung. Klanglich fasst das Stück Georgia and Mass auf engstem Raum zusammen, wofür Moor Mother steht.

Georgia and Mice. Im Vorfeld von Moormothers Soloalbum Fetish Bones 2016 veröffentlicht.

0: More Mother aber ist mit diversen Projekten unterwegs. Sie hat als Punk-Sängerin begonnen, war im Hip-Hop unterwegs und mit dem Kollektiv Black Quantum Futurism. Und sie hat sich auch mit einem Ensemble festgesetzt, dessen Name in Deutsch ebenso schräg wie im Englischen klingt. Irreversible Entanglements. Irreversible Verstrickungen.
1: In Österreich ist More Mother kein seltener Gast. Zuletzt war sie im vergangenen Mai beim Donaufestival in Krems zu hören. In diesem Kontext ist auch das Gespräch mit ihr für diese Sendung entstanden. Und dort mit ihr auf der Bühne war der Outsider-Artist Lonnie Holly, der in seiner spirituellen, improvisatorischen Kunst und Musik persönliche und historische Erfahrungen zu poetischen Klanglandschaften verdichtet.

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Lonnie Holly und More Mother. I am part of the wonder. Vom Album Oh Me, Oh My aus dem Jahr 2023.

0: to the studio to record for his album, he said to me, "Hey, I want you to say something about a baby to the from the time of the baby being born to the time the baby died, or the adult, their whole life until they die." And I was like, "Whoa." And I did it, you know, whatever that was, you know, and it was beautiful. So I love how Lonnie Holly pushes me.
1: Lonnie Holly, sagt Moormother, sei eine faszinierende Persönlichkeit, die sie immer wieder aufs Neue herausfordere. Zum Beispiel stachelte er sie dazu an, im Rahmen eines einzigen Songs den Lebensweg eines Babys bis zum Greisenalter und zum Tod zu zeichnen. Ergebnis, oh Wunder, es gelang.
2: 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Wir reisen durch die vielfältige Welt der schwarzen Poetin, Aktivistin, Sängerin und Rapperin Moormother.
3: Muttergöttinnen haben eine lange kulturgeschichtliche Tradition und wurden vor allem im Hinblick auf Matriarchatstrukturen ethnologisch vielfach analysiert. Sie tragen viele Namen, Kybele, Demeter, Thetis und so weiter und treten vorwiegend im Rahmen von Fruchtbarkeitskulten auf. So eben auch Moormother.
0: I love flowers and nature.
4: Okay. Ich liebe Blumen und die Natur, okay? Du kannst mich jetzt hier rausziehen, aber ich habe einen Baum direkt hier, okay? Ich kann mit diesem Baum gehen und so tun, als wäre ich hier bei dir. Es geht darum, sich nicht von Dummheit beherrschen zu lassen.
0: So, it's about not letting foolishness rule you.
1: Moormother zählt zu den größten Vernetzerinnen der gegenwärtigen Musikszenen. Hip-Hop, Elektro, Noise und Free Jazz, Punk und Poetry Readings. Ihr Kriterium für eine Zusammenarbeit mit wem auch immer sei, so sagt Moormother, die Person solle begabt und sympathisch sein.
0: I kind of work as a A&R. If I see someone that has talent and they're nice, oh, I love them. I want to work with them. I'm not that difficult.
1: Sie funktioniere, erzählt Moormother, gewissermaßen wie die A&Rs bei den Plattenlabels, die Talente-Scouts.
3: Ein intensives Betätigungsfeld von Kameh Ayewa ist Hip-Hop. Sie hat zum Beispiel auch mit dem Underground-Rapper Billy Woods aus New York City mehrfach zusammengearbeitet.

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0: is no such thing as safety, because there is no such thing as industry and technology and risk.
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2: Hip-Hop in seiner extremen Ausformung ist wahrscheinlich das lukrativste musikalische Segment, in dem Mo Mother aktiv ist. Doch sie sieht im Speziellen diese Szene durchaus kritisch. Das Publikum wolle zwar immer, dass sie rappt, so erzählt sie, aber das weit verbreitete Macho-Milieu des Genres sei ihr suspekt. Aber auch, dass es ihr, salopp gesagt, scheißegal sei, was man über ihre Arbeit denkt.
3: I'm like, who cares what the audience thinks? I can't do that. I can't. It gets frustrating sometimes because people really, what I get from people, they really just want me to rap. And rap is okay, you know? It pays well. But I don't like the vibe around it. It could be fun, but I'd rather do an electronic show or something like this. Everyone's nice. All the electronic people are so nice. The jazz people are nice, but some people are uptight. I like the experimental people. They're great.
2: Natürlich hat Mo Mother auch zur verhaltensauffälligsten Hip-Hop-Figur der Gegenwart eine Meinung. Sie ist kurz und bündig. Mit Karl Kraus könnte man sagen, zu P. Diddy fällt ihr gar nichts ein.
3: Oh, P. Diddy. He doesn't sing. He doesn't sing or rap.
4: Und hier noch eine Hip-Hop-Facette von Mo Mother. Das Duo 700 Bliss mit Zubeida Musayen aka DJ Harem. Nothing to declare heißt nichts zu verzollen. Süßer die Glocken nie klangen.

zur Person More Mother. Das war 700 Bliss mit DJ Haram. Die Erwartungshaltung, die der durchschnittliche Hörer an Pop-KünstlerInnen stellt, erfüllt More Mother nur zum Teil. Doch es gibt auch andere Aspekte in ihrer Biografie, die querliegen. Geboren und aufgewachsen in einer Sozialwohnung in Maryland, ist die heute 44-Jährige schon früh nach Philadelphia gezogen, wo sie etliche Jahrzehnte verbracht hat.

0: Philadelphia, die sogenannte City of Brotherly Love mit einer großen Musiktradition. Vom legendären Philly-Sound im Soul der 1970er Jahre, dem Neo-Soul um die Roots, bis zum politisch-experimentellen Underground und einer traditionsreichen Jazzgeschichte. Und nicht zu vergessen, Philadelphia ist bis heute die langjährige Residenzstadt des afrofuturistischen Sun Ra Orchestra. Ein wesentlicher Referenzpunkt für Moor Mother. Kameh Ayewa wurde schon als Kind vom Virus Musik infiziert.
1: I love Public Enemy so much. That's where I learn about power. You know, whether that looked like in music. Power and freedom. I never saw that before. I saw Patti LaBelle perform in that leg. I felt like that was like a porno movie, you know, not like it was nudity, but it was so, I've never seen it before. You know, this woman kicked off her high heels and she's rolling on the ground and singing these notes. And it just was like wild to me. But I would have experience like that, Public Enemy, Patti LaBelle. I saw Ashford and Simpson perform with Maya Angelou when I was a young person. With the poetry and the funk and the soul, all that kind of stuff just electrified me.
0: Für ihr Debüt in der Musikszene wählte Kameh Ayewa allerdings eine andere Einstiegsluke.
1: I love Bob Marley, so if Bob Marley and punk come together, then I'm like, wow, I see that I have a place.
0: An der Schnittstelle von Punkrock und Bob Marley, sagt Moor Mother, sei ihr klar geworden, dass es für sie selbst einen Platz in der Musik gäbe.
1: Musical influence is really punk rock. Just the dream of always wanting to be in a band and play guitar or trumpet, you know, and sing. I love punk rock was just something that said, you can do it. You can make, they gave me permission to go out there because I wasn't a singer like Patti LaBelle. So why would I think that I could actually do music?
2: All right, so this one's pretty intense. So get your little napkin out.
3: I need to be technical before we start. This is so intense. I need to be organized.
2: Okay.
4: Kameh Ayewa trat als Sängerin und Bassistin in der Punkband Girls Dressed as Girls auf. Von der findet man nicht mal in den entlegensten Ecken des World Wide Web Soundbites, geschweige denn offizielle Tonträger. Etwas besser sieht es mit ihrer nächsten Gruppe aus, die sie 2005 mit Rebecca Rowe gründete, The Mighty Paradox.

40 Ounces of Hurricane und PC Politicians. Zwei Nummern zum Preis von einer, wie es sich für Punk gehört. Keine länger als 1 Minute und 30 Sekunden.

0: I love punk music. It was really do it yourself, you know? If you wanted to play somewhere, you had to find the place that will be willing to let you get a chance. And I did a monthly show for 15 years. And I booked the artists. We had artists from all over the world come and play our stage.
1: Punk, das sei wirklich do-it-yourself gewesen, erzählt Moormother. Wenn man irgendwo spielen wollte, musste man einen Ort finden, der bereit war, einem eine Chance zu geben. 15 Jahre lang habe sie eine monatliche Show gehabt und Artists aus der ganzen Welt gebucht.
2: Moormother war also nicht nur selbst Künstlerin, sondern auch darum bemüht, in Philadelphia eine kreative Szene aufzubauen. Teilweise auch mit Subventionen von der City Administration. Ihr musikalisches Spektrum erweiterte sich schnell. Sie trat als Rapperin bei Open-Mic-Wettbewerben auf und sie machte erste Lo-Fi-Produktionen zu Hause auf dem Tablet. 2012 dann präsentierte sie sich in einer neuen und, wie man heute weiß, endgültigen Inkarnation. Camille Ajewa wurde zu Moormother, der maurischen Muttergöttin. Und gleich ihr erstes Album unter diesem Namen, Fetish Bones, war ein Hammer.
1: Der Chain Gang Quantum Blues, der im Titel auf einen Song der Blueskönigin Ma Rainey aus den 1920ern anspielt.

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1: Chain Gang Quantum Blues, der im Titel auf einen Song der US-amerikanischen Blueskönigin Ma Rainey aus den 1920ern Bezug nimmt.

0: Über die Platte «Fetish Bones» hat die deutsche Taz unter dem schönen Titel «Ihre Musik kratzt an der Schädeldecke» geschrieben:
1: Ihre Texte sind unverschlüsselt und wütend. Everything ain't okay. Gespickt mit Zitaten afroamerikanischer Bürgerrechtler. Sie sind unterlegt mit rituellen Trommeln, Gospelgesang und gesampelten Passagen von John Coltranes ekstatischem Saxophonspiel.
0: Das Soloprojekt More Mother knüpft in gewisser Weise an die politischen Pamphlete und an den Aktivismus der Bürgerrechtsbewegung aus den 1960er Jahren an. Man denkt an den wütenden Dichter Leroy Jones, der sich bald Amiri Baraka nannte, an Archie Shepp, dem wir den Song Malcolm, Malcolm, Semper Malcolm, eine Hommage an den militanten Befreiungsprediger Malcolm X verdanken, und auch an den genialen Bebop-Schlagzeuger Max Roach, der mit seiner damaligen Frau Abby Lincoln das archetypische Jazzmeisterwerk des afroamerikanischen Widerstands geschaffen hatte. We Insist.

Im Mittelstück des zentralen Triptychons der Platte mit den Titeln Prayer, Protest und Peace kippt die Stimme Lincolns in einen entfesselten Schrei. Es ist der nackte, unverstellte Ausdruck des Horrors.

Hier ist nun eine hörerfreundlichere Fassung dieses Protestklassikers We Insist durch die Gegenwartslinse des Jahres 2025 betrachtet und arrangiert von der Schlagzeugerin Terry Lynn Carrington, gesungen von Christy Dashiell.

0: Terry Lynn Carrington. Triptych, Resolve, Resist, Reimagine. Sie hören Diagonal, wir bewegen uns heute durch die Klangwelt von More Mother.
1: Kameh Ayewa ist aber nicht nur eine begeisterte Hörerin der afroamerikanischen Protestklänge aus den 60er Jahren, sie schließt in ihrer eigenen Arbeit unmittelbar daran an. Und sie sucht den Kontakt zu den Vorvätern und Vormüttern, die heute noch aktiv sind.
2: I've always been working with jazz. It's not about genre, it's about musicians. And musicians have played all types of music. And so the ones that I was around to record with, they were very well spoken in jazz and blues and rock and funk. So I really could do whatever I wanted.
1: Und so ist es kein Wunder, dass More Mother zu zwei der letzten Überlebenden der Free Jazz Revolution fand. Der Saxophonist Roscoe Mitchell und der Schlagzeuger Don Moyer vom legendären Art Ensemble of Chicago. Bei deren Jubiläumsalbum We Are on the

0: I like the Bible. Pretty good stories.
1: Ich mag die Bibel, ziemlich gute Geschichten mit Drachen und Monstern und solche Sachen. Ich mag religiöse Texte wirklich sehr. Ich habe gerade eine Aufführung der Offenbarung gemacht. Es war eine wunderbare Show und ich kann mich gar nicht einkriegen, wie großartig es war. Das Material ist einfach überall, verstehst du, gruselig und dunkel. Das ist wie Altes Testament, Neues Testament. Es ist alles ziemlich düster.
0: That's like Old Testament, New Testament. It's all pretty dark.
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0: Rogers, meet me in the quantum archives. We must be leaving.
1: I think the text has opened more doors for me.
2: Ich denke, der Text hat mir mehr Türen geöffnet und mehr Geld eingebracht. Jedes Mal, wenn ich etwas aufschreibe und aufnehme, nicht improvisiert, nicht im Freestyle, ist die Belohnung zehnfach. Aber ich mache das nicht immer. Manchmal fühle ich es und schreibe. Und wenn ich schreibe, zahlt es sich aus.
1: Sometimes I feel it, I write, but when I do write, it pays off.
0: Sing the song.
3: Moore Mother benennt auch gerne Literatinnen, die sie zu ihrer eigenen Lyrik inspiriert haben. Allesamt bedeutende Stimmen der afroamerikanischen Literatur und auch des politischen Aktivismus.
1: Ursula Rucker is an amazing artist, yes.
2: Ursula Rucker zum Beispiel ist eine erstaunliche Künstlerin. Und ich liebe meine Partnerin Rashida Phillips, großartige Schriftstellerin, großartige Science-Fiction-Autorin. Geschichten über Zeitreisen, ich liebe das. Ich verehre auch Sonia Sanchez, Amiri Baraka, Toni Morrison, Ntozake Shange.
3: Besonders wichtig ist Moore Mother die Erwähnung ihrer Partnerin, der Science-Fiction-Autorin Rashida Phillips. Denn mit ihr hat sie ein Projekt gegründet, das die Komfortzone der Musik hinter sich lässt. Black Quantum Futurism. Ein interdisziplinäres Künstlerinnen- und Denkkollektiv, das Elemente aus der Quantenphysik, afrodiasporischer Zeit- und Raumphilosophie, Ritual, Klang, Text und visueller Kunst verbindet, um alternative Vorstellungen von Zeit und Ewigkeit, von Geschichte und Zukunft zu entwerfen.
4: C equals the speed of light. The speed of light. It is a circular definition. Self-confirming and self It is always non-local. Do we ever see light moving? Or is it always there as soon as we blink?

0: blickt hinein ins dunkle, philosophische Herz von Moormother.
1: I've always been interested in science and Eastern.
2: Ich habe mich immer schon für Wissenschaft, östliche Mythologie und Religion, für das Okkulte interessiert. Das ist nicht etwas, das ich in der Schule gelernt habe, sondern eine Leidenschaft.
1: Not something that I learned inside school, a passion to learn outside of school. There's this thing in black quantum futurism that we have, and we call it a quantum event map.
2: Im schwarzen Quantenfuturismus gibt es etwas, das wir Quantenereigniskarte nennen. Sie zerlegt alle Elemente eines Moments. Man kann sich die Farbe ansehen. Wir erleben gerade einen solchen Moment. Ich kann mit den gemeinsamen Blautönen beginnen, richtig? Das ist ein wichtiger Teil dieses Moments. Der Tag, die Sonne scheint. Wenn es Nacht wäre, wenn wir das um Mitternacht machen würden, wäre es wahrscheinlich anders. Ich würde wahrscheinlich einen Bademantel oder eine Decke mit Ärmeln tragen, während ich mit dir spreche. Du könntest ein paar Knöpfe lockern, ein Sweatshirt tragen oder sowas, verstehst du? Wir betrachten alle Momente, die zusammenkommen, alle kleinen Teile eines Moments.
1: All the little pieces of a moment to come together.
0: Im Rahmen von Black Quantum Futurism spielen Rashida Phillips und Kameh Ayewa ihre Lieblingsthemen durch. Science Fiction, biblische Mythologie und vor allem ihre höchst subjektive Deutung der Zeit. Es gehe darum, erklärt Moormother, das lineare Zeitkonstrukt, in dem wir uns im Westen befinden, aufzubrechen und an seine Stelle eine zyklische Vorstellung zu setzen. Statt auf ein chaotisches Ende zuzusteuern, verbindet diese Vorstellung von Zeit die Menschen mit ihren Ahnen. Aber im Rahmen dieser performativen Plattform werden auch zeitkritische Themen verhandelt.
3: Vor allem ein Stück sticht dabei auf verstörende Weise heraus. Es heißt Time Distortion. Das Stück Time Distortion von Moormother mit Black Quantum bezieht sich auf einen rassistischen Vorfall, der 2015 in den USA medial breit ausgespielt wurde. Die 28-jährige Afroamerikanerin Sandra Bland wurde aufgrund eines läppischen Verkehrsvergehens von einem Officer gestoppt und weil sie sich unter Anführungszeichen nicht kooperativ zeigte, in eine Gefängniszelle gesteckt. 3 Tage später fand man sie dann dort erhängt. Offiziell legte man ihren Tod als Suizid zu den Akten. Massenproteste folgten unmittelbar danach, die die Todesursache in Frage stellten und von rassistischer Gewalt gegen Sandra Bland sprachen.
4: Put your phone down, sir. Put your phone down. Right now. Put your phone down.
3: Moormother verwandelte die Tonspur einer Dashboard-Kameraaufnahme, die die Festnahme dokumentierte, in einen hektischen, konfusen Sound-Overkill, den man bestens zur Illustration des Begriffs Uneasy Listening verwenden könnte.
0: Time Distortion stammt vom Album The Motionless Present aus dem Jahr 2017. Zu diesem Zeitpunkt hatte die Künstlerin schon eine Menge Veröffentlichungen in ihrem Werkkatalog. Mal als Solo-Act, dann wiederum in Kollaboration mit anderen Künstlerinnen wie der US-Rockband Mental Jewelry mit Yatta, dem Beatmaker aus Mexiko, oder mit dem Hip-Hop-Duo Arm & Hammer aus den USA.
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1: Rameses 2, featuring Earl Sweatshirt, Field It and More Mother.
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1: In der Zeit der Pandemie um 2020 ist die Work Ethic, man könnte auch sagen das Stachanow-Prinzip, der Multiproduzentin More Mother vollends außer Kontrolle geraten. In kurzen Zeitabständen brachte sie ein Album nach dem anderen heraus. 2020 Circuit City und Brass, im Jahr 2021 Black Encyclopedia of the Air und wenig später Jazz Codes. Ein Werk allerdings, das in der Kritik mehrheitlich als ihr Opus Magnum gefeiert wurde, erschien etwas später, im Jahr 2024. The Great Bailout.
4: So it's just me sitting home doing all the things that I want to do.
5: Ich war gezwungen, zu Hause zu sitzen, habe also Dinge gemacht, die ich tun wollte. Wenn man bei einem Plattenlabel unterschreibt, kann man sich ja normalerweise nur auf eine Sache konzentrieren. Ich hatte also eine Menge Material gesammelt, musste dann nur warten und alles herausbringen. Ich liebe es, Musik zu machen. Am besten so divers wie möglich.
1: Im Album The Great Bailout geht es um ein Close Reading der Kolonialgeschichte, vor allem des 19. Jahrhunderts. Die Platte versucht die Verbindung von Kolonialismus und Befreiung am Beispiel von Großbritannien zu untersuchen.
6: 1780, St. Paul's Cathedral. Victoria in Albert's Museum.
7: Where they got all the money?
6: 4.6 million objects that span a period of 5,000 years.
7: Where they get all the money?
6: 1858. Big Ben.
7: Where they get all the money? The money, the money.
6: Tower of London.
5: Ich liebe Geschichte. Und weil es sich um schwarzen Quantenfuturismus handelt, betrachten wir Ereignisse oder Momente sehr unterschiedlich. Es ist also nicht so, dass es ein schrecklicher Moment in der Zeit ist, aber ich kann auswählen, wann ich anfangen möchte. Ich sehe Geschichte fast wie ein Abenteuer, bei dem man selbst wählen kann. Man muss sich nicht zuerst auf das Traumatische konzentrieren. Es gibt viele Wege dahin. Ich habe ein Lied auf diesem Album über Geld, die Finanzströme. Es gibt verschiedene Blickwinkel, um in die große Geschichte einzutauchen.
2: In The Great Bailout geht es unter anderem um den Slavery Abolition Act aus dem Jahr 1835. Ein Darlehen, das es der britischen Regierung erlaubte, 20 Millionen Pfund auszuleihen, um damit 46.000 Sklavenhalter zu entschädigen, die nach der Abschaffung der Sklaverei ihr Eigentum verloren hatten.
6: St. Margaret's Church. Place of worship sits 1614 in the House of Common Evils. Diamond Jubilee.
5: 1780 St. Paul's Cathedral. 1857 Victoria and Albert Museum. Woher bekommen sie all das Geld? 4,6 Millionen Objekte, die einen Zeitraum von 5000 Jahren umfassen. Woher bekommen sie all das Geld? 1858, Big Ben. Der Tower of London fällt zusammen. Die Demokratie fällt zusammen. Imperien fallen zusammen. Fallen zusammen.
2: 1858 wurde Big Ben, der Turm auf dem beeindruckenden Parlamentsgebäude im neugotischen Stil, vollendet. Ein triumphales Symbol der imperialistischen Weltherrschaft. Kleine Fußnote: Die Versklavten haben nicht einen einzigen Penny als Kompensation erhalten.
4: Research is a big part of my work. I have my own library in my house. We have some books in storage in Philadelphia, but it's a lot of books and very great books.
2: In einem anderen Stück aus The Great Bailout geht es darum, wie das britische Imperium oder eigentlich ganz Europa geschaffen wurde, indem man Körper raubte, einkerkerte und entwertete. Liverpool wins.
8: August 28th, 1833. August 1st, 1834.

0: Kameh Ajewa kann auch Heavy Metal. Um in harter Währung zu bezahlen, hat sie sich mit einem der Besten zusammengetan. Mit dem Sänger und Bandleader Aaron Turner, bekannt von der Post-Metal-Band Isis und anderen Projekten wie Old Man Gloom, Lotus Eaters und Mammifer. Hier aber treten die beiden unter dem Namen Sumac an.
1: We had meaning.
0: Das Stück vom Album The Film trägt den Titel Scene 5, Breathing Fire. Und wie fast immer bei Moor Mother gestaltete sich die Zusammenarbeit mit dem Metal God äußerst unkompliziert.
2: I sent him a message on Instagram asking if we could do this project together, and he said yes. And he sent me music and I wrote to it. And then we would go into the studio in Seattle for 3 days and record it. And then we would go home and not see each other for a year.

0: Camille Ajewa, a.k.a. Moormother, ist derzeit die sichtbarste Persönlichkeit einer femininen afroamerikanischen Selbstermächtigungs-Community. Dazu zählen auch noch die Komponistin Matana Roberts mit ihrer auf 12 Alben angelegten Geschichtschronik Coin Coin oder die Sängerin und Klarinettistin Angel Bud David, die ihre emanzipatorische Agenda zwischen Free Jazz, Gospel und Funk ansiedelt. Bekannt ist sie vor allem für ihr kontroversielles Konzeptalbum Requiem for Jazz.
1: Ich bin Teil einer globalen Sound-Community, einer experimentellen, improvisatorischen Familie. Ich vertraue darauf, dass wenn du jemanden triffst und er oder sie dir ein gutes Gefühl gibt, dass es miteinander klappt. Die meisten Menschen wählen ihre Partner basierend auf deren Einfluss aus oder nach dem Nutzen für die eigene Arbeit. Ich mag es, wenn Menschen gut klingen und nett sind. Wenn du nicht nett bist, werde ich nicht mit dir arbeiten.
2: If you're not nice, I'm not gonna work with you.

0: every day the world ends. 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
1: jeden Tag endet die Welt und jeden Tag wird das jemand weiterem bewusst. Dein Herz kann also gebrochen sein. Bei anderen ist dieser Punkt noch nicht erreicht. Jeden Tag wachen mehr Menschen auf und du bleibst einfach konzentriert bis an den Punkt, an dem wir alle aufwachen werden und uns an unsere Menschlichkeit erinnern.
0: And remember our humanity.
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Das war der Track Umsansi mit More Mother und Black Quantum Futurism vom Album Jazz Codes aus dem Jahr 2022. Am Ende eines Diagonals über die Poetin, Aktivistin, Sängerin und Rapperin More Mother. Doch halt, es ist noch nicht ganz Schluss, denn jetzt gleich empfängt sie noch einmal in Diagonals feinem Musiksalon Thomas Miesgang. Denn More Mother hat ein neues Album. Das wäre aber allzu einfach und also setzen wir es in Beziehung zu einem ebenso brandneuen Album von ihrem, wenn man so will,

0: männlichen Counterpart, dem radikalen Soundpoeten Saul Williams. 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
2: Im Anschluss an die Porträtsendung noch ein kleines Update, was Moormother derzeit so macht. Denn im Frühling dieses Jahres ist ein neues Album ihrer Fire Music Band Irreversible Entanglements mit dem Titel Future, Present, Past erschienen. Und die Mission Possible, die das Quintett mit Gästen seit rund 10 Jahren betreibt, wird konsequent weitergeführt. Zeilen wie It's Time for Liberation, Vibrate Higher oder We Overcome zeigen, dass kritische Gegenwartsbeobachtung und politische Interventionslust immer noch zentrales Thema von Kameh Ayewa und ihrer coolen Gang sind. Diesmal womöglich mit noch mehr Rhythm, noch mehr Blues und noch mehr euphorischen Chorgesängen und wilden Bläsersoli, die absolut outward bound sind, ohne allerdings den Kontakt zur Bodenstation zu verlieren. Höhere Vibrationen im wahrsten Sinne des Wortes und vielleicht das Album, das Irreversible Entanglements endgültig zu Jazz-Superstars machen wird. Um den Klangcocktail dieses verlängerten Musiksalons aber noch ein wenig spicier zu gestalten, mischen wir das männliche Pendant zur Emanzipationspoetin und afrofuturistischen Space-Travelerin Moormother dazu. Nämlich Saul Williams. Geboren 1972 in Newburgh, New York, ist seit rund 3 Jahrzehnten eine etablierte radikale Stimme in der Erbfolge des Black Power-Aktivisten Amiri Baraka. Am 28. August hat das Multitalent, das auch als Schauspieler, Drehbuchautor und Slam-Poet tätig ist, sein erstes durchkonzipiertes Studioalbum seit 10 Jahren veröffentlicht. Wieder unter Mitwirkung des Produzenten und DJs Carlos Nino, mit dem Williams schon mehrfach zusammengearbeitet hat. Leap Live, so heißt die Platte, ist eine, wie der Musikexpress schreibt, hochpolitische New Age Geisterbeschwörung zwischen Hip-Hop und Trip-Hop, zwischen elektronischen Soundscapes, Spiritual Jazz und perkussiven Verwirbelungen. Über allem aber erhebt sich die kommandierende Stimme von Saul Williams, die, immer antikolonialistisch und antirassistisch, mit Feuer und Schwefel alles, was in der Welt zurzeit schiefläuft, polemisch aufs Korn nimmt. Und gelegentlich, wie in seiner rabiaten Kritik an der israelischen Regierung, deren Politik er als Apartheid bezeichnete, auch übers Ziel hinausschießt. Hören Sie im Reißverschlusssystem Stücke aus den Alben Future, Present, Past von Irreversible Entanglements und Leap Live von Saul Williams. The Spirit Moves.

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Diagonals Feine Musiksalon hören Sie die neuen Alben von Moor Mother und Saul Williams. 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
1: In Diagonals feinem Musiksalon hörten Sie heute Stücke aus den Alben Future, Present, Past von Irreversible Entanglements, erschienen auf Impulse Records. Außerdem Auszüge aus Leap Life von Saul Williams, erschienen auf Big Dada Records.
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3: Am Mikrofon ist Lorenz Wildner. Saudi-Arabien hat eine durch iranische Angriffe beschädigte Ölpipeline gesperrt. Durch die Pipeline konnte zuletzt die Blockade der Straße von Hormus umgangen werden. Jetzt werden saudische Ölexporte deutlich schwieriger und das könnte den Ölpreis weiter steigen lassen, sagt Energieexperte Walter Bolz.
4: Ich rechne mit einer kurzfristigen, deutlichen Erhöhung des Ölpreises in den nächsten 3, 4, 5 Tagen. Ob das dann eine nachhaltig höhere Preisentwicklung hat oder nicht, wird davon abhängen, ob Saudi-Arabien einen realistischen, glaubhaften Zeitplan für die Wiederinbetriebnahme der Pipeline geben kann. Offizielle Aussagen von der Aramco, die Pipeline betreibt, gibt es im Moment fast keine, außer dass iranische Drohnen angegriffen haben und dass die Pipeline abgeschaltet wurde.
3: Und US-Präsident Trump macht den Iran für den Drohnenangriff auf die Ölpipeline verantwortlich. Das sagt er vor Journalisten in Dublin. Saudi-Arabien zufolge ging der Angriff von irakischem Gebiet aus. Die Führung in Bagdad bestätigte das. An der Grenze zum Iran wurde zudem eine Drohnenabschussvorrichtung gefunden. Im Irak gibt es mehrere vom Iran unterstützte Milizen. In Deutschland haben Zehntausende Menschen gegen Rechtsextremismus und die AfD demonstriert. Besonders große Kundgebungen gab es in Düsseldorf, Hamburg, Berlin und München. Anlass waren das jüngste Wahlergebnis in Sachsen-Anhalt und die Debatte über den Umgang mit der AfD. Indien und China streben nach Angaben der Regierung in Neu-Delhi eine für beide Seiten akzeptable Lösung in strittigen Grenzfragen an. Frieden und Ruhe in den Grenzgebieten seien eine wesentliche Grundlage für die weitere Entwicklung der bilateralen Beziehungen, betonte Indiens Premier Modi gegenüber Chinas Staatschef Xi. Beide Atommächte streiten sich seit langem um ein Gebiet im Himalaya-Gebirge. Xis Besuch war sein erster im Nachbarland Indien seit 7 Jahren. Und beim heutigen Formel-1 Grand Prix in Madrid ist ausnahmsweise nicht Kimi Antonelli der Topfavorit. Weltmeister Lando Norris startet auf diesem neuen Kurs aus der Pole Position, Gerhard Prohaska.
5: Ja, da haben gestern alle zweimal auf die Anzeigetafel geschaut, dass Lando Norris so eine perfekte Runde rauszaubert, das war überraschend.
6: I'm shocked. I'm a little bit surprised to be here now, but my God, it was probably one of the best laps I've done ever in my career.
5: Und damit muss Kimi Antonelli heute auf einen perfekten Start hoffen. Der WM-Führende ist immer noch leicht enttäuscht, dass er heute nicht ganz vorne steht.
6: Overall, I think we did a good job and now we'll try to, you know, see what we can do.
5: Dritter Max Verstappen, dahinter dann die Ferraris und der Verlierer George Russell, der muss sich als Sechster anstellen auf diesem engen Startkurs fast aussichtslos.
3: Hat Gerhard Prohaska berichtet. Das waren die Nachrichten mit Lorenz Wildner. Wir kommen zum Wetter.
7: Am wärmsten ist es aktuell in Bregenz bei letzten Sonnenstrahlen und 22 Grad, am kühlsten aktuell in Saalbach im Salzburger Land mit 15 Grad. Die Tiefstwerte liegen meist um 12 Grad. Morgen am Sonntag bringt uns dann ein kleines Tief von Deutschland her immer mehr Wolken. Am Nachmittag vom Salzburger Land ostwärts teilweise auch etwas Regen. Die Sonne zeigt sich morgen vor allem in den ersten Stunden. Sehr lange sonnig bleibt es in Vorarlberg, Tirol und Kärnten. Die Höchstwerte liegen bei 19 bis 26 Grad. So viel zum Wetter von Simon Köhldorfer.
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6: Ich meine, Kinder kriegen war schon immer eine egoistische Entscheidung, ja. Meine Großelterngeneration hat Kinder gekriegt, damit ihnen wer am Hof hilft. Meine Elterngeneration hat Kinder gekriegt, damit ihnen wer einen Drucker installiert. Meine Generation kriegt Kinder, damit wir wen haben, den wir halbnacker den Planschbecken auf Instagram posten können. Ich persönlich finde zwei Kinder schon total fahrlässig. Grob fahrlässig, ja. Ich meine, ich habe dem zweiten Kind nur zugestimmt, damit das erste nicht einmal alleinig in dem Sorg herlaufen muss.
7: Guten Abend bei Contra. Claudia Gschweitl begrüßt Sie. Die heutige Ausgabe wird jung, frech und pointiert und ausnahmsweise extra lang. Wir bieten Ihnen heute Abend ganze 55 Minuten Unterhaltung aus der Welt des Kabarets. Chrissy Buchmasser, die Sie eben gehört haben, stellen wir Ihnen in der zweiten Hälfte der Sendung mit ihrem Programm Zugzwang näher vor. Für dieses Solo wird sie nämlich am 13. Oktober den Förderpreis des österreichischen Kabarettpreises entgegennehmen. Weiters präsentieren wir Ihnen ein fast immer ausverkauftes Programm, Barbara Blahas Funkenschwestern, das feministische Politkabarett zum gleichnamigen Buch und den Einstieg in die heutige Sendung, den macht der oberösterreichische Newcomer Jonas Bonas.
8: Ja, hallo Kulisse, herzlich willkommen bei meiner allerersten Weltpremiere!
7: Vergangenen Mittwoch hatten Kabarettfans ein seltenes Vergnügen. Sie durften bei der Premiere eines Erstlingswerks dabei sein. Jonas Bonas brachte in der Kulisse in Wien sein erstes abendfüllendes Programm auf die Bühne. Titel: Generation Spielplatz.
8: Mein Name lautet Jonas Bonas und ich komme aus dem wunderschönen Wels in Oberösterreich. Wels. Genau. Ich komme aus Wels, aber ich bin kein Nazi. Also ich habe das Gefühl, das muss man dazu sagen, wenn man aus Wels kommt.
7: Der heutige Abend wird hoffentlich ganz lustig, aber es wird jetzt nichts Bahnbrechendes, erklärt Jonas Bonas gleich bei der Begrüßung und stellt damit schon ein erstes Mal seinen Wortwitz unter Beweis. Die ÖBB und ihre Stationsnamen haben ihm nämlich zu nationaler Bekanntheit und zum Durchbruch auf Social Media verholfen.
8: Ich habe jetzt in den letzten eineinhalb Jahren so ein kleines Projekt am Laufen gehabt. Entschuldigung, das ist jetzt... Das ist mir jetzt peinlich. Hallo? Mama, ich kann jetzt nicht telefonieren. Ja, es ist schon losgegangen. Ja, es sind Leute gekommen. Nein, Mama, es geht jetzt. Ich muss jetzt wieder auflegen. Ich rufe dich nachher zurück, okay? Tschüss. Ja, ich hab dich auch lieb. Pussy. Das war das Management. Entschuldigung. Ich habe jetzt auf Instagram so ein kleines Projekt am Laufen gehabt, die letzten eineinhalb Jahre. Ich fahre auf Bahnhöfe in ganz Österreich und mache schlechte Wortwitze mit den Ortsnamen. Wer kennt meine Videos? Falls es heute am Abend auch zwei Leute gibt, die mich nicht kennen, kurz zur Vorstellung. Ich fahre zum Beispiel auf dem Bahnhof in Bad Aussee, stelle mich vor das Schüdel und sage, du sagst, dass ich hässlich bin, aber ich finde, dass ich gar nicht so bad aussehe.
7: Bad Aussee. Das kurze Video hat auf Instagram immerhin 7 Millionen Views erlangt. Und auch zur Premiere in der Wiener Kulisse haben sich viele jugendliche Fans versammelt.
8: Ich bin ein echtes Nullerjahre-Kind. Also ich bin in den 2000ern geboren und aufgewachsen. Und das macht mich eine Sache. Jung. vor euch steht heute Abend, laut meinem Wissensstand, aktuell der jüngste Kabarettist Österreichs.
7: Jonas Bohners zählt sich zur Gen Z, der Generation der zwischen 1995 und 2010 Geborenen. Und das Thema nimmt in seinem Programm Generation Spielplatz viel Raum ein. Im Interview hält er ein begeistertes Plädoyer.
0: Ich finde die Gen Z super. Es wird uns wirklich nicht leicht gemacht in der Welt, weil wirklich viele Sachen, die schwer sind, also Klimawandel, Wohnungsmangel, Arbeitsmarkt und so, ist wirklich nicht cool. Die Zukunftsaussichten sind auch nicht so super. Aber trotzdem sind wir eigentlich eine coole Generation und trotzdem haben wir ziemlich viel Power, finde ich. Und wir sind so gesundheitsbewusster. Ich habe es ja im Programm auch gesagt, wir trinken alle nicht so viel, wir rauchen alle nicht so viel. Das geht alles ein wenig zurück. Wir sind so ein wenig bewusster im Umgang auch mit der Umwelt und so. Ich meine, das ist meine Wahrnehmung zumindest, darum finde ich eigentlich die Gen Z ziemlich cool.
7: Generell bezeichnet Jonas Bohners die Gen Z als die beste Generation. Aber mit dem Hirn, meint er, habe sie es leider nicht so. Die Aufmerksamkeitsspanne sei niedrig und ständig hätten alle das Bedürfnis nach einem Second Screen.
8: Und zwar werde ich das jetzt einfach da rennen lassen im Hintergrund.
7: Jonas Bohners lässt auf der Leinwand im Saal ein Autorennspiel einblenden. Mit einem sich überschlagenden Fahrzeug demonstriert er seinem Publikum, wie leicht es abzulenken ist.
8: Genau, ihr könnt euch einfach entscheiden, wo ihr hinschauen wollt.
0: Die Gen Z ist geprägt durch die Internet-Meme-Kultur, weil alle natürlich schon sehr früh Vines und Memes und Reels und Videos auf Social Media gesehen haben. Darum gibt es sehr viele Einflüsse, die ich auch ein wenig probiert habe, im Programm anzuteasern. Aber prinzipiell lacht die Gen Z genau über dasselbe wie alle anderen auch. Nur halt mit einer anderen Perspektive.
8: Also es ist wirklich historisch bestätigt, dass seit Jahrtausenden immer die Alten über die Jungen sagen, dass sie so faul sind. Und natürlich wird das auch über die Gen Z gesagt. Und ich habe schon das Gefühl, dass wir da jetzt sehr hart getroffen werden. Also ich höre das so oft, Gen Z ist so faul, Gen Z will nichts da, Gen Z will nichts hackeln. Meine Mama sagt mir das zum Beispiel ganz oft. Die sagt voll oft, dass ich so faul bin, dass ich nichts hackeln mag. Und es regt mich auf. Weil ich muss da wirklich widersprechen. Das stimmt nämlich nicht. Ich bin nicht faul. Es freut mich halt einfach nicht. Wenn mich wieder der Alltag blockt, die Pflichten überwiegen, versuche ich mit aller Kraft alles auf morgen zu verschieben. Ich mach am liebsten gar nichts heute, bleib in meinem Bettchen liegen. Ich mach die Sachen irgendwann und wenn ich es dann mach, dann ist es meistens

0: aktivieren. Ja, wenn halt die nächste Deadline ist, werde ich sie ignorieren. Und wenn du was brauchst, ruf mich nicht an. Ich heb nicht ab, ich bin ja doch nicht blöd. Ich hab's einfach gern gemütlich, war ein Chef, wenn ich jetzt schliefe. Und ich weiß, es ist nicht üblich, ich beantworte keine Briefe. Ja, das ist meine Art und Weise, ich bin heute inaktive. 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
1: Heute in der ausnahmsweise doppelt so langen Ausgabe von Contra, der Ö1 Kabarett- und Comedy-Sendung, Jonas Bonas, jüngster Comedian Österreichs, mit seiner Ukulele. Jonas Bonas hat dieses Frühjahr den Grazer Kleinkunstvogel gewonnen und die Jury lobte sein Talent folgendermaßen. Jonas Bonas besticht mit seinem authentischen und durchaus kindischen Approach. Mit souveräner Bühnenpräsenz, funkensprühender Fröhlichkeit und ohne Scheu vor noch so blöden Wortwitzen bietet er allen Gen-Z-Klischees mutig die Stirn. Die angesprochene Bühnenpräsenz ist etwas, das Jonas Bonas sich hart erarbeitet hat, erzählt er im Interview.
2: Ja, das habe ich auch relativ bald gelernt, wie ich angefangen habe, dass man das ein wenig üben muss, auf der Bühne zu stehen. Und ich war am Anfang nicht ganz so sicher. Und darum habe ich angefangen, in Wels, in Medienkulturhaus, eine Comedy-Show zu organisieren, und zwar PowerPoint-Karaoke, wo Personen aus dem Publikum oder Leute, die sich halt anmelden, fremde PowerPoints heulen. Und da habe ich wirklich jetzt über ganz, ganz viele Episoden von PowerPoint-Karaoke, ich habe es dann auch später in Linz gemacht, hat das so ein wenig antrainiert und geübt und gelernt, wie man mit einem Publikum umgeht. Aber ja, das muss man trainieren, genauso wie in jeder anderen Disziplin, sagen wir so.
1: Was den oberösterreichischen Künstler auf der Bühne auszeichnet, sind vor allem seine ungekünstelte Selbstironie.

0: nie und die Unbekümmertheit, Witze auf eigene Kosten zum Besten zu geben.
1: Mir persönlich tut das nicht, weil ich meine Witze über mich selbst mache. Ich habe mir gedacht, ich würde mich gern nicht lustig machen über andere, ich würde gern nicht über Personengruppen mich lustig machen, ich würde mich nicht gern nach unten treten oder so. Dann ist halt, bin halt ich dann zum Opfer geworden. Darum denke ich mir, ich kann das schon wegstecken. Lieber ich mache mich lustig über mich, wie ich mache mich lustig über irgendwelche marginalisierten Gruppen.
2: Und ich werde immer wieder gefragt, was mein Geheimnis ist. Und normalerweise sage ich es nicht, aber ich habe mir gedacht, heute zur Feier des Tages, Kulisse Wien, Premiere, heute verrate ich es. Mein Geheimnis ist mein Haaransatz. Ja, es ist wirklich wurscht, was ich poste. Es kommentiert immer so ein 12-jähriger Tobias aus Unterstinkenbrunn. Und da steht dann immer sowas wie, boah, schaust du scheiße aus. Du kennst irgendwas seit zwischen 7 und 70. Geh einmal zum Friseur. Ich weiß ehrlich gesagt nicht, was ich beim Friseur machen soll, weil es geht bei mir ja eh von allein. Das Einzige, was der Friseur vielleicht probieren könnte, er könnte probieren, mit einem Lockenstab meine Haare zu locken. Aber ich weiß nicht, ob es dann rauskommen. Der braucht immer ein bisschen Werbung. Danke für den einen Applaus. Bernie Wagner sagt immer, ein Applaus ist super. Das heißt, du bist künstlerisch auf einem super Level, aber kommerziell kannst du es voll vergessen. Also, danke, ich appreciate it. Ich habe eigentlich nie ein Problem gehabt mit meinem Haaransatz. Weil ich meine, kann ja eh nichts dafür, dass ich eine sehr ausgefallene Frisur habe. Meine Haare sind ihrer Zeit halt voraus. Schöne Gesichter brauchen halt Platz. Du weißt, von was ich rede, gell? Aber wenn man halt jedes Mal, wenn man Instagram aufmacht, wieder damit konfrontiert wird und wieder eine neue Nachricht von einem 12-jährigen Tobias aus Unterstinkenbrunn sieht, wo irgendwas drinnen steht, dann fängt man schon irgendwann an, dass man sich da Gedanken drüber macht und dass man das dann auch irgendwie stört. Und es hat mich dann auch gestört. Und dann bin ich mal zu so einem FriseurInnen-Bedarfsshop gegangen und habe geschaut, ob es da vielleicht irgendwas gibt, irgendwas, was ich mir kaufen kann, gegen Haarausfall, irgendwas, was ich mir in die Haare schmieren kann. Und ich habe tatsächlich was gefunden gegen Haarausfall. Haarwachs. Einmal sofort gekauft, ja. Ich verwende das jetzt, Haarwachs, jeden Tag, morgens, mittags, abends, immer nach jeder Mahlzeit. Man sieht jetzt noch nicht wirklich einen Unterschied, aber ich bin mir ganz sicher, nimmer lang und ich schaue aus wie Chewbacca. Ja. Aber in der Zwischenzeit habe ich mir jetzt was anderes überlegt, weil ihr wisst ja vielleicht, ich will gern Comedian werden und Comedian ist jetzt nicht unbedingt der finanziell lukrativste oder sicherste Beruf. Darum habe ich mir jetzt gedacht, solange meine Geheimratsecken nur da sind, werde ich anfangen, sie als Werbeflächen zu vermieten. Platz habe ich genug, ein Logo geht sich aus pro Seite. Also, wenn halt irgendwelche jungen UnternehmerInnen da sind, die gern Werbung brauchen, könnt ihr gern nach der Aufführung zu mir kommen und euch einmieten.
0: Dem Publikum bleibt Jonas Bonas Legasthenie oder seine Hör- und Sehschwäche genauso wenig verborgen wie der mangelnde Schulerfolg oder die ausgeprägten Geheimratsecken. Ja, selbst seine unzureichende Fähigkeit, Gesichter wiederzuerkennen, ist Thema im Programm.

0: nicht. Aber dann stopp. Ja, jetzt war sie's. Du bist meine Oma. Danke. Es ist wirklich gar nicht so leicht, mit so einem schlechten Gesichtergedächtnis zu leben. Jetzt zum Beispiel im Sommer. Meine Matura ist zwar nun nicht 5 Jahre her, aber trotzdem hat ein motivierter Mitschüler von mir schon unser erstes Klassentreffen organisiert. Und ich habe mir gedacht, ja, natürlich gehe ich hin. Und das Ganze war, weil wir sind alle schon voll verstrahlt in ganz Österreich. Ein paar sind in Wien, ein paar sind in Wels und in Linz, ein paar sind in Graz und woanders. Und darum hat er sich gedacht, wir machen es einfach in der Mitte. Und jetzt war dieses Klassentreffen in Herzograd. Kennt wer von euch Herzograd? Ah, ein Mitschüler. Der war auch dort damals. Na, es war in Herzograd und es war in so einem Gasthaus organisiert und es sind natürlich alle mit dem Auto hingefahren. Ich bin der einzige Trottel, der öffentlich gekommen ist und ich gehe rein in das Gasthaus, ich war schon ein wenig verspätet und gehe rein und mache die Tür auf und es war voll und ich denke mir, scheiße, wie haben meine Klassenkolleginnen nochmal ausgeschaut? Ich habe einfach nicht gewusst, auf welchen Tisch ich mich jetzt setzen soll. Also habe ich mir gedacht, okay, ich setze mich jetzt einfach mal auf den erstbesten Tisch mit jungen Leuten, das wird schon passen. Ja. Und war natürlich nicht meine Schulklasse. Ich war zuerst einmal bei einer ganz anderen Gruppe. Ist mir aber nicht aufgefallen. Ich habe da nämlich voll reingepasst. Ich habe mich da voll wohl gefühlt. Darum ist mir nicht aufgefallen, dass ich falsch bin. Ich war aber bei einer anderen Gruppe. Ich war nämlich bei einem Vernetzungstreffen für Jugend-Zirkusclowns. Ist mir nicht aufgefallen, dass ich da falsch bin. Ja? Weil die haben alle irgendwie so coole Outfits angehabt, coole Frisuren, die waren alle so lustig drauf, da ist der Schmäh gerannt, da habe ich voll reingepasst, das war super. Ja? Es ist mir erst aufgefallen, da haben wir dann so Namensschüler ausgeteilt gekriegt. Zuerst habe ich mir gedacht, super, Namensschüler, ja, ich kann mich an keinen Namen mehr erinnern, perfekt für mich. Und dann tue ich da auf dieses Namensschüler, steht da Name, dann gebe ich Jonas Bonas, dann steht da Vorname, Jonas Bonas. Und dann ist gestanden, aus welchem Zirkus kommst du? Aus welchem Zirkus komme ich? Da habe ich dann wirklich überlegt. Also, ich habe dann aufgeschrieben, österreichisches Schulsystem, aber... Aber irgendwie hat sie sich nicht richtig angefühlt. Irgendwas war noch falsch. Und dann habe ich mich halt so ein wenig umgeschaut und bei dem Mädel neben mir ist auf dem Namensschild gestanden, dumme Augustine. Und da habe ich mir dann gedacht, irgendwie, ich weiß nicht, also ich bin jetzt zwar nicht der Beste mit Namen, aber ich bin mir sehr sicher, dass wir keine Augustine in der Klasse gehabt haben. Also dumme haben wir viel gehabt. Ja. Aber Augustine war, glaube ich, keine dabei. Ja. Und das war mir irgendwie so, ich habe den Check, dass ich falsch bin und bin ich aufgestanden, bin weitergegangen und habe mich einfach zum nächstbesten Tisch mit jungen Leuten gesetzt. War wieder nicht mehr Schulklasse, war wieder andere Gruppen. Und zwar war ich bei einem Jugendlesezirkel. Die treffen sie einmal in der Woche und besprechen die Bücher, die sie gelesen haben in der Woche. Junge Leute! Die haben anscheinend Instagram noch nicht entdeckt in Herzograd. Das Gute ist, da bin ich relativ schnell draufgekommen, dass das nicht mehr klasse ist, weil die haben mich gar nicht dazu sitzen lassen. Weil nur bevor ich mich hinsetzen habe können, bei dem Jugendlesezirkel, haben sie mich gefragt, welche 3 Bücher hast du diese Woche gelesen, mitgebracht und vorbereitet? 3 Bücher! So viel habe ich in meinem Leben noch nicht gelesen. Na, es war gut, ich bin dann weitergegangen zum nächsten Tisch und das war dann tatsächlich mein alter Schulklasse. Und das hat mich dann schon voll gefreut, weil ich weiß nicht, ob ihr dieses Phänomen kennt. Es ist so, wenn so eine Gruppe an Leuten so nach einer längeren Zeit wieder mal zusammenkommt, dann ist es irgendwie voll spannend, weil dann gibt es immer so Gewinnerinnen und Verliererinnen. So. Wer hat den geilsten Job? Wer hat das geilste Auto? Wer hat die geilste Beziehung? Wer hat den geilsten, die geilste Wohnung? Ja? Und ich würde es da nicht irgendwie da deppert angeben vor euch, aber ich war wirklich in alle Kategorien, mit Abstand, der Schlechteste. Der ganze Abend war organisiert wie so ein Speed-Dating. Das heißt, wir sind auf so einer Tafel aufgefadelt gesessen und alle 5 Minuten sind wir am einen Platz nach rechts gegangen. Das heißt, ich habe mir alle 5 Minuten von einer anderen Person anhören dürfen, wie super die jetzt sind. Ja? Also zum Beispiel die erste Person, die hat mir gleich mal erzählt, dass sie jetzt vor kurzem ihre Bachelorarbeit abgegeben hat und jetzt im Bachelor abgeschlossen hat. Und die Bachelorprüfung war anscheinend der schwerste Test, den sie jemals gehabt hat. Nur 100-mal schwerer als die Matura. Und die fangen jetzt mit dem Master an. Die hat schon ein Studium abgeschlossen. Ich meine, der einzige Test, den ich gemacht habe seit der Matura, war der Sehtest beim Optiker und den habe ich nicht bestanden. Die nächste Person hat mir dann erzählt, der hat gesagt, der hat schon eine Tochter, der hat schon ein zweijähriges Kind. Die feiern bald den dritten Geburtstag. Und in ein paar Jahren wird die in Hofen vernehmen. Das Einzige, was ich übernehmen darf bei meinen Eltern, sind Aufgaben im Haushalt. Und die mache ich nicht gut. Nein, die nächste Person hat dann angegeben, wie super sie nicht schon vernetzt ist. Sie hat gesagt, sie geht regelmäßig mit berühmten CEOs aus bekannten Firmen brunchen. Auf dem Gebiet bin ich tatsächlich auch gar nicht so schlecht. Ich war nämlich letztens auf einem Café mit einer relativ bekannten Person. Ich weiß nicht, ob Sie es kennt. Und zwar war ich auf einem Café mit Otto Walkes. Mhm. Voll witzige Geschichte. Der war anscheinend in Wörs. Hat mich einfach angeredet auf der Straße, ob wir auf einen Café gehen wollen. Und dann bin ich mit Otto Walkes in Wörs auf einen Café gegangen. Vielleicht war es auch meine Oma. Ich bin mir da nach wie vor noch nicht ganz sicher, aber wurscht, ja. 5 Minuten waren vorbei und ich bin dann zur nächsten Person gekommen und der hat dann gesagt, er hat jetzt ein Startup gegründet. Er ist jetzt der CEO von einer KI-Marketing-Firma. Sie machen KI-Webseiten, KI-Videos und KI-Bilder und Plakate. Und da habe ich mich tatsächlich sehr gefreut, wie ich das gehört habe, weil das heißt, dass ich nicht der größte Loser auf dem Klassentreffen war.
1: Sie hatten einen Ausschnitt aus Jonas Bonas erstem Bühnenprogramm Generation Spielplatz. Der Comedian ist damit am 25. September in seiner Heimatstadt Wels im Medienkulturhaus zu sehen. Mitte Oktober spielt er dann in Graz im Theatercafé. Alle weiteren Termine sind auf seiner Website auf jonasbonas.at zu finden. Als nächstes widmen wir uns heute Abend einer Vertreterin der Millennials, der Grazer Kabarettistin Chrissy Buchmasser. Auch sie hat, ähnlich wie Jonas Bonas, ein nahe Verhältnis zur Eisenbahn. Allerdings steht sie mit dem Fahrplan ihres Lebens erheblich unter Zugzwang. Gabriel Schaffler war bei ihrem gleichnamigen Soloprogramm.
2: Die Steirerin Chrissy Buchmasser machte sich 2022 mit ihrem Debütprogramm Braves Kind schnell einen Namen in der heimischen Kleinkunstszene. Auszeichnungen wie der Grazer Kleinkunstvogel oder der Freistädter Frischling unterstreichen das. Auch im Fernsehen ist sie öfters zu sehen. Etwa bei Kabarett im Turm, Was gibt es Neues oder die Tafelrunde. Ende 2025 brachte Buchmasser ihr zweites Programm mit dem Titel Zugzwang auf die Bühne. Dafür erhält sie im Oktober den Förderpreis des österreichischen Kabarettpreises. Während im ersten Programm das Muttersein im Zentrum stand, geht es jetzt mehr um die Fragen danach. Wohnung in der Stadt oder Haus am Land? Karriere? Kredit? Ein zweites Kind? Geht das alles überhaupt zusammen?
3: Wenn ich ehrlich bin, Mir persönlich ist momentan schon ein bisschen zu viel gleichzeitig da draußen. Ja, also nicht nur in der Welt draußen, sondern in meinem kleinen Chrissy-Universum auch. Ja, und das hat einen speziellen Grund. Ich bin nämlich gerade in der Rush-Hour des Lebens. Das sag nicht ich so, so nennt man die Lebensphase zwischen 25 und 45. Rush-Hour des Lebens. Klingt cool, aber kennt ihr Fotos von so japanischen Zügen zur Rush-Hour? Ja, und die haben dort ja an manchen Bahnhöfen eigenes Personal, das dafür zuständig ist, dass die Leute vom Bahnsteig in den Zug einstopfen. Drücker heißen die. Das schaut dann ungefähr so aus, ja, was haben wir da? Mann, bitte, ja, kommen. Kind, natürlich, natürlich. Was, Karriere? Japp. Was, Kredit muss jetzt mitkommen, ja. Was noch ganz wichtig, Gesundheitsvorsorge, ja, unbedingt jetzt mitkommen, sonst ist es spät, ja, hereinspaziert. Was haben wir da noch? Noch ein Kind, ja, sicher. Einer geht noch leicht. Puh. Das ist die Rush-Hour des Lebens. Jetzt heißt's, Projekte auf Schiene bringen. Die

0: Eichen richtig stellen, mit Volldampf voraus. Alle Fahrt in Richtung Erfolg. Das Leben schreitet zügig voran, Zug um Zug, sukzessive. Jetzt wart euch kurz nicht sicher, ob ich weiß, was ich tue, gell? Ja, das ist ganz normal. Das liegt jetzt in einem Eis, das ist ganz normal. Wenn ihr da hart wäre, ja, dann hättet ihr schon längst gesagt, so, oh, diese subtile Selbstironie. Dieser Meta-Humor. Genial. Aber als weibliche Newcomerin dauert es manchmal ein bisschen länger, dass das Publikum sicher ist, dass du weißt, was du tust.
1: Souverän, sympathisch und sehr präsent steht Chrissy Buchmasser auf der Bühne und bespricht die Themen, die auf dem Fahrplan ihres Alltags stehen. Ihr zweites Solo Zugzwang ist dicht gebaut und abwechslungsreich. Musik, kurze Einspieler, schnelle Gags und durchdachte Geschichten greifen ineinander und ziehen sich wie ein roter Faden durch den Abend. Ihre To-Do-Liste ist voll, der Druck hoch und die Erwartungen überfordernd.
2: Bitte beachten Sie den Fahrplan für Ihre nächsten Verbindungen.
0: Fahrplan, sicher! Ich hab ja meinen eigenen Fahrplan. Ja, meine Liste. Also, eigentlich Listi. Ja, weil es ist nicht nur eine Liste, sondern mehrere. Ja, also Mehrzahl, eine Liste, mehrere Listi. Ja, ist italienisch. Und die Liste, also die Listi, ist mein Fahrplan durch den Alltag. Ja, da steht alles drin, was ich zum Tun habe. Wenn ich mal nicht weiß, wohin als nächstes, dann schaue ich in die Listi. Ja, und damit ich nicht durcheinander komme, habe ich meine ganzen Sachen auch strukturiert in verschiedene Listen. Ja, ich habe zum Beispiel da To-Do-Liste, eine für jeden Raum im Haus, eine für jedes Familienmitglied, eine fürs Auto, Einkaufsliste, Wunschliste, Passwortliste, Bücher, die ich mal gelesen haben will, Liste, Filme mit Manuel Rube, die ich mal gesehen haben will, Liste, Filme ohne Manuel Rube, die ich mal gesehen haben will, Liste, Geburtstagsgeschenkeliste, amüsante Alliterationenliste, Symptome, die auf ADHS hinweisen könnten, Liste, Hausarztfragenliste, Kinderarztfragenliste, Kindergartenfragenliste, Kinderkrippenfragenliste, Symptome, die auf Autismus hinweisen könnten, Liste. Was ist das? Liste Doskozil? Das deckt doch nicht ein. Wo das herkommt. Lebenszieleliste, 10-Jahres-Zieleliste, 5-Jahres-Zieleliste, 3-Jahres-Zieleliste, Monatszieleliste, Wochenzieleliste, Tageszieleliste und natürlich, damit ich keine Listen vergiss, die Listenliste. Ja, und die Liste, die ist einfach mein Fahrplan durch den Alltag, ja, und das Gefühl, wenn man was durchstreichen kann. Kriege ich direkt Gänsehaut, wenn ich dran denke, ja. Verstehst? Und manchmal schreibe ich extra was auf die Listen. Machen das andere auch? Was ich schon gemacht habe. Nur damit ich es durchstreichen kann.
3: Also wie ich mit meinem ersten Programm angefangen habe, habe ich nahezu keine Erfahrung gehabt auf der Bühne. Also ich habe ein Jahr davor erst wirklich angefangen mit Kabarett, mit kleinen Mixshows und so weiter vom ersten Soloprogramm. Und genau, dann habe ich das Soloprogramm 3 Jahre gespielt. 3 Jahre ist jetzt bei mir aber jetzt nicht 300 Auftritte. Ich habe dazwischen noch ein Kind gekriegt, das heißt, ich habe dann wieder mal ein halbes Jahr Pause gemacht. Aber ja, ich habe einfach versucht, so viel zu spielen wie möglich, Solo und Mixshows mit anderen gemeinsam, Support-Gigs, dass ich einfach so viel Bühnenerfahrung wie möglich sammeln kann und dadurch auch sehe ich, was will ich eigentlich auf der Bühne machen, was gefällt mir am besten, wo fühle ich mich am wohlsten und am authentischsten, weil ich finde, dass das einfach die einzig sinnvolle Art ist, Kabarett zu machen, wenn man wirklich aus sich selber spricht und so das macht, wie man es selber für gut und richtig haltet. Ja, und jetzt habe ich diese ganzen Erkenntnisse versucht, in mein neues Programm einzupacken und ich bin wirklich stolz drauf, weil ich echt das Gefühl habe, ich habe es wirklich genauso hinkriegt, wie ich es wollte.
0: Habt ihr alle Termin für Gesundenuntersuchung ausgemacht, schon? Ja? Brav. Mitarbeitsplus. Das ist mir wichtig. Das ist mir wichtig, ja. Ich gehe wirklich regelmäßig zu meinen Ärztinnen. Nein, also nicht unbedingt aus Sorgfalt, eher aus Angst. Ja, weil Es kennt

0: könnte ja was sein. Ja, und da bin ich dann draufgekommen, interessant, manchmal treffen Menschen aus dem exakt gleichen Grund die komplett entgegengesetzte Entscheidung. Ja, Gesundenuntersuchung. Ich gehe hin, weil ja was sein könnte. Mein Mann geht nicht hin, weil er was sein könnte. Ich glaube, es gibt genau die zwei Arten von Menschen, oder? Die zur Gesundenuntersuchung gehen, weil was sein könnte, und die nicht hingehen, weil was sein könnte. Und die zwei heiraten einander. Ja, darum leben ja erwiesenermaßen verheiratete Männer länger. Weil sie ihre Frauen zum Arzt schicken. Ja, ich habe zu meinem Mann auch gesagt, wenn du hingehst, dann wissen wir es zumindest, falls du was hast. Sagt er, ja eben. Sag ich, ja, aber dann können wir uns zumindest frühzeitig auf deinen Tod vorbereiten. Sag ich, ja, das kennt's auch so. Es wird passieren. Früher oder später. Sag ich, ja, aber später werden wir lieber. Sagt er, ja, aber früher als du. Weil ich könnte den Schmerz nicht ertragen, wenn du vor mir stirbst. Außerdem organisierst du viel besser Sachen als ich. Und mir ist lieber, ich habe ein gut organisiertes Begräbnis, als du ein schlecht organisiertes.
1: Neben den vielen Geschichten aus dem Alltag der steirischen Kabarettistin Chrissy Buchmasser zieht sich das Thema Feminismus stets durch ihr Programm. Mal leise und latent, mal deutlich und präsent. Zu hören etwa im folgenden Musikstück. Hier thematisiert sie mit Punkrock strukturelle Ungleichheiten und Unterdrückung von Frauen im Alltag.
0: Wir revolutionieren das Rasieren. Rasierklingen ab. Feministischer Akt. Du kannst frei entscheiden, wie viel und wie oft, denn Rasieren ist deine freie Entscheidung. Und wie aus Reflex werden viele von uns meinen, ne, ich fühle mich schon wohler mit glatten Beinen. Hör auf zum Lieren, wen lieren wir eigentlich an? Und selber einander irgendein Mann. Du fühlst dich wohler, weil du gewohnt bist, weil du Normen entsprichst, weil du ihren Werten anderer misst, weil es schon immer so ist. Und das macht mich grantig. Ja, das macht mich grantig. So schaut die Chrissy aus, wenn sie grantig ist. Am liebsten würde ich weiß nicht, vielleicht so einmal mit dem Fuß ganz laut auf den Boden stampfen oder so. Und wenn ich ins Fernsehen gehe, machen sie mir erst einmal schön. Eigentlich schmink ich mich nie, tut sie jetzt in dem Gesicht voll Schmier. Und wenn's für alles Gleiche wäre, wäre das eigentlich ganz schick. Aber die Männer kriegen nur einen Nasenpuder und so sick. Und dann frage ich mich, sind die alle so viel schöner als ich? Hä? Hä? Bin ich wirklich so viel schiercher als die? Hä? Vielleicht sind einfach alle Männer von Natur aus so viel schöner, deshalb müssen sie wir Frauen unsere Masken aufhauen. Und das macht mich grantig. Ja, das macht mich grantig. Am liebsten würde ich weiß nicht, vielleicht nochmal ein Blatt Papier zerknüllen oder so.
2: Das Rasierklingen-Abo-Lied ist mein Wutsong und ich habe versucht, da einige Themen einzupacken, die mich als Frau stören. Also einfach Dinge, die ich tun, Anführungszeichen, muss, als Frau, damit ich überhaupt erst einmal ausgehen kann. Also sprich, rasieren, schminken, Bikini-Oberteil anziehen. Und das sind alles Themen, die, obwohl wir alle mittlerweile aufgeklärte Feministinnen sind, wir trotzdem noch mitmachen wie blind.
3: Das war Chrissy Buchmasser mit ihrem Solo Zugzwang. Zu sehen ist sie damit am 7. Oktober im Wiener Kabarett Niedermayer, am Tag darauf in Linz im Kulturhof. Und am 13. Oktober erhält sie im Wiener Globe den Förderpreis des österreichischen Kabarettpreises. Weitere Termine und Informationen unter chrissybuchmasser.at. Sie hören Contra, das Ö1 Kabarett- und Comedy-Magazin, heute ausnahmsweise in einer XL-Ausgabe, am Mikrofon Claudia Gschweitl. Weiter geht's mit einer Newcomerin auf der Kabarettbühne, die für ihre Ideen schon seit einigen Jahren auf Podien und Demos, in Büchern und Kolumnen, im Internet und im echten Leben kämpft. Wie Feminismus alle

0: besser macht. Das will Barbara Blaha in ihrem neuen Programm zeigen. Wir waren bei einer Vorstellung von Funkenschwestern in der Wiener Kulisse.
1: Ich war ja mit dem Programm schon in einigen Städten, unter anderem in Linz. Und da war dann eine Frau und die hat mich in der Pause dann angesprochen und sie sagt zu mir, Barbara, ich bin ja heute nicht zum ersten Mal bei dir und ich habe heute meinem Mann gesagt, du musst auf die Kinder schauen, ich gehe wieder zu dieser Blaha. Und der Mann sagt, oh je. Sag ich, warum sagt der oh je? Sagt sie, na dann hat er gesagt, du warst jetzt zweimal bei der, das erste Mal haben wir episch gestritten, das zweite Mal mussten wir Grundsätzliches verändern.
0: Mit Funkenschwestern bringt Barbara Blaha bereits ihr zweites feministisches Programm auf die Bühne und feiert damit große Erfolge. Aufgewachsen in einer Arbeiterfamilie wurde sie als Vorsitzende der österreichischen Hochschulvertretung bekannt. Seit vielen Jahren engagiert sie sich gegen soziale Ungleichheit. Dass sie auch mit Politkabarett etwas bewegen will, liegt da nahe.
1: Von dem her bin ich froh, dass heute wieder ein paar Männer da sind. Da sitzt einer. Da ist noch einer. Da ist noch einer. Also es sind ja doch ein paar da. Und ihr merkt schon, wenn man über Feminismus redet, da ist man ja normalerweise so ein bisschen unter sich. Die Stimme, die ruft zum feministischen Kabarett. Die Herren, die Typen irgendwie nicht so, oder? Da ist man normalerweise schon eher unter sich. Und über diese Stimmen möchte ich ganz zu Anfang ein bisschen reden. Es gibt zum Beispiel eine Stimme, die hören Männer auch nicht so gut.
2: Heb mich auf, leg mich zusammen, räum mich weg.
1: Zum Beispiel, wenn der Wäscheberg ruft, der ruft ja schon und der ruft vor allem so, dass es die Frauen hören. Das ist tatsächlich so. Die Wissenschaft hat dieses Phänomen bereits erforscht. Das Phänomen nennt sich Affordanz. Affordanz sind jene Signale, die Gegenstände an uns schicken, damit sie eine Handlung in uns auslösen. Ihr kennt das alle. Wenn ihr telefoniert und ihr habt einen Stift in der Hand, was sagt der Stift zu euch? Kritzel mit mir. Ja, zum Beispiel. Oder so ein Wäscheberg, der sagt zu uns, sortiere mich, leg mich zusammen, räume mich weg, schau, dass ich irgendwie weiterkomme. Und Männer hören diese Stimmen tatsächlich, statistisch betrachtet, eher weniger. Affordanz ist dazu das wesentliche Vokabel. Ich meine, es gibt schon noch Stimmen, die Männer hören, muss man ehrlich sagen. Also wenn ich zum Beispiel schmutziges Geschirr sehe im Wohnzimmer, dann sagt das zu mir ganz eindeutig, räume mich in den Geschirrspüler. Aber Teenager-Buben zu Hause, die hören sehr deutlich, räume ich irgendwo hin, ist egal. Egal. Aber es gibt auch Stimmen, die vor allem Männer hören. Zum Beispiel kennt sie alle, wenn man beim Ikea war und man kauft so ein Kastl und es ist noch eingepackt und es steht immer dumm. Da hören Männer sehr deutlich eine Stimme und die sagt, bau mich zusammen. Aber in 3 Wochen reicht auch noch, brauchst dich jetzt nicht stressen. Also ne? Und Affordanz kann uns nicht ganz wurscht sein. Warum kann uns Affordanz nicht ganz wurscht sein? Weil wir merken, dass diese Signale, die Gegenstände an uns schicken, die lösen etwas in uns aus, und zwar permanenten Stress. In Haushalten, die unaufgeräumt sind, hat man herausgefunden, haben Frauen einen permanent erhöhten Cortisolspiegel. Das ist das Hormon, das wir mit chronischem Stress in Verbindung bringen. Hat man bei Männern dann eh auch geschaut? Da hat man nichts gefunden.
0: Hauptberuflich leitet Barbara Blaha seit 2019 das Momentum-Institut, eine Denkfabrik an der Schnittstelle zwischen Wissenschaft und Politik. Die Sorge, mit dem neuen Standbein Kabarett ihren Ruf als ernstzunehmende Vortragende zu schädigen, hatte sie allerdings nicht, wie sie im Interview erzählt.
3: Na, das war weniger meine Sorge, dass ich da nicht mehr ernst genommen werde. Ich habe mir viele Sorgen gemacht, große Sorgen gemacht, aber vor allem darüber, dass die Leute mich nicht lustig finden.
0: Komiker, die in die Politik wechseln, gibt es mittlerweile einige. Man denke da etwa an Beppe Grillo, Volodymyr Zelensky oder hierzulande Roland Thüringer. Den umgekehrten Weg, also von der Politik auf die Kabarettbühne, wagen dagegen wenige. Für Barbara Blaha ist Humor jedoch eine logische Form der politischen Vermittlung.
3: Und ich finde, das ist tatsächlich auch ein ganz großer demokratiepolitischer Auftrag. Warum? Weil ganz viele Leute zum Beispiel den Wirtschaftsteil in der Zeitung überblättern oder bei den Nachrichten abdrehen, weil sie das Gefühl haben, es hat irgendwas mit Mathematik zu tun oder es ist irgendwie kompliziert. Das ist aber ganz schwierig, weil Wirtschaft betrifft jeden Bereich unseres Lebens. Das heißt, ich habe die letzten Jahre sehr, sehr viel Zeit damit verbracht, mir zu überlegen, wie kann ich die Dinge so erklären, dass die Leute A, interessant finden und B, auch was mitnehmen. Und da ist der Weg Richtung Humor dann tatsächlich kein weiter mehr.
0: In Funkenschwestern verbindet Barbara Blaha persönliche Geschichten mit Zahlen, Fakten und Studien. Sie zeigt, warum ökonomische Fragen immer auch feministische Fragen sind, warum Frauen seltener in Führungspositionen kommen, häufiger unterbrochen werden und weniger verdienen. Kurz, warum es auch im Jahr 2026 noch notwendig ist, über Gleichberechtigung zu sprechen. Bei den meist ausverkauften Vorstellungen ist das Publikum bunt gemischt.
3: Es kommen natürlich viele Frauen in das Programm, die sich mit Feminismus in irgendeiner Weise schon auseinandergesetzt haben. Gleichzeitig sehe ich auch, dass wirklich viele kommen, die noch ganz neu im Thema sind. Gerade bei den Jungen freue ich mich sehr, wenn sie dann kommen. Und gar nicht so wenige Frauen bringen ihre Männer mit, ihre Brüder, ihre Väter, ihre Freunde. Mit der Idee, das erfahre ich dann noch nach den Auftritten im Gespräch mit dem Publikum, dass mir die Frauen dann sagen, ich habe es ihm eh schon 100-mal gesagt, aber wenn es das du ihm nochmal sagst, dann hör das vielleicht.
1: Ungefähr 12.000 Jahre lang haben wir das Patriarchat schon am Start. Da werden jetzt manche sagen, das ist schon eher lang. Kann ich sagen, ja, aber gemessen an der Geschichte der Menschheit, würde ich das auf einen Kalendertag umlegen, ist das Patriarchat erst um 23.58 Uhr dahergekommen und mansplained und seither, dass es immer schon da war. Deshalb fühlt sich das auch so lang an. Na, aber im Wesentlichen, es ist wirklich nur ein paar tausend Jahre alt. Und es gibt einen niederländischen Anthropologen, Karel van Schaik, und der hat mal festgestellt, dass in der Geschichte der Menschheit wir eigentlich 99% dieser Zeit als kleine, solidarische Gruppen zusammengelebt haben. Also wie kann man sich das vorstellen? Alle sind irgendwie lieb zueinander, alle teilen alles, vielleicht stricken sie ein bisschen am Lagerfeuer. Man kann sich das ein bisschen vorstellen wie die in den Gründungstagen der Grünen Partei. Ja? Alle ein bisschen eingeraucht. Ja? So im Wesentlichen. Ja, und was ist dann passiert? Erst mit Ackerbau und Viehzucht. Also mit der Erfindung der ÖVP. Erst da ist die Sache abwärts gegangen, weil was haben wir erfunden im selben Atemzug? Wir haben Eigentum erfunden und blöderweise war die Frau bei Eigentum gleich mitgemeint. Weil was geht denn her mit diesem Anhäufen und Vererben von Besitz und Eigentum? Die Frage, na wer erbt denn das nachher? Und darum muss ich das Erbgut auch zu 100% kontrollieren können. Und das muss man ja irgendwie argumentieren, das kann man nicht einfach so machen. Also muss man es argumentieren und darum hat man gleichzeitig auch ein Glaubenssystem erfunden, das uns allen bis heute einredet, dass die Männer irgendwie gut und wichtig und da oben sind und die Frauen irgendwie minderwertig und darum irgendwie da unten. Und es ist tatsächlich bis heute bestens verankert. Es sitzt ganz tief. Hier ein paar aktuelle Zahlen. Jeder dritte Mann hat ein geschlossen sexistisches Weltbild, bitte. Mich hat die Zahl überrascht, weil nur ungefähr 20% haben eine Erektionsstörung. Er lacht jetzt nur, wer nicht betroffen ist. Übrigens.
3: Es gibt auch Männer, die das Programm verlassen, weil sie finden, es gefällt ihnen doch nicht. Es gibt Männer, die mich nachher ansprechen und mir sagen, ich habe ihnen den Spiegel vorgehalten oder sie haben heute Dinge verstanden, die ihnen lang nicht klar waren. Und es gibt auch ganz viel Diskussionsbedarf. Also viele Männer sprechen mich nach den Veranstaltungen auch an und wollen noch weiter diskutieren.
0: Im Sinne von, sie wollen ihnen erklären, was nicht stimmt, oder?
3: Auch, aber es ist vor allem auch so ein, aber du hast das nicht dazu gesagt und das ist für uns Männer auch nicht super und das ist doch für die Männer auch nicht toll und das kommt auf der Bühne nicht vor, wo ich immer sage, ja, das stimmt, das Patriarchat ist auch für Männer schlecht, ist völlig richtig, aber das wäre ein anderes Programm, das kannst du dann du schreiben.
1: Jeder dritte junge Mann in Deutschland findet es okay, wenn ihm einmal die Hand ausrutscht gegenüber der Partnerin. Was soll schon sein, gell? Jeder zweite junge Mann findet, es ist total okay, wenn man die Finanzen und die Wege und das Handy der Frau kontrolliert. Und 13% der jungen Männer sagen, eine Frau, die eine sexuelle Handlung nicht will, nervös in Wirklichkeit, nein heißt ja in der Welt dieser Männer. Aber es gibt Hoffnung. Ich bin heute Abend nicht hier, um euch zu frustrieren. Nein, es gibt Hoffnung. Ihr alle kennt diese Typen ja aus dem Internet. Auf Instagram hat man ja Milliarden von diesen Männern unterwegs, haben alle einen Podcast. Und die sagen da sehr offen, dass sie sich immer weiter radikalisieren. Und da steckt für mich ein Funken Hoffnung drin.
4: Wenn du mit einem Mann verheiratet bist, ne? Ich habe das auch schon mal gesagt, wenn du mit einem Mann verheiratet bist, dann ist das schwul. Aber Bruder, du bist noch männlicher, weil noch mehr Mann einfach. Mann und noch mehr Mann. So, weißt du, du willst noch mehr Mann haben. Wenn du aber mit einer Frau verheiratet bist, dann ist das zwar nicht schwul, aber das ist schwul, Junge. Weil du willst dich mit so einer Frau umgeben, weißt du, ich meine so. Das ist so, das macht dich softer, weißt du, dieses Östrogen um dich herum, ihr geht zusammen spazieren und die macht so diese süßen Sachen, weißt du, ihr macht Plätzchen backen, ihr kuschelt. Eine Frau macht dich so soft, deswegen ist das so gay, mit einer Frau zu sein. Mit einem Mann zu sein ist zwar faktisch gesehen schwul,
5: ja,
4: aber du bist so schwul, weißt du, ja, ja. Das ist so schwul, weißt du,
5: mit Frau
4: so schwul, weißt du. Ja.
0: Haarsträubende Aussagen aus Männerpodcasts, beklemmende Straßenumfragen, lustige YouTube-Hits und fragwürdige Werbespots aus vergangenen Jahrzehnten. Blaha mischt in ihren Bühnenvortrag ein Potpourri aus misogynem Alltagsmaterial.
6: So, dem habe ich es aber gegeben.
7: Wem?
6: Na, dem Chef? So eine Frechheit, so eine Unverschämtheit. Und weißt du was? Jetzt gehe ich.
7: Aber Lisa.
6: Nein, ich lasse mir ja nicht alles gefallen.
8: Hallo, Frauengold nehmen.
9: Ja, Frauengold nehmen. Und man kann über den Dingen stehen und objektiver urteilen.
10: Es war mein Fehler, Herr Direktor. Ich hatte nicht aufgepasst. Und ich möchte mich dafür entschuldigen.
1: Frauengold nehmen. Der Schmäh an dem Ding war übrigens 16% Alkohol. Gender Pay Gap einfach wegsaufen.
0: In den 80er Jahren wurde dieses Herz-Kreislauf-Tonikum übrigens vom Markt genommen, da es krebserregende Stoffe enthielt. Und noch weitere geschichtliche Fun Facts werden von Barbara Blaha herzhaft aufbereitet.
1: Es ist noch gar nicht so lange her, dass es Frauen erlaubt worden ist, dass sie beim Marathon mitlaufen. Hier ein Foto von der ersten Läuferin, die jemals bei einem Marathon mitgelaufen ist. Das ist keine 60 Jahre her. Und das wurde uns natürlich verboten. Es gibt ja viele, viele Beispiele, was uns alles verboten wurde. Und es hatte immer einen Grund. Warum ist Langstreckenlauf für Frauen verboten worden? Weil es ist ganz schlecht für die Gebärmutter. Es wackelt so hin und her die ganze Zeit. Es ist einfach nicht so gut. Darum besser nicht bewegen. Übrigens, es geht auch nicht darum, ob du dich selber bewegst oder ob du bewegt wirst. Als die Schnellzüge aufkamen, war die Forschung schon wieder am Start und hat den Frauen auch gesagt, setzt euch da nicht rein, bitte. Weil diese Schnellzüge, die haben es echt in sich. Wenn ihr da reingeht, was passiert dann nämlich mit euch? Die sind so schnell, die Gebärmutter kommt nicht hinter, fliegt so davon. Einfach nur. Man muss aber übrigens gar nicht so schnell sein wie mit einem schnellen Zug. Es hätte schon gereicht, wenn man sich auf ein Fahrrad setzt. Als Fahrräder aufgekommen sind, als Massenfortbewegungsmittel, auch da war wieder die Forschung am Start und hat den Frauen gesagt, na, besser ihr setzt euch nicht auf dieses Fahrrad, weil wenn ihr das macht, das ist ganz schlecht für die Gebärmutter, ist klar. Aber vor allem, es ist auch ganz schlecht für das Gesicht. Ihr kriegt dann alle Bicycle Face. Ein Bicycle-Face bekommt sie dann. Das kriegen nur Frauen, wenn sie aufs Fahrrad steigen. Durch den Fahrtwind verhärmen sich irgendwie die Gesichtszüge. Und das ist ganz, ganz schier. Also besser nicht aufs Fahrrad steigen. Sogar bei der Bildung, also bei höherer Bildung, hat man den Frauen lange gesagt, oh, na, besser, nein, besser, ihr macht es nicht. Warum? Wir Frauen, wir haben ja die Menstruation. Und man hat lange Zeit geglaubt, das bedeutet, dass wir Frauen de facto kein Blut im Körper haben, es rinnt alles da raus, quasi Niagara-Fälle. Und wenn man eh nur noch so wenig Blut im Körper hat und dann geht man auf die Uni und setzt sich in den Hörsaal und hört dazu und dann muss man sein Hirn anstrengen. Wo geht das ganze Blut hin? Ins Gehirn. Und für wen ist das ganz schlecht? Für die Gebärmutter. Ihr habt es, sehr gut. Sehr gut, sehr gut, sehr gut.
0: Einen großen Teil ihrer Präsentation widmet Barbara Blaha einer Zeitverwendungserhebung der Statistik Austria. Sie zeigt, eine Frau, die mit einem Mann zusammenlebt, verbringt pro Tag mehr Zeit mit Hausarbeit als eine alleinlebende Frau.
1: Das heißt, wenn ein Paar zusammenzieht, dann kostet sie das nicht nur Nerven und unglaublich viel Platz im Keller für Klumpert, für Hobbys, die er sicher bald wieder aufnimmt. Es kostet sie ganz effektiv Lebenszeit. Wenn man das aufs Jahr hochrechnet, diese tägliche fast dreiviertel Stunde mehr Freizeit des Mannes, wenn man das aufs Jahr hochrechnet, dann kommt man natürlich übers Jahr gerechnet auf über 20 Tage mehr Freizeit für die Männer. Das ist schon viel. Und was machen Männer mit all dieser Freizeit? Weil die leisten doch sicher beträchtliche. Sie kennen das alle von zu Hause. Habt ihr einmal nicht hingeschaut, hat er schon wieder was geleistet. interessanterweise, bei mir zu Hause war es ähnlich. Ich habe ja auch einen Mann und der sagt vor ein paar Jahren zu mir, Barbara, das ist so interessant mit dir. Weißt du, du bist so eine kluge Frau. Hast so viele Interessen. Interessant, dass du gar keine Hobbys hast. Der Wäscheberg hat schon wieder mit mir geredet, gell? Ja, das ist ja interessant, vor allem deshalb, weil wir wissen ja noch was aus dieser Zeitverwendungsstudie der Statistik Austria. Wenn dann Kinder ins Haus kommen, dann ändert sich das Verhalten der Männer erneut. Jetzt wäre die realistische Annahme, gut, wenn dann Kinder da sind, steigen sie wieder ein in die Haushaltsarbeit. Kann ich euch sagen, nein, es gibt keine Gruppe an Männern, die weniger im Haushalt macht als die Väter. Sie hakeln also noch weniger mit im Haushalt. Und es ist vor allem deshalb interessant, weil das eigentlich nichts ist, was ein Paar, zumindest in Umfragen, tatsächlich so möchte. Die allermeisten Paare sagen, wir wollen uns die Arbeit zu Hause gerecht aufteilen. Aber dann kommen die Kinder und danach übernehmen in 2 Dritteln der Familien die Frauen den Großteil der Hacken. Bei der Kinderbetreuung sogar 80%. Und das Besondere ist, die Männer kriegen es nicht mehr mit. Wir wissen aus Studien, sie überschätzen ihren Anteil an der Hausarbeit um ein Vielfaches. Auch bei mir war das ganz ähnlich. Ich hatte auch wirklich einen chronischen Konflikt um diese Haushaltsarbeit mit meinem Mann und wir sind beide zumindest im Umfeld der Universität aktiv und dann sage ich zu ihm, okay, weißt du was, wir zwei, wir halten doch wirklich was von Wissenschaft, jetzt lass uns doch einmal Evidenz daherzahlen. Und habe mich hingesetzt und habe eine riesige Excel-Liste gebastelt, wo wirklich jede Tätigkeit, die man in diesem Haushalt machen muss, aufgelistet worden ist. Und das Besondere an dieser Liste war, dass es nicht nur die Tätigkeit ist, sondern es gab auch eine zweite Spalte mit der Frage, wer denkt dran, dass es erledigt wird? Mental load, oder? Die Liste hatte am Schluss über 500 Items, also es ist doch einiges. Und wir haben, bevor wir die Liste ausgefüllt haben, sage ich zu ihm, du, was glaubst du, wie wird denn das jetzt ausgehen? Von 100% der Hausarbeit, wie viel hast du, wie viel habe ich? Und er sagt zu mir, schau, du erzählst mir jetzt seit 15 Jahren, dass du so viel mehr machst, wird schon 60-40 sein, ja, okay. Nicht so. 70-30, mein Lieber, 70-30. Das Ergebnis war 80-20. Und das hat uns dann doch beide schockiert. Aber der Kreißsaal, der ist halt so eine Art Zeitmaschine. Du gehst irgendwie rein in diesen Kreißsaal und kommst in den 70er Jahren wieder heraus.
0: Die besagte Excel-Tabelle, die Barbara Blaha angelegt hat, hat das Momentum-Institut in eine Web-Anwendung übersetzt, den Care-Rechner. Auf carerechner.at können Paare die Aufgabenverteilung in ihrem Haushalt eintragen und anschließend auswerten lassen.
3: Ich bin erstaunt, wie viele Leute das tatsächlich machen. Also schon mehrere tausend Paare haben diesen Care-Rechner mittlerweile verwendet. Und ich bin sicher, hat für die ein oder andere hitzige Diskussion zu Hause schon gesorgt.
0: Und darf ich fragen, hat sich Ihr Mann mittlerweile gebessert? Haben Sie den Test wiederholt?
3: Den Test müssen wir tatsächlich regelmäßig machen. Und ich habe auch die Vermutung, solange ich diejenige bin, die sagt, hey, lass uns die Liste mal wieder ausfüllen, weiß ich, es ist nicht zu meinen Ungunsten.
1: Also es geht dann wie eine Hausfrau vor 50 Jahren.
9: Nach der Statistik bekommt die Frau heute ihr letztes Kind mit 27 Jahren. Wenn sie 42 Jahre alt ist, geht auch das jüngste ihrer Kinder außerhalb des Hauses seinem Beruf nach. Die Frau hat aber dann noch eine durchschnittliche Lebenserwartung von 30 Jahren. Was soll sie tun?
0: Ob Gender Pay Gap, Mentorrupting oder Weaponized Incompetence. Barbara Blaha erklärt diese Basisbegriffe des Feminismus so, dass sie für alle verständlich werden. Für ihre folgenden Programme wären noch weniger bekannte Aspekte interessant, wie etwa der sogenannte Gender Joke Gap. Der besagt, dass Frauen oft schon vorab als weniger lustig wahrgenommen werden als Männer, selbst wenn sie denselben Witz erzählen. Barbara Blaha ist jedenfalls eine Bereicherung für Österreichs Kabarettbühnen.
3: Es gibt ganz viele tolle Frauen, die ganz tolle Arbeit machen im Bereich Humor. Ich bin über jede einzelne dankbar, die sich die Arbeit antut und sich auf eine Bühne stellt. Nicht nur, weil sie mit den Vorteilen zu kämpfen haben, dass sie ja angeblich weniger oder nicht so lustig sind, sondern auch, weil sie sich in die Öffentlichkeit stellen und jede Frau in der Öffentlichkeit wird damit konfrontiert, dass sie für ihr Äußeres beurteilt wird, dass sie mit Hasskommentaren umgehen muss, dass sie völlig irrationalen Feindseligkeiten ausgesetzt ist. Also sich das anzutun als Frau, das ist schon nicht zu unterschätzen und deshalb bin ich froh für jede Frau, die sich das antut. Frauen, die mich besonders beeindruckt haben, also auf

etwa am 29. September in Mauthausen, am 8. Oktober in Wels, am 17. Oktober in Freistadt und am 20. Oktober in Graz. Und wer tiefer ins Thema einsteigen möchte, Barbara Blahas gleichnamiges Buch Funkenschwestern, wie Feminismus alles besser macht, ist im Molden Verlag erschienen. Damit verabschiedet sich das Kontrateam von heute Abend, Gabriel Schaffler, Elisabeth Stratka und Claudia Gschweitl.

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1: Einen schönen guten Abend, meine Damen und Herren, und herzlich willkommen zur Last Night of the Proms. Wir sind heute Abend in Wien, hier im Ö1-Studio im ORF-Zentrum am Königlberg. Wir, das sind Tonmeister Martin Leitner und am Mikrofon Philipp Weismann. Unser Blick geht gleich nach London, in die Royal Albert Hall. Dort findet traditionell das große Finale der BBC-Proms statt. Bevor es losgeht, in knapp 15 Minuten, haben wir noch ein kleines musikalisches Vorprogramm für Sie. Die Pomp and Circumstance Marches von Edward Elgar. Ja, wenn man Pomp and Circumstance sagt, denken die meisten wahrscheinlich an einen ganz bestimmten Marsch, den ersten, nämlich mit seiner berühmten Melodie, die auch unter dem Titel Land of Hope and Glory bekannt geworden ist und die auch gegen Ende der Last Night of the Proms jedes Jahr gespielt und gesungen wird. Das gesamte Werk besteht allerdings aus 6 Märschen, wobei der letzte von Elgar nicht mehr fertiggestellt werden konnte. Und die kennen dann schon deutlich weniger Menschen. Ein guter Anlass also an dieser Stelle, einige davon hier und jetzt zu präsentieren. Wir hören die Märsche Nummer 2 bis 4 und danach geht es dann los in London bei der Last Night of the Proms 2026. Bis gleich.

0: Edward Elgar, ein Ausschnitt aus den Pomp and Circumstance Marches. Das waren die Märsche 2 und 3 und ein kleiner Teil des vierten Marsches, gespielt vom Philharmonia Orchestra unter Andrew Davis als Einstimmung zur Last Night of the Proms, die in Kürze beginnen wird. Herzlich willkommen also noch einmal, verehrtes Ö1-Publikum, zu diesem besonderen Konzertabend. Das ist das große Finale der diesjährigen BBC Proms-Saison, einer Konzertreihe, die seit Mitte Juli mit zahlreichen Konzerten in London und an anderen Orten Großbritanniens stattfindet. Ich habe hier im Ö1-Studio im ORF-Zentrum in Wien den TV-Bildschirm vor mir und das Radiosignal von BBC 3 in meinem Ohr. Die BBC hat mit ihrem Vorprogramm zu dieser Last Night of the Proms in Radio und TV schon begonnen. Für Radio BBC 3 moderiert das bewährte Team Patrick Trelawney und Georgia Mann, deren Ansagen Sie im Hintergrund auch noch hören werden und viel hören werden im Laufe des Abends. Wir spielen heute das BBC Symphony Orchestra und unter seinem Chefdirigenten Zachary Oramo. Das hören wir auch die BBC Symphony Chorus, die BBC Singers, auch die chinesische Starpianistin Yu Chawan. Und hier tritt er auf, Zachary Oramo, und es geht los mit Leonard Bernstein, der Ouvertüre zu Candide. Viel Vergnügen.
1: Bowing deeply, turning to salute the BBC Symphony Orchestra. The last night of the Proms is underway.

Leonard Bernstein, die Ouvertüre zur Operette Candide, zur Eröffnung des Last Night of the Proms, live aus der Royal Albert Hall mit dem BBC Symphony Orchestra und das Sacca di Oramo. Jetzt ein deutlicher Kontrast, Joan Folds und sein Celtic Lament.

0: The Celtic Lament by John Foles.
1: Ja, Patrick Taloney sagt, ein lange vergessener englischer Komponist John Foles und seine Celtic Suite von 1911, Sacchari Oramo und das BBC Symphony Orchestra. Bevor wir jetzt zur Musik von Antonín Dvořák kommen, gibt es in der Royal Albert Hall einen Moment, der in der Last Night of the Proms fest verankert ist, die sogenannte Chaplet Ceremony. Vor der Orgel steht die Büste von Henry Wood, jenem Dirigenten und Musikpädagogen, der die Proms 1895 mitbegründet hat und über Jahrzehnte entscheidend geprägt hat. Ursprünglich fanden die Promenadenkonzerte nicht hier in der Royal Albert Hall statt, sondern in der Queen's Hall. Erst später wurden die Proms zu dem Ereignis, das wir heute mit dieser Halle verbinden. Sir Henry Wood, also jetzt mit Lorbeerkranz geschmückt. Und damit kommen wir gleich zu Antonín Dvořák und seiner Oper Rusalka. Eine Märchengeschichte mit ziemlich dunklem Kern. Die Wasserfrau Rusalka verliebt sich in einen menschlichen Prinzen und möchte selbst ein Mensch werden. Die Hexe Yeshibaba erfüllt ihren Wunsch, aber Rusalka muss dafür ihre Stimme opfern. Sie kann ihre Liebe also nicht mehr aussprechen. Ja, und wenn der Prinz ihre stumme Liebe nicht erwidert, hat das für beide tragische Folgen. Heute hören wir die Arie des Prinzen aus dem ersten Akt. Er hat Rusalka gerade im Wald entdeckt und ist von dieser geheimnisvollen Erscheinung fasziniert. Dvořák verbindet dabei eine fast schwebende, märchenhafte Orchesterwelt mit einer deutlich kräftigeren menschlichen Stimme des Prinzen. Und wenn Sie da im Hintergrund hier hören, das ist der schottische Tenor Nicky Spence, der hier noch im Programm von der BBC einem kleinen Interview-Ausschnitt zu hören ist. Und er wird hier nun begleitet von den BBC Singers und auch dem BBC Symphony Chorus. Wir hören ein bisschen im Originalton.
2: Interpretation might play out. The scene that we're about to witness, possibly complete with some squeaky balloons that seem to be going on down there on the arena floor.
3: A bit early for balloons.
2: I know, but something's going on. It involves a prince being drawn further into the woods by the sight of a mysterious creature soon revealed as Rusalka, the water nymph. And we often hear that wonderful aria, don't we, from Rusalka herself on Radio 3. What is that strange sound I keep hearing?
3: I'm looking out for a Czech flag, but I can't see one. I can see a German flag, a Welsh flag, Cornish, Swiss.
2: Cornish?
3: Thank you very much indeed. The Cornish flag is over there, the white cross on a black background. It's
2: there
3: the biggest
2: it
3: flag I can see, which
2: I
3: is very opposite.
2: I think they knew that you were in here.
3: Direct line of sight, but no Czech flag.
1: Ja, man hört hier also die beiden BBC-Moderatoren Patrick Taloney und Georgia Mann, ein eingespieltes Team. Und hier kommt er auf die Bühne, der Tenor Nicky Spence mit schwarzer Jacke und golden verziert. Und er wird hier also die Arie des Prinzen aus dem ersten Akt von Rusalka von Antonín Dvořák singen. Die BBC Singers und der BBC Symphony Chorus und das BBC Symphony Orchestra.
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Musik aus der Oper Rusalka von Antonín Dvořák. Der schottische Tenor Nicky Spence sang eine Arie des Prinzen aus dem ersten Akt, begleitet von den BBC Singers und dem BBC Symphony Chorus sowie dem BBC Symphony Orchestra. Und jetzt wird sich Zachary Oramo ans Publikum mit einer Rede wenden.

0: Every way I turn tonight, I see the faces of friends. Good evening to all you out there in the Royal Albert Hall. And good evening to everyone around the globe watching and listening to this magnificent concert. Right behind me, up above the orchestra, my conducting and our music making is silently scrutinized by the demanding stare of Sir Henry Wood.
1: Also Zachary Oromo hat das Publikum begrüßt, indem er überall Freunde sieht, und er sagte, hinter ihm wache Sir Henry Wood mit strengem Blick über seine Dirigierkünste. Sir Henry Woods, wie gesagt, hat die Proms gegründet vor 121 Jahren, und er ist bis heute ganz fundamental wichtig für die Proms.
0: And whilst I stand here, mostly silently, waving my arms around, I look into the eyes of some seriously talented people who actually make the music happen.
1: Und er sagt, während ich hier mit meinen Armen herumwedle, blicke ich auf die großartigen Musikerinnen und Musiker, die aus all dem überhaupt erst Musik machen, das BBC Symphony Orchestra.

0: And over here in the arena, I see the deliriously devoted Prommers.
1: Und wenn ich mich hier herwende, sehe ich unsere völlig enthusiastischen, treuen Prommers, die hier auch gerade jubeln.
0: Who this year, like every year, have shaken their buckets and collected a huge sum for musical charities.
1: Und auch in diesem Jahr haben sie wieder fleißig für musikalische Wohltätigkeitsorganisationen gesammelt.
0: It's the largest sum ever. £119,000. Thank you.

0: What a season of problems we've had across the UK, from the North East to North Wales, to Bristol, to here at the Royal Albert Hall. There have been 86 concerts featuring over 3,000 musicians.
1: Ja, Zachary Oramo spricht jetzt die großartige Proms-Saison an. Im ganzen Vereinigten Königreich gab es Konzerte vom Nordosten über North Wales und Bristol bis hierher nach London. 86 Konzerte mit über 3000 Musikerinnen und Musikern. Stille und Klang und die Gesichter von Freunden.
0: And at home, give us the gift of your silence, of your time, of your attention. And we, the musicians here on stage, give you the gift of strange sounds organized into a language that speaks no words, but which we all understand. The miracle of music.
1: Ihr, das wunderbare Publikum hier in der Royal Albert Hall und zu Hause, schenkt uns eure Stille, eure Zeit und eure Aufmerksamkeit. Und wir Musikerinnen und Musiker auf der Bühne schenken euch dafür seltsame Klänge. Ja, und was wir jetzt hören, das kennen Sie alle, das Stück. Ich brauche es, glaube ich, nicht anzusagen.

0: Last Night of the Proms 2026. Live aus der Royal Albert Hall mit dem BBC Symphony Orchestra unter seinem Chefdirigenten, dem gebürtigen Finnen Sakari Oramo, und einem Klassik-Hit der Moldau aus dem Zyklus Mein Vaterland von Friedrich Smetana. Ja, und jetzt machen wir einen ziemlich großen Zeitsprung, 2500 Jahre zurück ins antike Griechenland. Denn genau dort liegt der Ursprung des Wortes Dithyrambe. Dithyram auf Englisch. Dithyramben waren leidenschaftliche Tanzgesänge, die von Männerchören bei Festen gesungen wurden. Der Komponist Sami Musa greift diese Idee nun auf. Musa ist ein kanadischer Komponist und Dirigent mit ägyptischen Wurzeln und hat also für die BBC nun einen neuen Dithyramb geschrieben. Es wird eine Uraufführung sein. Der Text stammt von Pindar, einem der großen Dichter der griechischen Antike. Erhalten ist er nur, weil er Jahrhunderte später von einem Gelehrten zitiert wurde. Musa holt diese Worte nun ins 21. Jahrhundert. Und das geschieht mit voller Energie. Gleich zu Beginn fordert der Chor viermal Come to the Dance, kommt zum Tanz, erst ganz ohne Orchester, nur mit den Stimmen, dann kommt das Orchester dazu. Die Musik steigert sich immer weiter, bis schließlich die Götter selbst zum Tanz gerufen werden. Das alles dauert gerade einmal 5 Minuten. Und verbindet damit 2500 Musikgeschichte. Wir hören nun also die Uraufführung von Sami Musas Dithyramb für Chor und Orchester mit den BBC Singers und dem BBC Symphony Chorus. Sami Musa, Dithyramb, und hier ist er wieder, der Dirigent der Last Night, dieser Last Night of the Proms, Sakari Oramo.
1: And the world premiere of Dithyramb by Sami Musa.

Ja, das war Sami Musa, eine Weltpremiere seines Stücks Die Theorem für gemischten Chor und Orchester. Eine Auftragskomposition der BBC, uraufgeführt also heute Abend in der Royal Albert Hall bei der Last Night of the Proms. Das BBC Symphony Orchestra, der BBC Symphony Chorus und die BBC Singers, geleitet von Zachary Oramo. Sami Musa, ein Komponist aus Kanada, geboren 1984 in Montreal. Ja, jetzt wird in der Royal Albert Hall erst einmal umgebaut. Ein Konzertflügel wird hier auf die Bühne geschoben, die Mikrofone werden neu ausgerichtet und auch das Orchester braucht für das, was jetzt kommt, ein wenig mehr Platz. Gleich betritt eine der ganz großen Klavierstars unserer Zeit die Bühne, Yuja Wang. Sie wird das Klavierkonzert von Samuel Barber spielen. Ein paar Minuten wird es noch dauern, daher hören wir Yuja Wang jetzt zunächst solo mit der Musik eines Landmanns von Barber, nämlich von Philip Glass.

Yujia Wang mit der Etüde Nummer 6 von Philip Glass als Einstimmung auf das, was gleich kommt in der Royal Albert Hall bei der diesjährigen Last Night of the Proms, nämlich das Klavierkonzert von Samuel Barber, das einzige Klavierkonzert des US-Amerikaners. Das Yujia Wang übrigens auch bald in Wien spielen wird, nämlich am 23., 24. und 25. Oktober im Wiener Musikverein an der Seite der Wiener Symphoniker. Jetzt aber zunächst in die Royal Albert Hall. Yujia Wang spielt ein Werk, bei dem man als Pianistin durchaus etwas zu tun bekommt. Wie gesagt, das einzige Klavierkonzert von Samuel Barber. Barber schrieb das Konzert Anfang der 1960er Jahre für den amerikanischen Pianisten John Browning. Die Uraufführung fand 1962 in New York statt und wurde zu einem spektakulären Erfolg. Das Publikum reagierte mit Standing Ovations, die Kritik war begeistert und Barber bekam für das Werk später sogar seinen zweiten Pulitzer-Preis. Interessant ist die Entstehungsgeschichte. Die ersten beiden Sätze hatte Barber vergleichsweise schnell fertig, aber beim Finale geriet er ins Stocken. 1961 passierte praktisch nichts und im Sommer 1962 rückte die Uraufführung immer näher, während der Pianist noch immer auf seinen letzten Satz wartete. Sein Freund, der Komponist Aaron Copland, soll ihn schließlich daran erinnert haben, so könne man mit einem Solisten nicht umgehen. Barber nahm sich die Sache offenbar zu Herzen. Das Finale entstand dann tatsächlich in letzter Minute. Und hier kommt sie auf die Bühne. Yujia Wang. Das Konzert hat drei Sätze. Allegro Appassionato, Canzone Moderata und Allegro Molto. Samuel Barber, Konzert für Klavier und Orchester, das BBC Symphony Orchestra wird geleitet und das Sakari Oramo. Viel Vergnügen!

0: Yuja Wang, playing the beguiling, glorious, sinuous piano concerto by Samuel Barber.
1: Ja, Patrick Taloney hat mir die Abmoderation schon vorweggenommen. Das war Yuja Wang mit dem wirklich hochvirtuosen einzigen Klavierkonzert von Samuel Barber, Opus 38. An ihrer Seite musizierte das BBC Symphony Orchestra unter der Leitung seines Chefdirigenten Zachary Oramon. Hier bei der Last Night of the Proms aus der Royal Albert Hall in London. Ö1 überträgt dieses Konzertereignis live.
2: Yes, Petrov, Yuja coming back to the stage. The audience very much showing their appreciation. What a performer she is. What a player she is. She brings such intensity, such charisma, so much command. I mean, that is a commanding piece. When you look at her arms and the position that she was getting into at the end.
1: Ja, Patrick Celoni und Georgia Mann haben recht, wenn sie sagen, Yuja Wang bringt so viel Energie, so viel Charisma auf die Bühne. Kein Wunder, dass das Publikum hier in der Royal Albert Hall begeistert ist. Hier verbeugt sie sich gemeinsam mit dem Dirigenten Zachary Oramo in alle Richtungen. Yuja Wang heute in einem weißen, langen Kleid mit den für sie charakteristischen High Heels.
0: Dressed now with two huge Union Jack flags and the green laurel chaplets.
1: Ja, und jetzt verbeugt sich auch nochmal das BBC Symphony Orchestra.
2: There has been a strong American flavor, hasn't there, to this prom season?
1: Große Begeisterung also hier in der Royal Albert Hall nach dieser Vorstellung des Klavierkonzerts von Samuel Barber durch die chinesisch-US-amerikanische Pianistin Yuja Wang.
2: The signing of the Declaration of Independence, and we've had American classics here at the proms, conducted by Marin Alsop, a brilliant Gershwin piano concerto. That was from Yolande Son, incredible pianist.
1: All of ja, damit sind wir am Ende des ersten Teils dieses Abends angekommen. Es folgt hier eine Pause von etwa 20 Minuten. Die Last Night of the Proms ist natürlich weit mehr als ein Konzert mit einem ziemlich ungewöhnlichen zweiten Teil, von dem jetzt gleich auch noch die Rede sein wird, unter anderem ja, die Last Night of the Proms ist eine Veranstaltung mit einer langen Geschichte. Bei uns in Ö1 ist diese Geschichte ganz besonders eng mit einem Namen verbunden, Peter Kieslinger. Er hat die Last Night of the Proms viele Jahre lang für Ö1 moderiert und dieses Konzert für unser Publikum begleitet. Und er hat besonders viele spannende und originelle Geschichten rund um dieses Ereignis zu erzählen. Darüber habe ich mit ihm im Vorfeld gesprochen. Als Kollegen haben wir uns für dieses Interview für das Du-Wort entschieden. Peter, wenn du an deine erste Last Night of the Proms zurückdenkst, welches Bild oder welcher Moment kommt dir als erstes in den Sinn?
3: Also das war im Jahr 1996. Das ist John Major, der über mir am Balkon gesessen ist. Warum? Ich war damals einfach nur ein Gast der BBC. Ich habe damals bereits 3 Jahre lang für Ö1 gearbeitet. Und John Major ist über mir gestanden und hat ganz steif mit einer Fahne gewachelt bei Rule Britannia, Britannia Rule the Waves. Man hat ihn dann auch so im Fernsehen gesehen.
1: Nur zum Verständnis, John Major, damals Premierminister von Großbritannien. Du hast gesagt, du warst Gast bei der BBC.
3: Ich war damals Gast, wurde eingeladen, war damals schon in London, aber die BBC, Radio 3 hat mich eingeladen. Im Oktober, ein paar Wochen später, habe ich dann The Last of the Proms im Radio präsentiert.

0: präsentiert in einer 70-minütigen Sendung, die hat damals Musikgalerie Europa geheißen, die habe ich abwechselnd mit Irene Suche gemacht. Das war an einem Montag, das war der Mitschnitt, BBC Symphony Orchestra, Andrew Davis, Anne-Marie Dame, Felicity Lott, die erst heuer verstorben ist. Maximilian Blumenkron, der Sendungsverantwortlicher war, hat sich das angehört, hat gesagt, wow, das ist interessant, das sollten wir doch live übertragen, am besten mit einem Moderator aus dem Saal. Und ein Jahr später war es dann soweit.
1: Wie war nun deine erste Erinnerung 1997, als du in London warst, bei deiner wirklich ersten Live-Moderation, Last Night of the Proms?
0: Sehr früh aufgestanden. Warum? Weil ich ein Pasticcio aus London gemacht habe. Und am Abend habe ich dann aus der Royal Albert Hall, aus der Box, und das ist wirklich eine Box, die Last Night übertragen. Du hast das, glaube ich, voriges Jahr zum ersten Mal aus dem Saal gemacht. Was war dein Eindruck?
1: Ja, also ich hatte auch irgendwie damals den Eindruck, dass ich nicht bei einem normalen Konzert bin, sondern quasi so am Spielfeldrand sitze und irgendwie eine Show kommentiere oder fast ein, könnte man sogar ein Sportereignis kommentieren. Die Energie des Publikums ist unglaublich stark, es ist unglaublich laut. Also es ist nicht mit normalen Maßstäben zu messen für mich.
0: Zumindest im zweiten Teil. Das ist ja immer das große Missverständnis. 10 Jahre später, im Jahr 2000, habe ich dann mit einer Schottin, glaube ich, war sie, oder aus Nordengland, und die hat mich gefragt, was ich denn so am Abend machen werde. Und ich habe gesagt, ich gehe zu einem Prom. Don't go, don't go, don't go. It's just funny hats on stupid people making noise. Sie hatte keine Ahnung. Und ganz typisch, das war bereits damals ein Imageproblem der BBC. Da gab es dann in London in den U-Bahn-Stationen Werbung. The Proms, more than the last night. Mehr als das Abschlusskonzert. Kannst du dich, das gab es, glaube ich, bei dir nicht mehr, sicher nicht mehr, weil es bei meinen weiteren 2 Live-Moderationen aus dem Saal dieses Mikrofon dann nicht mehr gab. Das war ein Mikrofon, das musste man sich, das war aus den 30er Jahren, ein berühmtes Mikrofon, das musste man sich direkt an die Unterlippe pressen, also Kinn anpressen, und dann musste man sehr laut sprechen, um über das Publikum zu kommen und auch zum Teil dann über den Applaus natürlich. Und das ist überhaupt eine BBC-Idee, dass man über die Musik spricht und dass man diese Saalatmosphäre überträgt.
1: Na, ich kenne das so nicht. Bei mir war es schon ein Headset.
0: Ja,
1: trotzdem hatte ich das Gefühl, dass es wahnsinnig laut ist, also ein Applaus, und dass man irgendwie das Gefühl hat, man hört sich selber schlecht. Und wie kommt das quasi dann in der Sendung an beim Publikum, beim Radiopublikum?
0: Das ist wirklich eine Schachtel, eine Box, weil es extrem eng ist. Also jetzt nehme ich die Antwort schon vorweg. Bist du in der ersten Reihe gesessen oder in der zweiten?
1: Ich bin in der zweiten Reihe gesessen.
0: Kluge Entscheidung. Ich wollte bei meiner zweiten und dritten Live-Sendung im Saal, ich wollte vorne sitzen. Hoher Preis, man kann die Beine nicht bewegen. Und bei meiner ersten Übertragung war ich in der 25-minütigen Pause nicht einmal Wasser holen, war völlig dehydriert und habe dann im zweiten Teil einen furchtbaren Oberschenkelkrampf bekommen. Da kann man ja nicht einmal aufstehen dann. Und noch etwas, was völlig ungewohnt ist. Also, und sehr oft haben sich die Damen und Herren dann auch umgedreht, weil wir ihnen zu laut waren.
1: Ich kann mich auch erinnern, das darf ich ja im österreichischen Rundfunk sagen, aber meine Kollegin links aus Estland, die hat sich irgendwann in der Pause beschwert, dass ich so laut rede. Dachte ich, naja, das irgendwie muss man ja reden. Also.
0: Dabei ist es nach Österreich eigentlich näher als nach Estland.
1: Ja, genau. Aber nochmal zurück zu deinen Eindrücken damals. Wie hast du das wahrgenommen? Ich meine, ich vermeide jetzt bewusst das Wort Konzert, denn es geht ja weit darüber hinaus. Was waren deine Eindrücke?
0: Erstens einmal sehr bewegend, und ich wusste ja, wie sich die Last Night of the Proms abspielt. Also ich habe vorher auch schon seit dem Jahr 1970 bin ich in England fast jedes Jahr gewesen, manchmal auch länger, und ich wusste daher, was die Last Night of the Proms bedeutet. Wenn man dann im Saal sitzt und noch dazu eine Sendung zu gestalten hat, erlebt man das natürlich dann anders. Trotzdem, im zweiten Teil ist das schon sehr bewegend, bei aller Kritik, die ich selbstverständlich auch immer angebracht habe. Bei aller Kritik an dem Fahnenschwingen und an den Texten, die man kritisch betrachten kann, aber auch verstehen kann. Das ist dann sehr bewegend, wenn dann Jerusalem als vorletztes Lied gesungen wird oder Rule Britannia gesungen wird und 6000 Leute wirklich mitsingen. Und ich gestehe, ich habe damals auch mitgesungen, weil ich Texte ja sehr gut gekannt habe.
1: Ja, du bist ja ein Kenner der britischen Kultur, natürlich auch speziell der Musikkultur. Du hast auch Anglizistik studiert, an Londoner Universitäten unterrichtet, für die BBC gearbeitet. Wenn man jetzt die Last Night of the Proms jemanden erklären müsste, der jetzt mit Großbritannien vielleicht nicht so vertraut ist, was würdest du sagen, lernt man über die Briten oder kann man über die Briten an diesem Abend lernen aus deiner Sicht?
0: Ja, die Briten weiß ich nicht, zumindest das Publikum, das im Saal ist. Und das habe ich von Anfang an so erlebt. 26 Mal habe ich die Sendung moderiert, dreimal, wie gesagt, aus dem Saal und habe das auch immer wieder so halb defensiv, apologetisch erzählt. Ich habe das immer erstens einmal mit großer Toleranz ausgestrahlt. In der Arena, das ist ja das wirkliche Publikum, das Fahnen schwingt, und oben auf der Galerie. Da sah man deutsche Flaggen von Anfang an. Ich habe einmal auch schon nicht einmal arabische Flaggen gesehen, aus vielen Ländern.
1: Entschuldigung, die habe ich auch gesehen im letzten Jahr. Und ich fand, das fand ich interessant, diese Mischung aus irgendwie diesem Patriotismus oder diesem Pathos. Und ich habe viele Europaflaggen gesehen. Also das ist irgendwie eine interessante, ich weiß nicht, Ambivalenz. Hört das zusammen alles?
0: Den Musikliebhabern und der BBC und dem BBC Symphony Orchestra und dem oder den Dirigenten ist klar, und es wird von ihnen auch immer wieder gesagt, ohne Europa, ohne Musiker aus Europa wäre es schwierig. Aber noch etwas muss man dazu sagen. Bei den richtig patriotischen Gesängen, Britannia, Britannia, rule the waves. Viele singen dann Britannia rules the waves in Verkennung der geopolitischen Lage, also möge oder als Befehlsform, als Aufforderung.
1: Das hören wir noch im zweiten Teil nur als Hinweis, diesen Block mit rule Britannia.
0: Rule Britannia, Britannia, rule the waves, never, never shall be slaves. Das kann man mitsingen, auch als Österreicher. Ich möchte nie Sklave sein, dass das im 18. Jahrhundert etwas anderes bedeutet hat, ist klar. Aber das wird dann aber auch immer vom Großteil des Publikums gutmütig gesungen und mit Ironie auch gebracht.
1: Mhm. So viel zu London, aber wir sind ja die meiste Zeit, und du warst auch die meiste Zeit im Studio in Wien, hast von hier aus die Übertragung gemacht. Jetzt, wie würdest du das vergleichen? Ich meine, natürlich, ich nehme an, also du siehst das auch so, dass man natürlich vor Ort, kriegst du die ganze Energie mit und was da im Saal los ist, das ganze Gefühl. Aber gibt es auch was vielleicht im Studio in Wien besser funktioniert aus deiner Sicht?
0: Energie im Saal, das kann natürlich auch dazu verführen, dass man sich davon anstecken lässt.
1: Vielleicht lebendiger wirkt.
0: Vielleicht lebendiger wirkt, ja. Im Studio in Wien, interessanterweise, habe ich mehr Informationen während der Sendung oft bekommen, weil ich im Kopfhörer, im linken oder im rechten Ohr, sehr oft den Kommentar, den Live-Kommentar der BBC gehört habe. Ja. Was wiederum manchmal störend ist, darum habe ich das auch abgeschaltet, weil man dann sich auf seinen eigenen Text nicht konzentrieren kann. Trotzdem gab es manchmal Informationen, auch während der Musik, die ich in London so nicht bekommen habe. Und es ist etwas, die Atmosphäre ist etwas ruhiger.
1: Wenn man jetzt eben eine Veranstaltung über fast 3 Jahrzehnte begleitet hat, wie du das gemacht hast, sammelt man natürlich viele Geschichten rund um die Last Night. Was waren denn die größten Überraschungen, die du erlebt hast? Es spielen ja manchmal auch Ereignisse von außen mit herein, die dann auch die Last Night betreffen.
0: Ja, zweimal wurde A Short Ride in a Fast Machine angekündigt von John Adams. Das war im Jahr 1997, da war ich in der Albert Hall. Das wäre das erste Werk nach der Pause gewesen. Aber am 31. August 1997 ist Lady Diana, Princess of Wales, 2 Wochen vorher, also in einem mit überhöhter Geschwindigkeit rasenden Auto in einem Pariser Tunnel tödlich verunglückt, von auf der Flucht vor Paparazzi. Eine Woche vorher wurde sie zu Grabe getragen. Das Stück wurde abgesetzt. John Adams beschreibt dieses 5-minütige Musikstück folgendermaßen: sadistische Passagen für Schlagzeuger. Das Orchester wird durch einen rhythmischen Tunnel auf einen Spießrutenlauf geschickt. Und die Musik vermittelt das Gefühl, man lässt sich auf eine Spritztour in einem schnellen Schlitten einladen und wünscht zu spät, man wäre nicht eingestiegen.
1: Das klingt ziemlich makaber in diesem Zusammenhang.
0: Ja, und als Ersatz wurde dann Arne Copelands Fanfare for the Common Man gespielt.
1: Aber ich glaube, es war ja noch ein zweites Mal, dass es dann angesetzt wurde und nicht gespielt wurde.
0: Ja, 4 Jahre später, ein neuerlicher Startversuch, am 15. September 2001. Und ich glaube, da muss ich jetzt gar nicht mehr weitersprechen. 4 Tage vorher gab es die Anschläge auf das World Trade Center in New York und das Pentagon am 11. September. 3000 Menschen beim Terroranschlag ermordet worden. In der zweiten Hälfte war das Programm vollkommen gestrichen.
1: John Adams, wurde das dann deines Wissens nach noch einmal gespielt in den folgenden Jahren?
0: Bei der Last Night nicht. In Summe wurde es 6 oder 7 Mal gespielt. Ich glaube dann anschließend auch noch, aber während der 8-wöchigen Saison, ja.
1: Okay, dann schlage ich trotzdem vor, einen kleinen Ausschnitt daraus hören wir.

0: Ein Ausschnitt aus A Short Ride in a Fast Machine von John Adams hier mit dem City of Birmingham Symphony Orchestra unter Simon Rattle. Ein Stück zweimal vergeblich programmiert für die Last Night of the Proms. Peter Kieslinger, langjähriger Moderator der Last Night of the Proms für Ö1, berichtet von seinen Erfahrungen bei diesem besonderen Konzertereignis.
1: Eine Panne kann man es nicht wirklich nennen, aber ein großer Einschnitt sowohl für die Last Night of the Proms als auch ein kleineres Problem für mich als Moderator war keine 5 Stunden nach der Nachricht vom Ableben von Queen Elizabeth II. Hat die BBC, Radio 3 und die BBC als Zeichen des Respekts The Last Night of the Proms, aber auch schon das vorletzte Konzert, das war damals das 71. abgesagt. Am Donnerstag kam die Absage, am Mittwoch war sie verstorben. Und das hat bedeutet, Spielliste, mehr als 20 Musikstücke hatte ich bereits eingegeben für die AKM, Anekdoten vorbereitet, das Pausenprogramm, das auf den zweiten Teil eingegangen wäre, den Jahresrückblick, den konnten wir im Vorprogramm noch bringen. Am Freitag musste daher alles neu gemacht werden, alle Moderationen neu, und ich musste ein Ersatzprogramm finden. BBC hat das nicht zur Verfügung gestellt, also habe ich am Donnerstag völlig unprofessionell Moderationen für 21 Werke fertig gehabt.
0: Das war 2022, ist Queen Elizabeth II. Gestorben. Ja. Das war aber nicht deine Last Night Präsentation, oder? Du hast noch eine gemacht dann darauf.
1: Das war vor 3 Jahren, im Jahr 23, habe ich meine Last Night gemacht.
0: Also zumindest ist es nicht mit diesem Ereignis deine letzte Nacht sozusagen geworden. Zum Abschluss gefragt, gibt es etwas, das du an der Last Night of the Proms erst im Laufe der Jahre schätzen gelernt hast oder auch etwas, das du kritischer siehst als früher?
1: Langes Schweigen? Nein, nicht wirklich. Ich habe mich jedes Jahr darauf gefreut. Ich habe es verstanden, dass manche Menschen, auch meine englischen Freunde, übrigens auch in der BBC, vor allem den zweiten Teil nicht mochten und nicht mögen. Ich verstehe es, aber ich habe es immer bewegend empfunden, vor allem Jerusalem dann. Also das drittletzte Musikstück vor der Hymne, ich habe es immer sehr bewegend gefunden, bei allem Verständnis für die Kritik.
0: Und das hören wir jetzt auch gleich im zweiten Teil, und ich glaube, Sie können sich darauf freuen, meine Damen und Herren. Lieber Peter, vielen Dank für dieses Gespräch und für deine ganz persönlichen Erinnerungen und Geschichten aus knapp 3 Jahrzehnten, Last Night of the Proms. Schön, dass du da warst.
1: Und ich verwende den in den letzten Jahren sehr klischeehaft gewordenen Satz: Danke für die Einladung.

Das war Musik von Malcolm Arnold. Zum Schluss aus der Grand Grand Overture für Orchester. 3 Staubsauger, eine Bona-Maschine und 4 Gewehre. Ja, zumindest die Staubsauger hat man am Schluss, glaube ich, gehört. Im Jahr 2010 wurde dieses originelle Stück bei der Last Night of the Proms aufgeführt für Ö1, moderiert damals von meinem Kollegen Peter Kieslinger. Ihn hörten Sie auch zuvor im Gespräch, das ich vor wenigen Tagen mit ihm geführt habe, dem langjährigen Moderator der Last Night of the Proms. Mein Name ist Philipp Weismann, ich begleite Sie heute durch die Last Night. Mein Platz ist heute in unserem Studio im ORF-Zentrum am Künigelberg in Wien. Ich sehe bei meinem Bildschirm hier, dass es gleich hier weitergehen wird mit der Übertragung. Ja, und dieser zweite Teil startet mit einer Hommage an eine legendäre Sängerin, die vor kurzem am 25. August 80-jährig verstorben ist, die Country-Sängerin Dolly Parton. Und es werden hier zu ihren Ehren 3 ihrer Hits gespielt. Hier ist gerade Sakari Oromo aufgetreten. 9 to 5, Jolene und am Schluss I Will All

zu Dolly with Love, ein Dolly Parton Tribute bei der Last Night of the Proms in der Royal Albert Hall in London. Dolly Parton, die große amerikanische Country- und Pop-Ikone, ist am 25. August dieses Jahres im Alter von 80 Jahren gestorben. Und ihre Musik lebt natürlich weiter, auch heute Abend in London mit drei ihrer bekanntesten Songs, 9 to 5. Gefolgt von Jolene und zuletzt I Will Always Love You, gesungen von Beverly Knight, einer der großen britischen Soul- und R&B-Stimmen. Zuvor haben gesungen Sheridan Smith und das Country-Pop-Duo Ward Thomas. Begleitet wurden sie von den BBC Singers und dem BBC Symphony Chorus und natürlich dem BBC Symphony Orchestra. Ja, von einer Ikone der amerikanischen Pop- und Country-Musik kommen wir jetzt zu einer anderen britischen Ikone, allerdings zu einem Musikstück vom Beginn des 20. Jahrhunderts. Gustav Holst und The Planets. Das klingt zunächst einmal nach einem musikalischen Blick ins Weltall, aber genau darum geht es Holst eigentlich nicht. Er wollte nicht beschreiben, wie Mars oder Jupiter astronomisch aussehen. Ihn interessierte vielmehr die astrologische Bedeutung der Planeten, also die Eigenschaften und Stimmungen, die man ihnen zuschrieb. Vom aggressiven, kriegerischen Mars über die sanfte Venus bis zum geheimnisvollen Neptun am Ende. Ja, und jetzt sind wir bei Jupiter, the bringer of jollity. Jupiter, the bringer of jollity, dem Bringer der Fröhlichkeit. Wir hören jetzt also Jupiter. Hier ist wieder Zachary Oramo aufgetreten. Er dirigiert das BBC Symphony Orchestra. Gustav Holst, Jupiter, the Bringer of Jollity aus The Planets.

0: I vow to thee, my country. Words added to Jupiter from Holst, the planet suite.
1: Ja, das war Gustav Holsts Jupiter, der Bringer of Jollity aus der Orchester Suite The Planets, gespielt vom BBC Symphony Orchestra unter der Leitung von Zachary Oramo. Georgia Mann, die BBC 3-Moderatorin, hat es auch kurz erwähnt. Im Mittelteil wurde die Melodie aus dem Gedicht I Woe the Thee, My Country von Cecil Spring Rice gesungen. Das wurde sehr populär nach dem Tod von Gustav Holst. Wir bleiben beim Orchester, wechseln aber die Zeit und auch den musikalischen Tonfall. Wir gehen in die Sowjetunion des Jahres 1945 und begegnen einem Komponisten, der Jazz liebte, obwohl Jazz dort politisch und ideologisch alles andere als unkompliziert war. Alexander Zwassmann, vor 120 Jahren in der heutigen Ukraine geboren, damals war es das russische Kaiserreich. Zwassmann war Pianist, Komponist und Jazzmusiker. Während des Zweiten Weltkriegs spielte er mit seiner Jazzband sogar für Soldaten der Roten Armee an der Front. Seine Jazz-Suite entstand 1945, also am Ende des Krieges, in einer Zeit, in der Jazz in der Sowjetunion gerade einen kurzen Moment lang beinahe offiziell willkommen war. Diese Offenheit hielt allerdings nicht lange. Schon wenige Monate später änderte sich die Kulturpolitik wieder. Jazz geriet unter Druck und viele Musiker bekamen die Folgen zu spüren. Zwassmann selbst blieb von den schlimmsten Repressionen verschont. Seine Jazz-Suite aber geriet weitgehend in Vergessenheit. Ja, der Konzertflügel, der bisher etwas seitlich stand, wurde jetzt wieder in die Mitte der Bühne gerückt. Der Konzertmeister hat gerade das A angeschlagen, es wird ein bisschen gestimmt. Es wird hier gleich wieder noch einmal Yuja Wang auftreten. Ja, bei dieser Jazz-Suite von Alexander Zwassmann gibt es 4 Sätze. Der erste Satz heißt Snowflakes, also Schneeflocken. Danach folgen ein Lyrical Waltz, eine Polka und schließlich ein Fast Movement, also ein rasantes Finale. Was ist da gerade passiert? Ein Ballon ist geplatzt im Publikum. Auch die BBC-Moderatoren rätseln. Es ist hier in der Royal Albert Hall, hat das doch immer oft eine Stimmung, ein bisschen von einer Faschingsparty. In der Arena, also unten im Parterre, stehen hier die Leute, ja. Ja, und hier kommt sie wieder auf die Bühne. Yuja Wang. Sie wird gleich die Jazz-Suite von Alexander Zwassmann spielen. Und hier jetzt ein golden glitzerndes

0: Almost career. How often do you get back to the land of your fathers?
1: Well, actually, quite a bit, because we just moved back to the homeland.
0: Ah.
1: So I'll be in Scotland before you. As they say, you take the high road, I'll take the low road. And it's great. We live 5 minutes away from Glasgow Airport. So whenever those opera companies give me a smidgen of private life, I whiz home and see my gorgeous little boy and my lovely husband, and generally do some gardening when I'm allowed.
0: Sounds very idyllic. This, it has to be said, is not your first appearance at the Proms this season. You were performing the title role in Weber's Oberon not all that long ago, actually. I just wonder what makes, for you, what makes the Proms different? Because it isn't an ordinary music festival, is it, the Proms?
1: No, I mean, there's so much happening. It's so bountiful, a smorgasbord of opportunities for music to invite new people into that wonderful building. I think the last night of the Proms especially allows people to be their most authentic selves. So I think the crowd you get the last night, especially in that sophisticated mosh pit in the
0: Yes.
1: middle, I'm really looking forward to seeing all the beaming faces and crazy outfits and all the rest of it. I'm hoping if anybody hurls any garments on the stage, I'll be ready for it.
0: I hope so too. I once nearly got decapitated by an inflatable banana. So,
1: Well, what
0: still
1: you get
0: going.
1: up to in your own time, it's all up to you.
0: Oh, Nikki Spence, thank you so much for joining me.
1: Oh, pleasure.
2: Nikki Spence, also bestens vorbereitet auf die Last Night, nicht nur musikalisch, sondern auch modisch. Er hat hier im Gespräch mit Georgia Mann von seinen früheren Besuchen als Prommer erzählt, von einem beinahe nicht mehr ergatterten Ticket, von der besonderen Atmosphäre dieses Abends. Und ganz am Ende des Gesprächs war es noch einmal herrlich absurd. Georgia Mann erzählt von einer aufblasbaren Banane, die sie beinahe enthauptet hätte hier irgendwo. Ja, Last Night of the Proms eben. Und vor allem hat Nikki Spence verraten, was uns jetzt erwartet. Scotch Snap, eine musikalische Rundreise durch Schottland. Und da wird nicht nur gesungen, es werden auch zwei Tänzer dabei sein. Scotch Snap ist eine neue Bearbeitung von Stuart Calvert, eigens für die BBC bearbeitet, und heute Abend erleben wir die Uraufführung. Der Titel kommt von einem typischen Rhythmus der schottischen Fiddle-Musik, eben dem sogenannten Scotch Snap, einer kurzen, pointierten Note, auf die eine längere folgt. Und dieser Rhythmus passt eigentlich ganz gut zu dem, was jetzt kommt. Es wird ziemlich abwechslungsreich. Wir reisen musikalisch einmal quer durch Schottland, von den Hebriden mit Kishmoss Galley über die Highlands bis nach Fife. Wir hören The Bonnie Banks, O Loch Lomond, dann The Rowan Tree, weiters Roaming in the Gloamin', The Song of the Clyde und natürlich auch Robert Burns. Von Burns stammt My Love is Like a Red, Red Rose, eines der berühmtesten schottischen Liebeslieder überhaupt. Und auch seine durchaus humoristische Seite kommt zum Zug mit The Dales Ava with the Exciseman. Scotch Snap also, und hier tritt er auf, Nikki Spence. Der Tenor aus Schottland gemeinsam mit Zachary Ordermore, dem Dirigenten. Scotch Snap, viel Spaß.

0: I think that might just be the greatest last night of the comedy performance.
1: Das war Scotch Snap, eine musikalische Reise durch Schottland, von den Hebriden bis nach Fife, von Robert Burns bis zum Kilt und seinen ganz praktischen Tücken. Das war der schottische Tenor Nicky Spence, flankiert hier von einem Tänzer und einer Tänzerin links und rechts von ihm in Schottenrock, die hier mit ihm lustvoll und humorvoll interagiert haben. Ja, ein Dudelsack war mit von der Partie. Eine musikalische Reise durch Schottland hier also. Ja, und auch das nächste Stück ist wie dieser Scotch Snap eine Uraufführung. Hier auch wieder jetzt die BBC Singers werden zu hören sein. Wieder ein Auftrag also der BBC. Die Komponistin ist Anne Dudley, geboren 1956, eine britische Komponistin, Arrangeurin und Dirigentin. Ihr neues Werk heißt, Georgia Mann sagt's, Iris of Life, der Regenbogen des Lebens. Der Text stammt allerdings nicht von Anne Dudley selbst, sondern von einer bemerkenswerten Frau aus der amerikanischen Geschichte. Sid Carla Shaw, geboren 1876 als Mitglied der Yankton Dakota Sioux. Sie war Dichterin, Musikerin und politische Aktivistin und setzte sich zeitlebens für die Rechte der indigenen Bevölkerung Nordamerikas ein. Die Essenz ihres Gedichts Iris of Life: Kleine gute Taten mögen für sich genommen unscheinbar sein, aber so wie einzelne Regentropfen irgendwann einen großen Regenbogen ergeben, können auch diese kleinen Gesten zusammen etwas Größeres bewirken. Ein Dudley greift dieses Bild direkt musikalisch auf. Am Anfang soll ein schimmernder Klang der Streicher an einen ganz zarten Regenbogen erinnern. Dann kommt die Harfe dazu, wie einzelne Tropfen aus Kristallregen. Und nach und nach setzen die Stimmen ein, eine nach der anderen, bis aus den einzelnen Tropfen ein großer musikalischer Strom wird. Wir hören die Uraufführung von Anne Dudleys Iris of Life, einer BBC-Auftragskomposition mit den BBC Singers.

Eine weitere Uraufführung bei der Last Night of the Proms, Ann Dudley's Iris of Life. Die BBC Singers und das BBC Symphony Orchestra. Jetzt sehe ich gerade Ann Dudley verneigt, sie ist aufgestanden, sitzt im Publikum wie alle

Stimmt. Ja, wir hören daraus Sit Down, You're Rocking the Boat, einen Gospel-inspirierten Showstopper, der im Musical aus einem Traum heraus entsteht und das Publikum im wahrsten Sinne des Wortes mitreißen wird. Heute Abend also in einer neuen Bearbeitung von Mark Cumberland, die bei den Proms also erstmals aufgeführt wird. Ja, Nicky Spence hat noch einmal seine Garderobe gewechselt, er tritt da gerade auf, nun mit einem, ja, was ist das, türkisblauen Sakko und übergroßer gelben Masche und rosa Schuhen. Frank Lesser, Sit Down, You're Rocking the Boat aus Guys and Dolls.

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1: Ja, aus dem Musical Guys and Dolls. Sit Down, You Are Rockin' the Boat von Frank Lesser in einer neuen Bearbeitung von Mark Cumberland, die heute Abend erstmals bei den Proms zu hören war, gesungen hat der

Genauer, Nikki Spence gemeinsam mit den BBC Singers und dem BBC Symphony Chorus. Gerade hat sich Nikki Spence auch bedankt. Auch er hat hier ein kleines Geschenk erhalten. Ja, und jetzt, meine Damen und Herren, in diesem letzten Konzertteil hören wir nun Werke, die in der Last Night of the Proms schon seit langem fester Bestandteil des Programms sind, die bis auf wenige Ausnahmen in den meisten Jahren hier gespielt und gesungen werden. Es beginnt mit der Fantasia on British Sea Songs, arrangiert von Henry Wood, dem Gründer der Proms. Diese Fantasie über britische Seemannslieder folgen Britannia, Britannia, Rule the Waves von Thomas Arne. Also, Britannia möge die Wellen beherrschen. Mit dem Kampfruf, wir, also die Briten, werden niemals Sklaven sein. Und dann kommt Edward Elgar's Pomp and Circumstance Marsch, und zwar die Nummer 1 mit dem später hinzugefügten Text Land of Hope and Glory. Und dann wird es noch einmal eine kurze Rede des Dirigenten geben, bevor es weitergeht. Jetzt aber zunächst einmal die Fantasia on British Sea Songs, also ein Medley britischer Seemannslieder, arrangiert, wie erwähnt, von Henry Wood, dem Mitbegründer der Proms. Die einzelnen Sätze verfolgen die Schlacht von Trafalgar aus Sicht eines Seemanns. Und der achte Satz ist, wie erwähnt, das Lied Rule Britannia von Thomas Arne. Auftritt Zachary Waramo, BBC Symphony Chorus und die BBC Singers. Arranged by Henry Wood, starting with the saucy Arethusa.

Yeah. Last Night of the Proms, Edward Elgar, Pomp and Circumstance, March Nummer 1 in D-Dur, das BBC Symphony Orchestra und das Saccari Oramo.

0: Ja, da war ich jetzt etwas zu früh dran mit meiner Absage, bin schön in die Falle getappt. Ist noch einmal weitergegangen mit dem Marsch Nummer 1 in D-Dur von Edward Elgar und der bekannten Melodie im Trio, die als Land of Hope and Glory bekannt ist. Und jetzt brennt Dirigent Zachary Orme noch etwas auf den Lippen.
1: Yeah, great. It's been such a pleasure to be with you tonight and to share the stage with these incredible players, singers and dancers.
0: Ja, Zachary Orme drückte seine Freude aus, den Abend und die Bühne hier mit den großartigen Musikerinnen und Musikern hier zu verbringen.
1: And it has been a special joy and privilege to celebrate the life of the great Dolly Parton.
0: Es war eine große Freude, heute Abend das Leben der großartigen Dolly Parton zu feiern.
1: She said, I look totally artificial, but I'm totally real. As a writer, as a professional, as a human being. A rhinestone shines just as good as a diamond.
0: Ja, sie hat einmal gesagt, Dolly Parton, sie sehe völlig künstlich aus, sei aber als Autorin oder als professionelle Künstlerin und als Mensch vollkommen echt. Und ein Strassstein glänze genauso schön wie ein Diamant. Integrity. Authentische Integrität, das ist für Zachary das Geheimnis eines guten Musikers.
1: And probably the secret to being a good human as well.
0: Und vielleicht auch eines guten Menschen.
1: So, AI. Authentic integrity.
0: Ja, authentische Integrität, ja, das ist

0: seine Art von KI, von künstlicher Intelligenz, sagt Sakari Oramo.
1: That's my kind of AI. The kind I like. At a time when another AI is encroaching on our creativity and our humanity, tonight we are unapologetically live, acoustic and imperfect.
0: In einer Zeit, in der eine andere KI immer stärker in unsere Kreativität und unsere Menschlichkeit eindringt, sind wir heute Abend ganz bewusst live, akustisch und unperfekt.
1: We will be back next summer to mark 100 years of the BBC proms.
0: Und im nächsten Sommer sind wir dann wieder da, dann feiern wir 100 Jahre BBC Proms.
1: But now let's celebrate all that is authentically human and raise the roof with Jerusalem.
0: Und jetzt feiern wir erst einmal alles, was zutiefst menschlich ist, mit der Hymne Jerusalem.

Die Hymne Jerusalem von Hubert Parry in einem Arrangement von Edward Elgar. Und jetzt geht's noch zur englischen Nationalhymne. Die hat Benjamin Britten arrangiert.

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1: der traditionelle Schluss der Last Night of the Proms, Auld Lang Syne, gemeinsam gesungen vom BBC Symphony Chorus, den BBC Singers und natürlich vom Publikum in der Royal Albert Hall. Natürlich auch das BBC Symphony Orchestra war mit dabei heute unter der Leitung seines Chefdirigenten Zachary Oramon. Ein feierlicher Abschluss also. Wir hoffen, ein bisschen von dieser Stimmung ist auch bei Ihnen zu Hause angekommen, liebes Ö1-Publikum. Vielleicht haben Sie mitgesungen, vielleicht nur zugehört. Für Ö1 gehört die Last Night of the Proms seit vielen Jahren zum Spätsommer dazu. Auch heuer konnten wir diesen Abend wieder live aus der Royal Albert Hall in London übertragen. Dank der guten Zusammenarbeit mit unseren Kolleginnen und Kollegen von der BBC. Ein herzlicher Dank geht an mein Gegenüber hier im Studio im ORF-Zentrum am Wiener Königlberg, an unseren Tonmeister Martin Leitner für die technische Betreuung dieser Sendung. Und natürlich danke ich Ihnen, meine Damen und Herren, fürs Zuhören und fürs Dabeisein. Mein Name ist Philipp Weismann. Ich verabschiede mich von der Last Night of the Proms 2026. In Ö1 geht es nun gleich weiter mit Musik, mit einer spannenden Jazznacht. Dranbleiben lohnt sich. Ich übergebe hiermit an meinen Kollegen Christian Bakuni.

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1: Herzlich willkommen zur Jazznacht und herzlichen Dank an Moderator Philipp Weismann und an den Reglern Martin Leitner für die Last Night of the Proms. Einem Abend mit klassischen Gusto-Stücken, aber auch jeder Menge Entertainment, wie bei den Proms üblich. Apropos Entertainment, die Jazznacht startet mit einem Entertainer par excellence, Louis Austin, der nach den 0 Uhr Nachrichten Studiogast sein wird. Ganz easy swingen mit einem Titel des Vibraphonisten Tom Henkes mit der Gruppe Together Alone in the City.

0: Das war Together, die Gruppe um den Saxophonisten Peter Kölbl mit Tom Henkes Vibraphon, Gerd Bienert Gitarre, Walter Strohmeier Bass und Wolfgang Dohrer Schlagzeug. Sänger Louis Austin, wie gesagt, Studiogast ab 0.05 Uhr. Was erwartet Sie sonst noch in der Jazznacht? Nach dem Studiogast stehen 2 Stunden im Zeichen von Schlagzeuger Uli Seuker. Im Mittelpunkt das Glatt und Verkehrt Festivalkonzert aus 2023. Mit Cooking Drums und von 3.03 Uhr bis 6 Uhr Austrian Jazz World sowie Blues Grooves von A bis Z. Jetzt bleibt uns noch ganz wenig Zeit für das Magazin. Das bringt zugleich auch die Möglichkeit zum Gewinn von 1x2 Konzertkarten für Giorgio Conte in der Wiener Sargfabrik am 20. September. Conte tourt schon seit Septemberbeginn in Österreich. Am 11.09. war er im Treibhaus in Innsbruck zu Gast. Viele weitere Konzerte folgen in Vorarlberg, Ober- und Niederösterreich und am Ende in Wien in der Sargfabrik am 20. September. Giorgio Conte, nun die Quizfrage zu beantworten mit einem Mail an jazz@orf.at. Giorgio Conte ist der jüngere Bruder vom allseits bekannten Paolo Conte. In welchem Berufszweig waren beide während und vor ihrer musikalischen Karriere tätig? jazz@orf.at. Zu gewinnen gibt es 2 Konzertkarten für Contes Konzert in der Sargfabrik am 20.09. und auch Louis Austins neue LP Simply the Best. jazz@orf.at. In welchem Metier waren beide Conte-Brüder außerhalb der Musik tätig? Während Sie antworten, gibt es Swing mit Giorgio Conte Cannelloni.
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0: Teller dort jetzt.
1: Die Auflösung erfahren Sie noch vor dem Konzertmitschnitt. Jetzt geht es allerdings schon gen Nachrichten.
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3: Am Mikrofon ist Lorenz Wildner. Frankreich hat seit 30 Jahren eine Berufsarmee. Angesichts neuer Bedrohungen in Europa, etwa dem Krieg in der Ukraine, ist das aber zu wenig. Das Land will daher zusätzlich eine Freiwilligentruppe aufbauen. Sie soll die Berufsarmee künftig unterstützen. Die ersten Rekruten sind vor kurzem eingerückt. Unser Korrespondent Ernst Kernmeier war dabei.
4: Der Anfang ist offenbar schwer. Der Gleichschritt bei den Freiwilligen der französischen Armee funktioniert in diesen ersten Tagen des Dienstes noch nicht ganz. Sie müssen sich erst gewöhnen, sagt Ausbilder Major Alain, an das Leben hier, an die Disziplin. 10 Monate dauert der Freiwilligendienst. Heuer, im ersten Jahr, wurden 3000 junge Männer und Frauen im Alter von 18 bis 25 Jahren rekrutiert. Bis 2035 sollen es jährlich bis zu 50.000 werden. Frankreich hat die Wehrpflicht nach dem Kalten Krieg abgeschafft und eine Berufsarmee aufgestellt. Die Freiwilligentruppe soll künftig Unterstützung leisten, als Teil der Antwort auf international unsichere Zeiten, hat Präsident Emmanuel Macron die Aufstellung der Truppe begründet.
3: Die FPÖ hat gestern in Innsbruck die Wahl von Jörg Haider zum Parteichef vor genau 40 Jahren gefeiert. Alle Erfolge der FPÖ hätten an diesem Tag ihren Anfang genommen, sagt FPÖ-Chef Herbert Kickl in einer gut einstündigen Rede. Die anderen Parteien würden das Volk nicht mehr verstehen, so Kickl. Deshalb kündigt der Parteichef auch an, beim Kinderbetreuungsgeld nachschrauben zu wollen.
5: Und deswegen werden wir auch einen Vorschlag.

0: Kämpfe im Jemen sind nach Angaben der UNO seit Juli mindestens 76.000 Menschen vertrieben worden. Mehr als 92% davon sind laut der Internationalen Organisation für Migration seit Anfang September in die Flucht getrieben worden. Die mit dem Iran verbündete Houthi-Miliz hat in den vergangenen Tagen bei Kämpfen gegen die Regierungstruppen die gesamte jemenitische Küste am Roten Meer erobert. In Schweden wird heute ein neues Parlament gewählt. Bei Wirtschaftsfragen sind sich die Parteien des linken und des rechten Lagers weitgehend einig. Der Standort soll noch wettbewerbsfähiger werden. Volker Obermeier.
1: Eine wichtige Rolle spielt in Schweden der Ausbau der Infrastruktur. Die Bahn zählt hier ebenso dazu wie die Wasser- und Energieversorgung. Gerade der Strombedarf wird langfristig steigen, etwa wegen Rechenzentren und der Industrie. Daher würden die Erneuerbaren forciert, sagt Cosima Steiner, die Wirtschaftsdelegierte in Stockholm.
2: Insbesondere, wenn man auf eine industrielle Transformation blickt, weil man die Elektrifizierung von Verkehr, auch von industrieller Produktion vorantreibt. Und da ist natürlich wichtig, dass die Stromproduktion gewährleistet ist.
1: Bei der Modernisierung der Infrastruktur sind auch österreichische Unternehmen gefragt. Exportiert werden vor allem Maschinen, Anlagen und Stahlprodukte. Wirtschaftlich steht Schweden gut da. Das Wachstum heuer soll um die 2,5% betragen. Die Teuerungsrate liegt bei 1,5%.
0: Das waren die Nachrichten mit Lorenz Wildner. Und jetzt kommen wir noch zum Wetter.
3: Die Nacht verläuft meist trocken und die Temperaturen sinken auf 15 Grad in Wien bis 5 Grad im Lungau. Der Sonntag bringt dann zweigeteiltes Wetter. In Vorarlberg, Tirol und Kärnten überwiegt lange der Sonnenschein. Dichtere Wolken tauchen hier erst spät auf. Vom Salzburger Land bis zum Burgenland haben die Wolken die Oberhand. Sonnenfenster schließen sich bald und stellenweise regnet es. Bei teils lebhaftem Westwind erreichen die Temperaturen 19 bis 26 Grad. Am wärmsten wird es im Inntal. So viel zum Wetter von Simon Köhldorfer.
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0: Sie hörten Thomas Barth Klavier, Thomas Zech Gitarre, Peter Strutzenberger Bass und Wolfgang Wehner Schlagzeug mit Hello Dolly. Und jetzt heißt es nicht Hello Dolly, sondern Hello to Louis Austin.
1: Ja, grüß dich, Gotsche. Schön, dass ich da sein darf. Fein, dass du Zeit hast für mich. Dankeschön.
0: Also, der Sänger dieses Stücks, den darf ich ganz herzlich begrüßen. Louis Austin, Sie feiern am 19. September Ihren 80. Geburtstag, sind als Alois Luew 1946 in Wien zur Welt gekommen. Sie feiern Ihren 80er auch am 19. September mit einem Konzert im Wien Dobona in Wien.
1: Jawohl.
0: Sie sehen blendend aus.
1: Ja, vielen herzlichen Dank.
0: Mit feinem Zwirren. Hat die Musik Sie so jugendlich erhalten?
1: Ja, Musik ist eine Therapie, das muss man einfach wissen. Und noch dazu interessiere ich mich sehr viel für Gesundheit und sonstige Möglichkeiten, um das Leben zu verlängern, dass man auch nach 30 noch ein bisschen was tun kann. Na, also ich bin da sehr gut und sehr, weil die Haupteigenschaft, die ich am meisten bei mir bewundere, ist Neugierde. Ich bin so neugierig, ich möchte alles wissen, alles kennen, alles ausprobieren. Und das hat mich sozusagen in diese wunderbare Situation gebracht, um hier zu sein.
0: Dabei hat Ihre Karriere ja gar nicht so einfach begonnen. Stimmt das, dass Sie bei Gerhard Bronner vorgesungen und Ihnen da die Nerven einen Streich gespielt haben? Und ich erinnere, Gerhard Bronner konnte mit seiner Kritik ja sehr vernichtend sein.
1: Nein, aber ich danke dem Gerhard Bronner, weil wenn ich bei dem Deutschen oder auf irgendeinem so einen Contest da mitgemacht hätte, hätte er nach einer Minute gesagt, Burle gehabt, schlechte. Aber der Bronner hatte die Größe und sagte, ich kann aufgrund Ihres Vortrages nicht beurteilen, ob Sie Talent haben. Aber wenn Sie Gesang machen möchten, dann müssten Sie Gesang studieren. Das war meine Rettung. Wenn das so ein Bude schlechte, war ich Maurer oder Schlosser geworden oder irgendwas anderes.
0: Erzählen Sie bitte ein wenig über Ihre Anfänge im Bereich Musical und Theater.
1: Naja, es ist so, aufgrund dessen bin ich dann ans Konservatorium der Stadt Wien, grüß Gott, ich möchte gerne Bing Crosby vorsingen. Haben Sie gesagt, das geht nicht, Sie können ein Oratorium oder ein Lied vorsingen. Bin jetzt zum Double gegangen, grüß Gott, ein Lied, hat gesagt, was kennen Sie? Weiß nicht, sagt er, kennen Sie einen Brunnen vor dem Tore? Sag ich, jawohl, kenne ich. Sagt er, hoch, mittel oder tief? Denke ich, bin männlich tief. Geh heim, setz mich aufs Klavier, spiel mir das durch, ist das eine Basspartie? Da war eine Noten im Mittelteil, die hat er nicht an meinem Keller erwischt. Lange Rede, kurzer Sinn. Jetzt habe ich in den Akkordeonnoten nachgesehen und habe dann ein Studentenlied gefunden. Ja, das singe ich einer vor. Und geht dorthin, stehen dort so 10 Jahre riesige Menschen vor mir. Ja, ich singe den Hermann, was machst du? Ja, ich singe den Gustav. So, was sind denn das für Typen, bitte, wo kommen die her? Na, wurscht. Ich gehe dann hinein in den Saal, 30 Professoren, eine Bühne mit Klavier. Was werden sie uns vortragen? Ich habe gesagt, Krambambuli. Und ich bin nämlich dort mit Bomben und Granaten durchgefallen. Bin nach Hause zu meiner Mutter, habe geweint und gesagt, geh halt woanders hin. Und bin dann ins Hora-Konservatorium, da saß eine Frau Professor Prohaska Kurz, die beim Walter Magment studiert hat, und gesagt, setz dich da her, sing das nach. Du hast eine Liebestimme, dich nehme ich. Das war die Aufnahmeprüfung. Und nach 4 Jahren gesagt, so, es gibt jetzt eine neue Operetten-Musical-Klasse am Konservatorium der Stadt Wien, das gehst du hin, schließt du ab mit der Bühnenreifeprüfung und dann schauen wir weiter. Habe ich gemacht und da habe ich fantastische Leute kennengelernt. Den Oskar Willner, meinen Schauspiellehrer, der hat gesagt, was, du bist genauso schier wie ich, aber ab 50 kannst du als Charakterkomiker oder Charakterdarsteller arbeiten. Er hat gesagt, Herr Professor, was mache ich bis 50? Er hat gesagt, Lange Rede, kurzer Sinn, das war eine fantastische Ausbildung und ich bin sehr dankbar dafür.
0: Sie sind dann 1974 nach Südafrika. Was hat Sie bewogen, dorthin zu reisen?
1: Eine Annonce mit einem riesen Schiff in der Zeitung. Um 900 Schilling konnte man auswandern und ich habe zu meiner Frau gesagt, wir wandern aus. Der hat gesagt, ja, du Depper, da kannst auswandern, aber ich nehme mir nur Karenzurlaub für ein paar Tage und fahre dann wieder heim. Ich habe gesagt, gut, sind wir ausgewandert, weil der Grund dessen, der Heinz Zatschek, ein lieber Freund von mir und Sängerknabe, hat sich dort niedergelassen mit seiner Frau. Und den wollte ich einfach besuchen und singen und schauen, was es dort gibt. Ne? Auf dem Weg darunter habe ich einen Mann kennengelernt, der sich ein bisschen auskennt mit Musik. Er hat gesagt, ja, hilft mir und macht mir und tut und tut. Und das Tolle war nämlich, auf der Fahrt dorthin mit der Lloyd Christino spielte ein italienisches Quartett am Schiff, mit dem habe ich singen dürfen. Und das war super. Komm dorthin und besuche meinen Freund und sage, servus, grüß dich. Und es stellt sich heraus, dass der genauso wie soll ich das vorsichtig formulieren, ein Nazi war wie die Buren. Der hat gesagt, die feiern am 20. April den Hitler seinen Geburtstag. Und das war damals noch die Apartheid. Mir wurde aufgetan, wenn du mit dem Auto einen Schwarzen anfährst, schau, dass er tot ist, dann hast du keine Schwierigkeit. Also solche Dinge, und ich war nicht entsetzt, der hat mir so sämtliche Möglichkeiten entzogen, mich dort überheimisch zu fühlen. Ich dachte, meine großen Vorbilder, Sammy Davis Jr., Earl Garner, das sind meine Götter, meine Lieblinge, und die das nicht verstanden. Wurscht. Auf jeden Fall, nach einigen Wochen, meine Frau war schon längst weg, habe gesagt, na Burschen, ich halte das eigentlich nicht aus und bin wieder nach Hause gefahren.
0: Wie kam es dann zum Weg nach Las Vegas?
1: Über Australien, weil meine Frau hat dann einige Zeit später einen sehr wohlhabenden Psychiater kennengelernt in Alpbach und hat mir mitgeteilt, dass ich nicht mehr erwünscht bin. Ich sagte, gut. Und in dieser Trauerzeit bin ich mir gedacht, okay, was mache ich? Wandere ich aus nach Australien und witzigerweise mit dem Schiff von der Lloyd Trino, die Cristoforo Colombo, spielt dieselbe Band, mit der ich damals nach Südafrika gefahren bin. Hurra, da sing dort aber oben immer und lerne dort fantastische Menschen kennen. Ich sage, du wohnst bei mir, da kommst und dort und machst da. Und einer hat mir von denen so eine Visitenkarte von einem Musikagenten gegeben in Melbourne. Ich sage, du gehst hin und sag, grüß Gott. Naja, ich gehe dort hin, sag, servus, grüß dich. Sagt er, wie heißt du? Sag ich, Louis Alles. Sagt er, mit dem kannst du ausmalen oder kellnerieren, aber singen kannst du nicht. Und jetzt zwischen Australia und Austria ist mir dann der Künstlername Austin eingefallen. Er hat gesagt, ja, das geht. Denn der hatte eine Fernsehshow, Channel 9, wo sprechende Papageien und singende Hunde aufgetreten sind. Er hat gesagt, dort gehst du, dort machst du mit. Ich sagte, okay. Und das habe ich dann auch gemacht und habe dann meine $50 bekommen als Gage. Lange Rede, kurzer Sinn, geht damit die $50 ganz stolz zur Bahn. So, hallo, es war der Gage. Haben Sie einen Ausweis? Ja, selbstverständlich. Ich sage, ja, das steht da ganz was anderes im Ausweis. Ich sage, ja, super, entschuldigen Sie vielmals. Okay, ich werde es korrigieren. Und dann vor langer Zeit, also abgesehen, dass auf meinem Türschild gestanden ist, nichts wie weg, war die Idee nach Las Vegas, weil für mich war das eine Gesangskarriere mit Auftritten nicht vorstellbar, weil ich relativ schüchtern war. Das glaubt mir jetzt noch nicht keine Sau, aber tatsächlich war das damals so. Und ich habe mir gedacht, und da hat mir die Idee des Impersonators so gut gefallen.

0: voll, dass ich mir ein Toupet, also eine Perücke vom Dean Martin aufsetzt und singe. Und meine amerikanische Frau, die Betsy, hat gesagt, weißt du was, da gehst du ins Büro im Imperial Palace und sagst, grüß euch, ich bin der Louis Austin und ich singe den Dean Martin. Und gesagt, das mache ich. Naja, vom Hotel zum Friseur, so, weil der hat nämlich so schwarze Augenlider gehabt, hat sich das auch gesagt, jetzt kennst du mir die schwarze Färbe, sagt sie, okay. Wo gehst du hin? So, nein, ich geh ins Büro zu The Legends, in voller Montur. Die sagen, das ist aber nicht mehr da. Sag ich, na super, ich bin da ins Gewandel gehaut. Okay. War stinksauer, rennt zurück aufs Zimmer, reiß mir das oben, ich habe mir mein Baseballkappa laufe, geh zum Restaurant, sitzt der Produzent von The Legends auf dem Merchandise-Tisch. Ich habe mir gedacht, naja, wurscht, ich gehe dort. Servus, ich bin der Louis und ich singe den Dean Martin. Der schaut mich an und sagt, Alter, du schaust da nicht einmal von hinten aus wie der Dean Martin. Sag ich, ja, das weiß ich, aber ich singe wie der Dean Martin. Sag, okay, sing was. Setz dich auf das Ding drauf und mach die Augen zu. Und ich, your eyes are blue, your kisses too. Sag ich, du singst ja wirklich wie der Dean Martin. Sag ich, das sage ich dir ja. Bin dann in diese Gruppe gekommen und bin draufgekommen, ich kann das nicht. Täglich zwei Vorstellungen ohne freien Tag und alle Kolleginnen und Kollegen, entweder auf Drogen oder auf Alkohol, die jeden Tag irgendwo sich angesoffen und gesagt, Entschuldigung, aber das mag ich nicht, ich will das nicht. Und habe dann also gesagt, es tut mir leid, meine Lieben, es war zwar schön bei euch. Und das Zweite war, das Las Vegas unter Dogs, da schauen die Hotels hinten aus wie Fabrikshallen. Das ist nur in der Nacht, wo du sagst, boah, die Lichter, tausende Lichter und Dinge. Das war also für mich irgendwie erschütternd. Also bin ich mit dem Rad gefahren als Einziger und jeder Autofahrer hat gesagt, geh, schau deinen depperten Radler, geh vier den nieder. Das ist auch gefährlich, da zu leben und zu wohnen. Bin ich dann nach einigen Monaten oder Wochen wieder zurück und gesagt, na, es tut mir leid. Und dann meine Frau gesagt, weißt du was, ich möchte gerne nach Österreich. Ich sagte, okay, gut, jetzt sind wir zurück nach Österreich und waren wir in Österreich.
1: Bei mir zu Gast im Studio Louis Austin. Sie wurden dann der erfolgreichste Barsänger, Entertainer in Wien, zunächst im Hilton, dann im Marriott Hotel. Wie war da die Stimmung? Gab es da eigentlich auch Menschen, die tatsächlich zugehört und sich nicht nur berieseln haben lassen? Ja,
0: es war witzig, nämlich also im Hilton Hotel wurde ich durch einen Freund von mir, der mit der PR-Frau gesprochen hat, engagiert. Und zwar die Idee war mit einem Pianisten, weil die haben um 10 Uhr die Bar zugespielt. Er spielt eine halbe Stunde und ich singe eine halbe Stunde mit der Gitarre und dann 10 Uhr spielen wir zu. Und nach zwei Wochen kam der F&B-Manager, der Herr Walsch, und sagte mir, ob ich mir vorstellen könnte mit einer Pianistin ein Duo. Ich sagte, ja, kann man alles vorstellen. Und so kam es, dass der Joshi Viswarin, ausgebildeter Konzertpianist, mit mir dann dieses Duo gegründet haben. Und das Witzige war, die Zeiten haben sich immer mehr verlängert. Es wurden von 2-Mann-Personal plötzlich 16-Mann-Personal. Und wir hatten von einem Monatsvertrag dann einen Jahresvertrag. Das wurde immer mehr und immer mehr und immer mehr. Und dann kamen die Direktoren von Washington und sagten, da hörst du, Louis, was magst du? Sag ich, mach nichts. Ich sitze da auf der Gitarre, singe alte Lil. Und ihr seid die beste Bar weltweit. 70.000 Schilling pro Abendumsatz, das gibt es nirgends. So, ja, tut mir leid, mit dem musst du leben. Und so kam halt die Geschichte
1: da. Es wird Zeit für Musik. Die älteste Aufnahme, die ich im ORF, beziehungsweise in dem Fall in meinem Archiv gefunden habe, ist Ihre Mitwirkung bei der Gruppe Together um den Saxophonisten Peter Kölbel. Sie stammt aus 1986, ist also auch schon 40 Jahre her. Together mit Louis Austin, meinem Studiogast.

0: 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Peter Kölbl, Saxophon, Flöte, Walter Strohmeier, Bass. Tom Henkes, Vibraphon, Gerd Bienert, Gitarre, Walter Schiefer, Perkussion, Wolfgang Dohrer, Schlagzeug. Gesungen hat Louis Austin, der zu Gast ist im Studio mit dem Organisten Tissi Pfeiler und dem Schlagzeuger Rudi Steger, wird es am 27.09. ein Konzert in Pressbaum geben. Wissen Sie da schon, welches Repertoire auf dem Programm stehen wird?
1: Keine Ahnung, ich muss schauen, was am einfällt, weil mit dem habe ich beim ORF in Salzburg ein Album aufgenommen, das ist auch schon von seinen komponierten Liedern. Er hat ja einige tausend Lieder komponiert. Und was ihm die AKM also nicht sehr gut findet. Lange Rede, kurzer Sinn, mit dem werden wir spielen und ich schaue mal, was wir machen. Ja, Repertoire, American Songbook werden wir machen.
0: Und vielleicht ist da sogar So Tender mit dabei.

0: Das war Louis Austin mit dem Quartett des Hammond-Organisten T.C. Pfeiler 1993. 6 Jahre später sollte ihrer Karriere dann eine faszinierende Wende widerfahren. Louis Austin wurde zum Electro-Crooner. Wie kam es zur Zusammenarbeit mit Mario Neugebauer und Patrick Pulsinger?
1: Ich wurde als Native Speaker in Gabelzimmer engagiert, wo ich für amerikanische Firmen beim Telefon Hello, hold the line und bla bla bla. Und da war ein Tontechniker bei, der hat mir gesagt, du Louis, hast du Zeit, hast du Lust? Der Mario Neugebauer hat er geheißen, ich brauche dich für einen Track. So, was ist das? Sagt er, na, ich spiele dann vor. Wir gehen in die Ruckergasse, einige Tage später, da geht 2 Stock tiefer, drückt auf den Knopf. Da kommt Lärm, Geräusche. Sag ich, was ist das? Was soll ich da singen? Sag ich, da. Sag, weißt du was? Brenn mir das auf eine CD und ich gehe heim und spiele mir Klavier, vielleicht fällt mir was ein. Gut. Und ich wollte dem Jungen einen Gefallen tun. Naja, und dann haben wir noch ein paar Nummern aufgenommen und dann kam Cheap Records mit dem Patrick Pulsinger und die hatten folgende Vermarktungsidee. Sie finden am Land einen alten, versoffenen Entertainer, putzen den an, zahlen den aus der Kohlenkiste raus und stellen ihm es vor das Mikrofon, weil er so eine altertümliche Stimme hatte. Ich habe mir gedacht, okay, wenn die das wollen. Und witzigerweise, das Konzept ist auch auf dem Cover von der CD sichtbar. Das heißt nämlich Louis Austin Consequences. Und was das, das Foto ausschaut von mir, glaubst wirklich, das ist der größte Alkoholiker, den es gibt. Ich habe mir gedacht, okay, Kinder, danke euch. Also, plötzlich, einige Tage später, es gibt den ersten Job in Berlin beim WMF. Okay, Alter, wir haben 5 Nummern eingesungen, was soll ich machen? Na wurscht. Jetzt habe ich mir überlegt, Texte vorher dazwischen den Nummern und so, irgendwelche Geschichten zum erzählen. Komm dorthin, der sagt, hallo Louis, wir sperren um 12 Uhr auf. Sag ich, was bitte? Haben die erst den Club um 12 Uhr Mitternacht auf und du kommst da sowas um 1:30. Sag, Alter, was ist das für Partie? Na wurscht. Kommt dann um 1:30 oder was war auf die Bühne, stehen dort 400 Punker. Da habe ich gedacht, na super Luigi, da haben wir wieder den Hauptpreis getroffen. Und ich habe die Idee gehabt, dass ich bevor den ersten Lied meinen Manager auf das Ärgste beschimpfe, weil er nichts zusammenbringt, weil er nichts macht und bla bla bla. Und habe immer so Geschichten dazwischen erzählt. Und es war dann eigentlich so, dass die Leute es wirklich interessant gefunden haben. Und so hat eigentlich das begonnen, weil kurze Zeit darauf später hat der Pulsinger Hoping mir singen lassen, mit dem Text und die Melodie eingesungen. War recht lieb eigentlich. Und ich dachte, okay, Universal Austria hat das gesigned. Und jetzt kommt's. Nachdem das üblich ist, dass die DJs so Mixes machen, haben sie das geschickt in England an dem Herbert Matthew, ein Musiker. Und der macht dann Remix. Und ich dachte, was ist das? Ich sage, was ist das, Alter? Sag, das ist der Remix. Ich sage, na super. Nur dieser Remix war dann auf der ganzen Welt unter den besten 10 Liedern bei den DJ-Charts. Ich dachte, na, was machen wir jetzt da? Na ja, jetzt sollte man wo hinfahren und singen. Naja, und das war dann so, dann gab es ein Label, KTO. Und die haben das, dann haben wir ein paar Sachen noch produziert. Und das ist dann immer besser geworden von französischen Dorfdiskotheken und spanischen Dorfdiskotheken, dann ein bisschen von Ein-Stern-Hotel, dann zu 2-Stern-Hotel. Mir hat mir das wahnsinnig Spaß gemacht, herumzufahren. Ich war 300 Tage im Jahr unterwegs und das hat mir einfach richtig taugt und war super.
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0: Hoping mit Louis Austin. 2001 gab es auf der LP Only Tonight so etwas wie eine Reminiszenz auf die Las Vegas-Zeit. Mit Neugebauer und Patrick Pulsinger ist dieser Titel Amore, I Love You so als Erinnerung an Las Vegas gedacht. Den Rhythmus dazu hätte er.
1: Das könnte schon sein, aber es ist natürlich so, dass die Produzenten mir vorgeben, die schicken mir halt irgendeinen Track. Und die sitzen dann halt am Klavier und ich überlege mir, wozu verleitet mich die Musik, der Background und der Rhythmus? Und dann kommen halt so Ideen und dann kam halt bei sehr vielen Liedern so spontane, interessante Ideen, kreative Überlegungen, was könnte ich mit dem machen, was spüre ich da? Und aus dem entsteht dann das. Das kann durchaus sein, dass diese Musik mich dann zu dieser nostalgischen Idee geführt

0: Amore, I Love You. Bei mir zu Gast im Studio Louis Austin. 2010 folgte die Produktion Last Man Crooning. Ein Titel aus Last Man Crooning ist Wild Thing. Würden Sie Ihr Leben als wildes bezeichnen, bevor wir den Tune hören?
1: Naja, weil ich bin jemand, der einen ausgetretenen Pfad interessiert mich nicht. Weil ich könnte mir nie vorstellen, dass ich bei Opus mitspiele und spiele das eine Lied 40 Jahre. Das hätte, bei aller Liebe zu den Kollegen, und ich wünsche ihnen und ich bin stolz, dass sie diesen Hit gemacht haben, aber das hätte ich mir nie vorgestellt. Ich möchte immer einen neuen Weg geht, also ein Gebüsch, was ist denn da hinten? Da gehen wir jetzt um und schauen wir. Und haben nicht so viele in die Fresse gekriegt, klarerweise, weil die haben alle gesagt, was machst du denn jetzt wieder für einen Schmuck? Ich sage, lass mich das probieren, bitte, ich möchte das noch ausprobieren. Und um die Frage richtig zu beantworten, das wird eigentlich immer ärger, weil ich immer wildere Sachen probieren möchte, tollere. Und das hat mich natürlich auch, da braucht man nicht ein Umfeld dazu. Und da gibt es also Menschen, Freunde, Musiker, Produzenten, die mir diesen Gefallen erfüllen und sagen, hörst, wenn du was Komisches hast oder was Schiefes, ruf den Austler. Vielleicht gefällt einem das. Und das fasziniert mich. Ich weiß nicht wieso, keine Ahnung.
0: Wild Thing.

Zu Gast im Studio ist Sänger Louis Austin. Sie hörten ihn mit Wild Thing. Last Man Crooning ist die dazugehörige CD. Es gäbe noch so viel

0: interessante Tunes, die ihre Vielseitigkeit unter Beweis stellen könnten, wie zum Beispiel ihre Tributes to Supermax und Karl Hodiner. Supermax ja, mit seinem internationalen Love Machine.
1: Karl Hodiner hat mich immer gestört, dass dieser großartige Komponist und die Texte von Pissiger nicht eigentlich international eingeschlagen sind am deutschsprachigen Raum, weil das ist große Klasse. Ich habe den durch Zufall entdeckt, weil durch den Lockdown habe ich nicht mehr irgendwo hinfahren können, nicht mehr wegfliegen können. Und da hat mir ein Kollege das Buch empfohlen, Wern. Und ich habe mir das durchgespielt. Und ich war, also der hat dich, man kennt nur ein paar Nummern, das ist das Kirschen und so weiter, aber den Rest kennt man nicht. Und das ist einfach großartig. Und ich dachte, okay, ich möchte diese Lieder groß machen. Hausnummer, Wiener Festwochen, Kolonowitz, komm her, arrangier das gescheit und haben wir da Wölder Loch. Das wäre so die Idee. Und ich möchte das immer noch, ich weiß zwar nicht, wie ich das mache, aber trotzdem, ich möchte das machen, dass diese großartige Kunst von diesen beiden Herren einfach wesentlich mehr, weil es gibt ja eh sonst keine Alternativen. Du musst sagen, Alter, das ist ja, das kommt ja nicht annähernd an den Hodiner heran, von der vom Text noch von der gar nichts. Aber ich, das hätte meiner Meinung nach das Potenzial, wenn man es gescheit arrangiert. Der Grund, warum der Hodiner nicht weltberühmt wurde, war die Instrumentierung. Akkordeonist, fantastischer Musiker. Gesang, muss man streiten, aber mit einer Kontragitarre, nein. Der Joschi Schneeberger hat mit ihm ein paar Lieder aufgenommen und gesagt, so könnte ich mir das vorstellen. Aber ich möchte sozusagen die nächsten 20 Jahre auch dieses Projekt von dem Hodiner endlich auf eine Breite führen, wo zumindest das jeder gehört hat und sagt dann, boah, super.
0: Also, es steht noch viel an. Louis Austin, 80 Jahre bald und kein bisschen leise, nein, muss ich hier im Studio sagen. Hat also noch viel vor. Wir widmen uns jetzt wieder der Neuerscheinung zu. Simply the Best mit Ausschnitten aus Live-Konzerten. Wir hören jetzt Summertime. Wann haben Sie das aufgenommen?
1: Das war voriges Jahr im November. Und das fantastisch war ein Jazzfestival in Wiener Neustadt. Und ich bin diesen Damen und Herren dort so wirklich vom ganzen Herzen dankbar, weil die haben das Konzert mit 10 Spuren aufgenommen und dann ein super Video gemacht und einen Hintergrund auf der Bühne und sagen, ja, so gewalt, alle Musiker spielen vor einer weißen Mann mit 3 Fahnen irgendwo. Das geht nicht, bitte. Und die haben das also in ihrer Situation dort perfekt gemacht und haben gesagt, nee, wenn wir so 10 Spuren haben, dann machen wir ein Vinyl, wurscht. Und so kam es zum Vinyl.
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0: Danke vielmals. Dankeschön. Dankeschön. Danke, ihr Lieben. Dankeschön.
1: Ein Entertainer, wie er im Buche steht. Louis Austin zu Gast im Jazznachtstudio. Er feiert am 19. September seinen 80. Geburtstag. Und er wird ihn am 19. September auch mit einem Konzert in Wien, Dobrna in Wien, live auf der Bühne feiern. Lieber Louis Austin, danke fürs Zu-Gast-Sein.
2: Danke fürs Einladen. Dankeschön.
1: Danke. Waren sehr interessante Lebensgeschichten, die Sie uns da mitgebracht haben. Ich wünsche Ihnen noch alles Gute für die Zukunft. Viel Glück für Ihr Vorhaben mit Karl Hodiner Liedern.
2: Danke vielmals.
1: Und ganz herzlichen Dank für den Besuch.
2: Vielen Dank für die Einladung. Ich habe mich sehr gefreut. Dankeschön.
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Und während im Hintergrund noch Night and Day mit Louis Austin zu hören ist, die Auflösung der Quizfrage von knapp vor den Nachrichten. Gefragt war, in welchem beruflichen Feld beide Conte-Brüder Paolo als auch Giorgio Conte tätig waren. Und das ist ganz einfach beantwortet, im weitesten Sinne in Anwaltskanzleien als Rechtsanwälte, Richter. Und das haben doch viele Menschen beantwortet. Zu gewinnen gab es das Konzert von Giorgio Conte in der Wiener Sargfabrik, als auch die LP, die jetzt hier im Hintergrund zu hören ist, von Louis Austin. So viel zur Auflösung der Quizfrage. Ich bleibe natürlich mit allen Gewinnern in Kontakt und noch einen schönen Abschlussgenuss hier mit Night and Day und Louis Austin. Nach den Nachrichten geht es weiter mit dem Konzertmitschnitt.

0: Dankeschön. Vielen Dank. Dankeschön.
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2: Im Studio Sebastian Rosenauer, es ist 1 Uhr. Seit einer Woche gilt das Kopftuchverbot für unter 14-Jährige an Österreichs Schulen. In Wien, Niederösterreich und im Burgenland hat das neue Schuljahr schon begonnen und hier ist das Kopftuchverbot ohne größere Probleme aufgenommen worden. Viktoria Waldegger berichtet.
3: Beim Betreten der Schule müssen Mädchen unter 14 Jahren das Kopftuch abnehmen. Das ist seit Montag neu. An den Wiener Schulen habe das insgesamt aber gut funktioniert. Einige klärende Gespräche an den Schulen habe es bereits mit Eltern und Schülerinnen gegeben, heißt es von der Wiener Bildungsdirektion. Wer sich trotzdem nicht an das neue Kopftuchverbot hält, wird nächste Woche zu einem Gespräch mit der Bildungsdirektion vorgeladen. In wie vielen Fällen das notwendig ist, konnte die Wiener Bildungsdirektion noch nicht sagen. In Niederösterreich zeigt man sich zufrieden mit einem ruhigen Schulstart. In maximal 10 Fällen komme es in den nächsten Tagen zu Gesprächen zwischen der Bildungsdirektion und den Eltern. Im Burgenland gab es bisher nur 2 Meldungen wegen Verstößen gegen das Kopftuchverbot. Die konnten aber an den Schulen geklärt werden. Gespräche mit der Bildungsdirektion seien dort nicht notwendig.
2: OpenAI wird heuer nicht wie geplant an die Börse gehen. Grund sind Sicherheitsbedenken im Zusammenhang mit künstlicher Intelligenz, heißt es vom Konzern hinter ChatGPT. OpenAI würde bei einem Börsengang wohl über Nacht zu einer der wertvollsten börsennotierten Firmen der Welt werden. Die Tennis-Weltranglisten-Zweite Jelena Rybakina gewinnt zum ersten Mal die US Open. Im Finale setzt sie sich gegen die Nummer 1 der Welt, Arina Sabalenka, in 3 Sätzen durch. Rybakina sichert sich damit ein Preisgeld von mehr als 5 Millionen US-Dollar. Und Österreichs Kite-Olympiasieger Valentin Pontus schafft bei der Kite-Europameisterschaft in der Türkei Silber. Es ist seine erste EM-Medaille, berichtet Emily Weber.
4: Und das in seiner Comeback-Saison. Im April 2025 hat er sich sein Kreuzband gerissen. Erst dieses Jahr ist Pontus im Frühjahr wieder zurückgekommen. Über seine erste EM-Medaille ist er extrem glücklich.
5: Ja, erste EM-Medaille. Ich bin mega, mega happy. Ich kann es gar nicht glauben, dass wir in der Comeback-Saison schon wieder so abliefern haben können.
4: Der Tag startet für Pontus schon mit einem starken Semifinalauftritt. Somit war ihm im Finale schon mal die Bronzemedaille sicher.
5: Und dann haben wir gewusst, jetzt können wir riskieren und die ganzen Karten ausspielen und das Ganze jetzt auf die

und zu Tagesanbruch viele Wolken und im Tagesverlauf werden die Wolken generell von Deutschland her mehr. Lange sonnig ist es in Vorarlberg, Tirol und Kärnten. Der Nachmittag bringt dann 19 bis 26 Grad und vor allem in Oberösterreich wird lebhafter Wind spürbar. Der Montag wird dann durchwachsen, der Dienstag dafür strahlend sonnig, zumindest sobald sich die paar Nebelfelder aufgelöst haben.

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1: Willkommen zum Ö1-Konzertmitschnitt. Dieser stammt vom Glatt- und Verkehrt-Festival des Jahres 2023. Dort trat am 29. Juli das von Schlagzeuger und Leiter Uli Seuker geführte Ensemble Pantau X auf die Bühne. Unter dem Musiklabel Pantau X lädt der Wiener Jazz-Schlagzeuger Uli Seuker seit Jahren unterschiedliche Musikerinnen zu Konzerten ein, wobei das X für das Unbekannte steht, die das Moment der Improvisation stets bedeuten soll. Bei Glatt und Verkehrt leistete sich Seuker eine mit Cooking Drums überschriebene Luxusbesetzung mit insgesamt 3 an Schlagzeugen und mit jeder Menge Perkussion. Perkussionsinstrumenten arbeitenden Menschen, nämlich Uli Seuker selbst, Schlagzeug, Perkussion, Blockflöte, sowie Judith Schwarz, Schlagzeug und Perkussion und Andi Mehnrad, Schlagzeug und Perkussion. Weiters bereicherten der Saxophonist Klaus Dickbauer und der Bassist Tobias Vedovelli die Band, die im freien Zusammenspiel und mit ihren Kompositionen das Publikum begeisterten. Uli Seuker, Pantau X beim Glatt- und Verkehrt-Festival 2023.
2: Schönen guten Abend.

0: Herzlich willkommen. Vielen Dank.
1: Also, ich bin das vierte Mal schon beim Gleichstromverkehr, das ist ein Wahnsinn. Aber das erste Mal als Bandleader, das freut mich ganz, ganz besonders, mit diesen wunderbaren Musikerinnen und Musikern zu spielen. Das erste war eine, wie sagt man, Power-Einstieg, so ein kurzes. Ja. Das zweite war ein Stück von mir auch, die Geburtstagsweis. Und es geht weiter mit einem Stück von Klaus Dickbauer, Kecklemantik.

Vielen Dank. Judith Schwarz, eine Komposition von ihr. Mimikry von Judith Schwarz. Ganz großartig. Und 5/4-Takt. Wir wandern weiter Richtung Wien, oder? Ist das Wien? Also quasi Innviertel. Fast Wien. Und dort gibt es so Gestüte, oder nein, das sind nicht Gestüte, sind so Einzäunungen, da gibt es Straußenfarmen, oder? Ist das so? Nein? Das ist woanders. Auf jeden Fall, das nächste Stück ist von Klaus und heißt Urgestrauß.

Urgestrauß. Von Klaus Dickbauer. Wir gehen weiter. Vielen Dank. Das ist ein aufregendes Programm, oder? Für uns auch. Aber jetzt wird es gemütlicher. Für euch, für uns nicht. Im 7/8-Takt ein Tänzchen, ein Stück von mir.

Wir befinden uns circa bei der Hälfte des Konzerts von Uli Soikas Pantau X beim Festival Glatt und Verkehrt 2023. Cooking Drums ist das Programm betitelt und diese Cooking Drums stehen, wie auch eben gerade, im Mittelpunkt auch der folgenden Stücke mit Uli Soiker Schlagzeug und Perkussion, Judith Schwarz Schlagzeug und Perkussion und Andi Menrad ebenfalls Percussion und Schlagzeug mit Tobias Vedovelli Bass und Klaus Dickbauer Reeds, Uli Soikas Pantau X.

Okay. Und jetzt geht's in die Werkstatt. In die Werkstatt vom Tobias Vedovelli. Und wir spielen sein Schneiderlein.